0: mit Ben Streubel. Und da haben wir das PPPPP, das ist das perfekt fantastisch polierte Popnacht-Package. Das ist einzigartig für diese Show, weil für dieses Paket habe ich mir besonders viel Mühe gegeben. Das steht hier neben meinem rechten Fuß. Und ihr dürft es euch abholen in wenigen Minuten. Wir spielen, drum möchtet ihr mitspielen. 07221 2011, das ist die Ziffernfolge, Grundvoraussetzung, wenn man das tippen kann. Und kann gerade noch Hallo sagen, dann ist man da nicht qualifiziert. 07221 2011, wer mitspielen möchte.
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0: und I couldn't care less in a Popnacht.
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0: Ich liebe es, am Zeitrad zu drehen. Dieser 9.7., was hat denn der so hergegeben in der Geschichte? Und das gehen wir jetzt mal durch mit Michaela aus Berlin. Guten Morgen, Michaela.
2: Ja, hallo Ben.
0: Und du bist gut aufgeweicht. Du warst 2 Wochen in einem Spa-Hotel oder mehrere Spa-Hotels?
2: Das war ein Spa-Hotel,
0: ja. Wo denn?
2: Aber es gibt da mehrere Hotels. Es ist in Bad Saro
0: mit 2 A.
2: Bekannt.
0: Schön.
2: Da kann man sich rund um die Uhr nonstop verwöhnen lassen, massieren lassen, in die Sauna gehen, schwimmen gehen, Wellness.
0: Existenzmaximum.
2: Toll
0: und
2: essen.
0: Ach ja.
2: Alles.
0: Du hast es so richtig genossen, aber 2 Wochen ist schon eine ordentliche Zeit. Warst du da alleine oder habt ihr das zu zweit?
2: Nein, ich war in einer Begleitung.
0: Ah ja, und über die möchten wir aber nicht weiter reden. Ist die offiziell schon eingeführt in deiner Familie, diese Begleitung? Oder kann das noch
2: Das werden? Ist schon eine längere Bekanntschaft,
0: ja.
2: Aber nichts
0: Beziehungstechnisches. So ich verstehe. Ja, da musst du selbst lachen. Also gut.
2: Ja.
0: Aber man hat ja zumindest mal den Spaß gehabt. Ja, und jetzt die 2 Fragen. Heute vor 70 Jahren, auf die Nacht genau, da wurde das Frankfurter Kreuz eingeweiht. Für jemanden in meinem Job natürlich etwas, was öfter schon mal ausgesprochen wurde. Das Frankfurter Kreuz, Autobahnkreuz. Ne? Welche beiden Autobahnen verbindet denn das Frankfurter Kreuz? A61 mit der A1, die A3 mit der A5 oder die A7 mit der Route 66? Welche Autobahnen werden da verbunden? A61 und A1, A3 und A5 oder A7 mit der Route 66? Was glaubst du?
2: Ich glaube, das ist die B-Nummer.
0: Du meinst A3 und A5, ja, da hast du recht.
2: Ja.
0: 48 Jahre ist es her, da wurde das ABS eingeführt. ABS von Daimler-Benz und Bosch.
2: Antiblockiersystem, ja.
0: Ach, das weißt du schon. Ich hätte dir noch zur Auswahl gegeben. Allgemeine Bremssonderfunktion oder ein bisschen Senf. Na gut,
2: nee.
0: dann ist es das Antiblockiersystem und schon gehört dir das Paket.
2: Das müsste man als Autofahrer schon wissen.
0: Du nimmst dieses Paket, das ich dir schicke, mit in das nächste Spa-Hotel und lässt dir es gut gehen damit, okay?
2: Oh, danke schön.

Dawson, Luke und Cole, das sind drei Jungs aus San Diego, Kalifornien, USA und die nennen sich Almost Monday. Ihr neuer Hit No More Regrets in der Popnacht. Hey.

Lost Monday, neuer Hit in der Popnacht. No More Regrets haben wir gerade gehört. Und eine Gefahrenmitteilung für die Gemeinde Swisttal in Olheim. Da brennt eine Müllverwertungsanlage. Dadurch kommt es zu starker Geruchsbelästigung und Rauchniederschlag. Es können auch Brandgase austreten. Gesundheitliche Beeinträchtigungen können auch nicht ausgeschlossen werden. Deswegen Fenster und Türen bitte geschlossen halten, Lüftungen und Klimaanlagen abschalten, das betroffene Gebiet meiden, wenn möglich. Das ist die Gemeinde Swisttal. In Olheim brennt diese Müllverwertungsanlage. Hier ist die Popnacht.

2.26 Uhr, eine Gefahrenstelle von der A8 Stuttgart Richtung München. Da liegen Fahrzeugteile auf der Fahrbahn, überall verstreut. Zwischen Kirche am Teck West und Kirche am Teck Ost. Der Unfall ist auch passiert, diese Unfallstelle ist noch nicht abgesichert. Also vorsichtig fahren, A8 Stuttgart Richtung München bei Kirche am Teck.

0: 2.30 Uhr. Hier ist die Popnacht mit dem Neuesten aus dem Verkehrszentrum und so. Seid ihr so einigermaßen bereit? Die KI ist wach geworden. Ah.
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2: Bis zum Morgen lockern die Wolken bei Tiefstwerten zwischen 16 und 11 Grad zeitweise auf. In Westfalen halten sich am Morgen teils dichte Wolken. Im Laufe des Nachmittags setzt sich vom Rheinland her dann die Sonne durch. Die Höchstwerte liegen bei 20 bis 29 Grad. Dazu weht weiterhin ein böiger Wind. In den nächsten Tagen wird es sonniger und wärmer. Am Wochenende mit bis zu 33 Grad.
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3: Die A45 Hagen Richtung Gießen ist zwischen Hagen Süd und Lüdenscheid Nord nach einem Unfall gesperrt. Eine Gefahrenmitteilung für die Gemeinde Swisttal. In Olheim brennt eine Müllverwertungsanlage. Dadurch kommt es zu Geruchsbelästigung und Rauchniederschlag. Außerdem können Brandgase austreten. Gesundheitliche Beeinträchtigungen können nicht ausgeschlossen werden. Schließen Sie Fenster und Türen und schalten Sie Lüftungen und Klimaanlagen ab. Bitte meiden Sie das betroffene Gebiet. Die A42 Kamplinfort Richtung Dortmund ist zwischen Oberhausen Zentrum und Kreuz Essen Nord wegen Brückenarbeiten bis zum 14. Juli täglich zwischen 22 Uhr und 5 Uhr gesperrt. Die A42 Kamplinfort Richtung Dortmund ist zwischen Oberhausen Zentrum und Kreuz Essen Nord wegen Brückenarbeiten bis 5 Uhr gesperrt.
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0: Und die am meisten unterschätzte Höchsttemperaturort in Deutschland in Wiedenburg. In Schleswig-Holstein, da werden es 23 Grad. Hier ist die Popnacht. Ich bin

Cyrus and Flowers in der Popnacht. Den Kreativen gehört die Nacht. Besonders kreativ. Jürgen. Kennt ihr eigentlich Jürgen? Die letzte Reihe weiß schon, von wem ich rede. Jürgen ist ein Marketingprofi aus Friedrichshafen. Hat irgendwann den Job an den Nagel gehängt. Hat sich ein großes Studio gebaut im Keller mit einem riesen Mischpult und singt dort. Fast jede Nacht nimmt er einen Song auf. Große Hits verbessert er ein bisschen. Und wenn die ganz perfekt sind, diese Songs, dann wird er sie auf den Bühnen dieser Welt aufführen. Aber soweit ist er noch nicht. Also er ist noch so in der Probephase. Er schickt es dann uns hier im Therapiekreis. Wir sollen es anhören. Wenn ihr es abnickt, dann kann man sagen, wird Jürgen irgendwann mal durchstarten. Da werden wir hier die Tournee von Jürgen verlesen. Also er hat sich einen Song rausgesucht von Wonderful Life. Aha, it's a wonderful, wonderful. Bin sehr gespannt, wie das klingt in seiner Version. Erstmal dieser Song hier von Fastboy und Raff.

0: Von Rough Wave.
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0: Jürgen, der hat sich ein Kellerstudio eingerichtet in Friedrichshafen und da holt er sich immer so tagsüber noch eine kleine Inspiration am Bodensee und dann geht er tief runter an sein 8 Meter langes Mischpult und nimmt seine Stimme auf zu Songs, zu großen Hits. Die macht er noch ein bisschen größer. Heute Wonderful Life. Ich habe noch nicht reingehört, aber es könnte ein Knaller sein, ja.

0: sehr.
1: Ist das romantisch? Besser geht's.
0: And I need a friend.
1: Oh ja.
0: Oh, I need a friend.
1: Natürlich.
0: To make me happy.
1: Jo, mach weiter.
0: Not stand here on my own.
1: Das wird fortgesetzt. Das könnte das könnte die erste Single werden, wenn Jürgen auf Tour geht und ein Album rausbringt, Wonderful Life. Weitermachen wird fortgesetzt. Den Kreativen gehört die Nacht. Das ist Dasha mit Austin in der Popnacht.

mache ich sogar ein bisschen lauter. Vielleicht macht ihr mit. Dann machen wir es sehr viel lauter hier. Die Fantas in der Popnacht am Donnerstag. Yeah, Trump.

Tiffany Harris und Vertigo Co. Jetzt ist es 2.55 Uhr. Vorsicht bitte auf der A8 München in Richtung Stuttgart. Da sind Menschen auf der Fahrbahn an einem defekten LKW in Höhe Günzburg. Bitte aufpassen. Noch ein bisschen was Kultisches bis zu den 3 Uhr Nachrichten. Und später werden wir dann Eckhard Holland-Kunz wecken, unseren Bäckermeister in Meiningen in Thüringen.

0: 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Es ist 3 Uhr. Die Nachrichten mit Lukas Haag. Guten Morgen. 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Der Bundestag stimmt heute über strengere Regeln für E-Scooter ab. Es geht um die Frage, wer haftet, wenn die Roller zum Beispiel Autos beschädigen oder Menschen verletzt werden. Was sich ändert, erklärt Uwe Bernd, WDR Berlin.
1: Zum einen wird die Verantwortung der Fahrer von E-Scootern betont. Musste man ihnen bisher in jedem Fall die Schuld konkret nachweisen können, muss man jetzt umgekehrt als Fahrer oder Fahrerin seine Unschuld beweisen können, wenn ein Schaden entsteht. Aber auch die E-Scooter-Verleihfirmen werden künftig bei Schäden in die Verantwortung genommen. Wenn es ihnen nicht gelingt, den Verursacher des Schadens ausfindig zu machen, müssen sie dafür aufkommen. Das Argument lautet, weil die Verleiher von E-Scootern damit viel Geld verdienen, müssen sie auch bei den Schäden mit in die Verantwortung gehen. Diese Risiken müssen sie dann in ihr Geschäftsmodell einpreisen, damit die Geschädigten nicht auf den Kosten sitzen bleiben.
0: Während der Hitzewelle Ende Juni sind in Deutschland offenbar überdurchschnittlich viele Menschen gestorben. Das Bundesamt für Statistik meldet für die Woche vom 22. bis zum 28. Juni 23.700 Tote. Das sind 6.800 mehr als 2 Wochen davor. Die USA haben neue Angriffe auf den Iran gestartet. Nach Angaben des US-Militärs will man Teheran daran hindern, den Schiffsverkehr in der Straße von Hormuz zu blockieren. Gestern waren bereits Dutzende Ziele im Iran angegriffen worden. US-Präsident Trump hatte die Feuerpause mit dem Iran beim NATO-Gipfel in der Türkei für beendet erklärt. Gerade gibt es eine Gefahrenmitteilung für den Stadtteil Olheim in Swisttal im Rhein-Sieg-Kreis. Da brennt eine Müllverwertungsanlage. Weil dabei auch giftige Gase entstehen können, empfiehlt die Feuerwehr Anwohnern, ihre Fenster geschlossen und Klimaanlagen und Lüftungen ausgeschaltet zu lassen.
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0: Der Dortmunder Rat entscheidet heute über ein umstrittenes Bettelverbot. Im Umkreis von 5 Metern um Biergärten oder Sitzplätzen in der Außengastronomie soll es Bettlern verboten werden, um Geld zu bitten. Michael Westerhoff, WDR 2 Dortmund.
3: SPD, CDU und AfD werden wohl zustimmen. Auf Wunsch der SPD wird das Verbot allerdings auf 1 Jahr begrenzt. In der Zeit soll überprüft werden, ob das Bettelverbot was gebracht hat. Grüne und Linke wollen mit Nein stimmen. Mehrere linke Gruppen kritisieren das Verbot. Sprechen von einer Ausgrenzung armer Menschen. Der Hotel- und Gaststättenverband in Dortmund freut sich dagegen. Das Verbot sei im Sinne der Gäste, die sich von Bettlern gestört fühlten.
0: Das Wetter für Nordrhein-Westfalen. Die Nacht ist meistens klar. Zum Morgen hin ziehen Wolken auf, dazu zwischen 11 und 16 Grad. Der Tag geht dann oft bedeckt los. Zum Nachmittag klart es dann vom Rheinland her auf. Dazu in Witten heute bis 26 Grad. Kleve kommt auf 27, in Bonn sind bis 28 Grad drin. Morgen ähnlich, erst Wolken, dann Sonne und bis 30 Grad. Am Samstag ist es den ganzen Tag sonnig bis 33 Grad. Das war WDR aktuell.
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5: Die A45 Hagen Richtung Gießen ist zwischen Hagen Süd und Lüdenscheid Nord nach einem Unfall gesperrt. Eine Gefahrenmitteilung für die Gemeinde Swisttal. In Olheim brennt eine Müllverwertungsanlage. Dadurch kommt es zu Geruchsbelästigung und Rauchniederschlag. Außerdem können Brandgase austreten. Gesundheitliche Beeinträchtigungen können nicht ausgeschlossen werden. Schließen Sie Fenster und Türen und schalten Sie Lüftungen und Klimaanlagen ab. Bitte meiden Sie das betroffene Gebiet. Die A42 Kamplenfort Richtung Dortmund ist zwischen Oberhausen Zentrum und Kreuz Essen Nord wegen Brückenarbeiten bis 5 Uhr gesperrt. A44 Essen Richtung Düsseldorf. Der Flughafentunnel ist wegen herunterhängender Stromkabel gesperrt.
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6: Mit Ben Streubel, dann fliegen wir gleich mit dem Private Jet nachhaltig in die Backstube nach Meiningen, Thüringen. Ich lande direkt neben dieser Backstube und Eckhard, unser Bäckermeister, wird ein Instrument seiner Wahl herauskramen und einen Song spielen. Erkenne ich den Titel, der spiele ich euch, die wertvollen Backwaren. Das ist unser Bäckermusikquiz in 7 Minuten.
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0: Mountain. Aha, hier ist die Popnacht.
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0: Ich bin ja schon gelandet, neben der Backstube mit meinem Private Jet, nachhaltig in Meiningen in Thüringen bei Eckhard Roland Kunz. Guten Morgen, lieber Bäckermeister.
2: 1, 2, 3. Hier ist die Weihnachtsbäckerei.
0: Ach, komm jetzt hör auf mit Weihnachten. Wieso denn das?
2: Ja, du wirst nicht glauben, ich muss heute Stolle backen.
0: Oh, echt?
2: Ja, wie jedes Jahr um diese Zeit.
0: Was ist das für eine Aktion?
2: Nein, das ist keine Aktion, das ist ein Kundenwunsch. Ich habe einen treuen Kunden, sagen wir mal so, der regelmäßig bei mir einkauft. Das ist ein Arzt und der isst für sein Leben ganz Stollen.
0: Ja.
2: Und bis Weihnachten hält er nicht mehr durch. Da habe ich zu ihm gesagt, na gut, mache ich, aber Mindestabnahmemenge 15 Stück, das muss sich ja auch lohnen.
0: Wie schwer ist denn so ein Stollen?
2: 1,5 Kilo.
0: Aha, das heißt 22,5 Kilo Stollen kauft er bei dir ein.
2: Ja, der Bennybär, der hat im Kopf rechnet doch noch was drauf.
0: Verständlich.
2: Soll es auch noch geben. Das
0: also,
2: ist korrekt.
0: Das ist ja ein Ding. Das
2: Adam Riese.
0: Ist, das sind also ungefähr vom Gewicht so zwei große Gasflaschen, ne? Die man so links und rechts neben sich
2: trägt. Ach so, na gut, so kann man es auch vergleichen.
0: Ja, nur dass ich eine
2: aber
0: Vorstellung
2: habe.
0: Aber
2: in den Gasflaschen sind keine Rosinen drin.
0: Nee. Das ist also so, dass du da jetzt das ganze Zeug besorgt hast. Das bekommt man ja das ganze Jahr. Gibt es irgendetwas, was es nicht gibt? Orangeat aus Schweineblut?
2: Ja. Ja, das würde ich gerne mit reinmachen, aber es gibt's nicht mehr.
0: Okay.
2: Ja, aber es ist, ich habe ja sonst da nichts zu tun. Ich muss mich jetzt auch noch mit diesen Stollen rumplagen.
0: Ja, das sieht auf jeden Fall lustig aus. Du kannst ja mal einen hergeben, mach mal ein bisschen mehr, dass wir um einen Stollen spielen, wenigstens heute mal.
2: Ja gut, aber ich hoffe, dass du heute verlierst gegen mich.
0: Wir werden es sehen. Also 07221 2011 ist die Nummer für den Telefonjoker, falls ich nicht weiter weiß beim musikalischen Rätsel. Welches Instrument nimmst du heute?
2: Donnerstag. Da spiele ich ja meistens auf dem Horn.
0: Natürlich. Aber dann ist natürlich jetzt zur Weihnachtszeit, wenn du Stollen backst, auch mal die Harfe nehmen können.
2: Ja, oder es wird immer wieder mal nach der Waldzither gefragt bei mir. Aber Leute, ihr müsst euch noch gedulden.
0: Na,
2: ich gehe oft im Wald und ich zitter auch, aber... Das kommt kein Ton.
0: Das musikalische Rätsel in 7 Minuten.

0: Let's go. Shakira und Burner Boy.
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0: Bäckerat spielt auf dem Horn, das bringt uns heute nach vorn. Und dann erkenne ich den Song und spiele euch die wertvollen Backwaren. Lieber Bäckermeister?
2: Ja, ich bin bereit.
0: Jo.
2: Ich habe erst noch mal eine kurze Trinkpause eingelegt.
0: Natürlich, Hydration
2: Break. Darf man nicht außer Acht lassen. Und jetzt habe ich den Musikvorschlag vom Volkmar. Es wird kultisch.
0: Ja,

0: Aha. Mein lieber Benny Bär.
1: Ja,
0: nicht, ja. Gibst das, du auf?
1: Nee, nein. Cold days, hot nights. Moti Special, Cold Days, Hot Nights.
0: Ja, so siehst kalt du? Ist ja noch gar nicht.
1: Was
0: schlimm.
1: Kommt denn der Erste, der in deine Backstube reinbrüllt, Popnart? Ich denke, das mit dem Stollen ist eine gute Idee, oder?
0: Ja, leider. Leider muss ich einen mehr machen.
1: Ja, so ist
0: oh,
1: es.
0: Weh. Fantastisch. Du bringst meinen Plan durcheinander.
1: Bis morgen.
0: Morgen.

Short Days, Short Nights. Es ist jetzt 3.24 Uhr. Vorsicht auf der A4 Köln Richtung Aachen zwischen Eschweiler West und Kreuz Aachen. Da steht ein defekter LKW auf der Fahrbahn. Dieser Hit ist neu von Connor Skinner, Find You, in der

0: Don't be so shy, es ist 3.30 Uhr.
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2: Bis zum Morgen lockern die Wolken bei Tiefstwerten zwischen 16 und 11 Grad zeitweise auf. In Westfalen halten sich am Morgen teils dichte Wolken. Im Laufe des Nachmittags setzt sich vom Rheinland her dann die Sonne durch. Die Höchstwerte liegen bei 20 bis 29 Grad.
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3: Die A45 Hagen Richtung Gießen ist zwischen Hagen Süd und Lüdenscheid Nord nach einem Unfall gesperrt. Eine Gefahrenmitteilung für die Gemeinde Swisttal. In Olheim brennt eine Müllverwertungsanlage. Dadurch kommt es zu Geruchsbelästigung und Rauchniederschlag. Außerdem können Brandgase austreten. Gesundheitliche Beeinträchtigungen können nicht ausgeschlossen werden. Schließen Sie Fenster und Türen und schalten Sie Lüftungen und Klimaanlagen ab. Bitte meiden Sie das betroffene Gebiet. Auf der A1 Köln Richtung Euskirchen ist die Ausfahrt Köln-Bocklemünd bis 6 Uhr gesperrt. Die A42 Kamplinfort Richtung Dortmund ist zwischen Oberhausen Zentrum und Kreuz Essen Nord wegen Brückenarbeiten bis zum 14. Juli täglich zwischen 22 Uhr und 5 Uhr gesperrt. Die A42 Kamplinfort Richtung Dortmund ist zwischen Oberhausen Zentrum und Kreuz Essen Nord wegen Brückenarbeiten bis 5 Uhr gesperrt.
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0: Die am meisten unterschätzte Höchsttemperatur in Deutschland in Dierfeld. In Niedersachsen werden es 24 Grad im besten Fall. Hier ist die Popnacht. Ich bin Ben Sträubel.

0: Es ist 3.38 Uhr, eine Gefahrenstelle. Vorsicht, ein Falschfahrer auf der A7 Hamburg-Hannover zwischen Schneferdingen und Soltau-Ost. Kommt ein Fahrzeug entgegen, ein Falschfahrer. Bitte äußerst rechts fahren, nicht überholen. Wir melden uns, wenn die Gefahr vorüber ist. Auf der A7 Hamburg-Hannover zwischen Schneferdingen und Soltau-Ost ist ein Falschfahrer unterwegs. In beiden Richtungen bitte aufpassen. Und habt ihr den fußballfreien Tag gestern einigermaßen überstanden? War der erste spielfreie Tag bei dieser Fußball-Weltmeisterschaft. Und heute Abend geht's dann wieder weiter in Boston mit dem ersten Viertelfinalspiel Frankreich-Marokko. Und das wird gleich in mehrfacher Hinsicht ein besonderes Spiel für Marokko. Ist es ja die Möglichkeit, zur Revanche für das verlorene Halbfinale bei der WM in Katar zu kommen. Und es treffen zwei Nationen aufeinander, die durch die Kolonialgeschichte Frankreichs irgendwie auch miteinander verbunden sind. Also ARD-Sportreporter Burkhard Hupe, ist von dieser Geschichte noch irgendwas im Fußball zu spüren?
1: Also es gibt immer noch etliche marokkanische Nationalspieler, die in Frankreich geboren wurden und die heute ihr Geld in Frankreich verdienen. Die Kabinensprache ist deshalb aber nicht etwa Französisch, sondern Arabisch, was auch daran liegt, dass Marokkos Nationalspieler eigentlich in allen europäischen Top-Ligen mittlerweile zu finden sind. Also besinnt man sich in der Kabine, im Training oder auf dem Platz auf das, was alle miteinander verbindet. Und das ist die gemeinsame Sprache und natürlich auch die gemeinsame Kultur.
0: Und man kann auch sagen, die Spieler kennen sich eigentlich alle, ne? Einige spielen zum Beispiel gemeinsam bei Paris Saint-Germain, werden vermutlich auch deshalb respektvoll miteinander umgehen, wollen wir es zumindest mal hoffen. In Marokko dürften auch bei einem Sieg wieder landesweit große Straßenpartys anstehen, wie beim vergangenen Sieg gegen Kanada. Und in Frankreich, da fürchtet man natürlich auch immer wieder bei einem, ja, je nach Ausgang der Partie, eher Ausschreitungen auch diesmal.
1: Da steckt eine ganze Menge Krawallpotenzial drin. Da werden durch den Fußball regelmäßig Ventile geöffnet, um den Alltagsfrust irgendwie loszuwerden. Und das wird auch heute Abend nicht anders werden. Denn gerade in den Vororten der großen französischen Städte leben ja nach wie vor viele Menschen mit marokkanischen Wurzeln, die sich in Frankreich allerdings nicht mehr so richtig gut aufgehoben fühlen.
0: Heute Abend das erste Viertelfinalspiel bei der Fußball-Weltmeisterschaft 2026. Frankreich-Marokko um 22 Uhr live im Ersten. In der Mediathek kann man es auch angucken. Und wer sich noch ein bisschen durchklicken möchte, der kann das tun auf Sportschau.

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Es ist jetzt 3.47 Uhr, eigentlich eine ganz gute Zeit, aber nicht für so eine Gefahrenstelle hier. Wenn ihr auf der A61 unterwegs seid, da liegt ein Reifen auf der Fahrbahn, mitten auf der Autobahn. A61 Koblenz in Richtung Mönchengladbach zwischen Wehr und Raststätte Brohltal Ost. Und falls ihr was seht, das nicht auf die Straße gehört, gerne an der WhatsApp schicken und andere warnen über uns. 07221 2011.

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Alvaro Soler, der Imaginava in der Popnacht. Hattet ihr schon was zu lachen in den vergangenen 3 Stunden und 50 Minuten? Nein, da hinten letzte Reihe. Noch nix. Okay, dann wird's gleich lustig werden. Also für Lacherei und Witzigkeit, da sind Comedians zuständig, das sind Profis. Und wenn die ihren Job nicht gut machen, dann gibt's hier Geld zurück. Wir haben gleich Helene Bockhorst für euch. Die erzählt mal so ein bisschen, wie sie joggt und was daran lustig ist in diesen Situationen, wenn man Sport betreibt. Das hören wir dann nach diesem aktuellen Hit hier von Lucent, Love Bites Back, in der Popnacht.

0: Laufbahns Back, neuer Hit hier in der Popnacht. Wir haben ja schon in dieser Nacht gewarnt vor einem Brand in Swisttal in Ollheim. Da brennt eine Müllverwertungsanlage. Wir haben auch Informationen von der Polizei, was das genau ist. Also 2500 Quadratmeter Plastikmüll stehen da in Flammen. Deswegen kommt es da auch erheblich zu diesen Geruchsbelästigungen. Fenster und Türen bitte geschlossen halten, Lüftungsanlagen abschalten. Und die Brandursache, die kennt man noch nicht. Die wird dann untersucht werden, wenn die Löscharbeiten vorbei sind. Das wird aber auch noch vermutlich bis in den Vormittag dauern. So, jetzt machen wir ein bisschen Sport mit unserer Comedian Helene Bockhorst.
1: Ich habe mir ganz fest vorgenommen, ein gesünderes Leben zu führen. Und das sind ja häufig kleine Veränderungen, die da den Unterschied machen. Ich wasche zum Beispiel meine Wäsche jetzt immer im Sportprogramm. Für mich persönlich eigentlich das Schönste am Sport ist, man kann Sportkleidung tragen. Es gibt ja so Menschen, die joggen in ihrer Alltagskleidung. Würde ich nie machen. Ich muss beim Joggen Fitnessklamotten tragen. Woher soll man denn sonst wissen, dass ich jogge? Ich finde, Fitnesstrainer sind häufig so ein bisschen zu gemein. Mein Fitnesstrainer, der sagt so Sachen wie, ihr Schwächlinge, strengt euch mehr an. Da fühle ich mich manchmal ungerecht behandelt. Aber was tatsächlich noch schlimmer wäre, wäre so ein zu empathischer Fitnesstrainer. Stellt euch mal vor, ihr wollt Sport treiben und dann steht neben euch so ein Typ mit einem mitleidigen Gesicht und sagt so, oh, du arme Maus, das tut weh, ja, das tut dir weh in deinen armen kleinen Beinen. Ah, du hast ganz arme kleine Beine, du kannst doch schon gar nicht mehr. Du kannst doch schon seit 8 Wiederholungen kannst du doch nicht mehr. Komm, lass gut sein, ja. Setz dich hin, nimm dir die Chips, die tun dir doch immer so gut. Und ich würde dich jetzt gern einfach für den Rest der Stunde halten. Wäre auch nicht gut.
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0: 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Es ist 4 Uhr. Die Nachrichten mit Lukas Haack. Guten Morgen. 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Die Hitzewelle Ende Juni hat in Deutschland offenbar zu überdurchschnittlich vielen Toten geführt. Das legen Zahlen des Statistischen Bundesamts nahe. Thomas Grimmer, WDR aktuell.
1: Es geht um die letzte Kalenderwoche im Juni, die durchgängig von der Hitzewelle geprägt war. In diesen 7 Tagen lagen die Sterbefälle bundesweit 30% über dem mittleren Wert der 4 vorangegangenen Jahre. Insgesamt starben in der Woche 23.700 Menschen, 6.800 mehr als noch 2 Wochen zuvor. Bei den Zahlen handelt es sich laut Statistischem Bundesamt um vorläufige Ergebnisse. Klar ist auch, dass nur ein Teil der Menschen, die während einer Hitzewelle sterben, Opfer der extremen Temperaturen sind. Aufhorchen lässt ein so deutlicher Anstieg dennoch.
0: Der Bundestag stimmt heute darüber ab, ob Regeln für E-Scooter verschärft werden. Es geht um die Haftung. Bisher müssen Geschädigte beweisen, dass Fahrerinnen oder Fahrer an einem Schaden schuld sind. Das soll umgedreht werden. Für den Fall, dass kein Fahrer ermittelt werden kann, sollen die Verleihfirmen für den Schaden aufkommen. In mehreren Städten im Iran gab es heute Nacht Explosionen wegen Angriffen durch das US-Militär. US-Präsident Trump spricht von Vergeltungsmaßnahmen. Der Iran habe vorher US-Schiffe angegriffen. Das US-Militär will mit den Angriffen nach eigenen Angaben verhindern, dass der Iran die Straße von Hormuz blockiert. In Mendig in der Osteifel sind 3 Männer aus NRW aus einem unterirdischen Tunnelsystem gerettet worden. Nach Angaben der Polizei hatten sie in dem weit verzweigten System die Orientierung verloren, konnten aber einen Notruf absetzen. Das Betreten der Tunnel in 32 Metern Tiefe ist eigentlich nicht erlaubt.
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0: In Zwisthal im Rhein-Sieg-Kreis sorgte ein Brand in einer Abfallverwertungsanlage für einen Großeinsatz der Feuerwehr. Wegen der starken Rauchentwicklung gibt es eine Warnung vom Bundesamt für Bevölkerungsschutz. Pia Pietsch für WDR aktuell.
3: Gegen 2:30 in der Nacht ist in einer Abfallverwertungsanlage im Zwisthaler Ortsteil Ollheim ein Brand ausgebrochen. Dort brennt nach Angaben der Kreisleitstelle Plastikmüll. Wegen der starken schwarzen Rauchentwicklung gilt eine amtliche Warnung. Anwohnerinnen und Anwohner sollen Fenster und Türen geschlossen halten, sowie Lüftungs- und Klimaanlagen ausschalten. Außerdem wird empfohlen, das betroffene Gebiet zu meiden.
0: Das Wetter in Nordrhein-Westfalen. In der Nacht ist es meistens klar, bei noch zwischen 11 und 16 Grad. Der Tag startet gleich oft bewölkt. Zum Nachmittag setzt sich dann vom Rheinland her die Sonne durch. Dazu in Wermelskirchen heute maximal 26 Grad. In Oberhausen sind bis 27 Grad drin. Und in Langenfeld bis 28 Grad. Morgen geht es dann auch erst mit Wolken los. Später setzt sich dann die Sonne durch bei bis 30 Grad. Am Samstag wird es dann durchgehend sonnig und mit bis zu 33 Grad noch etwas wärmer. Das war WDR aktuell.
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5: Eine Gefahrenmitteilung für die Gemeinde Zwisthal. In Ollheim brennt eine Müllverwertungsanlage. Dadurch kommt es zu Geruchsbelästigung und Rauchniederschlag. Außerdem können Brandgase austreten. Gesundheitliche Beeinträchtigungen können nicht ausgeschlossen werden. Schließen Sie Fenster und Türen und schalten Sie Lüftungen und Klimaanlagen ab. Bitte meiden Sie das betroffene Gebiet. Auf der A1 Köln Richtung Euskirchen ist die Ausfahrt Köln-Bocklemünd bis 6 Uhr gesperrt. Die A42 Kamplinfort Richtung Dortmund ist zwischen Oberhausen Zentrum und Kreuz Essen-Nord wegen Brückenarbeiten bis 5 Uhr gesperrt. Auf der A46 Düsseldorf Richtung Wuppertal ist die Auffahrt Hilden bis 5 Uhr früh gesperrt.
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6: mit Ben Streubel. Da habe ich noch ein Popnacht-Package hier und das werde ich euch gleich übergeben. Für 2 Hits in einer Sekunde im Tausch. Also ihr sagt mir, welche beiden Songs heute Geburtstag feiern und bekommt dafür das Popnacht-Package in 7 Minuten.
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0: Helene Foster, au revoir. Hier ist die Popnacht, eine Entwarnung um 4:11 von der A7 Hamburg-Hannover. Kein Falschfahrer fährt mehr zwischen Schneverdingen und Soltau-Ost. Hier ist die Popnacht.
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0: Die zwei Nummer 1 Hits, die zu einem Popnacht-Package führen, die solltet ihr erkennen. Das sind beides Nummer 1 Hits des heutigen 9.7. in der Musikgeschichte. Da waren sie ganz oben in den Charts. Konzentration! Go on. 07 221 2011. Welche beiden Songs waren das?

Der neue Hit von Zomber, My Body Isn't Ready. Mein Körper ist noch nicht fertig. Ja, das empfinde ich auch immer, wenn ich unter der Dusche stehe. Dass ich habe keine Figur, ich habe einen Körper, wie es der Opa einmal gesagt hat. Ne? Auf der A64A, bitte aufpassen, Trier in Richtung Hermeskeil. Da ist eine Ölspur auf der Fahrbahn zwischen Biberbachtalbrücke und Trier-Ehrang. Da passt ihr bitte auf. Und noch ein kultischer Song. Bevor wir unser Rätsel auflösen, gleich mit den zwei Hits. Erstmal Sheryl Crow. All I Wanna Do. Hier ist die Popnacht.

0: All I wanna do is have some fun. Hier ist die Pop-Lounge.
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0: Ja, das werdet ihr doch lösen, davon bin ich überzeugt. Welche beiden Songs sind denn das? Fatma aus Eckmannshausen. Guten Morgen, Fatma.
2: Ja, guten Morgen, Benny.
0: Dann lass mal hören, was du da erkannt hast.
2: Einmal ist das The Police, Every Breath You Take.
0: Ja.
2: Und dann sind es die Chors mit Breathless.
0: Wow, wow, so ist es. Und schon hast du dir ein Popnacht-Package verdient. Du trägst noch Zeitungen aus in Eckmannshausen oder im Siegerland?
2: Genau, im Ort,
0: ist
2: genau.
0: Ist ein schöner Ort, oder, Eckmannshausen?
2: Ich liebe es.
0: Ja. Wie weit ist das bis zum nächsten See?
2: Bis zum nächsten See, das wäre bei uns die Bicke, die Grunde, große, wunderschöne Bicke. Ich würde mal so 30, 40 Kilometer entfernt sagen.
0: Ja, da ist ja diese Talsperre, da bin ich auch mal Schlauchboot gefahren, ich kann mich erinnern. Und dann ist auch die Atta-Höhle in der Nähe.
2: Ja, genau.
0: Da wurde ich hingepeitscht im vierten Schuljahr. Tropfsteinhöhle, Stalagniten, Stalaktiten angucken und so weiter.
2: Genau.
0: Ja.
2: Sehr wunderschön.
0: Schön. Okay, ihr habt genug Freizeitangebote da. Du fühlst
2: auf
0: dich
2: jeden
0: wohl.
2: Fall.
0: Wenn du nach Hause kommst, das ist ein Mehrgenerationenhaus, das heißt, du wohnst bei der Schwiegermama. Wie ist denn das so, mit der Schwiegermutter zusammen zu wohnen, wenn die auch noch über euch wohnt und kontrolliert?
2: Wir verstehen uns recht gut. Wie das so ist in einer guten Familie, mal mehr, mal weniger, aber wir können uns nicht beschweren.
0: Und warum hast du deinen Partner nicht geheiratet über all die Jahre?
2: Ja, das frage ich mich auch.
0: Vielleicht war die Schwiegermutter doch da ein bisschen mit ihrer Aura mit dabei.
2: Nee, die hat damit nichts zu tun.
0: Ja, aber du hast die Ruhe weg, ist alles in Ordnung. Ich finde, das klingt gut nach einer guten Aura. Weitermachen, würde ich sagen, genieß heute vielleicht noch einen schönen Tag, wenn du wach wirst dann am Biggesee. Und ich schicke dir was zu.
2: Das ist toll.
0: Tschüss.
2: Freue ich mich. Danke.

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2: Bis zum Morgen lockern die Wolken bei Tiefstwerten zwischen 16 und 11 Grad zeitweise auf. In Westfalen halten sich am Morgen teils dichte Wolken. Im Laufe des Nachmittags setzt sich vom Rheinland her dann die Sonne durch. Die Höchstwerte liegen bei 20 bis 29 Grad.
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3: Eine Gefahrenmitteilung für die Gemeinde Swisttal. In Olheim brennt eine Müllverwertungsanlage. Dadurch kommt es zu Geruchsbelästigung und Rauchniederschlag. Außerdem können Brandgase austreten. Gesundheitliche Beeinträchtigungen können nicht ausgeschlossen werden. Schließen Sie Fenster und Türen und schalten Sie Lüftungen und Klimaanlagen ab. Bitte meiden Sie das betroffene Gebiet. Auf der A1 Köln Richtung Euskirchen ist die Ausfahrt Köln-Bocklemünd bis 6 Uhr gesperrt. Die A42 Kamplinfort Richtung Dortmund ist zwischen Oberhausen Zentrum und Kreuz Essen Nord wegen Brückenarbeiten bis zum 14. Juli täglich zwischen 22 Uhr und 5 Uhr gesperrt. Die A42 Kamplinfort Richtung Dortmund ist zwischen Oberhausen Zentrum und Kreuz Essen Nord wegen Brückenarbeiten bis 5 Uhr gesperrt.
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4: Und die am meisten unterschätzte Höchsttemperatur heute in Deutschland in Sachsen, in Havelberg. Da werden es 24 Grad. Hier ist die Popnacht. Ich bin Ben Streubel.
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0: fegen über die Gitarre, bis die Saiten reißen. Down by the river, hier ist die Popnacht. Und hin und wieder muss man auch mal die Spuren der Nacht beseitigen, dass der Chef nichts mitbekommt. Kai aus Ilmenau, der ist an der Rezeption im Hotel. Guten Morgen, Kai.
1: Guten Morgen.
0: Und wir haben ja schon mal darüber gesprochen, dass du nachts ab und zu mal in diesen schönen Pool gehst, ja, weil keiner dich beobachtet. Die Kamera schaltest du aus. Das siehst ja eigentlich auch nur du. Und ja, und jetzt ist dir ein Missgeschick passiert. Was denn?
1: Ja, ich bin nach dem Rundgang, offiziell ist es immer ein Rundgang, weißt du?
0: Ja.
1: Habe ich vergessen, die Badehose mitzunehmen. Jetzt tropft die da. Ja. Jetzt muss ich noch ein Handtuch mitnehmen und die Spuren beseitigen.
0: Das würde ich auch mal machen, weil sonst kommt einer und sagt, wer war denn das hier eigentlich? Ein Hotelgast könnte es natürlich auf den schieben. Ne?
1: Ich sage immer, ich schwimme immer mit den Nixen, mhm, um eine gute Wasserqualität im Pool zu gewährleisten.
0: Ja, ist ja auch
1: das nehmen die mir nicht mehr ab.
0: Sinnvoll ist ja, dass du überhaupt eine Badehose anziehst. Stell dir mal vor, der Chef kommt rein. Wie alt ist der? Der ist ein bisschen älter, hast du erwähnt.
1: Ja. Er ist jetzt 90 geworden.
0: 90, ja, also gut, der kriegt einen Riesenschock, wenn er weiß, dass du da nackt im Pool nachts rumhängst, während du eigentlich ja dich um die Hotelgäste kümmern solltest. Aber es bleibt ja unter uns, weil alles, was in der Popnacht passiert, bleibt in der Popnacht. Das ist ja logisch.
1: Solange ich mich nicht nackt um die Gäste kümmere,
0: ja, das ist dann der nächste Schritt, ja.
1: In diesem Sinne.
0: Dann brauchst du wieder meine Connections, damit du im Leben noch irgendwie einen Cent verdienst, sage ich dir.
1: Also kein Kopfkino bitte jetzt, ja.
0: Ich spiele dir einen schönen Song, ja.
1: Danke dir, wünsche dir was. Bye.

0: The Weeknd und Dancing in the Flames. Ich habe ein Klavier ganz hinten auf dem Flur gesehen.
1: Könnt ihr das Klavier mal reinschieben?
0: Na gut, weigern Sie. Mach ich selbst.
1: Mach ich das selbst?
0: Gut. Mit Sienna Spyro wird es noch viel schöner. Auf der A7 Ulm Richtung Würzburg zwischen Gegenherbrichtingen und Ahlenoberkochen liegen Kanthölzer auf der Fahrbahn. Hier ist die Popnacht.

sehr nach Spyro. Die on this hill. Und da hat eben Tim aus Reutlingen angerufen. Dann habe ich gesagt, warte noch einen kleinen Moment. Und dann wollte ich ihn ansprechen, ist er eingeschlafen. Ich weiß nicht, ob ihr ihn schnarchen hört hier. Im Hintergrund hört man ein bisschen, ne? So klingt das. Ja. Um diese Zeit, er ist nicht vorbereitet. Dass man muss, ja, ist ja gut. Man muss schon ein bisschen Durchhaltevermögen haben für diese Sendung. Ich würde es mir auch nicht erlauben, jetzt zu starten um diese Zeit. So, ja, er konnte es nicht, aber ich habe gesagt, warte, ein Lied, ich habe noch was zu tun. Und dann das. Ja, das ist, hallo Tim, na gut, okay. Ist alles kein Problem, ich bin ja nicht so, vielleicht gibt es ja noch was für die letzte Amtshandlung, dann wird er wach. Vielleicht habt ihr auch eine Idee. Dann 07221

Uns, das hilft aber nichts, es ist ja 5 vor 5, ich habe zusammengepackt, Notaustaste ist schon abgeklemmt, Antennenleistung hochgefahren, auf volle Suppe, Lichtstimmung auf OP. Letzte Amtshandlung für Anja aus Bremen, die ist Zugbegleiterin und fährt dann zwischen Dänemark und Hamburg hin und her heute mit dem ICE. Und wer drängelt hier? Die KI, ich komme mit, das war die Popnacht. Mein Name ist Ben Sträubel. Ihr macht euch ein schönes Leben in Deutschland und vor allen Dingen macht was aus diesem Donnerstag, damit der Tag historisch wird und mit eurem Namen in die Geschichtsbücher eingeht.

0: 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Es ist 5 Uhr. Die Nachrichten mit Lukas Haag. Guten Morgen. 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Die USA haben wieder den Iran angegriffen. Nachrichtenagenturen melden aus mehreren Städten Explosionen. Laut US-Präsident Trump handelt es sich um Vergeltung für Angriffe auf US-Handelsschiffe durch den Iran. Martin Ganselmeier, WDR New York.
1: Sollte Iran weitere Schiffe angreifen, werde das US-Militär mit noch heftigeren Angriffen antworten. Jedes Mal, wenn Iran uns angreift, so Trumps Warnung, dann schlagen wir 20 Mal so stark zurück. In den USA wird gerätselt, ob die erneuten Militärangriffe das endgültige Aus für die Mitte Juni vereinbarte Waffenruhe bedeuten. Beim NATO-Gipfel in Ankara hatte sich Trump widersprüchlich dazu geäußert. Zunächst erklärte er das Rahmenabkommen mit Iran für gescheitert. Später betonte er, dass er nicht mit einer Fortsetzung des Krieges rechnet.
0: Während der Hitzewelle Ende Juni sind in Deutschland offenbar überdurchschnittlich viele Menschen gestorben. Das Bundesamt für Statistik hat vorläufige Zahlen. Für die Woche vom 22. bis zum 28. Juni gab es demnach 23.700 Tote. Das wären 6.800 mehr als zwei Wochen zuvor. Die Ukraine darf wohl bald selbst Nachschub für ein Luftabwehrsystem aus den USA herstellen, um sich gegen Russland zu verteidigen. US-Präsident Trump hat beim NATO-Gipfel in der Türkei mit dem ukrainischen Staatschef Selenskyj gesprochen und angekündigt, die Ukraine solle Lizenzen bekommen, Patriot-Raketen zu produzieren. Die waren in den letzten Wochen knapp geworden. Die Regierungspläne für den Einsatz von künstlicher Intelligenz bei der Polizei sind im Bundestag auf erheblichen Widerstand gestoßen. Bei der ersten Lesung des Gesetzentwurfs warnten AfD, Grüne und Linke vor einer Einschränkung von Freiheitsrechten. Ermittler sollen etwa künftig Fotos von Gesuchten unter Einsatz von KI mit öffentlich zugänglichen Informationen aus dem Netz abgleichen dürfen.
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0: Der Dortmunder Rat entscheidet heute über ein umstrittenes Bettelverbot. Im Umkreis von 5 Metern um Biergärten oder Sitzplätzen in der Außengastronomie soll es Bettlern verboten werden, um Geld zu bitten. Michael Westerhoff, WDR 2 Dortmund.
3: SPD, CDU und AfD werden wohl zustimmen. Auf Wunsch der SPD wird das Verbot allerdings auf ein Jahr begrenzt. In der Zeit soll überprüft werden, ob das Bettelverbot was gebracht hat. Grüne und Linke wollen mit Nein stimmen. Mehrere linke Gruppen kritisieren das Verbot, sprechen von einer Ausgrenzung armer Menschen. Der Hotel- und Gaststättenverband in Dortmund freut sich dagegen. Das Verbot sei im Sinne der Gäste, die sich von Bettlern gestört fühlten.
0: Das Wetter für Nordrhein-Westfalen. Der Tag startet jetzt gleich oft bedeckt. Zum Nachmittag klart es dann vom Rheinland her auf. Dazu in Iserlohn heute 26 Grad. Rating kommt auf 27 und Leverkusen auf bis 28 Grad. Das war WDR aktuell.
4: Ja, ganz vielen Dank. Fabian, bist parat?
5: Ja, guten Morgen an alle unterwegs. Es gibt noch keine Staus bei der Bahn, rechnet weiter mit Umleitungen zwischen Dortmund und Hamm. Hatten wir gestern schon Oberleitungsprobleme. Und dann hier noch die Gefahrenmitteilung der Feuerwehr und der Gemeinde Swisttal im Rhein-Sieg-Kreis für den Ortsteil Ollheim. Da brennt in der Nähe der A61 in Ollheim eine größere Menge Plastikmüll in der Abfallverwertungsanlage. Die Feuerwehr spricht von schwarzem Rauch, also macht da rund um Ollheim besser Fenster und Türen zu, schaltet Lüftung und Klimaanlagen ab, auch auf der A61 bei Swisttal. Und guckt mal, dass ihr nicht so schwarzen Rauch auf eurem Gartentisch abwischt. Das kann gesundheitsgefährlich sein. Kommt gut und sicher in den Tag.
4: Wie was soll man denn sonst machen? Hochdruckreiniger?
5: Nee, aber nicht direkt in Kontakt mit diesem Rußkorn.
4: Ach so, alles klar.
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4: Ich muss zugeben, was war das jetzt mit dem Oberleitungsschaden?
5: Zwischen Dortmund und Hamm. Ja. Bis 6 Uhr ist die aktuelle Schätzung der Bahn. Kannst du da noch Probleme geben?
4: Ich muss sagen, dass ich das sehr fühle. Ich habe auch zwischen meinen Ohren auch noch einen kleinen Oberleitungsschaden. Aber ja. Ich glaube, wir kommen...
5: Pass auf, dass der gleich nicht noch größer wird. Wir haben eine lustige Quiz-Idee.
4: Oh, da werde ich jetzt schon scheitern. Aber es sind ja die Herausforderungen, Leute. Da ist der Donnerstag.
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0: Ja, guten Morgen. She drives me crazy. Das könnte jetzt hinhauen.
1: I drive you crazy, Sabine.
0: Ja, I think so too. Es ist 5.10 Uhr. Wir sind alle gefordert. Willkommen im WDR2-Club der Frühaufsteher.
1: Wir hoffen, ihr seid schon wach. Heute früh hatte ich so eine kleine Quizidee, die ist nicht ganz neu. Dachte, das können wir heute mal machen und Sabine sofort. Ich habe keine Ahnung, ob ich das hinkriege. Sabine, es ist ganz einfach.
0: Am Ende gewinne ich eine Tasse, oder?

0: Jürgen Klopp.
1: Und so weiter.
0: Oh.
1: Kapiert?
0: Ja, kapiert.
1: Sollen wir es gleich mal machen?
0: Ja, wir probieren das aus. Wie nennen wir es?
1: Ich würde sagen, es ist das WDR2 Wachmacher-Quiz.
0: Wer hat noch keine WDR2 Club der Frühaufsteher-Tasse mit Westen Skyline und wer hat Lust? Ruft jetzt an. 0800 5678 222.
1: 0800 5678 222. Wir tun euch nichts. Wir spielen nur ein Quiz.
0: Bin mir nicht sicher.
1: 12 nach 5.

0: this over? Ich glaube nicht. Wir fangen jetzt erst an. Dua Lipa, 5 vor 21, guten Morgen, wieder zwei Clubs der Frühaufsteher. Wir machen jetzt einen Hirnknoten in den Westen. Wir spielen mich das WDR2-Wachmacher-Quiz. Und es checkt ein, der Frank aus Viersen. Guten Morgen, Frank.
1: Hallöchen, guten Morgen.
0: Hi. Bist du aus dem Bett gefallen? Was ist los?
1: Ja, die Arbeit ruft. Aber nicht aus dem Bett gefallen, schon mit dem Hund gewesen. Ich bin schon was länger wach.
0: Die Flurwoche für die Nachbarn gemacht, die Steuererklärung 2029 fertig.
1: Ja, das kommt noch.
0: Machen wir gleich in der Pause. Was machst du denn eigentlich beruflich?
1: Ich bin Drucker.
0: Ach.
1: Also Medientechnologe. Wir stellen Verpackungen für die Landwirtschaft her.
0: Ey Frank, ich war gerade voller Hoffnung, weil mein Drucker hat gestern so gestreikt.
2: Ich wusste, dass jetzt sowas kommt.
0: Ja, der wollte nicht drucken und wisst ihr, was geholfen hat? Ich habe den verprügelt, den Drucker. Ja, wirklich.
1: Und jetzt brauchst du einen neuen.
0: Nee, aber es hat nichts geholfen, dann habe ich drauf gehauen und dann hat es irgendwann gedruckt. So.
2: Frank, pass auf. Konzentration für dieses Spiel. Du bist ja schon lange wach. Ich bin guter Dinge, dass du das gut schaffst. Mhm. Du hast es gerade gehört. Sabine stellt dir jetzt gleich sehr einfache Fragen. Die erste beantwortest du nicht. Und ab der zweiten Frage gibst du immer die Antwort für die Frage davor. Also die Antwort zu Frage 2 ist die Antwort von Frage 1 und so weiter. Ich würde mal sagen, wenn du so 5 schaffst, gibt's die WDR 2 Club der Frühaufsteher-Tasse mit Westen Skyline. Okay?
1: Hört sich gut an. Ich gebe mir Mühe.
2: Konzentration.
0: Ja, ja. Die Quizmasterin kriegt danach auch eine Tasse. So, los geht's. Wie heißt unsere Landeshauptstadt im Westen?
2: Musst du nicht beantworten.
0: Wo steht der Kölner Dom?
1: Ja, in Düsseldorf.
2: Richtig.
0: Wer ist deutscher Meister?
1: Köln.
2: 2 Punkte.
0: Was trinkst du morgens als erstes?
1: FC Bayern?
2: 3.
0: Wie viel ist 3 plus 4?
1: Moment, Kaffee?
2: Ja, 4 Punkte, einen noch, komm.
0: Wie viele Autos hast du?
1: 7?
2: Ja!
0: Ja!
2: Alles komplett korrekt beantwortet.
1: Das ist aber schon echt schwierig morgens um diese Zeit.
0: Ja, aber damit bist du jetzt der wacheste und fitteste Drucker im Westen, Frank. Wir wünschen dir einen richtig guten Tag.
1: Alles klar, das wünsche ich euch auch. Ganz lieben Dank. Tschüss.
0: Die Tasse kommt. Ja.
2: So wird Köln auch mal Meister, ne?
0: Ich muss so lachen. 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
1: Um 5.30 Uhr mit Kerstin Bonn. Guten Morgen.
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1: Der Bundestag stimmt heute darüber ab, ob Regeln für E-Scooter verschärft werden. Es geht darum, wer haftet, etwa wenn ein abgestellter E-Scooter umfällt und ein Auto beschädigt. Bisher müssen die Geschädigten beweisen, dass der Fahrer des E-Scooters schuld ist. Das soll umgedreht werden. Falls kein Fahrer ermittelt werden kann, sollen die Verleihfirmen für den Schaden aufkommen. Der Juni war für ganz Westeuropa der heißeste Monat, der jemals gemessen wurde. Laut dem EU-Klimadienst Copernicus lag die Temperatur im Schnitt bei 20,7 Grad. Das sind 3 Grad mehr als der Durchschnittswert der letzten Jahrzehnte für einen Juni. In Deutschland lag der Hitzerekord bei 41,8 Grad, gemessen an einer Wetterstation in Sachsen-Anhalt. Die USA haben in der Nacht wieder Ziele im Iran angegriffen. Medien berichten von Explosionen und Stromausfällen in mehreren Städten im Süden des Landes. Das iranische Militär hat nach eigenen Angaben US-Stützpunkte in Bahrain und Kuwait beschossen. US-Präsident Trump hatte gestern die Waffenruhe mit dem Iran für beendet erklärt. In Ahaus im Münsterland ist wieder ein Atommülltransport angekommen, die 2. Nacht in Folge. Der Atommüll kam aus einem ehemaligen Forschungsreaktor in Jülich im Rheinland. Dort lagern noch mehr als 100 weitere Castor-Behälter, die alle noch nach Ahaus gebracht werden sollen. Jedes Mal sichern hunderte Polizisten den Transport ab. Das war WDR aktuell.
2: Danke, liebe Kerstin. So, da ist der Lars hier heute Morgen. Guten Tag.
3: Guten Tag.
2: Aus unserer WDR2-Wetterredaktion. Ja. Wir gucken mal raus. Wie sieht's aus?
3: Ja, momentan haben wir dann doch noch so ein paar dichte Wolken, die da unterwegs sind. Die halten sich vor allem in Teilen Westfalens auch noch so ein bisschen länger. Spätestens ab dem Nachmittag kann sich die Sonne dann aber überall ganz gut durchsetzen. Es lockert dann vom Rheinland her auf. Und die Temperaturen, die erreichen heute in Waldbröl 25, in Recklinghausen 26, in Euskirchen 28 Grad.
4: Okay. Guten Morgen an alle unterwegs, hier ist euer WDR2-Verkehrsservice. Auf den Straßen läuft es noch ganz gut. Bei der Bahn rechnet weiter mit Problemen zwischen Dortmund und Hamm. Oberleitungsschaden, die Züge werden umgeleitet, es fahren Ersatzbusse. Und dann nochmal die Gefahrenmitteilung der Feuerwehr und der Gemeinde Swisttal im Rhein-Sieg-Kreis für den Ortsteil Ollheim. Da brennt ja in der Nähe der A61 in Ollheim eine größere Menge Plastikmüll in der Abfallverwertungsanlage. Die Feuerwehr spricht von schwarzem Rauch und macht da in Ollheim vorsorglich besser mal Fenster und Türen zu, schaltet Lüftungsanlagen ab und Klimaanlagen. Besser auch da auf der 61 bei Swisttal und kommt gut durch heute früh.
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2: Ja, guten Morgen. Morgen. Dann nehmen wir doch mal den Donnerstag hier. Freue mich jetzt auf Billie Eilish, Birds of a Feather.

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0: Hier ist wieder Zeit. Guten Morgen. Linkin Park, Breaking the Habit, gleich 20 vor 6. Ich gebe zu, ich fahre auch manchmal mit dem E-Scooter.
1: Echt? Ich habe es noch nie gemacht. Traue mich irgendwie nicht. Aber praktisch wahrscheinlich schon. Ne?
0: Heute sprechen wir über E-Scooter bei uns im WDR 2 Morgenmagazin.
1: Ja, zum einen spricht heute der Bundestag über das Thema und auch wer da wie haftet, wenn was passiert. Aber wir schauen darauf, welche Gefahren es beim E-Scooter-Fahren besonders für Kinder und Jugendliche bei uns im Westen gibt.
0: Asa und Songül aus Dortmund fahren mit den Scootern immer zur Schule. Und dann auch, wie fast alle, das tue ich auch, ohne Helm.
2: Also E-Scooter schon, aber Fahrrad glaube ich nicht.
3: Ist irgendwo schon gefährlich, aber kann man machen. Ich bin eigentlich zu jung dafür, aber ich nutze es halt einfach. Ich weiß nicht, es macht Spaß mit Freunden und so.
0: Ja, wir müssen alle einen Helm tragen, das hilft nichts, ne? Im Märkischen Kreis sind die Unfallzahlen mit E-Scootern so stark gestiegen. Und deshalb will die Polizei in Zukunft an Schulen davor warnen.
1: Ja, wir sprechen drüber mit der Polizei da im Sauerland und dann auch mit den Schülerinnen und Schülern, und zwar von der städtischen Gesamtschule in Iserlohn.
0: So, und wir sprechen heute auch noch über Sie hier.
4: Ich bin Vajana!
0: Oh, super. Ich fand die ersten beiden Teile von Vajana richtig, richtig schön. Ja. Und der nächste Teil, der heute ins Kino kommt, ist nicht animiert, wie bislang, sondern mit echten Menschen.
1: WDR2-Kinofrau Andrea Burz hat Vajana natürlich schon gesehen und sagt uns allen gleich, wie es war.
0: Oh, es wird bestimmt wieder viel gesungen und getanzt. Ich kann euch sagen, diese Filme machen viel Spaß.
1: Hier ist WDR2, jetzt 19 Minuten vor 6. Kommt erstmal gut raus.

0: Guten Morgen zusammen, es ist...
1: Guten Morgen.
0: 5.47 Uhr, also der Typ hatte das Zeug für Albträume bei Alexander Zverev, unsere Nummer 1 im deutschen Tennis, Taylor Fritz. Es wurde Zeit, die Story neu zu erzählen. Wimbledon gleich hier. Vorher die wichtigsten Nachrichten für euch im WDR 2 Morgenmagazin.
1: Ja, es müffelt im Rhein-Sieg-Kreis. Feuer seit der Nacht in einer Müllverwertungsanlage in Zwisttal-Olheim. Das ist da direkt neben der A61. Da brennt viel Plastik. Die Feuerwehr sprach in der Nacht von schwarzem Rauch. Also macht da besser vorsorglich mal Fenster und Türen zu. Gibt es auch eine offizielle Warnung von der Feuerwehr zu.
0: Das war der heißeste Juni ever, ever, ever, ever, der jemals bei uns gemessen wurde, sagen Daten, die heute veröffentlicht wurden.
1: Ich gucke durch die Webcam, über der Lenne sehe ich schon blauen Himmel und zwar an der Kanustrecke in Hagen-Hohenlimburg. Da rauscht das Wasser unten und die Sonne setzt sich im Laufe des Tages auch im ganzen Westen durch. Wir erwarten bis 28 Grad, es bleibt trocken.
0: Was du da immer für Webcam-Bilder findest.
1: Ja.
0: Möchte ich auch mal sehen.
1: Einfach mal Webcam suchen. Suchst du Webcam, findest du Webcam.
0: So. Leute, vergesst Fußball. Wir haben ein neues Sommermärchen. Zum ersten Mal seit Boris Becker 1995 ist wieder ein deutscher Tennisspieler in einem Wimbledon-Halbfinale.
1: Dabei hat Sabine gestern noch gesagt, Taylor Fritz wird eine echte Aufgabe.
0: Riesenaufgabe.
1: Weil er einfach die letzten 7 Spiele gegen ihn verloren hat.
0: Jetzt warst du irritiert, weil du immer denkst, warum sagt er, Sascha, Alexander, er heißt Alexander, aber wird Sascha genannt.
1: Das ist ja oft so bei Alexander.
0: Ja. So, verrückt. Gestern gar keine Nervosität, also zu sehen zumindest oder zu spüren, so als Zuschauerin. Sauber in 3 Sätzen durchmarschiert. Ich würde sagen, freak out, oder? Zverev so.
2: Es war eigentlich relativ gut.
0: Relativ gut. Hamburger halt.
1: Ja. Er hat sich schon riesig gefreut. Das bedeutet ihm auch einfach viel.
2: Das ist schon sehr, sehr besonders. Das ist etwas, worüber man als Sportler immer träumt. Ich habe auch, bevor ich einen Grand Slam gewonnen habe, ich habe immer gesagt, ich liebe es, Tennis zu spielen. Das ist ein Traum vom kleinen Jungen, auf den größten Bühnen der Welt zu stehen. Ja, das hat sich nicht verändert.
1: So, wie geht's weiter?
0: Ja, spannend. Also Arthur Ferry ist auch so ein Märchen. Der ist auf Platz 114 der Weltrangliste, kommt aus der Nachbarschaft in Wimbledon und ist auch nur dabei, weil er eine Wildcard bekommen hat, also eine Einladung des Turniers. Und jetzt nimmt er einen nach dem anderen aus dem Turnier und spielt eben Freitag das Wimbledon-Halbfinale gegen Alexander.
1: Wow.
0: Sascha, 12. Aber es wird gut.
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0: Ja, ihr Lieben, wie sieht's aus? Alle soweit? Ach komm, das ist aber eine traurige Musik dahinter, oder? Soll ich eine andere nehmen?
1: Nö, ich finde, sie ist einfach entspannt. Passt doch zur Uhrzeit.
0: Ach so.
1: Guck mal, wieder zwei Hörer. Erik aus Hastenrath, ich glaube, das ist Eschweiler die Ecke, hatte gerade schon einen sehr schönen Sonnenaufgang. Schickt uns ein Bild. Siehst die Sonne, so ein glühender, orangener Punkt. Wie flüssiges Roheisen in Duisburg, ne? So am blauen Himmel.
0: Ja, da sagt doch mal einer, dass früh aufstehen blöd ist. Aber wir sagen ja immer, es ist die beste Stunde des Tages.
1: Beste Stunde des Tages. Leider jetzt schon fast vorbei.
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3: Allyship, schon mal gehört? Allyship ist Englisch, klar. Bedeutet solidarisch an der Seite anderer stehen. Mit guten Absichten und mit Taten. Die Fachstelle Gender und Diversität NRW beschreibt Allyship als eine bewusste Haltung. Privilegien erkennen und sie nutzen, um andere zu unterstützen. Denn leider erleben viele Menschen immer noch Benachteiligung. Frauen, queere Menschen, Menschen mit Behinderung, Menschen, die Rassismus erfahren. Oft hören sie, ach, das ist doch nicht so schlimm oder stell dich nicht so an. Und genau dort beginnt Allyship, wo wir stattdessen sagen, okay, ich höre dir zu, ich nehme dich ernst, ich glaube dir und ich lasse dich nicht allein. In der Bibel im Buch Kohelet heißt es, zwei sind besser als eine allein. Wenn sie fallen, richtet die eine Person die andere auf. Rettung kommt nicht von oben, sondern Menschen sind gemeinsam unterwegs. Sie tragen und stützen einander. Auch Jesus handelt oft so. Er stellt Menschen in die Mitte, die übersehen werden. Er hört ihnen zu. Er spricht nicht nur über sie, sondern mit ihnen. Darin steckt ein wichtiger Gedanke. Allyship bedeutet nicht, für andere zu sprechen. Es bedeutet, ihnen Gehör zu verschaffen. Nicht die eigene Stimme lauter zu machen, sondern dafür zu sorgen, dass andere gehört werden. Entscheidend ist das konkrete Tun. Das passt zu dem, was Jesus vorlebt. Aufmerksam sein, zuhören und handeln. Das ist manchmal unbequem. Wenn die Idee einer Kollegin übergangen wird, wenn ein abwertender Witz fällt, wenn jemand ständig unterbrochen wird, dann kann Allyship heißen, nachfragen, widersprechen, unterstützen. Allyship ist keine Erzählung über individuelle Heldentaten. Es geht nicht darum, bewundert zu werden. Es geht um Beziehungen, Gerechtigkeit und die Einsicht, dass wir miteinander verbunden sind. Für mich hat das auch mit Gottes Blick auf die Welt zu tun. Jeder Mensch ist Ebenbild Gottes. Jede Person trägt Würde in sich. Diese Würde braucht Schutz und manchmal braucht sie Verbündete. Vielleicht ist Allyship deshalb sogar eine geistliche Praxis. Eine Art, Nächstenliebe konkret werden zu lassen. Nicht irgendwann, sondern heute.
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1: Heute mit Nicole Richter aus Schwerte an der Ruhr.
0: Ein Beitrag der evangelischen Kirche.
1: Ja.
0: Und wir sagen mal, guten Morgen, Kerstin.
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4: Die Nachrichten mit Kerstin Bonn. Guten Morgen.
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4: Der Bundestag stimmt heute über strengere Regeln für E-Scooter ab. Dabei geht es um die Frage, wer haftet, wenn durch einen E-Scooter Schäden oder Unfälle passieren. Was das für alle bedeutet, die einen Scooter ausleihen, erklärt Uwe Berndt, WDR Berlin.
5: Wenn zum Beispiel ein umgekippter E-Scooter ein Auto beschädigt, dann muss man bisher den letzten Fahrer finden und ihm nachweisen, dass er den Schaden verursacht hat. In der Praxis ist das oft unmöglich. Das neue Gesetz bekommt deshalb zwei Hebel. Zum einen soll die Haftung der Leute verschärft werden, die mit dem Scooter unterwegs sind. Und außerdem sollen aber auch die Verleihfirmen stärker in die Verantwortung genommen werden. Denn bisher können die sich leicht rausreden, indem sie sagen, wir haben ja keinen Unfall verursacht, wir verleihen doch nur. Das soll sich jetzt ändern mit dem Argument, ihr verdient viel Geld mit dem Verleih, ihr profitiert davon, also müsst ihr auch mit in die Verantwortung gehen.
4: Der Juni hat nicht nur in Deutschland für Rekordtemperaturen gesorgt. Er war auch in ganz Westeuropa der heißeste Juni, der jemals gemessen wurde. Katrin Schmidt, WDR Brüssel.
6: Mit knapp 21 Grad im Schnitt war noch nie ein Juni wärmer, teilt der EU-Klimadienst mit, der extreme Hitzewellen zu Land verzeichnet, sowie gleichzeitig auch zu Wasser. Also auch marine Hitzewellen, die entlang den Atlantikküsten zu nie zuvor gemessenen Meeresoberflächentemperaturen führten. Und für die jetzt aktuelle erste Julihälfte zeichnen sich weitere rekordverdächtige Hitzewellen ab, so die Copernicus-Forscher. Damit verdeutliche die Abfolge von Hitzewellen die wachsende Herausforderung und zeige, wie tiefgreifend sich das Klima verändert. Die Folgen seien immer intensivere Hitzewellen, anhaltend warme Ozeane und wachsende Risiken für Menschen, Ökosysteme und Infrastruktur in Europa.
4: Jetzt weitere Meldungen im Überblick. Die USA haben in der Nacht wieder Ziele im Iran angegriffen. Medien berichten von Explosionen und Stromausfällen in mehreren Städten im Süden des Landes. Das iranische Militär hat nach eigenen Angaben als Reaktion US-Stützpunkte in Bahrain und Kuwait beschossen. US-Präsident Trump hatte gestern die Waffenruhe mit dem Iran für beendet erklärt. In Zweibrücken im Rheinland-Pfalz soll heute das Urteil fallen zu der tödlichen Prügelattacke auf einen Zugbegleiter. Angeklagt ist ein 26-Jähriger. Er soll vor 5 Monaten bei einer Ticketkontrolle ausgerastet sein und auf den Zugbegleiter eingeschlagen haben. Der 36-jährige Familienvater starb 2 Tage später im Krankenhaus. Bei der Fußball-WM lief es für die deutsche Nationalmannschaft nicht so gut, bei der Europameisterschaft der U19-Teams dafür umso besser. Die deutsche U19 hat am Abend 2:1 gegen die Ukraine gewonnen und steht dadurch am Samstag im EM-Finale. Gegner wird Spanien sein.
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4: In Swisttal im Rhein-Sieg-Kreis brennt es in einer Müllverwertungsanlage. In dem Ort Olheim ist starker schwarzer Rauch zu sehen. Christina Wilkes, WDR aktuell.
7: Das Feuer ist heute Nacht ausgebrochen und das Bundesamt für Bevölkerungsschutz schreibt, dass im Moment noch nicht ausgeschlossen werden kann, dass der Rauch gesundheitsschädlich ist. In Flammen steht nämlich Plastikmüll, deshalb stinkt der Rauch auch nochmal extra und er ist schon von weitem zu sehen. Fenster und Türen in Swisttal-Olheim sollten deshalb besser geschlossen bleiben. Die Feuerwehr ist auf dem Wertstoffhof im Großeinsatz. Sie geht davon aus, dass die Löscharbeiten noch bis heute Vormittag dauern könnten. Was den Brand in Swisttal ausgelöst hat, ist noch nicht klar.
4: Das war WDR aktuell.
0: Kerstin Lars Schmitz aus unserer WDR 2 Wetterredaktion. Guten Morgen, Lars.
8: Guten Morgen.
0: Ja, das sieht doch schon ganz gut aus da draußen, oder?
8: Größtenteils ja. Also so in Teilen Westfalens, da halten sich dann doch noch dichte Wolken heute früh. Und Nebel beschäftigt uns ein bisschen in den Hochlagen des Sauerlandes und auch in der Eifel ist ein bisschen was los. Aber Regen gibt es heute überall nicht. Und im Laufe des Tages kann sich die Sonne dann auch überall besser durchsetzen. Die Temperaturen, die erreichen heute Nachmittag in Paderborn 24, in Essen 26 und in Bonn 28 Grad. Und morgen geht's dann im Münsterland und Ostwestfalen-Lippe auch mit Wolken los. Später gibt's dann viel Sonne und 22 bis 31 Grad.
0: Danke, Herr Schmidt.
1: Guten Morgen alle unterwegs. Hier ist euer WDR 2 Verkehrsservice. Größere Staus sehen wir noch nicht, aber auf der A1 Dortmund Richtung Münster ist im Kamener Kreuz die Verbindung zur A2 Richtung Dortmund-Oberhausen gesperrt. Da hat ein Lastwagen Getränkekisten verloren. WDR 2-Hörer Ralf sagt, es waren wohl Bierkisten. Da kommt ihr gerade nicht von der 1 auf die 2 Richtung Oberhausen. Und dann haben wir noch eine Meldung von der Bahn, wie gestern Morgen Oberleitungsstörungen zwischen Dortmund und Hamm. Rechnet da mit umgeleiteten REs und auch Ersatzbussen. Und ihr habt es gerade bei Kerstin in den Nachrichten gehört, es gilt nach wie vor die Gefahrenmitteilung. Großbrand in Swisttal, Olheim. Da macht mal besser rund um Olheim Fenster und Türen zu, schaltet Klimaanlagen und Lüftungen ab. Auch auf der benachbarten A61 ist nicht ganz ausgeschlossen, dass der Rauch gefährlich ist. Kommt gut durch.
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0: Fabipedia hier und Sapchepdipiti. Das ist Wahnsinn, was ihr uns alle fragt.
1: Ja, wie der Zweihörer Holger aus Korschenbruch-Glehn, der sitzt gerade mit seiner Frau beim Frühstück, mit seiner Andrea.
9: Die isst unwahrscheinlich gerne Grießbrei. Mhm. Wie heißt eigentlich die Mehrzahl davon? Grießbreie oder Grießbreis?
0: Grießbreie.
1: Ich habe es jetzt extra nicht gegoogelt. Ich habe keine Ahnung. Grießbreie.
0: Das?
8: Grießbrei, so wie bei Espressi meinst du?
1: Ja, es kommt aus dem Italienischen, oder?
8: Ja, natürlich.
1: Grießbrei.
0: Ich finde aber auch, wenn man das einfach souverän einfach sagt, 2 Grießbrei, obwohl es erübrigt sich ja. Ich glaube,
1: wenn ihr es wisst, sagt uns gerne Bescheid.
8: Grießbreier.
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0: 2 Butterbrote bitte.
1: Ja, so.

0: This is a party song.
1: That makes a party going on.
0: Ich glaube, mehr Lebensweisheit geht heute nicht. 6.13 Uhr, guten Morgen. Hier ist WDR 2, euer Morgenmagazin. Und ich glaube, kein Verkehrsmittel spaltet so sehr wie E-Scooter.
1: Klar, da gibt's ein paar Pappnasen, die stellen den Scooter einfach mitten auf dem Bürgersteig ab. Ich hatte heute Morgen einen gesehen, in der Ferne stand so mitten auf so einer verkehrsberuhigten Straße. Einige werfen E-Scooter auch in irgendeinen Fluss, bei uns zum Beispiel in den Rhein. Für andere aber ist der Elektroroller einfach echt eine gute Idee für die Fortbewegung.
0: Ja, wir haben uns in Dortmund mal auf die Piste gestellt und gefragt.
2: Es ist halt ein bisschen cool, aber auch gleichzeitig auch sehr gefährlich. Ich finde, es sollte so eine Regel eingebaut werden, dass man wie einen Führerschein so machen könnte.
3: Also ich wünsche auf jeden Fall, dass erstmal Helmpflicht kommt, weil wie die Leute fahren, das ist wirklich nicht normal.
4: Ich bin auch schon ein paar Mal hingesegelt und mir ist nichts passiert mit dem Kopf. Man kann sich da besser abfangen als auf dem Fahrrad, aber klar, es hat schon ein höheres Risiko als mit dem Helm. Es ist
0: ja
4: nur unpraktisch für den Alltag.
0: Bis zu 20 km/h kriegen die drauf und dann wird es auch schnell wirklich gefährlich.
1: Bei mir zu Hause im Märkischen Kreis Sauerland, da nehmen die Unfälle mit E-Scootern zu und da geht die Polizei einen neuen Weg. Im neuen Jahr will die Polizei an Schulen gehen, um mit Schülerinnen und Schülern zu sprechen.
0: Da werden dann auch nochmal die Regeln rausgeholt und dafür sensibilisiert, wobei Regeln, ich denke, wie beim Fahrrad ist das so eigentlich, oder?
1: Ja, Gehwege oder Fußgängerzonen sind mit dem E-Scooter tabu. Gefahren werden muss zum Beispiel auf Radwegen. Klar ist Handy weg beim Fahren, kein Alkohol, keine Drogen. Und ich sehe auch so oft, dass da zwei oder manchmal sogar drei Leute auf dem E-Scooter sind. Die E-Scooter dürfen natürlich nur alleine benutzt werden.
0: Wir sprechen in einer Stunde mit Marcel Dilling von der Polizei im Märkischen Kreis über dieses Projekt, mit Schülerinnen und Schülern direkt an der Schule zu sprechen, wie das mit dem E-Scooter in Zukunft laufen sollte.
1: 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Guten
0: Helm
1: Morgen.
0: Helm auf.
1: Ja.

0: War es sehr schlimm, Sven?
1: Nee, ich hab's.
0: Hast du geschafft?
1: War okay.
0: Ja.
1: Du meinst wegen Spielfrage, oder was?
0: Ganzen Tag keinen Fußball?
1: Ja, die Seele muss auch mal ruhen, Sabine.
0: Hast Tennis geguckt?
1: Zverev ist der Hammer, ne?
0: Das ist unser neues Sommermärchen.
2: Ja, total.
0: Vergiss Fußball. 6:22 Uhr, wir sprechen gleich über die Viertelfinals bei der Fußball-Weltmeisterschaft. Jetzt über die wichtigsten Nachrichten hier im WDR2-Morgenmagazin.
3: Ja, in Swisttal-Ollheim im Rhein-Sieg-Kreis brennt Plastik in einer Müllverwertungsanlage. Nicht ausgeschlossen, dass der schwarze Rauch gefährlich ist. Deswegen macht besser Fenster und Türen zu und schaltet Lüftungen ab in Ollheim.
0: Der Dortmunder Rat stimmt heute über ein Bettelverbot ab. Das soll 5 Meter um die Außengastro gelten.
3: Halb blau, halb grau, so sieht der Himmel gerade aus in Feudingen im Wittgensteiner Land. Die Sonne setzt sich nachher aber überall durch bis 28 Grad.
0: Zeit für die besten 8.
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0: Ab heute die Viertelfinals bei der Fußball-Weltmeisterschaft.
3: Und was auffällt, 6 Mannschaften kommen aus Europa, eine aus Afrika und mit Titelverteidiger Argentinien nur eine einzige aus Südamerika.
0: Auf WDR 2 ist jetzt Zeit für Svens Vorfreude-Ranking. Welche Spiele zünden Sven an? Was ist eher lame?
1: Ja.
0: Sven, ist dir das Ranking schwer gefallen?
1: Nein, überhaupt nicht. Also es war für mich glasklar. Ich musste nur 10 Sekunden drüber nachdenken.
0: Oh,
1: ja.
0: Geht's los?
1: Let's go, Leute.
4: Platz 4.
1: Für mich ganz klar Argentinien-Schweiz. Eigentlich ein geiler Kick, Fabi, aber also die Schweiz seit 72 Jahren mal wieder beim Viertelfinale, okay, aber die Anstoßzeit Sonntagmorgen 3 Uhr nachts haut mich komplett raus.
4: Platz 3.
1: Heute Abend Frankreich-Marokko. Remake des Halbfinals der letzten WM, da hat Frankreich ja mit 2-0 gewonnen, aber die Franzosen sind kickende Kühlschränke, super gut, aber Spektakel liefern sie selten.
4: Platz 2.
1: Ja, mein jetziger Titelfavorit Spanien gegen Belgien. Nochmal merci nach Belgien, dass ihr Trumps USA rausgehauen habt.
0: Und jetzt, meine Damen und Herren.
1: Okay.
4: Platz 1.
1: Das Viertelfinale. England gegen Haaland. Ja, was für ein geiles Spiel, oder?
0: Ja.
1: Ich meine, Englands Harry Kane, der lebende Beweis dafür, dass man keine Stimme braucht, um Interviews zu führen.
5: We had to fight. We had to find something.
0: What?
5: Yeah, I've just been singing there.
1: Ja, gegen Erling Haaland, das ist der Wikinger, der die Gegner frisst.
6: Haaland würde ihn und nur einer Topscorer.
3: Das sind die Norweger, ne?
1: Ja, also England gegen Norwegen. Samstagabend, 23 Uhr, allerbeste Samstagabendunterhaltung. Meine klare Nummer 1.
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3: 6:25 Uhr.
0: Ja, was, wenn was ein bisschen untergegangen ist, nur in so einem Nebensatz? Du bleibst bei Spanien als Favorit?
1: Ja, ich muss ja jetzt weg von Deutschland. Die waren ja auch dabei bei der WM.
0: Also Fabi? Der Zverev hat das Halbfinale erreicht.
1: Ja, wir können ja doch was.
0: Ja.

0: Ich liebe diesen Song wirklich, Sombra Undressed. 6.28 Uhr, das WDR 2 Morgenmagazin. Wir haben einen Bildungsauftrag, Freunde. Wir müssen eine Frage beantworten. WDR 2 Hörer Holger und Andrea aus Korschenbruch-Blehen hatten gerade am Frühstückstisch die Frage, ja, wie ist eigentlich die Mehrzahl von Grießbrei? Ein Grießbrei? Zwei?
1: Tja. Was? Wir wussten es auch nicht so richtig, aber die WDR2-Gemeinschaft hilft. Guck mal hier, WDR2-Hörer Thorsten hat einen Trick, ist ein Meister in der Umgehung der Mehrzahl. Könnte so klingen.
2: Möchtest du einmal Grießbrei oder zweimal Grießbrei? Fertig, stellt sich die Frage der Mehrzahl nicht.
0: Thorsten!
1: So. Dann kommt hier ein WDR2-Hörer, WDR2-Hörerin aus Düsseldorf, sagt, Brei scheint ein nicht zählbares Wort zu sein. Die Mehrzahl wäre dann wohl zwei Portionen Brei. Also es ist auch so ein bisschen die Umgehung. Aber WDR2-Hörerin Sabine und viele andere sagen, die Mehrzahl von Grießbrei ist tatsächlich Grießbreie. Das haben ganz viele gesagt, auch Sabine aus Geilenkirchen.
0: Ja, damit ist es jetzt gelöst.
1: Ja, wir können es nochmal genauer erforschen. Also.
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0: Um 6.30 Uhr mit Kerstin Bonn. Guten Morgen.
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0: Der Bundestag stimmt heute darüber ab, ob Regeln für E-Scooter verschärft werden. Es geht darum, wer haftet, etwa wenn ein abgestellter E-Scooter umfällt und ein Auto beschädigt. Bisher müssen die Geschädigten beweisen, dass der Fahrer des E-Scooters schuld ist. Das soll umgedreht werden. Falls kein Fahrer ermittelt werden kann, sollen die Verleihfirmen für den Schaden aufkommen. Die USA haben die zweite Nacht in Folge Angriffe auf den Iran geflogen. Laut US-Armee wurden etwa 90 militärische Ziele beschossen, darunter ein Raketenlager. Das iranische Militär griff nach eigenen Angaben daraufhin US-Armee-Stützpunkte in den Golfstaaten Kuwait und Bahrain an. Der Aufsichtsrat des Autobauers VW berät heute über die verschärften Sparpläne. Laut Manager-Magazin könnten weltweit bis zu 100.000 Jobs gestrichen werden. Die Gewerkschaft IG Metall plant deshalb an allen deutschen VW-Standorten heute Protestaktionen, unter anderem auch am Stammwerk in Wolfsburg. In Mendig in der Osteifel sind drei junge Männer aus NRW aus einem unterirdischen Tunnelsystem gerettet worden. Sie hatten sich laut Polizei in den Stollen verlaufen, durch die früher einmal Vulkanlava geflossen ist. Eigentlich darf da niemand rein. Die drei jungen Männer konnten per Handy Hilfe rufen und wurden durch die Feuerwehr aus den Tunneln rausgelotst. Das war WDR aktuell.

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1: Ja, schönen guten Morgen an alle unterwegs und Vorsicht bitte jetzt auf der A44 Dortmund Richtung Kassel zwischen Kreuz Dortmund-Unna und Kreuz Unna Ost steht ein kaputter Lastwagen, ist gefährlich an der Stelle. Selbe Ecke, die A1 Dortmund Richtung Münster zwischen Kamen Zentrum und Hamberg Kamen sehen wir in ein paar Minuten 2 Kilometer Stau. Dieser Stau kommt daher, dass im Kamener Kreuz die Verbindung zur A2 in Richtung Dortmund-Oberhausen wegen Bergungsarbeiten gesperrt ist. Da hatten Laster Bierkisten verloren. Dann sind wir auf der A3 Arnheim Richtung Köln zwischen Oberhausen-Holten und Kreuz-Kaiserberg ein paar Minuten 3 Kilometer. Dann die A59 Dienstlaken Richtung Duisburg zwischen Marxloh und Kreuz-Duisburg ein paar Minuten 3 Kilometer Stau. Dann noch schnell zur Bahn. Es gibt weiter Umleitungen auch heute Morgen zwischen Dortmund und Hamm. Rechnet da mit längeren Fahrzeiten und Ersatzbussen zu den Haltestellen zwischen Hamm und Dortmund. Und dann gilt nach wie vor in Zwisttal, ihr habt es eben in eurer WDR 2 Lokalzeit gehört, ein Großbrand und zwar in Ollheim in der Nähe der A61. Die offizielle Gefahrenmitteilung der Feuerwehr macht da in und um Ollheim besser die Fenster und Türen zu, schaltet Klimaanlagen und Lüftungen ab, auch auf der benachbarten A61. Kommt gut und sicher durch.
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2: Guten Morgen, der 9. Morgen. Juli. Wir sind knietief im Sommer, freuen uns auf den Tag und jetzt alle Farben, Baby, goodbye.

0: Da kommen ein bisschen die Tränen, ehrlich. Tage wie diese, die Toten Hosen. Ja. Nächste Woche Freitag in Köln, die Toten Hosen.
1: Und so viele waren gerade auf dem Konzert.
0: Ja, und ich bin Freitag da mit meinem Bruder und ich kann im Moment noch nicht verstehen, dass das letzte Konzert sein wird, das ich von denen sehe. Oh, da gehen wir jetzt nicht rein.
1: Ja.
0: So, sonst hier. Nee, anders hier. Ich bin Bayana!
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0: Boah, ich habe die ersten beiden Teile wirklich sehr gemocht von Vaiana.
1: Vaiana ist ja die Geschichte der Häuptlingstochter aus der Südsee, der vor 10 Jahren ist die Geschichte.
0: Nein, das ist nicht schon 10 Jahre her. Nein,
1: ins Kino gekommen. Und war damals schon ein Riesenerfolg.
0: Tja, und heute wieder. Aber nicht animiert im Kino, sondern mit echten Menschen. Andrea Burz, WDR 2 Kino. Was kann die Neuverfilmung, was das Original nicht konnte? Jetzt bin ich gespannt.
3: Oh, da wird's ganz schön eng. Also ich würde mal sagen, der einzige inhaltliche Unterschied zum Original, der besteht darin, also wirklich, dass es bei der abenteuerlichen Schiffsreise von Vaiana diesmal ihr Schweinchen nicht mit an Bord geschafft hat. Ja, aber Songs, Dialoge, Szenen, das ist alles gleich. Also für Kenner des Originals gibt's da keine Überraschung.
0: Es gibt keine neue Story?
3: Nö. Es geht wieder um die tapfere Häuptlingstochter, die mit ihrem Volk auf dieser Insel lebt, auf der es aber kaum noch genießbare Kokosnüsse und Fische gibt. Und um ihr Volk dann zu retten, begibt sich gegen den Willen des Vaters mit einem Segelboot aufs Meer und bekommt dann auf der Reise Unterstützung vom muskulösen Halbgott Maui.
4: Was soll ich sagen? Hey, voll gerne. Ich segle weit weg. Weit weg, voll gerne.
3: Ja, man hört's, es wird auch wieder viel gesungen in Vaiana und auch getanzt.
0: Finde ich super.
3: Ja.
0: Auf den Plakaten ist Dwayne Johnson zu sehen. Das ist doch ein ehemaliger Wrestler, oder? So ein Paket.
3: Ja, hat er mal. Der hat aber hier sogar ein bisschen noch was draufgepackt gekriegt, künstlich. Der spielt nicht nur den Halbgott Maui, der hat ihn auch schon in dem Animationsfilm in der englischen Fassung synchronisiert. Und jetzt leiht er eben den ganzen Körper, trägt dazu dieses dicke Muskelkostüm, wo noch Tattoos drauf sind. Solche Ballonmuskeln hat der ja selbst der nicht. Und er ist ja eigentlich Glatzkopf und trägt hier eine lockige Langhaarperücke. Ich würde sagen, nah an der Karikatur. Und die Figur macht natürlich Sprüche.
5: Was immer das ist, das esse ich gleich.
6: Das ist ein Hahn und sein Name ist Hey Hey.
5: Und gleich heißt er Yam Yam und ich mache Ham Ham.
3: So. Ja, das klingt jetzt erstmal nach Kinderhumor, aber auf hoher See, da geht's mit Sturm und Gefahren richtig zur Sache. Das wirkt mit realen Schauspielern sehr viel bedrohlicher als mit den animierten Figuren und deshalb hat diese Realverfilmung auch eine Beschränkung, eine Altersbeschränkung ab 6.
0: Andrea, wir kennen uns ja schon ein paar Tage.
3: Ja.
0: Also so richtig leuchten und sprühen tust du jetzt nicht.
3: Nö, also die Geschichte, die bleibt natürlich schön in der Südsee mit dem Mädchen und so. Aber ich habe überhaupt keinen kreativen Grund, sag ich mal, für diese Realverfilmung gefunden. In der natürlich trotzdem auch sehr, sehr viel digital animiert ist. Und deshalb gebe ich nur 3 von 5.
0: Ab heute im Kino Vaiana mit realen Schauspielern. Komm noch einmal.
6: Ich bin Vaiana.
0: Machen denn diese Agro-Kokosnüsse mit, die Kokomoras?
3: Ja, die sind wieder mit dabei und machen auch richtig Zoff.
0: Ja, sehr gut. Fühl mich sehr
3: animiert.
1: WDR 2 ist jetzt 7:15. Kommt gut raus.

0: Wieder zwei. Hey, so heißt der Hahn in Bayana. Wusstest du das oder ist das?
1: Nee, wusste ich natürlich nicht.
0: Ja, lustig. 6:49 Uhr, die wichtigsten Nachrichten für euch jetzt im Wieder zwei Morgenmagazin.
1: Ja, in Zwisttal Olheim brennt Plastik in einer Müllverwertungsanlage. Da gab es heute Nacht wirklich schwarze Rauchwolken. Nicht ausgeschlossen, dass der schwarze Rauch da immer noch gefährlich ist. Macht da besser Fenster und Türen vorsorglich zu und schaltet Lüftungen ab.
0: Ja, war der heißeste Juni ever, der jemals bei uns gemessen wurde, sagen Daten, die heute veröffentlicht wurden.
1: Ich sehe Nebel an unserer WDR2-Antenne auf dem Gipfel der Nordhelle, 660 Meter hoch im Sauerland bei Herscheid. Aber die Sonne setzt sich heute früher oder später überall durch. Bis 28 Grad erwarten wir im Flachland.
0: Oh, happy birthday!
1: Er wird heute 70.
2: Meine Mama hat immer gesagt, das Leben ist wie eine Schachtel Pralinen. Man weiß nie, was man kriegt.
0: Forrest Gump?
1: Tom Hanks.
0: Ach, Tom Hanks.
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4: Morgen, Herr Charisma.
5: Morgen, Frau Freischneider, auch zum Chef nach oben.
3: Fahrstuhl zum Schamott.
6: Ich habe gelesen, Tom Hanks, der Schauspieler, ne, der wird heute 70.
7: Was dachtest du, dass der jünger oder älter ist?
6: Eigentlich jünger und gleichzeitig auch älter. Also, weil Tom Hanks war ja schon immer da. Und ich habe mal geguckt bei Forrest Gump, da war der erst Ende 30. Also quasi wie ich heute.
7: Jetzt ist es raus.
8: Morgen.
6: Morgen, Timo.
7: Charisma steckt in einer Alterskrise.
6: Quatsch, ich wollte nur sagen, Tom Hanks wird heute 70.
7: Und dabei ist dir aufgefallen, dass du auch älter wirst.
6: Na, das ist jetzt überinterpretiert, aber stimmt.
8: Gibt auch Schauspieler, da dachte man früher, dass die voll alt sind. Hm. Zum Beispiel Doc Brown. Zurück in die Zukunft.
6: Ja, Christopher Lloyd, so als verrückter Wissenschaftler, ne, mit grauen Haaren.
7: Ja gut, aber der war doch da auch schon kurz vor der Rente.
6: Der war mindestens
8: 47.
6: Was?
7: Vielleicht wechseln wir mal das Thema.
6: Ja, und vielleicht steigst du mal ein, Timo.
8: Der Chef hat auch wegen Tom Hanks ein Altersproblem übrigens.
6: Ach, da bin ich beruhigt. Aber wieso ist er...
8: Herr Schamott hat Big geguckt.
6: Ah, Big, da wünscht sich ein Kind groß zu sein und wacht auf und ist plötzlich erwachsen.
7: Guten Morgen.
9: Ja, das seid ihr ja.
6: Oh, das ist doch albern, Herr Schamott.
9: Ja, ich habe nur den Film zurückgespult, mehr nicht. Oh. Timo, frag mal in der Videothek nach. Die wissen bestimmt, was man da machen muss. Alle anderen, ab an die Arbeit, sonst macht's die KI.
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0: Team. Fabian hat gute Nachrichten.
1: Ja, es ruckelt sich wieder ein auf der Bahnstrecke zwischen Hamm und Dortmund. Da gab es ja seit gestern Oberleitungsprobleme. Ist repariert und die Züge fahren jetzt nach und nach wieder normaler.
0: Ach, was ist schon normal? Ich sehe die Sonne um die Ecke lugen, Lars, aus unserer WDR2-Wetter-Redaktion.
2: Ja, ich hoffe, du meinst mich, aber auch im Rheinland haben wir schon relativ viel Sonne mit dabei. So in Westfalen, da ist es noch sehr bewölkt, aber auch da kommt die Sonne später
0: mal
2: rein.
0: Aber die kommen.
2: Die kommen.
0: Kerstin, gleich um 7 die Nachrichten. Und wir haben in Hagen eine Ansage für die Katzen.
3: Ja, wer da Katzen hat, die auch draußen rumrennen, die müssen wahrscheinlich bald alle kastriert werden. Die Stadt schließt das heute.
0: Heute? Können nicht nur Kater kastriert werden?
3: Stimmt.
0: Also Katzen müssen doch dann sterilisiert werden.
3: Auch wieder richtig.
0: Ja, okay. 7 Uhr die Nachricht. Ja, hier, frag mich, ne?
4: Ich bin froh, dass das ich kein Kater bin. Das WDR 2 Morgenmagazin mit Sabine Heinrich und Fabian Raphael.

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12: Die Nachrichten mit Kerstin Bonn. Guten Morgen.
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12: Der vergangene Juni war der heißeste in Westeuropa seit Beginn der Aufzeichnungen. Zu diesem Ergebnis kommt der EU-Klimadienst Copernicus. Die Durchschnittstemperatur aus Tag und Nacht lag demnach bei 20,7 Grad. Vor allem die Hitzewelle Ende Juni hatte offenbar schwere Folgen. Annika Honneff, WDR aktuell. Welche denn?
13: Zahlen des Statistischen Bundesamtes legen nahe, dass in dieser Woche besonders viele Menschen gestorben sind. Insgesamt 23.700 Menschen, 6.800 mehr als noch zwei Wochen vorher. Die Zahl liegt auch deutlich über dem Durchschnittswert der vergangenen Jahre. Das Statistische Bundesamt sagt aber auch, dass das vorläufige Ergebnisse sind und dass die Hitze nur in einigen Fällen die offizielle Todesursache war. Auch Städte wie Köln hatten nach der Hitze besonders viele Todesfälle gemeldet. Der deutsche Temperaturrekord für Juni wurde in Sachsen-Anhalt gemessen mit 41,8 Grad.
12: Die USA haben in der Nacht wieder Ziele im Iran angegriffen. Das US-Militär teilte mit, Präsident Trump habe die Attacken angeordnet. Iranische Staatsmedien berichten von Explosionen, unter anderem in einer Hafenstadt an der Straße von Hormus. Als Reaktion greift der Iran US-Stützpunkte in der Golfregion an. Martin Ganselmeier, WDR New York.
14: Die erneute Angriffswelle gegen Ziele im Iran rechtfertigte Trump als Vergeltung für die iranischen Attacken auf die Handelsschiffe in der Straße von Hormus. Sollte Iran weitere Schiffe angreifen, werde das US-Militär mit noch heftigeren Angriffen antworten. In den USA wird gerätselt, ob die erneuten Militärangriffe das endgültige Aus für die Mitte Juni vereinbarte Waffenruhe bedeuten. Beim NATO-Gipfel in Ankara hatte sich Trump widersprüchlich dazu geäußert. Zunächst erklärte er das Rahmenabkommen mit Iran für gescheitert. Später betonte er, dass er nicht mit einer Fortsetzung des Krieges rechnet.
12: Jetzt weitere Meldungen im Überblick. Der Bundestag stimmt heute über eine Änderung beim Kindergeld ab. In Zukunft sollen Eltern das Kindergeld automatisch ausgezahlt bekommen, ohne einen Antrag stellen zu müssen. Der Bundestag will auch schärfere Regeln für E-Scooter-Fahrer beschließen, wenn sie einen Schaden verursachen. Bisher müssen Geschädigte beweisen, dass der Fahrer des E-Scooters schuld ist. Das soll umgedreht werden. In Schongau in Bayern ermittelt die Polizei weiter nach einem Angriff an einem Gymnasium. Ein 16-Jähriger hatte gestern zwei 13-jährige Schülerinnen mit einem Messer schwer verletzt. Eine Pistole, die der Festgenommene dabei hatte, hatte offenbar eine Fehlfunktion. Der 16-Jährige sitzt mittlerweile in Untersuchungshaft. In Ahaus im Münsterland ist wieder ein Atommülltransport angekommen, die zweite Nacht in Folge. Der Atommüll kam aus einem ehemaligen Forschungsreaktor in Jülich im Rheinland. Dort lagern noch mehr als 100 weitere Castor-Behälter, die alle noch nach Ahaus gebracht werden sollen. Jedes Mal sichern hunderte Polizisten den Transport ab.
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12: In Hagen müssen freilaufende Katzen und Kater wahrscheinlich bald kastriert werden. Der Stadtrat entscheidet heute darüber. Eine Zustimmung gilt als sicher. Marc Sense, WDR aktuell.
3: Katzen, die sich außerhalb einer Wohnung bewegen, müssen ab September gechippt, also registriert und vor allem kastriert sein. Sonst droht den Besitzern ein Ordnungsgeld bis zu 1000 Euro. Wildlebende Katzen will die Stadt Hagen selbst kastrieren lassen. Der Tierschutzverein begrüßt die Kastrationspflicht, sie sei lange überfällig. Im vergangenen Jahr habe sich der Verein um mehr als 100 junge Fundkatzen kümmern müssen. In den meisten anderen Städten im Ruhrgebiet gibt es zum Teil schon seit Jahren eine Kastrationspflicht für freilaufende Katzen.
12: Das war WDR aktuell.
10: Dann hätten wir das auch geklärt mit den Katzen und der Kastration, wo ich das ja gerade nicht so richtig wusste, ob die nicht eigentlich sterilisiert werden. So, aber dann kommen wir jetzt mal hier zu dem...
4: Ja, der beides nicht ist. Weder sterilisiert
10: noch Katze. Weder Katze noch Kater. Ja. Lars, aus unserer WDR2-Wetterredaktion. Ja.
4: Wir haben doch einige Wolken, die im Westen unterwegs sind, allerdings größtenteils in Westfalen und in der Eifel. Da sind gerade auch so ein paar Wolken. Sonst hat sich die Sonne schon Platz geschaffen und das wird sie im Laufe des Tages dann überall tun. Regen gibt es auch den ganzen Tag nicht und die Temperaturen erreichen am Nachmittag in Arnsberg 25, in Xanten 26 und in Brühl 28 Grad. Und morgen geht es dann ähnlich los. In Münsterland und Ostwestfalen-Lippe gibt es dann auch so ein paar Wolken. Im Verlauf wird es dann aber sehr sonnig und die Temperaturen ziehen an. 22 bis 31 Grad gibt es dann.
14: Ja, schönen guten Morgen auf die Straßen. Hier sind die Staus mit den längsten Wartezeiten. Wir fangen an auf der A1 Dortmund Richtung Münster zwischen Kamen-Zentrum und Hamm-Bergkamen. Da etwa 20 Minuten, 6 Kilometer Stau. Das liegt daran, dass im Kamener Kreuz immer noch die Verbindung zur A2 in Richtung Dortmund-Oberhausen gesperrt ist. Da hat Herrn Lastwagen Bierkisten verloren. Dann die A2 Dortmund Richtung Oberhausen zwischen Recklinghausen-Ost und Herten messen wir jetzt so 10 Minuten, 3 Kilometer. Und die A4 Olpe Richtung Köln zwischen Merheim und Kreuz Köln-Ost braucht jetzt 10 Minuten mehr, 2 Kilometer Stau wegen Baustelle. Die A4 jetzt Olpe Richtung Aachen zwischen Heumar und Köln-Süd, 10 Minuten, 4 Kilometer. Dann haben wir noch die A44 Mönchengladbach Richtung Düsseldorf zwischen Osterath und Langlatum. Da gab es einen Unfall, jetzt 10 Minuten, 2 Kilometer Stau. Und dann gibt es noch ein Problem bei der Bahn, diesmal auf der Strecke der RB61 Hengelo-Bielefeld. Da ist die Strecke zwischen Schüttdorf und Salzbergen gesperrt. Polizeieinsatz, die Züge können gerade nicht fahren, es gibt schon Ersatzbusse. Und nach wie vor die Gefahreninformationen für Swisttal, habt ihr eben auch in den Nachrichten gehört. Da gibt es einen Großbrand und zwar in einer Müllverwertungsanlage, brennt Plastik und macht da in und um Ollheim und auch auf der benachbarten A61 besser Fenster und Türen zu und schaltet Klima-Lüftungsanlagen ab. Kommt gut durch.
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10: Ja. Es war ja kurze Irritation hier im Haus. Ob Katzen überhaupt kastriert werden können, ja. Aber auf euch können wir uns natürlich verlassen.
14: Meldet sich ganz viele von euch, die sagen, ja, auch das ist möglich und üblich.
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Im Bundestag geht's heute um E-Scooter. Und tatsächlich gibt's so viele Unfälle damit im Märkischen Kreis, einfach zu viele. Und da sagt die Polizei, da müssen wir was tun.

0: neues Projekt veranstalten lassen.
1: Das neue Projekt sieht so aus, dass Sie an die Schulen gehen, um mit den Schülerinnen und Schülern ins Gespräch kommen wollen.
0: Genau, wir nennen das Projekt E. Wir betreuen im Märkischen Kreis etwa 40 Schulen, weiterführende Schulen wohlgemerkt, und werden jetzt tatsächlich mit Beginn des neuen Schuljahres alle 8. Klassen im Märkischen Kreis aufsuchen. Und das Ziel dahinter ist eigentlich relativ eindeutig. Wir wollen natürlich sensibilisieren dafür, dass ein E-Scooter auch extrem viele Gefahren mit sich bringt und auch eine extrem hohe Verantwortung, weil Sie müssen einfach wissen, wenn Sie mit einem E-Scooter draußen im Straßenverkehr unterwegs sind, müssen Sie halt auch die Regeln kennen. Da geht natürlich gerade in Bezug auf die Kinder unser Appell an die Eltern, sich mit dem Thema intensiver zu befassen.
1: Also nicht von oben herab, sondern wirklich einfach mal jetzt nicht angepfiffen, sondern wir erklären es euch einfach.
0: Genau, also wir sind tatsächlich im Grunde in der Rolle des Lehrers dann mal anwesend, eine Stunde lang, und dürfen dann theoretisch halt erklären, was die wichtigen Regeln sind, worauf die Kinder achten müssen. Wir holen auch so eine Art Blitzlicht ein und wollen einfach von den Kindern wissen, was sie denn schon wissen, weil da stellen wir leider eben nicht nur bei den Kindern, sondern auch bei den Eltern immer wieder erhebliche Wissenslücken fest.
1: Ja, es ist halt ein Fahrzeug, ne, mit Motor. Also nicht mit Motor, sondern Sie wissen schon, mit Antrieb.
0: Das ist ja richtig. Ist ein Kraftfahrzeug, sprich es ist rechtlich wie ein Auto zu behandeln, vergleichbar. Weder Alkohol noch Drogen noch Handy am Steuer sind da gestattet. Es braucht auf jeden Fall eine Versicherung. Und was auch viele tatsächlich nicht wissen, gerade bei großen Online-Versandhändlern werden sogenannte Kinder-E-Scooter gehandelt. Mhm. Die Besonderheit dabei ist, dass die etwas gedrosselt sind, also ein bisschen weniger schnell fahren wie die üblichen 20 km/h. Aber auch für die, obwohl Eltern glauben, die tun ihren Kindern was Gutes damit, wenn sie damit zur Grundschule fahren, unterliegen eben allen anderen Regeln auch. Also sprich, erst ab 14 Jahren auf jeden Fall eine Versicherung, niemals zu zweit, sieht man auch ganz, ganz oft in den Fußgängerzonen. Und Fußgängerzone ist genau das richtige Stichwort. Gehwege sind tabu, Fußgängerzonen sind tabu, sie dürfen damit wirklich nur auf den dafür vorgesehenen Flächen fahren.
1: Aber Herr Dilling, ich muss eine Sache nochmal. Grundschulkinder auf E-Scootern?
0: Ja, tatsächlich. Das berichten meine Kolleginnen von der Verkehrsunfallprävention. Die sind ja regelmäßig auch im Rahmen der Radfahrausbildung oder im Rahmen des Fußgängerpasses im Kindergarten dann sogar schon unterwegs. Also die haben da sehr früh zu den Kindern schon Kontakt und beobachten leider tatsächlich, dass an den Grundschulen teilweise von Kindern dann in den 3., 4. Klassen mit einem Kinder-E-Scooter vorgefahren wird.
1: So, und da gibt's eben Regeln, und die Polizei im Märkischen Kreis sucht eben dann das Gespräch mit Schülerinnen und Schülern, damit es sicherer wird. Marcel Dilling von der Polizei im Märkischen Kreis. Danke fürs Gespräch hier.
0: Gerne.
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0: Ist das jetzt mit Klopp schon Dingfest oder was?
1: Wer weiß.
0: Ja, die geben richtig Gas da. Darüber sprechen wir gleich. Vorher die wichtigsten Nachrichten für euch hier im WDR 2 Morgenmagazin. 7.22 Uhr, 8 vor halb 8.
1: Ja, Glück auf in dem Pott. Heute geht das letzte in Deutschland geförderte Stück Steinkohle ins Haus der Geschichte in Bonn. Das kommt ja aus der Zeche Prosper Haniel in Bottrop, 2018 gefördert. Übergeben wird es heute von Bundespräsident Frank-Walter Steinmeier.
0: Und heute Abend erstes Viertelfinale bei der Fußball-WM, Frankreich gegen Marokko.
1: In Sassenberg im Münsterland am Feldmarksee sehen die Wolken noch echt ziemlich grau aus, im Laufe des Tages aber überall im Westen mehr Sonne und bis zu 28 Grad.
0: Ja, Freunde, die WM ist ja noch nicht um und Deutschland legt im Highspeed hier einen Reifenwechsel hin. Also wir sind raus, ouch, ja. Trainer ist schon zurückgetreten und der Typ, der jeden Abend die Spiele mitanalysiert, der hat schon fast unterschrieben.
2: Ich bin mittlerweile mehr als aufgetankt, also ich bin bereit.
1: Jürgen Klopp. Und wir hören, die DFB-Spitze ist in New York City, um sich zu treffen.
0: Anne van Eickels, WDR2-Sport, ist da jetzt alles geritzt?
3: Ja, der DFB will, Jürgen Klopp will, aber der Beziehungsstatus ist nach wie vor kompliziert, weil der eine eben noch vergeben ist an Red Bull. Und das klingt alles so ein bisschen nach Drama-Love-Story bei einer Daily Soap und die neueste Episode. Heute sollen DFB-Präsident Bernd Neuendorf und sein Vize Hans-Joachim Watzke nach New York fliegen. Und da kommt es dann zum Showdown. Und morgen oder übermorgen sollen sie dann endlich sprechen, und zwar miteinander und nicht mehr übereinander wie bisher. Themen sind dann wahrscheinlich eine mögliche Vertragslaufzeit, das Gehalt und Sponsorenverträge. Und außerdem wird geklärt, wie viel Macht Klopp erhält beim DFB und welche Co-Trainer er mitbringt. Und wenn das dann alles geklärt ist, dann muss ja auch noch besprochen werden, wie Klopp denn aus seinem aktuellen Vertrag rauskommt. Das soll wohl nächste Woche passieren. Und das ist dann die nächste Episode der Daily Klopp Soap.
0: Ja, aber wenn das alles so schnell geht jetzt, ne? Ey, dann ist Ende nächster Woche Aufgebot für die Nationalmannschaft und dann spielen die nochmal mit.
1: Ja, das wär's.
0: Du bist ja Friedrich Merz nur bei der FIFA anrufen. Ja, ja. Wir haben das doch alles schon gehört. Ist doch möglich.
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0: warm für die Sommerferien. Ja. Ibiza Sounds hier. Mike Posner, I took a pill in Ibiza.
1: I took a pill in Ibiza?
0: Ja.
1: Ja.
0: Ja, ey, wer braucht dich? Ich hab Ibiza, ist auch so ein Song. Oder hier die hier. Die Venga Boys.
1: Ja.
0: Ibiza kannst du immer machen auf Songs. Ich zähle nochmal durch für euch. Es sind nur noch 7 Schultage.
1: 7 Schultage noch.
0: 7 Schultage
1: dann
0: bis zu
1: was?
0: Den Sommerferien. Ah. Willst du nochmal? Sommerferien.
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0: Um 7.30 Uhr mit Kerstin Bonn. Guten Morgen.
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0: Der Juni war für ganz Westeuropa der heißeste, der jemals gemessen wurde. Laut dem EU-Klimadienst Copernicus lag die Temperatur im Schnitt bei 20,7 Grad. Das sind 3 Grad mehr als der Durchschnittswert der letzten Jahrzehnte für einen Juni. In Deutschland lag der Hitzerekord bei 41,8 Grad, gemessen an einer Wetterstation in Sachsen-Anhalt. Die USA haben die 2. Nacht in Folge Angriffe auf den Iran geflogen. Laut US-Armee wurden etwa 90 militärische Ziele beschossen, darunter ein Raketenlager. Das iranische Militär griff nach eigenen Angaben daraufhin US-Armee-Stützpunkte in den Golfstaaten Kuwait und Bahrain an. Der Aufsichtsrat des Autobauers VW berät heute über die verschärften Sparpläne. Laut Manager-Magazin könnten weltweit bis zu 100.000 Jobs gestrichen werden. Die Gewerkschaft IG Metall plant deshalb an allen deutschen VW-Standorten heute Protestaktionen, auch am Stammwerk in Wolfsburg. Bei der Fußball-WM findet heute das erste Viertelfinale statt. Frankreich spielt gegen Marokko. Anpfiff ist um 22 Uhr. Frankreich gilt bei der WM als einer der Favoriten. Viele marokkanische Stars spielen und leben in Frankreich. Das war WDR aktuell.
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10: Für Südwestfalen mit Franzi Reine. Guten Morgen. Die Stadt Siegen hat jetzt neue Pläne für das leerstehende Karstadt-Gebäude in der Innenstadt bekannt gegeben. Die Stadtverwaltung möchte, dass in dem alten Gebäude die Stadtbibliothek, ein Club und Einzelhandel einziehen. Lukas Grünig für WDR 2.
11: So soll in Zukunft die Stadtbibliothek die 2 oberen Etagen bekommen. Damit würde sie sich deutlich vergrößern, von jetzt 1600 Quadratmetern am alten Standort auf mehr als 4000 Quadratmeter. Durch den Umzug erhofft sich die Stadt mehr Frequenz in der Oberstadt. Zusammen mit Einzelhandel und einem Club könnte das Gebäude dann komplett sein. Konkrete Interessenten soll es laut Stadt schon geben. Im Idealfall stimmt der Städtische Rat den Plänen Ende September zu. Mitte 2027 könnten dann die Umbauarbeiten starten.
10: Das Aus der nordischen Kombination bei Olympia sorgt weiter für Unmut in Winterberg. Damit hatte beim Skiclub niemand gerechnet. Der ehrenamtliche Sportwart Timo Drebs war selbst früher aktiver Kombinierer und ringt immer noch mit den Worten.
12: Es war eine maßlose Enttäuschung, dass man eine Traditionssportart einfach aus dem olympischen Programm rausstreicht. Enttäuschung, ein Stück weit Wut, weil man selber den Sport auch ausgeübt hat. Und eigentlich auch viel Freizeit hier in dem Verein investiert, um Kindern die Möglichkeit zu geben, eventuell mal olympisch zu werden, was sie jetzt nach dem jetzigen Entscheid leider nicht mehr werden können.
10: Eine kleine Hoffnung gibt es aber noch. Die aktuelle Entscheidung betrifft erst einmal nur die Olympischen Spiele 2030. In Rüthen-Altenrüthen haben heute Nacht viele eine Warnmeldung aufs Handy bekommen. Grund war eine Rauchwolke über der Scheune, die schon in der Nacht zum Mittwoch abgebrannt ist. Das Feuer ist laut Polizei noch einmal aufgeflammt. Sie sucht nach Zeugen, die gesehen haben, wie der Brand in der Nacht zum Mittwoch angefangen hat. Und wir schauen noch auf die Wetteraussichten für Südwestfalen. Und da hat Lars Schmidt aus unserer WDR2-Wetterredaktion den Überblick.
4: Einen schönen guten Morgen. Ja, stellenweise sind noch einige dichte Wolken in Südwestfalen unterwegs. Nass wird's aber nicht. Und im Verlauf des Tages kann sich die Sonne immer besser durchsetzen. Am Nachmittag ist sie ganz gut dabei. Und das in Marsberg bei 23 und in Burbach bei 24 Grad. Morgen gibt's dann den ganzen Tag viel Sonne, kaum Wolken. Und es wird heißer, 23 bis 30 Grad.
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5: Ja, schönen guten Morgen an alle unterwegs. Hier sind die Staus mit den längsten Wartezeiten für euch. Wir fangen an auf der A1 Dortmund Richtung Münster zwischen Kamen Zentrum und Hamm-Bergkamen. Da braucht ihr jetzt eine Viertelstunde mehr. 6 Kilometer sehen wir da stocken. Das liegt daran, dass im Kamener Kreuz die Verbindung zur A2 in Richtung Dortmund / Oberhausen gesperrt ist. Da hat er einen LKW Bierkisten verloren. Dann haben wir die A2 Dortmund Richtung Oberhausen zwischen Recklinghausen Ost und Herten. Braucht ihr 10 Minuten länger. 4 Kilometer Stau. A44 Mönchengladbach Richtung Düsseldorf zwischen Krefeld-Fichtenhain und Lang-Latum. Da gab es ja einen Unfall. Viertelstunde plus 3 Kilometer, ist nur eine Spur frei. Dann sind wir auf der A52 Ruhrmond Richtung Düsseldorf zwischen Hostadt und Mönchengladbach Nord. Da laut WDR2-Messung jetzt 20 Minuten 6 Kilometer Stau nach einem Unfall. Und die A555 Bonn Richtung Köln zwischen Wesseling und Kreuz Köln Süd. Da eine Viertelstunde 4 Kilometer Stau. Gucken wir noch kurz auf die Bahn. Zwischen Neuss und Düsseldorf ist ein Signal kaputt, deshalb Probleme bei den S-Bahnen S8, S11 und S28. Und die Züge werden von Neuss in Richtung Düsseldorf umgeleitet. Und zwischen Mönchengladbach und Neuss gibt es einen technischen Defekt, deshalb Ausfälle und Verspätungen beim RE4, RE13 und der S8. Und es gilt nach wie vor die offizielle Gefahrenmitteilung. Und zwar geht es um Olheim, Swisttal-Olheim. Da brennt ja Plastik seit dem Morgen, schwarze Rauchwolken. Nicht ganz ausgeschlossen, dass sie gefährlich sind. Macht besser Lüftungen aus, Klimaanlagen und Fenster und Türen zu da rund um Olheim. Und kommt gut in den Tag.
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13: Oh, Freunde, das Line-up für das WM-Finale steht. Also nicht die Mannschaften, wir sind ja erst im Viertelfinale.
5: Stimmt.
13: Aber das Showprogramm, das steht. Fabian, wer ist alles dabei?
5: In der Halbzeitshow hören wir Burna Boy, Coldplay, Shakira, Madonna, BTS. Heute Morgen ist bekannt geworden, Justin Bieber ist auch dabei. Alle zusammen in 11 Minuten.
13: Ach so, ich wollte gerade fragen, ob die Halbzeitpause jetzt 2,5 Stunden dauert.
5: In 11 Minuten diese Megastars.
13: Kein Ding, aber wir kriegen das sogar in 11 Sekunden hier. Pass auf, das komplette WM-Final-Line-Up. Coldplay. Shakira.
5: Bieber.
13: Madonna.
5: BTS.
13: BTS. Top. So, und hier, Burna Boy und Coldplay sogar noch zusammen. We Pray. Ja, top. Sag mal.
5: Ja?
13: Wird denn dann da auch Fußball gespielt? Das wissen wir nicht, ne?
5: Könnte sein.
13: Nebenbei vielleicht.

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0: Es ist 7:43 Uhr, Zeit für unsere Freundin, die Maus. Die haben wir so lieb, von hier bis zum Mount Everest und zurück.
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2: Diese Woche planschen wir ja so ein bisschen mit der Maus. Wir haben nur Wassermausfragen und die heute kommt aus dem Rheinischen Revier.
3: Hallo liebe Maus, ich heiße Luise, ich bin 7 Jahre alt und komme aus Düren. Meine Frage ist, wie wachsen Algen im Pool, wenn das Wasser lange rumsteht?
0: Oh, ja, bei Luise im Garten gibt es anscheinend einen Pool, aber wie kommen da die Algen rein? Das hat die Maus natürlich Maus gefunden.
2: Naja, diese Algen, die vermehren sich über sogenannte Sporen, die sind so klein, die siehst du gar nicht. Und diese Mini-Algensporen sind einfach überall, die wehen durch die Luft, sind im Garten, hängen an den Pflanzen, am Gras, am Gartenschlauch. Und die wehen auch unsichtbar durch die Luft in den Pool oder wir tragen sie mit unseren Füßen einfach rein.
0: Und dann wachsen die?
2: Ja, dafür brauchen die das Wasser im Pool. Und dass die da sind, das merkst du ganz oft, wenn es plötzlich rutschig wird im Pool. Ne? Kennst du, unten unter den Füßen plötzlich rutscht du so weg, dann können das die Algen sein. Die brauchen auch die Sonne und die Wärme, da wachsen sie besonders gut. Und sie brauchen Nahrung, das kann Staub sein, der da so rumfliegt. Das können Blätter sein und auch Sonnencreme und Schweiß und Hautschuppen von uns nehmen die Algen gern. So, und wenn das Wasser dann lange steht, dann werden die irgendwann sichtbar und ganz oft grün. Und damit das nicht passiert, gibt es ja in vielen Pools diese Pumpen, die das Wasser nochmal umwälzen und Filter und auch Mittel gegen Algen.
0: Wieder was von der Maus gelernt. Algen vermehren sich unsichtbar und wenn in Wasser und Wärme wachsen sie mit ihren Lieblingssnacks. Ja. Sonnencreme, Schweiß und Hautschuppen.
2: Ja.
0: Eine super Mausfrage und dafür sagen wir
2: danke, Luise.

0: to Love Somebody, Holly Humberstone im WDR 2 Morgenmagazin, 7.48 Uhr, 12 bis 8. Hier sind die wichtigsten Nachrichten.
1: Der letzte Juni war der heißeste Juni ever, der jemals bei uns gemessen wurde. Das sagen Daten, die heute veröffentlicht wurden.
0: Der Dortmunder Rat stimmt heute über ein Bettelverbot ab. Das soll 5 Meter um die Außengastro gelten.
1: Ich gucke mal gerade auf unsere Wolkendaten im Westen und eigentlich fast ganz Westfalen ist noch dicht bewölkt. So sieht's aus. Nachher kommt die Sonne aber überall durch und wir erwarten bis 28 Grad.
0: Ich bin Vajana!
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0: Boah, ich mochte die ersten beiden Teile sehr.
1: Vajana, das ist ja die Geschichte der Häuptlingstochter aus der Südsee. Und als der Film vor 10 Jahren in die Kinos kam, war er ein Riesenerfolg.
0: Ja, und heute kommt er wieder ins Kino, aber nicht animiert, sondern mit echten Menschen. Andrea Burz, WDR 2 Kino. Was kann die neue Verfilmung, was das Original nicht kann?
3: Oh, da wird's ganz schön eng. Also ich würde mal sagen, der einzige inhaltliche Unterschied zum Original, der besteht darin, also wirklich, dass es bei der abenteuerlichen Schiffsreise von Vajana diesmal ihr Schweinchen nicht mit an Bord geschafft hat. Ja, aber Songs, Dialoge, Szenen, das ist alles gleich. Also für Kenner des Originals gibt's da keine Überraschung.
0: Wie, es gibt keine neue Story?
3: Nö. Es geht wieder um die tapfere Häuptlingstochter, die mit ihrem Volk auf dieser Insel lebt, auf der es aber kaum noch genießbare Kokosnüsse und Fische gibt. Und um ihr Volk dann zu retten, begibt sich gegen den Willen des Vaters mit einem Segelboot aufs Meer und bekommt dann auf der Reise Unterstützung vom muskulösen Halbgott Maui.
4: Was soll ich sagen? Hey, voll gerne. Ich segle weit weg. Weit weg, voll gerne.
3: Ja, man hört es, wird auch wieder viel gesungen in Vajana und auch getanzt.
0: Finde ich super.
3: Ja.
0: Auf den Plakaten ist Dwayne Johnson zu sehen. Das ist doch ein ehemaliger Wrestler, oder? So ein Paket.
3: Ja, hat er mal. Der hat aber hier sogar ein bisschen noch was draufgepackt gekriegt, künstlich. Der spielt nicht nur den Halbgott Maui, der hat ihn auch schon in dem Animationsfilm in der englischen Fassung synchronisiert. Und jetzt leiht er ihm eben den ganzen Körper, trägt dazu dieses dicke Muskelkostüm und er ist ja eigentlich glatt Kopf und trägt hier eine lockige Langhaarperücke. Ich würde sagen, nah an der Karikatur. Und die Figur macht natürlich Sprüche.
5: Was immer das ist, das esse ich gleich.
6: Das ist ein Hahn und sein Name ist Hey Hey.
5: Und gleich heißt er Yam Yam und ich mache Ham Ham.
3: So. Ja, das klingt jetzt erstmal nach Kinderhumor, aber auf hoher See, da geht's mit Sturm und Gefahren richtig zur Sache. Das wirkt mit realen Schauspielern sehr viel bedrohlicher als mit den animierten Figuren und deshalb hat diese Realverfilmung auch eine Beschränkung, eine Altersbeschränkung ab 6.
0: Andrea, wir kennen uns ja schon ein paar Tage.
3: Ja.
0: Also so richtig leuchten und sprühen tust du jetzt nicht.
3: Nö, also die Geschichte, die bleibt natürlich schön in der Südsee mit dem Mädchen und so. Aber ich habe überhaupt keinen kreativen Grund, sag ich mal, für diese Realverfilmung gefunden. In der natürlich trotzdem auch sehr, sehr viel digital animiert ist. Und deshalb gebe ich nur 3 von 5.
0: Ab heute im Kino Vajana mit realen Schauspielern.
1: Und jetzt gleich 8 vor 8.
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0: Oh ja, WDR 2 Musikmix. So cool. Cleo. Way down we go. Und Mrs. Taylor Swift. Heißt sie jetzt eigentlich Kelsey Swift? Doppelname? Bin immer noch enttäuscht, dass es immer noch kein offizielles Foto von dem Brautkleid gibt.
1: Tja.
0: Oder habe ich irgendwas verpasst?
2: Nee, ich warte auch da drauf.
3: Mir ist das egal.
0: Was? Kann doch nicht wahr sein.
3: Ach, komm,
0: ist das wirklich egal?
3: Wart ihr nicht eingeladen? Ach so, du, wie war's denn?
0: Du durftest nicht drüber reden.
1: Ich darf nicht drüber sprechen.
3: Mhm. Bist du dahin gewandert?
1: Ja, genau.
0: Ach Quatsch. Siehst du, und ich habe mich noch gefragt, warum ich Fabian nicht
1: mehr darf ich nicht sagen.
0: Wochenende. Guck, wie hat sie denn ausgesehen? War es rührend?
1: Ich schweige wie ein Grab.
0: So. Na dann, ich bin aber froh, dass Lars nicht schweigt. Dem ist ja egal mit Travis und Taylor. Und wie ist das Wetter?
3: Das ist momentan in Westfalen noch bewölkt, im Rheinland schon recht sonnig. Die Sonne wird aber überall die Oberhand gewinnen.
0: Ja, heiß war es ja schon. Mhm. Liebe Kerstin, gleich um 8 in den Nachrichten.
2: Ja, Hitzerekord für Juni in Westeuropa.
0: Das gleich bei dir. So, dann machen wir mal hier die Backstreet Boys. Fabian, möchtest du? Ich bin doch deine Freundin.
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8: Die Nachrichten mit Kerstin Bonn. Guten Morgen.
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8: Eltern sollen in Zukunft automatisch Kindergeld bekommen, wenn ihr Baby auf der Welt ist. Der Bundestag stimmt heute darüber ab, wie Väter und Mütter von Bürokratie entlastet werden können. Philipp Eckstein, WDR Berlin.
9: Mehr Zeit fürs Baby, weniger Zeit für Bürokratie. Dieses Versprechen gab Bundesfinanzminister Lars Klingbeil von der SPD bei der Vorstellung des antragslosen Kindergelds. Konkret sieht der Gesetzentwurf vor, dass künftig nach der Geburt das Kindergeld automatisch ausgezahlt wird. Also ohne, dass die Eltern dafür einen Antrag stellen müssen. Die Regel soll im nächsten Jahr greifen und zunächst für Eltern gelten, die bereits Kinder haben. Grund dafür, der Familienkasse liegen dann bereits die nötigen Daten vor. In einem zweiten Schritt soll es das antragslose Kindergeld auch für Erstgeborene geben.
8: Der Juni hat nicht nur in Deutschland für Rekordtemperaturen gesorgt, er war auch in ganz Westeuropa der heißeste Juni, der jemals gemessen wurde. Katrin Schmidt, WDR Brüssel.
10: Mit knapp 21 Grad im Schnitt war noch nie ein Juni wärmer, teilt der EU-Klimadienst mit, der extreme Hitzewellen zu Land verzeichnet, sowie gleichzeitig auch zu Wasser. Also auch marine Hitzewellen, die entlang den Atlantikküsten zu nie zuvor gemessenen Meeresoberflächentemperaturen führten. Und für die jetzt aktuelle erste Julihälfte zeichnen sich weitere rekordverdächtige Hitzewellen ab, so die Copernicus-Forscher. Damit verdeutliche die Abfolge von Hitzewellen die wachsende Herausforderung und zeige, wie tiefgreifend sich das Klima verändert. Die Folgen seien immer intensivere Hitzewellen, anhaltend warme Ozeane und wachsende Risiken für Menschen, Ökosysteme und Infrastruktur in Europa.
8: Jetzt weitere Meldungen im Überblick. Die USA haben in der Nacht wieder Ziele im Iran angegriffen. Medien berichten von Explosionen und Stromausfällen in mehreren Städten im Süden des Landes. Das iranische Militär hat nach eigenen Angaben US-Stützpunkte in Bahrain und Kuwait beschossen. US-Präsident Trump hatte gestern die Waffenruhe mit dem Iran für beendet erklärt. In Zweibrücken in Rheinland-Pfalz soll heute das Urteil fallen zu der tödlichen Prügelattacke auf einen Zugbegleiter. Angeklagt ist ein 26-Jähriger. Er soll vor 5 Monaten bei einer Ticketkontrolle ausgerastet sein und auf den Zugbegleiter eingeschlagen haben. Der 36-jährige Familienvater starb 2 Tage später im Krankenhaus. Seit gestern Abend ist klar, wer in diesem Jahr Chancen auf einen Emmy hat, einen der wichtigsten Preise für Serien- und Fernsehproduktionen. Mehrfach nominiert ist unter anderem die Krankenhausserie The Pitt. Bei den Schauspielerinnen darf unter anderem Hollywood-Star Zendaya auf einen Emmy hoffen. Die Preise werden Mitte September vergeben.
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8: Ein umstrittenes Social-Media-Video der AfD könnte den 2. stellvertretenden Bürgermeister von Gelsenkirchen seinen Job kosten. Der Stadtrat stimmt heute darüber ab, ob AfD-Politiker Norbert Emmerich sein Amt verliert. Andreas Arz für WDR aktuell.
11: Nötig ist eine Zweidrittelmehrheit. Weil die Koalition aus SPD, CDU, FDP und Grünen diese Mehrheit allein nicht hat, ist sie auf Stimmen von kleineren Parteien angewiesen. Schon wenn drei Ratsmitglieder der Koalition und der kleineren Parteien dagegen stimmen oder nicht vor Ort sind, scheitert der Antrag. Hintergrund ist ein umstrittenes Video, in dem mehrere AfD-Politiker durch den Stadtteil Ückendorf ziehen und Anwohner mit Migrationshintergrund die Straße putzen lassen. Daran war auch Bürgermeister Emmerich beteiligt.
8: Das war WDR aktuell.
0: Schmidt aus unserer WDR2-Wetterredaktion. Schau mal raus, wie sieht's aus?
12: Also bei uns gerade hier ringsrum im Rheinland schon sehr sonnig, allerdings in Westfalen dann doch noch sehr bewölkt. Auch in der Eifel sind einige Wolken unterwegs. Die haben keinen Regen mit dabei und die werden im Laufe des Tages auch weniger, sodass sich die Sonne dann überall ganz gut durchsetzen kann. Dazu gibt's heute angenehme Temperaturen am Nachmittag. Detmold erreicht 23, Meinerzhagen 25 und Wesel 26 Grad. Und auch morgen geht's dann im Münsterland und Ostwestfalen-Lippe erst mit Wolken los. Später gibt es aber überall viel Sonne, kaum Wolken und die Temperaturen ziehen an mit 22 bis 31 Grad.
13: Guten Morgen, hier ist euer WDR2-Verkehrsservice. Hier die Staus so ab 20 Minuten Länge. Die Kürzung bekommt ihr jederzeit natürlich zuverlässig in der WDR2-App. Geht los auf der A2 Dortmund Richtung Oberhausen. Zwischen Recklinghausen, Ost und Herten braucht ihr 20 Minuten mehr. 5 Kilometer Stau, da gab es einen Unfall. A4 Köln Richtung Aachen zwischen Dreikeumer und Kreuz Köln Süd. Da sind es jetzt 20 Minuten, 5 Kilometer Stau, laufen Bauarbeiten. Auf der A40 Dortmund Richtung Duisburg zwischen Hamme und Dreieck Essen Ost 10 Minuten, 5 Kilometer stockt's da. Dann sind wir auf der A44 mit Gladbach Richtung Düsseldorf. Zwischen Krefeld-Fichtenhain und Langladum, da gab es ja einen Unfall. Halbe Stunde plus 4 Kilometer Stau, die Autobahnpolizei. Und ihr sagt uns nur eine Spur frei an der Stelle. Und in Bonn richtig voll heute Morgen wegen der gesperrten Nordbrücke vor der Kennedy-Brücke, Reuterstraße. In der gesamten Innenstadt sieht es sehr voll aus. Und auf der A562 Abzweig Bonn, also Südbrücke, zwischen Bonn-Rheinauer und Anschluss Oberkasseler Straße braucht ihr allein 20 Minuten 3 Kilometer Stau. Gucken wir noch auf die Bahnrechte mit Problemen, besonders zwischen Neuss und Düsseldorf, da ist ein Signal kaputt. Und auch zwischen Mönchengladbach und Neuss, da gibt es Technikprobleme. Und es gilt immer noch die offizielle Gefahrenmitteilung zum Großbrand in Zwisttal, Ollheim, da in der Nähe der A61. Macht da sicherheitshalber mal Fenster und Türen zu, schaltet Klimaanlagen und Lüftungen ab. Kann sein, dass der Rauch gefährlich ist. Kommt gut und sicher durch.
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0: Es ist der 9. Juli und immer um kurz nach 8 gucken wir, welche besonderen Tage
13: anfallen. Ja, heute ist Rock'n'Roll, ne? Heute ist Tag des Rock'n'Roll.
0: Fühlt sich der Lars so herrlich gar nicht angesprochen?
12: Doch, ich wippe unterm Tisch, das sieht man noch nicht.
0: Ja, alter Rock'n'Roller. So, und heute gucken wir auf einen ganz besonderen Namenstag. Von unserer Freundin Hermine. Hat es Menschen gegeben, die ihr Kind aufgrund von Harry Potter dann Hermine umgeben?
13: Nein, das glaube ich auf gar keinen Fall.
0: Wingardium Leviosa.
12: Das heißt Leviosa.
14: Leviosa und nicht Leviosa.
0: Ja.
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0: die jetzt in Zukunft an die Schulen gehen und nochmal Regeln durchgehen möchte. Und jetzt sprechen wir eben mit Jona, 14 Jahre Schüler an der städtischen Gesamtschule da in Iserlohn.
1: Guten Morgen, Jona.
2: Guten Morgen.
1: Wie bist du heute zur Schule gekommen?
2: Mit dem E-Roller.
1: Ah, wie schnell wird der, wenn du richtig durchziehst?
2: Bis zu 20 km/h.
1: Hast du eigentlich einen eigenen Elektroroller?
2: Ja, hab ich.
1: Ah, und hast du einen Helm auf dabei?
2: Ja.
1: Oh ja, das ist schon mal gut. Und schon mal jemanden hinten mit draufgenommen?
2: Einmal, ja. Aber ja.
1: Jona, kannst du nachvollziehen, warum so viele Erwachsene da so angespannt drauf reagieren?
2: Ja, weil sie halt nicht wollen, dass die Kinder halt sich verletzen. Mhm.
1: Was ist so cool daran für dich, mit dem E-Roller zu fahren? Warum nimmst du nicht zum Beispiel das Fahrrad?
2: Weil es entspannter ist, weil ich eigentlich nur den Daumen mit die Taste runterdrücken muss und nicht paddeln muss. Also mit den, ne? Ja.
1: Ja. Hast du sehr hügelig, dein Iserlohn?
2: Es geht.
1: Es würde mit dem Fahrrad gehen, ist aber nicht so lustig.
2: Ja.
1: Verstehe ich richtig.
2: Ja.
1: Jetzt will ja die Polizei zur Schule kommen und mit euch über die Regeln sprechen. Lass uns mal teilhaben, was du darüber denkst. Wie würdest du das bewerten?
2: Ich finde das eigentlich ganz gut, weil dann lernen wir halt ein paar neue Regeln kennen, die wir wahrscheinlich noch nicht so richtig kennen. Und ja.
1: Hast du dich einfach draufgestellt oder hast du dir schon mal, also jetzt auch nicht du speziell, du auch, aber auch deine Freunde, die alle mit dem E-Roller kommen, habt ihr euch Gedanken gemacht über ja, wo fahre ich damit lang, wo darf ich nicht lang fahren?
2: Ja, es geht halt so Hauptstraßen, da will ich halt nicht eher auf Straße fahren, sondern eher auf dem Bürgersteig. Mhm. Aber wir müssen ja theoretisch auf der Straße fahren.
1: Ah, das ist auch ein Dilemma, ne? Ich kann verstehen, warum du nicht über die Hauptstraße fahren willst.
2: Ja.
1: Aber man kann auch verstehen, dass ihr nicht auf dem Bürgersteig sollt.
2: Das stimmt.
1: Und wie regelst du es dann für dich?
2: Also meistens schiebe ich dann einfach den E-Roller über den Bürgersteig und dann geht das schon.
1: Okay. Ja, Mann, Jona, danke, dass du uns da einen kleinen Einblick gegeben hast.
0: Danke.
1: Fahr vorsichtig. Nach den Ferien gibt es einen Besuch von der Polizei. Er hat mir aber vorhin versprochen, dass es keinen Anpfiff gibt, sondern dass man ordentlich miteinander sprechen möchte. Und dann wünschen wir dir noch, wie viele Tage sind es noch bis zum Ferien?
0: Sieben Tage
1: bis zum Ferien.
0: Sieben Schultage.
1: Eine gute Zeit.
2: Ja.
1: So, und jetzt darfst du das Büro vom Schulleiter wieder verlassen.
0: Danke, dass du es gemacht hast.
1: Ja. Und fahr vorsichtig, ne?
2: Jo, ciao.
0: 8:16 Uhr.

0: Friday, ne? Tomorrow.
1: Friday
0: ist tomorrow. Ist morgen. 8:22 Uhr, guten Morgen. 8:08 Uhr, hier ist euer WDR2-Morgen-Magazin, natürlich mit den wichtigsten Nachrichten für euch.
1: So, wir sagen Glück auf in dem Pott, wir waren mit euch ja damals auch dabei. Heute geht das letzte in Deutschland geförderte Stück Steinkohle ins Haus der Geschichte in Bonn, gefördert ja 2018 in der Zeche Prosper Haniel in Bottrop und übergeben heute von Bundespräsident Frank-Walter Steinmeier.
0: Da waren wir morgens, ne? Bei der letzten
1: Schicht. Ja, und der ganze Westen war dabei.
0: Das war der heißeste Juni ever, der wirklich jemals bei uns gemessen wurde, sagen Daten, die heute veröffentlicht wurden.
1: So, und auf dem Foto von WDR2-Hörer Thilo sehe ich das Schwert des Hermannsdenkmals, zeigt noch auf eine geschlossene Wolkendecke. Ich nehme an, der Hermann schneidet da gleich ein Loch rein, damit die Sonne durchkommt. Überall nachher Sonne bis 28 Grad.
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0: Ja, und es ist Zeit für die besten acht, ne, ab heute. Mhm. Die Viertelfinals bei der Fußball-Weltmeisterschaft.
1: Ja, und was auffällt, 6 Mannschaften kommen hier aus Europa, eine aus Afrika und mit Titelverteidiger Argentinien nur eine einzige aus Südamerika.
0: Es wird Zeit für Svens Vorfreude-Ranking. Welche Spiele zünden ihn an? Welche sind eher lame? Sven, ist dir das Ranking schwer gefallen?
3: Nein, überhaupt nicht. Also es war für mich glasklar. Ich musste nur 10 Sekunden drüber nachdenken.
0: Oh, ja. Geht's los?
3: Let's go, Leute.
2: Platz 4.
3: Für mich ganz klar Argentinien-Schweiz. Eigentlich ein geiler Kick, Fabi, aber also die Schweiz seit 72 Jahren mal wieder beim Viertelfinale, okay, aber die Anstoßzeit Sonntagmorgen 3 Uhr nachts haut mich komplett raus.
2: Platz 3.
3: Heute Abend Frankreich-Marokko. Remake des Halbfinals der letzten WM, da hat Frankreich ja mit 2-0 gewonnen. Aber die Franzosen sind kickende Kühlschränke, super gut, aber Spektakel liefern sie selten.
2: Platz 2.
3: Ja, mein jetziger Titelfavorit Spanien gegen Belgien. Nochmal merci nach Belgien, dass ihr Trumps USA rausgehauen habt.
0: Und jetzt, meine Damen und Herren.
2: Okay. Platz 1.
3: Das Viertelfinale. England gegen Haaland. Ja, was für ein geiles Spiel, oder?
0: Ja.
3: Ich meine, Englands Harry Kane, der lebende Beweis dafür, dass man keine Stimme braucht, um Interviews zu führen. Gegen Erling Haaland, das ist der Wikinger, der die Gegner frisst.
1: Die Norweger, ne?
3: Ja, also England gegen Norwegen. Samstagabend, 23 Uhr, allerbeste Samstagabendunterhaltung. Meine klare Nummer 1.
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1: Kann sein.
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2: Um 8.30 Uhr mit Kerstin Bonn. Guten Morgen.
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2: Der Bundestag stimmt heute über eine Änderung beim Kindergeld ab. In Zukunft sollen Eltern das Kindergeld automatisch ausgezahlt bekommen, ohne einen Antrag stellen zu müssen. Der Bundestag will auch schärfere Regeln für E-Scooter-Fahrer beschließen, wenn sie einen Schaden verursachen. Bisher müssen Geschädigte beweisen, dass der Fahrer des E-Scooters schuld ist. Das soll umgedreht werden. In NRW steht eine Ministerin aus der Landesregierung ab heute genauer im Fokus. Bauministerin Scharrenbach von der CDU. Ihr werden ein aggressiver Führungsstil und Machtmissbrauch vorgeworfen. Ein Untersuchungsausschuss im Landtag soll jetzt klären, was an den Vorwürfen dran ist. Der Aufsichtsrat des Autobauers VW berät heute über die verschärften Sparpläne. Laut Manager-Magazin könnten weltweit bis zu 100.000 Jobs gestrichen werden. Die Gewerkschaft IG Metall plant deshalb an allen deutschen VW-Standorten heute Protestaktionen, auch am Stammwerk in Wolfsburg. In Mendig in der Osteifel sind 3 junge Männer aus NRW aus einem unterirdischen Tunnelsystem gerettet worden. Sie hatten sich laut Polizei in den Stollen verlaufen, durch die früher einmal Vulkanlava geflossen ist. Eigentlich darf da niemand rein. Die 3 jungen Männer konnten per Handy Hilfe rufen und wurden durch die Feuerwehr aus den Tunneln rausgelotst. Das war WDR aktuell.

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1: Ja, guten Morgen auf die Straßen. Hier sind die Staus ab 10 Minuten. Die kürzeren bekommt ihr natürlich jederzeit auch komplett in der WDR 2 App. Wir fangen mal an auf der A3 Arnheim Richtung Köln. Zwischen Holten und Kreuz Kaiserberg braucht ihr 10 Minuten länger, 4 Kilometer stockt's da. Dann die A4 Köln Richtung Aachen zwischen Dreieck Heumar und Kreuz Köln Süd. 20 Minuten, 5 Kilometer Stau wegen der Baustelle. Auf der A44 Mönchengladbach Richtung Düsseldorf zwischen Fichtenhain und Langladung gab's ja gerade einen Unfall. Wir sehen jetzt eine Dreiviertelstunde plus für euch, leider 6 Kilometer Stau. Da laufen noch die Bergungsarbeiten, ist nur eine Spur frei. Dann die A52 Mönchengladbach Richtung Düsseldorf zwischen Neuwerk und Büderich 10 Minuten, etwa 15 Kilometer stockend. Und in Bonn ist es wieder sehr voll heute Morgen wegen der gesperrten Nordbrücke, zum Beispiel vor der Kennedy-Brücke jetzt und auch auf der A562 Abzweig Bonn, das ist da an der Südbrücke zwischen Bonn-Bad Godesberg und Bonn-Ost, da etwa 20 Minuten, 3 Kilometer Stau. Gucken wir noch kurz auf die Bahn. Zwischen Neuss und Düsseldorf gibt es einige technische Probleme, ist ein Signal kaputt, zum Beispiel einige S-Bahnen werden umgeleitet. Prüft da eure Verbindungen und es gilt immer noch die offizielle Gefahrenmitteilung der Feuerwehr. Und zwar in Zwistal Ollheim, da gibt es immer noch diesen Großbrand, habt ihr gerade in der Lokalzeit gehört. Macht da besser Fenster und Türen zu, denn es ist nicht ganz ausgeschlossen, dass der Rauch gefährlich ist. Kommt gut durch.
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2: Ciao tutti. Ich dachte, ich gucke mal ins Venedig-Westfalens nach Lippstadt auf die Webcam und hatte so Bock auf so einen Ausblick.
1: Ja.
2: Mit viel Sonne.
1: Über die Lippe.
2: Ja. Ja.
1: Canale Grande, wie sie auch heißt.
2: Ich sehe aber einen Marktplatz mit Marktständen, die alle schwer überdacht sind und wolkenverhangenen Himmel.
1: Ja, in Westfalen ist es noch wolkig, im Rheinland schon Sonne.
2: Aber es kommt, Freunde, es wird kommen.
1: Kommt. You're

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0: Ellie und Mark. Nothing breaks like a heart.
1: Hoch, es tröpfelt noch ein bisschen.
2: Was, wo?
1: In Löhne, Ostwestfalen, am Wiehengebirge. Meldet gerade ein WDR2-Hörer.
2: Da wäre ich auch jetzt gerne.
1: Ja, aber es könnten mal wieder die letzten Tropfen für eine Weile sein. Es soll ja sehr trocken sein in nächster Zeit.
2: Wir möchten zum Geburtstag gratulieren. Happy Birthday.
1: Er wird heute 70 Jahre alt.
3: Meine Mama hat immer gesagt, das Leben ist wie eine Schachtel Pralinen. Man weiß nie, was man kriegt.
2: Ja, Forrest Gump. Gump. So, Forrest Gump.
1: Nee, nicht Forrest Gump. Tom Hanks wird 70.
2: Ah, und seine Freundin im Fahrstuhl feiern.
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5: Morgen, Herr Charisma.
6: Morgen, Frau Freischneider, auch zum Chef nach oben.
4: Fahrstuhl zum Charmant.
7: Ich habe gelesen, Tom Hanks, der Schauspieler, ne, der wird heute 70.
8: Was dachtest du, dass der jünger oder älter ist?
7: Eigentlich jünger und gleichzeitig auch älter. Also, weil Tom Hanks war ja schon immer da. Und ich habe mal geguckt bei Forrest Gump, da war der erst Ende 30. Also quasi wie ich heute.
8: Jetzt ist es raus.
9: Morgen.
7: Morgen, Timo.
8: Charisma steckt in einer Alterskrise.
7: Quatsch, ich wollte nur sagen, Tom Hanks wird heute 70.
8: Und dabei ist dir aufgefallen, dass du auch älter wirst.
7: Na, das ist jetzt überinterpretiert, aber stimmt.
9: Gibt auch Schauspieler, da dachte man früher, dass die voll alt sind. Hm. Zum Beispiel Doc Brown, Zurück in die Zukunft.
7: Ja, Christopher Lloyd, so als verrückter Wissenschaftler, ne, mit grauen Haaren.
8: Ja gut, aber der war doch da auch schon kurz vor der Rente.
7: Hm, der war mindestens
9: 47.
7: Was?
8: Vielleicht wechseln wir mal das Thema.
7: Ja, und vielleicht steigst du mal ein, Timo.
9: Der Chef hat auch wegen Tom Hanks ein Altersproblem übrigens.
7: Ach, da bin ich beruhigt. Aber wieso ist er...
9: Herr Chamotte hat Big geguckt.
7: Ah, Big. Hm, da wünscht sich ein Kind groß zu sein und wacht auf und ist plötzlich erwachsen.
8: Guten Morgen.
10: Ja, da seid ihr ja.
7: Oh, das ist doch albern, Herr Chamotte.
10: Ja, ich habe nur den Film zurückgespult. Mehr nicht. Timo, frag mal in der Videothek nach. Die wissen bestimmt, was man da machen muss. Alle anderen, ab an die Arbeit, sonst macht die KI.
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0: ganz gut zu meiner aktuellen Stimmung. Ich habe ehrlich immer noch so einen kleinen Phantomschmerz. Ich frage mich, jetzt gehen die Viertelfinals bei der WM los. Wann würden wir denn spielen? Würden wir heute Abend? Werden
1: Hör
0: wir
1: auf dein Herz.
0: Puh, aber ja, nee, ist ja anders gekommen. Die WM ist ja noch nicht oben, Leute, aber Deutschland legt im Highspeed hier einen Reifenwechsel hin, kann man nicht anders sagen. Wir sind raus, Trainer ist schon zurückgetreten und der Typ, der jetzt auch heute Abend wieder die Spiele da analysiert, der hat schon fast unterschrieben als neuer Bundestrainer.
2: Ich bin mittlerweile mehr als aufgetankt, also ich bin bereit.
1: Ja, listen to your heart und nimm einfach Jürgen Klopp, ne? Die DFB-Spitze, hören wir, ist in New York, um sich zu treffen.
0: Ja, Anne van Eickels wieder bei Sport. Ist da alles geritzt?
3: Ja, der DFB will, Jürgen Klopp will, aber der Beziehungsstatus ist nach wie vor kompliziert, weil der eine eben noch vergeben ist an Red Bull. Und das klingt alles so ein bisschen nach Drama Love Story bei einer Daily Soap und die neueste Episode. Heute sollen DFB-Präsident Bernd Neuendorf und sein Vize Hans-Joachim Watzke nach New York fliegen. Und da kommt's dann zum Showdown. Und morgen oder übermorgen sollen sie dann endlich sprechen, und zwar miteinander und nicht mehr übereinander wie bisher. Themen sind dann wahrscheinlich eine mögliche Vertragslaufzeit, das Gehalt und Sponsorenverträge. Und außerdem wird geklärt, wie viel Macht Klopp erhält beim DFB und welche Co-Trainer er mitbringt. Und wenn das dann alles geklärt ist, dann muss ja auch noch besprochen werden, wie Klopp denn aus seinem aktuellen Vertrag rauskommt. Das soll wohl nächste Woche passieren. Und das ist dann die nächste Episode der Daily Klopp Soap.
0: Danke, Anne. Ich habe einen Plan. Pass auf. Ja. Und die essen heute Abend, dann unterschreibt er auf dem Bierdeckel. Dann gibt er am Wochenende einen Kader bekannt. Und dann steigen wir einfach nächste Woche wieder in die WM ein. Reboost.
1: Guter Plan, Sabine.
0: Voll der Plan. Er fragt mich, Leute.
1: Das ist so ein Fiebertraum.
0: Oh, Alex Warren, Fieberdream.

0: starke Nummer. Das fällt mir jetzt erst auf.
1: Hinten raus am besten.
2: Jetzt erst auf.
0: Ja, Alex Warren. Ja, du manchmal. Hallo, Johannes.
1: Ja, guten
0: manchmal
1: Morgen.
0: Ist es so, ich spiele hier einen Song schon ein paar Wochen und dann höre ich Johannes im Autoradio und dann denke ich, boah, was für ein Song.
1: Was für ein Song. Das spielt ja auch das erste Mal.
0: Ach so, habe ich nicht gemerkt. So, ich bin an manchen Stellen wirklich froh, dass besondere Gäste bei dir landen und nicht bei uns. Und zwar im Sinne des Gastes.
1: Ich habe auch gemerkt, wie du gerade raus warst. Ja?
0: Ja, so, sag mal.
1: Ich habe Ronja da. Ronja, früher Pferdemädchen, dann Model und hat dann Karriere gemacht als Fahrzeugaufbereiterin mit eigener Werkstatt in Ferl. So ein bisschen nach dem Motto Frauen in Männerberufen. Ich kenne nicht eine Frau der Fahrzeugaufbereitung, aber Ronja ändert das heute. Und die ist so voller Passion. Die brennt so sehr für Fußmatten, Lack und Ledersitze. Ja. Unfassbar.
0: Behind the scenes, hier Stille. Johannes erzählt es uns gerade und da war ich so froh, dass Fabian sich getraut hat zu fragen.
2: Was genau ist Fahrzeugaufbereitung?
1: Ja, was denn den Lack schön machen?
0: Gar keine Ahnung.
1: Dann sagt der Fabian neue Fußmatten. Ich sage, nee, saugen.
0: Ich sag ja, für Ronja ist es wirklich gut, dass sie nicht bei uns gelandet ist.
1: Also, Ronja ist bei mir sehr willkommen. Ich freue mich drauf.
3: Und dem Lenkrad.
1: Es gibt doch nichts Schöneres als samstags. Nein, okay, komm.
2: Hab mein Polo nie erlebt.
0: Wir wissen, wo das geendet ist.
1: Es ist alles geklärt.
0: Ciao.

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9: Die Nachrichten mit Kerstin Bonn. Guten Morgen.
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9: Der Bundestag stimmt heute über strengere Regeln für E-Scooter ab. Dabei geht es um die Frage, wer haftet, wenn durch einen E-Scooter Schäden oder Unfälle passieren. Was das für alle bedeutet, die einen E-Scooter ausleihen, erklärt Uwe Berndt, WDR Berlin.
10: Wenn zum Beispiel ein umgekippter E-Scooter ein Auto beschädigt, dann muss man bisher den letzten Fahrer finden und ihm nachweisen, dass er den Schaden verursacht hat. In der Praxis ist das oft unmöglich. Das neue Gesetz bekommt deshalb zwei Hebel. Zum einen soll die Haftung der Leute verschärft werden, die mit dem Scooter unterwegs sind. Und außerdem sollen aber auch die Verleihfirmen stärker in die Verantwortung genommen werden. Denn bisher können die sich leicht rausreden, indem sie sagen, wir haben ja keinen Unfall verursacht, wir verleihen doch nur. Das soll sich jetzt ändern mit dem Argument, ihr verdient viel Geld mit dem Verleih, ihr profitiert davon, also müsst ihr auch mit in die Verantwortung gehen.
9: Die USA haben wieder Angriffe auf den Iran geflogen. Laut US-Armee wurden etwa 90 militärische Ziele beschossen, darunter ein Raketenlager. Die iranische Regierung spricht von mindestens 14 Toten und mehreren Verletzten. Der Iran wiederum hat US-Militärstützpunkte in mehreren Golfstaaten angegriffen. Moritz Behrendt für WDR aktuell.
11: Sirenen in Bahrain und Kuwait. In der zweiten Nacht in Folge sind die beiden Golfstaaten zum Ziel iranischer Angriffe geworden. Die iranischen Revolutionsgarden hatten zuvor mitgeteilt, in beiden Ländern US-Militärbasen anzugreifen, als Reaktion auf den Beschuss durch die amerikanische Luftwaffe. Auch in Katar erhielten die Einwohner Warnmeldungen auf ihre Handys. Über Angriffe wurde von dort jedoch bislang nicht berichtet. Das für den Nahen Osten zuständige Regionalkommando des US-Militärs teilte am frühen Morgen mit, sein aktueller Einsatz sei vorerst beendet. Beim NATO-Gipfel in der Türkei hatte US-Präsident Trump gestern die gemeinsame Absichtserklärung mit dem Iran für eine Beendigung des Krieges als gescheitert dargestellt.
9: Jetzt weitere Meldungen im Überblick. Die extrem heiße Woche Ende Juni hat in Deutschland wohl tausende Menschen das Leben gekostet. Das Robert-Koch-Institut berichtet von 4.300 Hitzetoten, allein in dieser einen Woche. Laut RKI waren die meisten über 75 und es waren mehr Frauen als Männer. Die Zahlen basieren aber auf Schätzungen. Hitze wird nur sehr selten als eigene Todesursache festgestellt. In NRW steht eine Ministerin aus der Landesregierung ab heute genauer im Fokus. Bauministerin Scharrenbach von der CDU. Ihr werden ein aggressiver Führungsstil und Machtmissbrauch vorgeworfen. Ein Untersuchungsausschuss im Landtag soll jetzt klären, was an den Vorwürfen dran ist. Bei der Fußball-WM findet heute das erste Viertelfinale statt. Frankreich spielt gegen Marokko. Anpfiff ist um 22 Uhr. Frankreich gilt bei der WM als einer der Favoriten. Viele marokkanische Stars spielen und leben in Frankreich.
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9: In Zwisthal im Rhein-Sieg-Kreis bei Bonn brennt seit der Nacht Kunststoff in einer Entsorgungsanlage. 120 Feuerwehrkräfte aus der gesamten Region sind im Einsatz. Auch die Nina-Warn-App wurde ausgelöst, weil Gesundheitsgefahren für die Bevölkerung nicht ausgeschlossen werden konnten. Tobias Altschoma für WDR aktuell.
12: Der Brand hier in Zwisthal-Ollheim, der ist unter Kontrolle. Es laufen noch Nachlöscharbeiten der Feuerwehr. Das sind riesige Kunststoffballen, die da in der Nacht gebrannt haben bei diesem Entsorgungsbetrieb. Und wenn die jetzt von Baggern auseinandergezogen werden, dann flammt da immer noch mal kurz was auf, ist dann aber auch schnell gelöscht. Die Stimmung ist deshalb entspannt. Die zuständige Landesbehörde hat die Luftwerte überprüft. Hier ist alles im grünen Bereich. Es besteht also aktuell keine Gefahr für die Bevölkerung.
9: Das war WDR aktuell.
13: Dankeschön. Lars Schmidt ist da aus der WDR 2 Wetterredaktion. Mhm. Heute auf jeden Fall Sonnenbrille mitnehmen. Ja. Hier diese graue Tristesse von gestern und vorgestern ist größtenteils weg.
14: Ja, könnte man meinen, weil wir hier im Rheinland schon sehr viel Sonne haben. In Teilen Westfalens, da brauche ich die Sonnenbrille jetzt gerade noch nicht. Münsterland, Ostwestfalen, Lippe, Südwestfalen, da fallen die Wolken noch relativ dicht aus. Regen haben die aber auch nicht mit dabei. Und Richtung Nachmittag kann ich dann auch da die Sonnenbrille zücken. Die Temperaturen, die erreichen dazu heute Nachmittag in Porta Westfalica 24. In Mahl 26 und in Jülich 28 Grad. Und morgen geht es dann zwar in Münsterland und Ostwestfalen-Lippe auch erst mit Wolken los. Dann kommt die Sonne dort aber auch schneller zum Vorschein. Im Rest des Westens morgen ganz viel Sonne, eigentlich den ganzen Tag. Und die Temperaturen ziehen an. 22 bis 31 Grad gibt es dann.
13: Dankeschön, Lars.
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13: So, ihr habt gerade schon in den Nachrichten gehört, ich habe nochmal diese Gefahrenmitteilung für die Gemeinde Zwisthal für euch in Ollheim. Da brennt eine Müllverwertungsanlage. Dadurch kommt es zu Geruchsbelästigung und Rauchniederschlag. Außerdem können Brandgase austreten. Gesundheitliche Beeinträchtigungen können nicht ausgeschlossen werden. Deshalb Fenster und Türen bitte geschlossen halten und Lüftungen und Klimaanlage abstellen. So, jetzt geht's los auf den Straßen. Autobahn 4 Olpe nach Aachen zwischen Kreuz Köln-Ost und Kreuz Köln-Süd plus 10, 4 Kilometer stockend. Die 40 Dortmund nach Duisburg zwischen Dreieck Bochum-West und Dreieck Essen-Ost. Auch hier die 10, 4 Kilometer stockend. Autobahn 44, Strecke Mönchengladbach-Düsseldorf zwischen Krefeld-Fichtenhain und Langlatum. Bisschen Geduld, eine halbe Stunde, 6 Kilometer Stau. Wegen Bergungsarbeiten ist nur ein Fahrstreifen frei. Die 52, Mönchengladbach-Düsseldorf zwischen Schiefbahn und Büderich. Viertelstunde, 6 Kilometer Stau. Und zum Schluss die 562, Abzweig Bonn zwischen Bonn-Rheinauer und Anschluss Oberkassler Straße. Plus 10, 2 Kilometer Stau. Das war's. Kommt gut rein in diesen Donnerstag.
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13: Viele Menschen fahren ihr Auto samstags durch die Waschanlage und denken danach, ah, perfekt, ist das schön sauber und blitzt und glänzt. Mein Gast heute würde vermutlich einmal ums Auto gehen, tief durchatmen und sagen, da können wir aber noch mal reden. Ronja von Rassum ist Fahrzeugaufbereiterin, Unternehmerin, so ein bisschen auch Influencerin und hat sich mit 31 Jahren ihren Traum, ja, von der eigenen Werkstatt in Verl erfüllt. Guten Morgen, Ronja.
15: Guten Morgen.
13: Boah, was macht dich nervöser? Ein Kratzer im Lack oder Ketchup auf dem Autositz?
15: Ich würde sagen, Ketchup auf dem Autositz. Gerade in so Stoffsitzen, das kann schon fies einziehen, dass man das nicht mehr so gut sauber bekommt.
13: Der Endgegner. Okay, komm, ich habe jetzt schon Spaß. Wir sprechen eine Stunde über deinen Traumjob, der eigentlich, um hier auch ein bisschen ein Klischee zu bedienen, in der Männerwelt zu Hause ist. Ich freue mich drauf.
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13: Fahrzeugaufbereiter. Und ich hätte sofort Bock auf ein Praktikum. 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

0: 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Ronja van Rassum hat etwas geschafft, wovon viele nur träumen. Sie hat nämlich ihre Leidenschaft zum Beruf gemacht, und zwar mit Autos. Ronja, du sagst selbst, du hast einen, naja, wie soll man sagen, gewissen Putzfimmel und liebst Autos. War Fahrzeugaufbereiterin für dich deshalb zwangsläufig irgendwie der perfekte Beruf?
1: Auf jeden Fall. Ich habe mich schon immer für Autos interessiert und irgendwann habe ich mir einen Nebenjob gesucht, der halt in der Fahrzeugaufbereitung war, und dann habe ich das irgendwann zu meinem Hauptberuf gemacht.
0: Aber woher kommt die Begeisterung für Autos? Also, wenn ich mal wieder meine kleine Lebensstatistik bemühen darf, so viele Frauen kenne ich nicht, die für Autos brennen.
1: Ich habe tatsächlich früher mich nur mit 1 PS beschäftigt, war das typische Pferdemädchen, ja. Und ich hatte jemanden, der mir quasi sein Pferd zur Verfügung gestellt hat, so eine quasi Reitbeteiligung. Mhm. Und der war Unternehmer aus Gütersloh. Da habe ich immer viel mit zu tun gehabt. Der hat immer schöne Autos gehabt und irgendwann habe ich irgendwie angefangen, mich dafür zu interessieren.
0: Also war das so eine Art, ja, weiß ich nicht, Schlüsselmoment? Oder gab es diesen Schlüsselmoment, so, wo du gesagt hast, ey, ich bin jetzt, weiß ich nicht, Team Motoröl und nicht mehr Team Puppenhaus?

0: gar nicht so tief in die Materie reinzugehen. Also man muss schon viel Fachwissen haben, um da keine teuren Fehler zu machen.
1: Aber gibt es so Autos, bei denen du selbst kurz ehrfürchtig wirst und denkst, bitte jetzt hier niemand atmen?
0: Ja, so teure Oldtimer oder Supersportwagen, da ist man natürlich immer sehr, sehr ehrfürchtig und ja, hat dann gesunden, guten Respekt bei der Arbeit. Ich glaube, das braucht man auch. Mhm.
1: Gleich sprechen wir über deinen, ja, wirklich, du hast es ja angedeutet, eher ungewöhnlichen Weg. Denn bevor Ronja in der Werkstatt stand oder Fahrzeugaufbereitung, da hast du erstmal vor der Kamera gestanden. Gleich mehr dazu, hier auf WDR 2.
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0: WDR 2 ist hier, der Vormittag. Das ist schon, ich finde, das ist einfach sehr cool, wenn man seine Leidenschaft zum Beruf machen kann. Ronja von Rassum hat es geschafft. Sie ist Fahrzeugaufbereiterin mit, ich sage mal, eigener Werkstatt. Ich weiß, das hörst du nicht so gerne, aber weil du keine Autos auseinanderbaust und wieder zusammen, ne? Aber da machst du die Autos schön. Wenn ich jetzt deinen Karriereweg mal abkürzen würde, ist es ja Modeln, Motorsport, Lackiererausbildung, eigene Werkstatt. Das ist schon irgendwie irre, aber so ist richtig, oder?
1: Also ich habe quasi Kauffrau für Büromanagement gelernt, habe bei einem Bauingenieur, der Dienstleister bei der Porsche AG in Zuffenhausen war, quasi meine Ausbildung gemacht. Ja, hatte einen Nebenjob in der Fahrzeugaufbereitung und habe mich dann dazu entschieden, wieder in die Heimat zu ziehen. Habe überlegt, was ich machen soll und habe mich dann selbstständig gemacht.
0: Moment, warte mal. Da hast du aber doch einen ganz entscheidenden Punkt jetzt ausgelassen. Du hast doch als Model gearbeitet.
1: Genau.
0: Und ich meine, das ist ja so konträr. Was hat die Autowelt am Ende attraktiver gemacht als die Modelwelt?
1: Ich habe quasi nach meinem 18. Geburtstag beschlossen, dass ich in die große, weite Welt möchte und habe für eine Modelagentur angefangen. Und war dann überall in London, Paris und so weiter in der Welt unterwegs.
0: Wahnsinn.
1: Das ist halt eine sehr, sehr oberflächliche Welt gewesen.
0: Ah, okay.
1: Meine Leidenschaft war eigentlich immer schon so für das Auto. Ja, dann hat sich irgendwie alles so gefügt, wie es dann heute quasi passiert ist.
0: Genau, aber wenn dir damals jemand gesagt hätte, ey, mit Anfang 30 hast du so eine eigene Werkstatt, eine eigene Fahrzeugaufbereitung, hättest du das geglaubt?
1: Nee, im Leben nicht.
0: Das ist schon krass, ne? Also gabst du diesen einen Moment, ich meine, auch sich selbstständig zu machen, ne? Das ist ja nicht nur ein Spaß, das ist ja auch großes Risiko, das ist Verantwortung. Gab es diesen einen Moment, wo du gesagt hast, jetzt oder nie?
1: Also ich hatte ja schon immer Vorbilder so in meinem Familien- und Bekanntenkreis, die halt selbstständig und Unternehmer waren. Ja, und eines Tages habe ich halt einfach gesagt, dass ich nicht mehr angestellt sein möchte, weil man natürlich als Frau auch lange nicht so viel verdient wie irgendein Geschäftsführer von einer Firma. Und da hat man natürlich auch mehr Verantwortung und die wollte ich gerne haben. Ja, dann habe ich das einfach gemacht, ne?
0: Wie du das sagst. Sagt Fahrzeugaufbereiterin Ronja von Rassum. So, gleich sprechen wir über Frauen in der, und das ist ja immer noch irgendwie so, Fahrzeugaufbereiterin oder Aufbereiter. Es ist eine Männerdomäne tatsächlich. Und wir sprechen über das, was damit vielleicht auch einhergeht, dumme Sprüche in der Werkstatt. Und warum Ronja inzwischen da ziemlich entspannt mit umgeht. Gleich hier auf WDR 2.

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One Republic, Need Your Love.

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7: Um 9.30 Uhr mit Kerstin Bonn. Guten Morgen.
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7: Die extrem heiße Woche Ende Juni hat in Deutschland wohl tausende Menschen das Leben gekostet. Das Robert-Koch-Institut berichtet von 4.300 Hitzetoten, allein in dieser einen Woche. Laut RKI waren die meisten über 75 und es waren mehr Frauen als Männer. Die Zahlen basieren aber auf Schätzungen. Hitze wird nur sehr selten als eigene Todesursache festgestellt. Der Bundestag stimmt heute darüber ab, ob Regeln für E-Scooter verändert werden. Es geht darum, wer haftet, etwa wenn ein abgestellter E-Scooter umfällt und ein Auto beschädigt. Bisher müssen die Geschädigten beweisen, dass der Fahrer des E-Scooters schuld ist. Das soll umgedreht werden. Falls kein Fahrer ermittelt werden kann, sollen die Verleihfirmen für den Schaden aufkommen. Bei den US-Angriffen auf den Iran hat es offenbar mindestens 14 Tote gegeben. Die iranische Regierung spricht außerdem von mehr als 70 Verletzten in der vergangenen Nacht. Die US-Armee hatte nach eigenen Angaben etwa 90 militärische Ziele beschossen, darunter ein Raketenlager. Der Iran wiederum griff US-Militärstützpunkte in mehreren Golfstaaten an. Der Aufsichtsrat des Autobauers VW berät heute über die verschärften Sparpläne. Laut Manager-Magazin könnten weltweit bis zu 100.000 Jobs gestrichen werden. Die Gewerkschaft IG Metall plant deshalb an allen deutschen VW-Standorten heute Protestaktionen, auch am Stammwerk in Wolfsburg. Das war WDR aktuell.
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8: Für Südwestfalen mit Franzi Reine. Guten Morgen. Die Stadt Siegen will dem leerstehenden Karstadtgebäude neues Leben einhauchen. Dazu hat sie jetzt ihre Pläne vorgestellt. Unter anderem sollen dort die Stadtbibliothek, ein Nachtclub und Geschäfte einziehen. Lukas Grünig für WDR 2.
9: So soll in Zukunft die Stadtbibliothek die zwei oberen Etagen bekommen. Damit würde sie sich deutlich vergrößern, von jetzt 1600 Quadratmetern am alten Standort auf mehr als 4000 Quadratmeter. Durch den Umzug erhofft sich die Stadt mehr Frequenz in der Oberstadt. Zusammen mit Einzelhandel und einem Club könnte das Gebäude dann komplett sein. Konkrete Interessenten soll es laut Stadt schon geben. Im Idealfall stimmt der städtische Rat den Plänen Ende September zu. Mitte 2027 könnten dann die Umbauarbeiten starten.
8: In Brilon sind wieder einmal antifaschistische Schmierereien an öffentlichem Eigentum aufgetaucht. Die Stadt hat zuletzt immer häufiger solche Fälle gemeldet und hofft weiterhin auf Hinweise aus der Bevölkerung. Elli Konstantinidis für WDR 2.
10: Betroffen waren diesmal Sitzbänke, ein Abfalleimer, eine Tür sowie eine Hütte am Seerosenteich im Kurpark. Auch Schilder entlang touristischer Wanderwege wurden in den vergangenen Wochen mit extremistischen Schriftzügen beschmiert. Die Stadt weist darauf hin, dass solche Sachbeschädigungen Straftaten sind und strafrechtlich verfolgt werden. Für die Beseitigung entstehen erhebliche Kosten. Wer Hinweise hat, kann sich an die Stadt Brilon wenden. Eine Belohnung von 500 Euro ist ausgesetzt.
8: Nach einem schweren Unfall auf der A45 schwebt ein Autofahrer aktuell in Lebensgefahr. Der Mann war gestern Abend auf der Autobahn Richtung Frankfurt unterwegs. Zwischen Hagen Süd und Lüdenscheid Nord hat er die Kontrolle über sein Auto verloren, prallte erst in die rechte Leitplanke und wurde von dort aus über die gesamte Fahrbahn geschleudert. Durch den Großeinsatz war die Autobahn Richtung Frankfurt bis in die Nacht gesperrt. Und wir schauen noch aufs Wetter für Südwestfalen mit Lars Schmidt aus unserer WDR 2 Wetterredaktion.
11: Einen schönen guten Morgen. Ja, vor allem Richtung Sauerland fallen in Südwestfalen die Wolken noch relativ dicht aus. Regen haben die aber nicht mit dabei und im Verlauf des Tages lockern die auch so ein bisschen auf. Hat die Sonne ganz gute Karten. Am Nachmittag erreicht Schmallenberg 24 und Drolshagen 26 Grad. Und morgen gibt's dann generell viel Sonne und nur wenig Wolken. Das bei 23 bis 30 Grad.
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12: Um 9.34 Uhr noch immer gilt diese Gefahrenmitteilung für die Gemeinde Swisttal. In Olheim brennt eine Müllverwertungsanlage. Dadurch kommt es zu Geruchsbelästigung und Rauchniederschlag. Außerdem können Brandgase austreten. Gesundheitliche Beeinträchtigungen können nicht ausgeschlossen werden. Deshalb bitte Fenster und Türen schließen und Lüftungen sowie Klimaanlagen abstellen. Jetzt die Staus mit den längsten Wartezeiten hier bei uns im Westen. Die Autobahn 1 Köln nach Münster zwischen Westhofener Kreuz und Kreuz Dortmund-Unna. 10 Minuten extra, 5 Kilometer. Stockend. Dann die Autobahn 1 Dortmund nach Köln zwischen Burscheid und Köln-Niel plus 10, 5 Kilometer stockend. Rauf auf die 4, das ist Olpe-Aachen zwischen Kreuz Köln-Ost und Kreuz Köln-Süd plus 10, 4 Kilometer stockend. Die 52 Mönchengladbach-Düsseldorf zwischen Karst-Nord und Büderich 10 Minuten, 5 Kilometer stockend. Und die 52, dann sind wir durch, Düsseldorf-Romont zwischen Kreuz Neersen und Kreuz Mönchengladbach. Auch hier die 10 Minuten, 4 Kilometer Stau. 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
12: Ronja von Rassum ist heute bei mir, eine Frau, die in einer Männerdomäne arbeitet, denn Ronja ist Fahrzeugaufbereiterin mit einer eigenen Werkstatt. Ronja, was hörst du da häufiger? Kann ich mal den Chef sprechen oder machst du das wirklich selbst?
13: Ja, tatsächlich kann ich mich einmal die Woche gefühlt um die eigene Achse drehen und sagen, dass ich das selber mache. Also, dass ich gefragt werde, ob ich den Chef sprechen kann, das passiert schon oft, ja.
12: Entschuldigung, die Chefin steht vor Ihnen.
13: Ja.
12: Frauen in der Männerdomäne, sprechen wir gleich drüber, hier auf WDR 2.

0: Der Vormittag auf WDR 2. Autos, Werkstatt, Werkzeug. Viele Menschen haben dazu immer noch so, ja, da passieren klassische Bilder, die da im Kopf ablaufen. Nämlich, das ist der Typ im Blaumann. Ronja von Rassum ist aber heute bei mir. 31 Jahre, Fahrzeugaufbereiterin mit eigener Werkstatt in Verl. Du arbeitest in einer Branche, die immer noch, ja, ich sag mal, mindestens stark männergeprägt ist, ne? Musstest du dir am Anfang häufiger, ja, was beweisen oder den Männern was beweisen, dass du besser oder gleichwertig bis zu den männlichen Kollegen?
1: Auf jeden Fall. Also am Anfang haben auch viele gesagt, boah, willst du das wirklich durchziehen alleine? Oder manche haben Wetten abgeschlossen, wann ich endlich pleite gehe oder zumache.
0: Wirklich? Boah, das ist ja, weil du lachst jetzt drüber, aber ich glaube, wenn in der Sekunde, wo man sagt, irgendwie, ich mache mich selbstständig und dann kommen solche Sachen auf den Tisch, das ist dann gar nicht so lustig, ne?
1: Also ich glaube, das ist ganz schlau, das als Ansporn zu nehmen, wenn andere Leute einen scheitern sehen wollen, weil ich glaube, es gibt mehr Menschen, als man denkt, die einem nichts Gutes wünschen. Und von daher mache ich da immer das Beste draus und versuche das Ganze mit Humor zu nehmen, weil anders kann man das auch nicht tun, glaube ich.
0: Aber wie reagieren Kunden, wenn sie zum ersten Mal in deine Werkstatt kommen und merken, oh, die Chefin ist ja, die ist auch noch eine Fachfrau, die kennt sich ja aus.
1: Das ist cool, die Reaktion. Die sind meistens recht positiv, aber gut, ab und zu hat man halt auch mal Leute, die dann sagen, oh, ich möchte gerne mit einem Mann sprechen. Ja, die müssen sich dann halt woanders einen Termin suchen, ne?
0: Ich meine, ich finde, das ist ja auch, wenn wir hier sagen, so Männerdomäne und so, das sind ja alles Sachen, die sich, ich will jetzt nicht mal sagen, ändern müssen, weil es so zwanghaft klingt, aber ändern können, ne? Warum denn nicht? Warum sollte das nicht eine Frauendomäne werden? Und viele Frauen können ja von dir sozusagen auch inspiriert sein. Also was würdest du jungen Frauen vielleicht noch, ja, raten, die auch was Technisches, was Handwerkliches lernen wollen? Was gibst du denen mit an die Hand?
1: Auf gar keinen Fall auf Tipps von der Familie oder von Freunden hören, weil ich halt damals auch immer gehört habe, ja, dass ich es am besten bleiben lassen soll. Also es gibt ja immer irgendwie Gründe, die einem genannt werden. Aber das ist bei Frauen tatsächlich noch häufiger als bei Männern, ne? Da wird man eher gefeiert, wenn man eine Firma aufmacht, die dann gut läuft. Als Frau wird man oft so ein bisschen belächelt dann.
0: Krass, dass du dich gegen diese, ich sag jetzt mal, schlechten Tipps trotzdem durchgesetzt hast. Das erfordert Mut. Also echt, Hochachtung.
1: Dankeschön.
0: Lass uns gleich sprechen über Autosünden, über die schlimmsten Autosünden der Deutschen und die Frage, was Ronja sofort über einen Autobesitzer weiß, wenn sie die Tür öffnet. Ich glaube, das ist einiges. Besprechen wir gleich hier auf WDR 2.

0: WDR 2 ist hier, der Vormittag. Wer täglich Autos aufbereitet, bekommt vermutlich auch einen ziemlich ehrlichen Einblick in das Leben anderer Menschen. Ronja van Rassum ist da, Fahrzeugaufbereiterin aus Verl. Kannst du nach, ich sag mal, 5 Sekunden Fahrzeuginnenraum schon ungefähr sagen, was für ein Mensch dieses Auto fährt?
1: Also tatsächlich sind ja viele meiner Kunden auch Geschäftsleute und die tauschen halt Zeit gegen Geld. Die sehen es dann sinnvoller, dass die 4-5 Stunden das Fahrzeug bei mir abgeben, dass ich das reinige, anstatt dass die das selber machen müssen. Die haben dann halt auch noch Hund und Kinder und ja, die sind dann einfach froh und dankbar, dass ich das mache. Und ja, viele Leute, denen fehlt halt die Zeit. Die sind vielleicht körperlich nicht so fit. Ich habe auch 2, 3 Kunden, die im Rollstuhl sitzen und die dann halt einfach nicht selber ihr Fahrzeug waschen können. Da bin dann halt einfach ich da, die das alles so sauber und rein wieder hinterlässt. Und die sind dann einfach happy und können in der Zeit bei mir warten. Und da gibt's halt so nicht viele Anlaufstellen, wo man das halt sonst so machen lassen kann, ne? Weil das ja eher so eine Massenabfertigung, sag ich mal, in der Waschstraße ist. Ne?
0: Apropos Massenabfertigung, ich meine, gibt es einen Pflegefehler, den fast alle Autobesitzer machen? Jetzt sagst du wahrscheinlich samstags in die Waschstraße fahren.
1: Ja, also kein Auto von mir sieht die Waschstraße tatsächlich.
0: Alles
1: ich wasch dann
0: mit der
1: lieber
0: Hand.
1: Selber. Es gibt ja mittlerweile so Versiegelungen, die man dann quasi nach dem Polieren drauf macht, wo man dann relativ zügig immer mit der Fahrzeugwäsche auch fertig ist, weil das alles so gut abperlt und nicht in den Lack einzieht. Und da gibt's so mittlerweile Tipps und Tricks, die das Ganze deutlich erleichtern, ne?
0: Wenn du jetzt heute auf deinen Weg schaust, vom Model über die Ausbildung bis hin zur eigenen Werkstatt, worauf bist du am meisten stolz?
1: Dass ich mir nie von anderen Leuten einreden lassen habe, dass ich das nicht schaffe und halt einfach mein Ding durchgezogen habe, obwohl es natürlich viele Steine gibt, die einem im Weg geschmissen werden täglich, ne?
0: Ronja van Rassum, Fahrzeugaufbereiterin, Unternehmerin, Influencerin auch ein bisschen, ne? Und der beste Beweis, dass Leidenschaft, Handwerk und Unternehmergeist ziemlich gut zusammenpassen und man nicht immer auf das hören soll, was andere sagen. Vielen Dank für deinen Besuch und ganz viel Erfolg mit deiner, ich sag's nochmal, Werkstatt hörst du nicht gerne, aber ich weiß gar nicht, was ich sonst sagen soll. Also viel Erfolg mit deiner Werkstatt.
1: Vielen Dank für die Einladung.
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0: Ja, melden sich gerade einige WDR2-Hörerinnen, Rita, Gisela, Lea, die hier auch von Frauen in Männerdomänen berichten. Rita zum Beispiel erzählt über ihre Tochter, die ist Ärztin und hört immer noch so blöde Sprüche wie hier, hallo Schwester und so. Mag man nicht glauben, aber scheint tatsächlich so zu sein. Ne? Und genau das ist auch der Grund, warum wir hier manchmal morgens früh so Erfolgsgeschichten erzählen. So, gleich drehe ich an der Disco-Kugel für euch. Purple Disco Machine zusammen mit Hertz. Wonderful Life und ein bisschen Gitarrengeschrabbel. Teenage Dirtbag gleich nach 10 hier auf WDR 2. Bleibt bei uns.
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11: Die Nachrichten mit Christoph Hoffmann. Guten Tag.
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12: Die Bundesregierung ist vor 14 Monaten angetreten, um aus der Mitte der Gesellschaft unser Land zu gestalten und in eine gute Zukunft zu führen.
11: Bundeskanzler Merz hat in seiner Regierungserklärung die Arbeit der schwarz-roten Koalition verteidigt. Er sagte, dass viele Beschlüsse erst langsam wirken würden, zum Beispiel bei der sogenannten Aktivrente.
12: Die ersten Zahlen zeigen, dass mittlerweile mehr als 10.000 Beschäftigte von diesem Angebot Gebrauch gemacht haben. Länger zu arbeiten und dafür bis zu 24.000 Euro im Jahr an zusätzlich steuerfreiem Einkommen zu haben.
11: Außerdem verteidigte er das jüngste Reformpaket zur Stärkung der Wirtschaft.
12: Diese Verabredungen zielen vor allem auf mehr Beweglichkeit für unsere Unternehmen, auf den Erhalt unseres Sozialstaats und auf die steuerliche Entlastung der Arbeitnehmerinnen und Arbeitnehmer.
11: Unter anderem hatte es viel Kritik dafür gegeben, dass Arbeitnehmer bald ab dem ersten Krankheitstag einen Attest brauchen. Die Debatte zur Regierungserklärung im Bundestag läuft gerade. Darin äußert sich auch die Opposition. Die Asylpolitik der Bundesregierung ist heute Thema vor Gericht. Konkret geht es darum, dass Menschen ohne genaue Prüfung ihres Falls an der Grenze zurückgewiesen werden. Zum ersten Mal wird darüber nicht in einem Eilverfahren entschieden, sondern in einer Hauptverhandlung. Daher könnte das Urteil am Verwaltungsgericht Karlsruhe mehr Wirkung entfalten. Max Bauer für WDR aktuell.
13: Geklagt hat ein Mann aus Algerien, der über Frankreich nach Deutschland eingereist ist. Am Hauptbahnhof Karlsruhe stellte er einen Asylantrag, wurde aber ohne Prüfverfahren zurückgewiesen. Innenminister Dobrindt begründet die Zurückweisungen damit, dass das europäische Asylsystem nicht funktioniere und Deutschland zu viele Geflüchtete im Land habe, für die eigentlich andere EU-Staaten zuständig seien. Das Verwaltungsgericht Berlin hat jedoch schon in mehreren Eilentscheidungen Zurückweisungen für unzulässig erklärt. Sie würden gegen Europarecht verstoßen. Nun steht in Karlsruhe erstmals ein Urteil an, für das der Fall umfassend geprüft wird.
11: Weitere Meldungen im Überblick. Die extrem heiße Woche Ende Juni hat in Deutschland wohl tausende Menschen das Leben gekostet. Das Robert-Koch-Institut berichtet von 4.300 Hitzetoten allein in dieser einen Woche. Laut RKI waren die meisten über 75 und es waren mehr Frauen als Männer. Der Bundestag stimmt heute über eine Änderung beim Kindergeld ab. In Zukunft sollen Eltern das Kindergeld automatisch ausgezahlt bekommen, ohne einen Antrag stellen zu müssen. Der Bundestag will auch schärfere Regeln für E-Scooter-Fahrer beschließen, wenn sie einen Schaden verursachen. Die Deutsche Akademie für Sprache und Dichtung hat bekannt gegeben, wer dieses Jahr den Georg-Büchner-Preis erhält. Die renommierte Auszeichnung geht an die Schriftstellerin Christine Wunicke. Deren jüngstes Werk ist der Roman mit dem Titel Wachs.
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11: Bundespräsident Steinmeier ist heute zu Gast im Haus der Geschichte in Bonn. Er übergibt dem Museum gleich den letzten Brocken Steinkohle, der in Deutschland gefördert worden ist. Jörg Sauerwein, WDR Bonn.
14: Das 7 Kilogramm schwere Steinkohlestück wird jetzt Teil einer Dauerausstellung im Bonner Haus der Geschichte. Der Bundespräsident wird bei der Übergabe auch auf den Bergmann treffen, der ihm dieses besondere letzte Stück Steinkohle in Bottrop übergeben hatte. Der Leiter des Hauses der Geschichte, Harald Biermann, freut sich, dass der schwarze Kohlebrocken jetzt in Bonn einen festen Platz in seinem Museum bekommt. Diese Kohle sei nicht nur ein Rohstoff, sondern erzähle von der Arbeit und dem Leben vieler Menschen und von einem wichtigen Kapitel deutscher Nachkriegsgeschichte.
11: Das war WDR aktuell.
0: Dankeschön. Katharina Gollen aus der WDR 2 Wetterredaktion. Schön, schön warm und da, wo es das noch nicht ist, wird es noch, ne?
15: Ja, kann man so sagen. In Westfalen ist es am Vormittag noch ziemlich bedeckt. Im Rheinland haben wir schon ein bisschen mehr Sonne mit dabei und vom Rheinland her werden dann im Laufe des Nachmittags die Wolken überall auflockern und am Abend scheint dann überall die Sonne. Bei den Temperaturen ist es ähnlich wie gestern. Da kommen wir heute in Soest auf 26 Grad, in Moers auf 27 und in Königswinter auf 28 Grad.
0: Dankeschön.
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0: 10.04 Uhr ist es, die Staus mit den längsten Wartezeiten. Wir starten auf der 1 Euskirchen-Köln zwischen Dreieck-Erftal und Gleuel plus 10, 3 Kilometer Stau. Dann die 1 Euskirchen nach Köln zwischen Kreuz Köln-West und Köln-Bocklemünd plus 10, 5 Kilometer stockend. So, oh, kommt nochmal die 1. Und dann nochmal. Köln nach Münster, nächste Strecke, zwischen Westhofener Kreuz und Kreuz Dortmund-Unna plus 10, 5 Kilometer stockend. Und dann wieder die 1, jetzt Dortmund-Köln, zwischen Burscheid und Köln-Niel eine Viertelstunde, 6 Kilometer Stau. Und die letzte Meldung ist von der 516 Abzweig Oberhausen zwischen Kreuz Oberhausen und Oberhausen-Eisenheim plus 10, 4 Kilometer Stau.
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0: Hallo, guten Morgen. Anderthalb Wochen haben wir noch, dann geht's los mit den Sommerferien. Ne? Was ist eigentlich, wenn man sich zum Beispiel aus dem Türkei-Urlaub, ne, so ein paar schicke Gucci-Shirts mitbringt? Oder hier, bling bling, eine Rolex vom Bazar? Oder was für die Ladies, eine Louis-Handtasche, wie wär's? Ne? Also wie ist das eigentlich mit Fake-Klamotten? Darf ich die kaufen und darf ich die mit nach Hause bringen? Die Spielregeln gleich hier.
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0: HR2 hier. Wir können die Tage schon rückwärts zählen bis zu den Sommerferien. Und ich glaube, wir kennen das alle, ne? Am Strand oder, weiß ich nicht, auf dem Bazar kann man durchaus schon mal das ein oder andere Schnäppchen machen.
1: Ich habe schon mal ein Italien-Trikot in Rom gekauft. Das hat, glaube ich, wahrscheinlich so 30, 40 Euro gekostet. Und neu kostet ja so ein Trikot so 100 Euro.
2: Ich habe mir mal auf Gran Canaria ein Tommy Hilfiger-Shirt gekauft für, ich glaube, 20 Euro. Und normalerweise hätte das so um die 100, 120 Euro gekostet.
3: Und einmal in der Türkei habe ich mir, um meinen Vater zu veräppeln, so eine Fake Rolex gekauft.
0: Was heißt denn hier Fake? Sind die nicht echt in der Türkei? Wusste ich doch gar nicht. So, nee, natürlich. Sebastian Moritz, WDR 2 Service. Was passiert, wenn mich der Zoll mit womöglich gefälschten Markenartikeln am Flughafen erwischt?
4: Also wenn das wirklich nur ein Trikot ist, ein T-Shirt, eine Rolex, dann kann mir am Zoll in der Regel nichts passieren. Es ist nämlich erlaubt, gefälschte Markenartikel zu kaufen.
0: Oh, das war mir gar nicht klar, auf dem Schirm.
4: Genau, es ist dann erlaubt, wenn ich die Sachen selbst tragen bzw. selbst benutzen will. Problematisch wird es erst dann, wenn ich nicht nur ein Trikot dabei habe, sondern 5 oder sogar 10 Trikots. Dann geht der Zoll nämlich davon aus, dass ich die gefälschten Produkte weiterverkaufen will und das ist verboten, hat mir Jens Ahland vom Hauptzollamt Köln gesagt.
5: Da helfen eben auch keine Ausreden, so nach dem Motto, es ist aber hier für Freunde oder Familie, da sollte man die Finger von lassen, weil das nämlich genau der Bereich ist, wo es dann problematisch wird und wo wir dann eben verpflichtet sind, diese Ware erstmal sicherzustellen.
4: Das bedeutet in der Regel, die Trikots sind weg und im Zweifel habe ich auch noch eine Klage vom Inhaber der Rechte am Hals.
0: Mhm. Wo sind denn da die Grenzen? Also es ist ja vielleicht doch ein bisschen schwammig.
4: Im Kern geht es immer darum, ist die Handtasche, ist das Trikot für mich selbst oder könnte man davon ausgehen, dass ich es doch weiterverkaufen will. Die Verbraucherzentrale empfiehlt deshalb im Zweifel immer nur einzelne Stücke in der eigenen Größe zu kaufen. Und eine Grenze sollte ich dann doch noch auf dem Schirm haben. Und zwar darf man bei Flug- oder Schiffsreisen Waren im Wert von maximal 430 Euro in die EU einführen. Diese Summe, die gilt pro Person. Naja, und wenn ich dann eine Handtasche zum Beispiel für 20 Euro gekauft habe, dann gelten auch nur diese 20 Euro und nicht der Wert des vermeintlichen Originals. Damit es da keinen Ärger gibt, kann es sinnvoll sein, den Kassenbon aufzuheben.
0: Ah, okay. Also das heißt, wenn ich den Kassenbon dabei habe und diese 430-Euro-Grenze einhalte, dann kann ich im Urlaub bedenkenlos auf Fake-Shopping-Tour gehen.
4: Zumindest mit dem Zoll gibt es dann keine Probleme. Es kann aber sein, dass ich im Urlaubsland Probleme bekomme. Da ist der Kauf dieser Plagiate nämlich teilweise verboten. Ah. Das deutsche Patent- und Markenamt, das sagt, dass in oder in Italien teilweise hohe Strafen fällig werden. Es gibt Berichte von Urlaubern, die 750 Euro zahlen mussten, weil sie eine gefälschte Sonnenbrille gekauft haben auf Mallorca. Und noch was sollte man sich bewusst machen, wenn man diese gefälschten Produkte kauft. Dann unterstützt man oft kriminelle Netzwerke, in denen Menschen unter widrigen Bedingungen arbeiten, in denen ja die Einnahmen unter Umständen auch nicht versteuert werden. Natürlich werden auch die Vorgaben zum Gesundheitsschutz bei solchen Fake-Produkten oft nicht eingehalten. Also das ist auch noch ein Aspekt, den man auf dem Schirm haben sollte.
0: Also halten wir fest, es ist nicht prinzipiell verboten, Fake-Klamotten oder Uhren im Urlaub zu kaufen, für den Eigenbedarf. Ob das ansonsten eine gute Sache ist, wohl eher nicht. Sebastian Moritz, WDR 2 Service mit den Infos dazu. Dankeschön.

Das war die kleine Wellness-Oase für eure Ohren an diesem Donnerstag. Also kurz zum Luft holen, zum Krafttanken, zum Genießen, Dean Lewis und Be Alright. So, da ihr jetzt resettet seid, beziehungsweise eure Ohren, wäre jetzt Zeit für den 90er der Stunde. Der da kommt heute von Janet Jackson. Ein sogenannter Hidden Track, ein Bonus-Track. Also viel unwichtiger kann Musik gar nicht sein, wenn ein Künstler sowas auf sein Album schießt. Und so war es auch im Fall von Janet Jackson. Die haben einfach diese Nummer aufgenommen. Ja, irgendwo musst du hin, also pack sie halt aufs neue Album. Niemand hat drüber gesprochen und niemand hat gedacht, es könnte auch nur im Ansatz irgendwie ein Hit werden. War einfach gedanklich gar nicht vorgesehen. Ja, und dann kam die erste Resonanz auf das Album und eben auch auf diese Nummer. Also dann doch, Single-Auskopplung und zack, wurde das Ding ein Mega-Hit. Inspiriert von Janets Lieblingsurlaubsinsel Anguilla in der Karibik. Und da haben sie auch das Video gedreht. Unser 90er der Stunde. Oops, now, Janet Jackson.

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5: Um 10.30 Uhr mit Christoph Hoffmann. Guten Tag.
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5: Bundeskanzler Merz hat in seiner Regierungserklärung auf positive Signale der deutschen Wirtschaft verwiesen. Er begründete das mit Zahlen des Statistischen Bundesamts. Daraus gehe hervor, dass viele Unternehmen die Produktion erhöhten. Als erster Redner der Opposition warf AfD-Co-Chef Chrupalla der Regierung ein zu langsames Reformtempo vor. Ein Mann, der einen Zugbegleiter mit Schlägen tödlich verletzt hat, ist verurteilt worden. Er erhielt vor dem Landgericht Zweibrücken eine Strafe von 10 Jahren Gefängnis. Der Fall in Rheinland-Pfalz hatte vor einem knappen halben Jahr bundesweit Schlagzeilen gemacht und eine grundsätzliche Debatte über mehr Sicherheit für Bahnmitarbeitende ausgelöst. Bei den US-Angriffen auf den Iran hat es offenbar mindestens 14 Tote gegeben. Die iranische Regierung spricht außerdem von mehr als 70 Verletzten in der vergangenen Nacht. Die US-Armee hatte nach eigenen Angaben etwa 90 militärische Ziele beschossen, darunter ein Raketenlager. Der Iran wiederum griff US-Militärstützpunkte in mehreren Golfstaaten an. Die extrem heiße Woche Ende Juni hat in Deutschland wohl tausende Menschen das Leben gekostet. Das Robert-Koch-Institut berichtet von 4.300 Hitzetoten allein in dieser einen Woche. Laut RKI waren die meisten über 75 und es waren mehr Frauen als Männer. Die Zahlen basieren aber auf Schätzungen. Hitze wird nur sehr selten als eigene Todesursache festgestellt. Das war WDR aktuell.
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6: Für Südwestfalen mit Alina Höngen, guten Tag. Der Märkische Kreis will bis 2029 fast jede vierte Busfahrt streichen und so Städte und Gemeinden finanziell entlasten. Ob die Pläne umgesetzt werden, entscheidet heute der Kreistag. Frank Strohdiek für WDR 2, wen würden die Busausfälle dann am härtesten treffen?
7: Treffen wird es vor allem die Menschen im ländlichen Raum. Wenn das Angebot um ein Viertel schrumpft, fallen zuerst die schwach genutzten Linien weg, die kleinere Dörfer anbinden. Der Kreis setzt zwar als Ersatz auf Rufbusse, aber die kosten Aufpreis. Wer verlässlich zur Arbeit muss, braucht eben mehr als einen Bus auf Bestellung. Das befürchten zumindest Bürgermeister betroffener Kommunen. Und eines ist klar, Landrat Schwarzkopf hat schon angekündigt, dass bei diesem harten Sparkurs die Telefone in der Politik heiß laufen werden.
6: Ein 13-jähriges Mädchen hat bei einem Brand in Sundernhagen Schlimmeres verhindert. Dafür wird sie jetzt von der Feuerwehr gelobt. Franzi Reinl für WDR 2, wie hat das Mädchen geholfen?
8: Die 13-jährige Anna hat sofort reagiert, als sie ein offenes Feuer im Dach ihrer Nachbarn entdeckt hat. Sie ist rübergelaufen und hat ins Haus gerufen, dass es brennt. Anschließend begleitete sie eine Bewohnerin ins Freie. Als die Feuerwehr dann vor Ort eingetroffen ist, schlugen die Flammen schon aus dem Dachstuhl des Hauses. Über eine Drehleiter und mit Einsatzkräften im Haus konnte die Feuerwehr das Feuer dann eindämmen. Verletzt wurde niemand, dank Annas schneller Hilfe.
6: Die Stadt Siegen will dem leerstehenden Karstadt-Gebäude neues Leben einhauchen. Dort sollen die Stadtbibliothek, ein Nachtclub und mehrere Geschäfte einziehen. Durch den Umzug sollen auch mehr Menschen in die Oberstadt gelockt werden. Der Rat der Stadt soll im September über die Pläne abstimmen. Und der Blick aufs Wetter mit Katharina Gollen aus unserer WDR 2 Wetterredaktion.
9: Hallo, heute Vormittag halten sich in Südwestfalen örtlich noch dichte Wolken. Die lockern im Laufe des Nachmittags aber immer weiter auf und die Sonne kann sich durchsetzen. Dazu kommen wir heute auf 19 bis 28 Grad. Morgen scheint dann fast durchgehend die Sonne bei bis zu 31 Grad.
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10: 10.34 Uhr, die Autobahn 1, Euskirchen nach Köln. Zwischen Frechen und Köln-Bocklemünd, 10 Minuten dauert es hier länger, 5 Kilometer stockend. Dann die 1 Köln-Münster, zwischen Westhofener Kreuz und Kreuz Dortmund-Unna, plus 10, 5 Kilometer stockend. Weil so schön ist, nochmal die 1, aber andere Strecke. Dortmund-Köln, zwischen Burscheid und Köln-Niel, plus 10, 6 Kilometer stockend. Und die Autobahn 4, das ist die Strecke Olpe nach Aachen, zwischen Kreuz Köln-Ost und Kreuz Köln-Süd, 3 Kilometer stockend. Für euch eine gute und sichere Fahrt.
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0: Synthesizer-Files von Faithless kommen lassen, damit es ganz nah dran ist am Original. Bebe Rexha, New Religion, alias Insomnia.
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2: Die schlechte Nachricht zuerst. Merz wird es niemals lassen können, Merz zu sein. Nachdem ihm vergangenen Donnerstag die Schnapsidee mit der Vor-Ort-Krankschreibung ab dem ersten Arbeitstag um die Ohren geflogen war, hatte er am Samstag nichts Besseres zu tun, als seinen Kritikern ein herzhaftes Schnauzehalten zuzugrölen. Beim CDU-Landesparteitag NRW lautete Merz wörtlicher Befehl: Kulturpessimisten, Untergangspropheten, Nöler, Nörgler, empörte Berufskritiker, wegtreten! Wie gesagt, das war die schlechte Nachricht. Die gute lautet, dass Herr Merz sich wieder hinlegen kann. Hilfe für Deutschland ist unterwegs. Denn während das faule Pack im Ruhestand immer noch findet, nicht arbeiten zu müssen und während die Lifestyle-Teilzeit-Crew ebenfalls hartleibig bleibt, schickt sich die junge Generation an, den Karren aus dem Dreck zu stemmen. In Daden in Rheinland-Pfalz haben 4 Grundschulkinder im Freibad einen 3-Jährigen vorm Ertrinken gerettet. Im Nichtschwimmerbecken. Die richtige Einstellung zeigt sich früh. Im niedersächsischen Osnabrück haben derweil 4 Elfjährige einen Fahrraddieb gestoppt. Die Polizei brauchte den Mann nur noch festzunehmen. Alle 4 Elfjährigen haben schwarze Haare, dunkle Augen und morgenländische Vornamen. Wie Herr Merz das in seinen Stadtbildkomplex integriert bekommt, muss er selber gucken. Aber hey, wir wissen ja, dass er sich gerne anstrengt für unser Land. Dann soll er, wo er doch gerade die NRW-CDU besucht hat, ruhig auch noch ein paar Vorschläge droppen, wie wir im Westen von leistungsbereiten Kindern profitieren können. Hier meine Ideen. Erstens, Kita-Kinder hüten sich selbst. Die Größeren wickeln die Kleineren. Der Abschlussjahrgang kocht. Zweitens, Pfadfinder kühlen Altenheime. Von Wasserbombe bis Super Soaker ist alles erlaubt. Und schließlich drittens, Anti-Saufpaten im rheinischen Karneval. Die Kinder stellen sich so lange mit traurigen Augen neben Trinkwillige, bis denen alles vergeht. So. Jetzt müssen die Eltern ihren Nachwuchs nur noch entsprechend einschwören. Wir werden Deutschland nicht flott bekommen ohne gut gelaunte Kinderarbeit. Jede Einsatzstunde zählt.

mag ich sehr, diese Nummer. Mr. Know-It-All, Teddy Swims, ein großartiger Künstler. Sind Freunde von mir vorgestern, sind die nach Stuttgart gefahren, um den zu sehen. Ich finde aber, dass der einfach eine fantastische Stimme hat. Aber egal. Anderes Thema, Fußball-Weltmeisterschaft. Die Engländer, ne? Wir erinnern uns, seit 60 Jahren wartet die englische Fußballnationalmannschaft auf einen neuen WM-Titel. Ne? 1966 im eigenen Land. Lang, lang ist es her. So, jetzt der Status quo. Samstag spielt England dann im Viertelfinale gegen Norwegen. So, und jetzt kommt die ganz große Motivationskeule von noch Premierminister Keir Starmer. Er winkt mit einem Gratis-Feiertag am 24. Juli, das ist also ein Tag nach dem Finale. So ein bisschen das Motto, holt das Ding nach Hause, dann könnt ihr euren Kater ganz offiziell ausschlafen. Cheers England, wenn's denn klappt.

0: Pizza.
1: Die Venga Boys, immer eure Hits im WDR 2 Musikmix. Das spiele ich uns gleich. Manic Monday, die Bangles. Und Kamerad ist am Start. Gibt nur Umarmung. Und wenn schon nicht von anderen, dann halt von einem selbst. Hug yourself. Kamerad, gleich nach 11.
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15: Die Nachrichten mit Christoph Hoffmann. Guten Tag.
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16: Das beste soziale Sicherungssystem nützt nichts, wenn wir nicht in Freiheit und in Frieden leben.
15: Bundeskanzler Merz hat in seiner Regierungserklärung im Bundestag betont, wie wichtig seiner Meinung nach Verteidigung ist. Er gab auch eine Vereinbarung mit den USA bekannt. Deutschland werde amerikanische Tomahawk-Marschflugkörper kaufen und hier stationieren.
16: Wir schließen damit eine wichtige strategische Lücke in unserer Verteidigung und wir werden gleichzeitig daran arbeiten, eigene europäische Systeme zu entwickeln und in Europa zu stationieren.
15: Eine Stationierung von solch weitreichenden Waffen ist umstritten. Unter anderem wegen der Befürchtung, Russland könne darauf aggressiv reagieren. AfD-Chef Chrupalla verlangte von der Regierung ein anderes Vorgehen gegen Russland.
17: Bekämpfung von Konflikten und Kriegen nicht durch Diplomatie, sondern durch Sanktionen. Diese schaden seit Jahren der deutschen Wirtschaft, dem deutschen Volk und dem gesamten europäischen Kontinent. Frieden bedeutet Wohlstand. Und Wohlstand ist die Grundlage.
1: An der Stelle müssen wir leider kurz raus aus den Nachrichten. Es ist 11.01 Uhr, WDR 2 hier mit einer Warnmeldung. Vorsicht bitte, auf der A40 Venlo-Essen, da kommt euch zwischen Duisburg-Rheinhausen und Kreuz-Duisburg ein Falschfahrer entgegen. Bitte fahrt in beiden Richtungen besonders vorsichtig. Rechts fahren, nicht überholen. Wir melden, wenn die Gefahr vorüber ist. Auf der Autobahn 40 Venlo-Essen, da kommt euch zwischen Duisburg-Rheinhausen und Kreuz-Duisburg ein Fahrzeug entgegen. Bitte fahrt hier vorsichtig. So, zurück in die Nachrichten.
15: In die Menschen im Land investieren als in Waffen, so Chrupalla. Die extrem hohen Temperaturen im Juni haben offenbar dazu geführt, dass die Zahl der Sterbefälle nach oben geschnellt ist. Das Robert-Koch-Institut schätzt, dass in diesem Monat etwa 5.100 Menschen im Zusammenhang mit der Hitze starben. Matthias Wetzel, WDR Berlin.
18: Besonders groß war die Zahl der Hitzetoten demnach mit über 4.300 in der Woche vom 22. bis 28. Juni. In der Zeit stiegen die Temperaturen in mehreren Orten in Deutschland auf über 40 Grad Celsius. Betroffen waren vor allem ältere Menschen. Sie machen nach Angaben der Wissenschaftler den größten Teil der Hitzetoten aus. Das Statistische Bundesamt zum Beispiel geht in seiner Schätzung sogar von 6.800 Hitzetoten allein in der Hitzewoche Ende Juni aus. Grund für die Diskrepanz sind unterschiedliche Berechnungsarten.
15: Weitere Meldungen im Überblick. Ein Mann, der einen Zugbegleiter mit Schlägen tödlich verletzt hat, ist verurteilt worden. Er erhielt vor dem Landgericht Zweibrücken eine Strafe von 10 Jahren Gefängnis. Der Fall in Rheinland-Pfalz hatte vor einem knappen halben Jahr bundesweit Schlagzeilen gemacht und eine grundsätzliche Debatte über mehr Sicherheit für Bahnmitarbeitende ausgelöst. In NRW steht eine Ministerin aus der Landesregierung ab heute genauer im Fokus, Bauministerin Scharrenbach von der CDU. Ihr werden ein aggressiver Führungsstil und Machtmissbrauch vorgeworfen. Ein Untersuchungsausschuss im Landtag soll jetzt klären, was an den Vorwürfen dran ist. Bei der Fußball-WM findet heute das erste Viertelfinale statt. Frankreich spielt gegen Marokko. Anpfiff ist um 22 Uhr. Frankreich gilt bei der WM als einer der Favoriten. Viele marokkanische Stars spielen und leben in Frankreich.
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15: In Dortmund entscheidet der Stadtrat heute, ob ein Bettelverbot eingeführt wird. Es soll im Umkreis von 5 Metern rund um die Außengastronomie gelten. Michael Westerhoff, WDR Dortmund, schätzt ein, ob das umstrittene Verbot im Rat beschlossen wird.
0: SPD, CDU und AfD werden wohl zustimmen. Auf Wunsch der SPD wird das Verbot allerdings auf 1 Jahr begrenzt. In der Zeit soll überprüft werden, ob das Bettelverbot was gebracht hat. Grüne und Linke wollen mit Nein stimmen. Mehrere linke Gruppen kritisieren das Verbot. Sprechen von einer Ausgrenzung armer Menschen. Der Hotel- und Gaststättenverband in Dortmund freut sich dagegen. Das Verbot sei im Sinne der Gäste, die sich von Bettlern gestört fühlten.
15: Und das war WDR aktuell.
1: Dankeschön. Katharina Geulen aus der WDR 2 Wetterredaktion. Ich habe eben die Venga Boys gespielt. We are going to Ibiza. Wetter ist da auch nicht viel besser als bei uns.
19: Ja, also heute sind noch ein paar viele Wolken mit dabei. Aber jetzt am Nachmittag werden die Wolkenlücken vom Rheinland her langsam größer. Und am Abend scheint dann überall die Sonne. Dazu kommen wir heute in Lemgo auf 23 Grad, in Oberhausen auf 26 und in Eschweiler auf 29. Ab morgen und auch am Wochenende haben wir dann mehr Sonne. Und dann nähern wir uns auch von den Temperaturen langsam Ibiza an, würde ich sagen.
1: Ja, komm, wer braucht Ibiza, wenn er den Westen haben kann?
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1: 11.04 Uhr. Ich habe nochmal diese Warnmeldung für euch. Vorsicht bitte auf der A40 Venlo-Essen. Da kommt euch zwischen Duisburg-Rheinhausen und Kreuz Duisburg ein Fahrzeug entgegen. Bitte fahrt in beiden Richtungen besonders vorsichtig. Rechts fahren, nicht überholen. Wir sagen Bescheid, wenn die Gefahr vorüber ist. Auf der Autobahn 40 Venlo-Essen kommt euch zwischen Duisburg-Rheinhausen und Kreuz Duisburg ein Fahrzeug entgegen. Vorsichtig fahren. Jetzt die Staus mit den längsten Wartezeiten. Auf der 1 geht's los. Köln-Münster zwischen Hagen-Nord und Kreuz Dortmund-Unna plus 10. 6 Kilometer Stau. Dann die 1 Dortmund-Köln zwischen Burscheid und Köln-Niel. 20 Minuten 5 Kilometer Stau. Rauf auf die 3 Oberhausen nach Köln zwischen Oberhausen-Dierich und Kreuz-Kaiserberg plus 10. 3 Kilometer Stau. Die A30 habe ich. Osnabrück nach Rheine zwischen Hörstel und Rheine. Auch hier die 10 Minuten. 6 Kilometer Stau. Und die letzte Meldung ist von der 45. Hagen nach Gießen zwischen Meinerzhagen und Olpe plus 10. 3 Kilometer Stau. Gute Fahrt.
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1: Hallo, hallo. Kaum was polarisiert so sehr wie E-Scooter, oder? Ich meine, klar, man ist mobil. Das ist erstmal super, ne? Aber viele nutzen das auch komplett aus. Ne? Fahren Kamikaze, rücksichtslos, ohne Helm. 2 Mann drauf, habe ich oft gesehen. Ne? Schmeißen die Dinger anschließend in die Ecke. Der Bundestag stimmt über neue Spielregeln ab. Und was da kommen soll, sage ich euch gleich.
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0: Kamera, Tag Yourself, E-Scooter fahren. Ich finde, es lässt sich ganz wunderbar zusammenfassen.
1: Ist halt ein bisschen cool, aber auch gleichzeitig auch sehr gefährlich.
0: Jo, genau. Die einen hassen, die anderen lieben's. Worauf wir uns, glaube ich, alle einigen können, manchmal wird's zu wild. Also so rücksichtsloses Fahren, kein Helm, zwei Leute drauf und überproportional viele Unfälle. Der Bundestag stimmt heute über neue Regeln ab. Daniel Schwingheuer, WDR 2 aktuell. Worum geht's da genau?
2: Da geht's heute jetzt vor allem erstmal um die Haftung bei Unfällen. Beispiel, geparkter E-Scooter fällt in ein Auto. Im Moment muss erstmal der Autofahrer nachweisen, dass der Scooter falsch geparkt war. Das soll entfallen. In Zukunft wird dann geschaut, hat der letzte E-Scooter-Fahrer den Roller richtig geparkt? Also eine ganz andere Denkweise. Dadurch, dass man häufig aber Fotos machen muss beim Abstellen, ist das recht einfach, das nachzuweisen, wenn man es richtig gemacht hat. Und wenn dann danach zum Beispiel jemand Fremdes den Scooter gegen das Auto umwirft, dann wäre ab jetzt der Scooter-Anbieter, also Lime, Voy, Bolt, haftbar. Und das ist eben diese Neuerung, damit Geschädigte nicht mehr so häufig leer ausgehen. Bisher sind, also das gilt dann auch für andere Unfälle, die Anbieter sind bisher nicht haftbar.
0: Ach so, okay. Viele ärgern sich ja auch über diese falsch geparkten Scooter, so auf Rad- oder Gehwegen. Ne? Die stehen einfach auch ganz oft ziemlich doof rum. Mhm. Wird diese neue Regelung da auch was verändern?
2: Ja, vielleicht indirekt, weil die Anbieter durch die erweiterte Haftung strengere Regeln einführen. Das ist aber natürlich jetzt gerade noch nicht klar. Und dennoch haben ja viele Städte hier im Westen schon Maßnahmen ergriffen. In Köln zum Beispiel ist die Zahl der Mietscooter in den letzten 4 Jahren von 10.000 auf 20.000 angewachsen. Und da hat die Stadt jetzt beschlossen, so geht's wirklich nicht weiter. Wir wollen nächstes Jahr zurück auf maximal 10.000. Und bis dahin gibt es in der Kölner Altstadt eine Scooterpatrouille, die kontrolliert, ob die Roller richtig geparkt sind. Essen hat so Parkzonen eingerichtet. Da dürfen die Scooter nur in dieser kleinen Zone abgestellt werden. In Düsseldorf ähnlich, so Sharing Zones in der Innenstadt. Dortmund, da darf jeder Anbieter maximal 300 Scooter in der Innenstadt ausgeben. Also passiert was.
0: Scooterpatrouille, wie das klingt. Durchgeführt von Raumschiff Orion. So, die Scooter sollten ja mal so eine richtige Innovation in Sachen Mobilität sein. Mhm. Also die Zukunft. Ist das so?
2: Ja, da gibt es unterschiedliche Stimmen. Viele sagen, dass sie vor allem fahren, weil es Spaß macht und weil sie dann nicht laufen müssen. Das ist natürlich dann die Kritik, dass die Scooter dann auch kein Auto ersetzen, sondern eben Fußgänger. Und das war ja eigentlich nicht der Plan. Auf der anderen Seite sagt Mobilitätsforscher Andreas Knie, dass viele die Scooter eben auch nutzen, um damit dann zur nächsten Bus- oder Bahnhaltestelle zu fahren.
0: Der Bundestag stimmt heute ab über neue Regeln für die Nutzung von E-Scootern. Die Infos dazu von Daniel Schwingheuer, WDR 2 aktuell. Danke dir.
3: Möglichkeit, dass der ÖV davon...
0: Ah, das sollte doch noch gar nichts sagen. Entschuldigung. Ja, sorry. Wir waren durch, oder?
2: Wir waren quasi durch.
0: Genau. Ja, das ist... warte mal, Moment. Jetzt ist hier aber auch wohl komplett der Wurm drin. Weil wir mal Musik... Warte, wenn ich hier drauf drücke, sollte Musik... Mal gucken. So. Entschuldige. Aber danke fürs Gespräch.

0: the Hat, die Sugar Babes auf WDR 2. Falls ihr euch mal gefragt habt, was Hollywood-Stars so machen, wenn sie Langeweile haben. Das ist auch Blödsinn, ne? Viel Blödsinn. Sie versuchen, ihre Kollegen reinzulegen. Also zumindest mal George Clooney macht das so. Sein allerliebstes Hobby ist, im Namen anderer Hollywood-Stars Briefe oder Nachrichten zu schicken, ne? Hat er mal in einer britischen Talkshow von Graham Norton so erzählt.
1: And then I would send letters to other actors.
2: Ich schicke Briefe von Brad Pitt zu anderen Schauspielern. Viele, viele Briefe.
1: I've sent letters to lots and lots of people from Brad.
0: Ja, zum Beispiel hat er mal als Brad Pitt Meryl Streep CDs geschickt von Dialektcoaches und behauptet, hey, du machst doch jetzt bald die Iron Lady. Der Typ hier auf den CDs, der hat mit meinem Dialekt in Troja geholfen. Vielleicht ist das ja was für dich. Mittlerweile hat George Clooney das auch ausgeweitet und auch Matt Damon als Briefeabsender eingeführt. Also halten wir mal fest, George Clooney, 65, Kind im Manne. Also im Grunde läuft es bei den Hollywood-Stars auch nur wie bei den 8-Jährigen.
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0: 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Taylor Swift. 11.28 Uhr, WDR 2 immer sofort informiert. Ich habe die Entwarnung für die Autobahn 40. Kein entgegenkommendes Fahrzeug mehr zwischen Duisburg-Rheinhausen und Kreuz Duisburg. Gute Fahrt.
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8: Um 11.30 Uhr mit Christoph Hoffmann. Guten Tag.
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8: Bundeskanzler Merz hat in seiner Regierungserklärung auf positive Signale der deutschen Wirtschaft verwiesen. Er begründete das mit Zahlen des Statistischen Bundesamts. Daraus gehe hervor, dass viele Unternehmen die Produktion erhöhten. Als erster Redner der Opposition warf AfD-Co-Chef Chrupalla der Regierung ein zu langsames Reformtempo vor. Ein Mann, der einen Zugbegleiter mit Schlägen tödlich verletzt hat, ist verurteilt worden. Er erhielt vor dem Landgericht Zweibrücken eine Strafe von 10 Jahren Gefängnis. Der Fall in Rheinland-Pfalz hatte vor einem knappen halben Jahr bundesweit Schlagzeilen gemacht und eine grundsätzliche Debatte über mehr Sicherheit für Bahnmitarbeitende ausgelöst. Bei den US-Angriffen auf den Iran hat es offenbar mindestens 14 Tote gegeben. Die iranische Regierung spricht außerdem von mehr als 70 Verletzten in der vergangenen Nacht. Die US-Armee hatte nach eigenen Angaben etwa 90 militärische Ziele beschossen, darunter ein Raketenlager. Die britische Rockmusikerin Bonnie Tyler ist tot. Ihre Familie hat bestätigt, dass die Sängerin im Alter von 75 Jahren gestorben ist. Ihre größten Erfolge feierte die Waliserin in den 70er und 80er Jahren mit Hits wie Total Eclipse of the Heart. Kürzlich wurde Tyler wegen einer Darmerkrankung operiert. Das war WDR aktuell.
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9: Für Südwestfalen mit Alina Höngen, guten Tag. Der Märkische Kreis will bis 2029 fast jede vierte Busfahrt streichen und so Städte und Gemeinden finanziell entlasten. Ob die Pläne umgesetzt werden, entscheidet heute der Kreistag. Frank Strohdiek für WDR 2.
10: Treffen wird es vor allem die Menschen im ländlichen Raum. Wenn das Angebot um ein Viertel schrumpft, fallen zuerst die schwach genutzten Linien weg, die kleinere Dörfer anbinden. Der Kreis setzt zwar als Ersatz auf Rufbusse, aber die kosten Aufpreis. Wer verlässlich zur Arbeit muss, braucht eben mehr als einen Bus auf Bestellung. Das befürchten zumindest Bürgermeister betroffener Kommunen. Und eines ist klar, Landrat Schwarzkopf hat schon angekündigt, dass bei diesem harten Sparkurs die Telefone in der Politik heiß laufen werden.
9: In Sundernhagen hat ein Mädchen ihre Nachbarn bei einem Brand gerettet. Die 13-Jährige hatte das Feuer im Dach bemerkt. Sie rannte ins Haus und warnte die Bewohner. Einer Frau half sie außerdem nach draußen. Als die Feuerwehr eintraf, stand der Dachstuhl bereits voll in Flammen. Verletzt wurde niemand, auch dank der Hilfe der 13-Jährigen. Das Olympia aus der nordischen Kombination aus Skispringen und Langlauf stößt in Winterberg weiter auf Unverständnis. Timo Drebs vom Skiclub Winterberg war früher selbst Kombinierer und ringt noch immer um Worte.
11: Es war eine maßlose Enttäuschung, dass man eine Traditionssportart einfach aus dem olympischen Programm rausstreicht. Ein Stück weit Wut, weil man selber den Sport auch ausgeübt hat und eigentlich auch viel Freizeit hier in dem Verein investiert, um Kindern die Möglichkeit zu geben, eventuell mal olympisch zu werden, was sie jetzt leider nicht mehr werden können.
9: Es gibt aber noch Hoffnung. 2034 könnte die nordische Kombination wieder olympisch werden. Darauf hofft auch der Skiclub Winterberg. Und das Wetter mit Katharina Gollen aus unserer WDR2-Wetterredaktion.
12: Hallo, heute Vormittag halten sich in Südwestfalen örtlich noch dichte Wolken. Die lockern im Laufe des Nachmittags aber immer weiter auf und die Sonne kann sich durchsetzen. Dazu kommen wir heute auf 19 bis 28 Grad. Morgen scheint dann fast durchgehend die Sonne bei bis zu 31 Grad.
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13: 11.34 Uhr ist es, die Staus mit den längsten Wartezeiten. Autobahn 1 Dortmund nach Köln zwischen Burscheid und Köln-Niel, 20 Minuten, 7 Kilometer Stau. Dann die 3 Oberhausen nach Köln zwischen Kreuz Oberhausen West und Kreuz Kaiserberg, plus 10, 4 Kilometer Stau. Die 30 Rheine-Osnabrück zwischen Rheine und Rheine-Kanalhafen bis 12 Uhr gesperrt, 4 Kilometer Stau. Da werden kurzfristig Unfallschäden beseitigt. Die 30 Osnabrück nach Rheine zwischen Ibbenbüren West und Rheine, Viertelstunde, 7 Kilometer stockend. Und die Autobahn 45 Hagen nach Gießen zwischen Meinerzhagen und Olpe, plus 10, 4 Kilometer Stau.
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13: Hello, hello. Oder bei den Temperaturen besser, buenos dias.

0: Bell, Book and Candle. Das klingt so international. Kommen aus Berlin. Rescue Me.
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0: Ja, es geht um Fußball, das Sommermärchen 2006, was zumindest für Deutschland nicht so wirklich eines geworden ist.
2: Liebe Fußballfreunde hier und in aller Welt, endlich geht es los.
3: Sommer, Sonne, Fußball und Zuversicht. Für Herbert Grönemeyer wird es Zeit, dass sich was dreht. Und der Bundespräsident Horst Köhler gibt den Startschuss zu dieser 18. Fußball-WM.
2: Ich erkläre die FIFA Fußball-Weltmeisterschaft 2006 für eröffnet.
3: Die Stimmung im Land ist vor Turnierbeginn eher verhalten. Der deutsche Fußball hat an Ansehen und Strahlkraft verloren. Nun soll es Jürgen Klinsmann als Nachfolger von Rudi Völler als Teamchef besser machen.
4: Die Fußballfans, so glaube ich jetzt mal, haben die große Hoffnung, dass wir 2006 Weltmeister werden. Und das ist dann auch meine Zielsetzung.
3: Die Skepsis gegenüber dem ambitionierten Ziel weicht nach dem zweiten Gruppenspiel gegen Polen. Ein legendärer Flankenlauf von David Odonkor, ein Abstauber von Oliver Neville und Deutschland explodiert.
5: Sie spielen sich unglaubliche Szenen ab.
3: 1 und 2 und 3 und 4 und 5 und 74 und 2006. Fortan feiert das Land. Deutschland fahren überall. Außenspiegel, Socken an den Autos, Fanmeilen, Public Viewing, die steife Republik im Freudentaumel. Alle rufen Schland, entdecken eine neue deutsche Leichtigkeit.
6: Auf dem Weg vom Flughafen bis zum Hotel waren Leute auf der Straße.
7: Also wir wurden gefeiert, als ob wir Weltmeister geworden wären.
3: Die deutsche Mannschaft fliegt zunächst auf der Welle der Euphorie durch das Turnier, besiegt Ecuador, Schweden, sogar Argentinien und verliert schließlich im Halbfinale gegen Italien. So kommt es am 9. Juli zum Finale in Berlin zwischen der Squadra Azzurra und dem favorisierten Franzosen, zwischen Marco Materazzi und einem der Stars seiner Zeit, Zinedine Zidane.
8: Zidane, warum hat er das nötig? Dieser große Spieler, Kopfstoß gegen Materazzi. Und das in seinem letzten Fußballspiel überhaupt.
3: 110. Minute. Erst ein Wortgefecht, dann rammt der Franzose seinen Schädel in das Brustbein des Italieners und fliegt vom Platz. Schlussendlich verliert Frankreich das finale Elfmeterschießen. Italien ist Weltmeister. Und so endet das Sommermärchen am 9. Juli 2006.
9: Aber halt, manche Märchen sind zu schön, um wahr zu sein.
3: Stimmt, denn zur Geschichte der Weltmeisterschaft 2006 gehört auch das Nachspiel und der Name Franz Beckenbauer.
10: Guten Morgen, Herr Beckenbauer. Dieste von Spiegel TV.
11: Ja, ihr habt ja einen Vogel.
10: Herr Beckenbauer, wir würden gern was zur WM wissen.
11: Ja,
10: Herr Beckenbauer.
3: Im Oktober 2015 schreibt der Spiegel erstmals über einen Verdacht der Korruption bei der Vergabe der WM an Deutschland.
12: Man braucht auch im Leben ein bisschen Glück, um eine solche Entscheidung als Sieger zu bekommen.
3: Ob Glück allein oder Schmiergelder, die Rolle Beckenbauers und des Deutschen Fußballbundes, all dies zieht sich noch einige Jahre hin. Die Fußball-Weltmeisterschaft 2006 hingegen bleibt ungeachtet dessen für die Menschen das Sommermärchen, das mit dem Finalsieg Italiens am 9. Juli 2006 endete, heute vor 20 Jahren.
2: Wir wünschen uns spannende Spiele, viele Tore und Fair Play.
0: Norbert Kunze über das Ende der Sommermärchen-WM in Deutschland, heute vor 20 Jahren.

0: Lost Frequencies, are you with me? Ihr habt es eben schon bei uns in den Nachrichten gehört. Bonnie Taylor ist tot. Die Frau mit der einzigartigen Reibeisenstimme.
1: My mother was a wonderful singer. My brother is a singer. My sister is a singer. There was always music on scene.
0: Ja, alle haben sie gesungen in der Familie. Und jetzt ist sie tot. Gestern Abend mit 75 Jahren gestorben. Steht vermutlich im Zusammenhang mit einer Darmerkrankung. Im Mai musste sie deshalb ins Krankenhaus. Notoperation, anschließend künstliches Koma für die Genesung. Und eigentlich wäre sie auf Tour gewesen, auch hier bei uns im Westen, zum Beispiel in Dienstlaken und Siegen. Und jetzt eben die Nachricht von ihrem Tod. Hier ist ihr Welthit, Total Eclipse of My Heart, Bonnie Taylor. Rest in Peace.

0: Total Eclipse of My Heart. In Erinnerung an Bonnie Tyler. Gleich nach 12 geht's weiter, die gute Stunde auf WDR 2. Dann spiele ich uns die Goo Goo Dolls, Give a Little Bit. Und Lady Gaga. The Dead Dance. Gleich nach 12 hier auf WDR 2.
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10: Die Nachrichten mit Christoph Hoffmann. Guten Tag.
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10: Wegen einer tödlichen Prügelattacke auf einen Zugbegleiter in Rheinland-Pfalz ist ein 26-Jähriger verurteilt worden zu 10 Jahren Haft. Im Februar hatte er bei einer Ticketkontrolle in einer Regionalbahn mehrfach auf einen Zugbegleiter eingeschlagen, nachdem er ohne Ticket erwischt worden war. Alexandra Dietz für WDR aktuell.
11: Das Gericht habe dem 26-jährigen Angeklagten nicht nachweisen können, dass er Sakan Shalam mit den Schlägen habe töten wollen, so der Richter am Landgericht Zweibrücken. Zugunsten des Angeklagten habe gesprochen, dass er keine Vorstrafen hat und versuchte, sich zu entschuldigen. Dass er leichtfertig mehrfach gegen den Kopf des Opfers geschlagen hatte, sprach laut Gericht gegen ihn. Auch die Herabwürdigung des Opfers mit Schimpfworten wurde vom Gericht gegen den 26-jährigen ausgelegt. Gegen das Urteil des Landgerichts Zweibrücken können noch Rechtsmittel eingelegt werden. Der Anwalt der Nebenklage spricht von einem klaren Fehlurteil.
10: Deutschland kauft von den USA Mittelstreckenraketen des Typs Tomahawk. Bundeskanzler Merz sagte in einer Regierungserklärung im Bundestag, dass die Waffen eine Sicherheitslücke in der Abschreckung gegen Russland füllen sollen. Eigentlich wollten die USA die Tomahawk-Raketen hierzulande stationieren. Präsident Trump nahm das aber zurück. Markus Sambale, WDR Berlin.
12: Die amerikanischen Mittelstreckenwaffen vom Typ Tomahawk haben eine Reichweite von bis zu 2500 Kilometern. Um die Mittelstreckenwaffen gibt es seit 2 Jahren ein Hin und Her. Jetzt auf dem NATO-Gipfel in Ankara dann die Einigung. Die USA stationieren damit nicht, wie ursprünglich vorgesehen, ihre Waffen in Deutschland, sondern Deutschland kauft sie von den USA. Zu welchem Preis ist bislang offen? Kanzler Merz kündigte im Bundestag an, dass Europa gleichzeitig auch eigene Waffensysteme entwickeln will, um sie hier zu stationieren.
10: Weitere Meldungen im Überblick. Studierende müssen wohl ein halbes Jahr länger als geplant auf eine Erhöhung der BAföG-Sätze warten. Konkret geht es um den Wohnkostenzuschuss. Fachpolitiker der schwarz-roten Regierungskoalition im Bundestag haben sich geeinigt, dass die Pauschale erst zum Sommersemester 2027 von 380 auf 440 Euro angehoben werden soll. Nach einem großen Brand in Swisttal im Rhein-Sieg-Kreis haben die Behörden Entwarnung gegeben. Es besteht demnach keine Gesundheitsgefahr für die Bevölkerung durch Rauch in der Luft. Der Brand in Swisttal war in einer Entsorgungsanlage für Kunststoff ausgebrochen. Die Feuerwehr hat ihn unter Kontrolle. Zeitweise waren Anwohner dazu aufgerufen worden, Fenster und Türen geschlossen zu halten. Die britische Rockmusikerin Bonnie Tyler ist tot. Ihre Familie hat bestätigt, dass die Sängerin im Alter von 75 Jahren gestorben ist. Ihre größten Erfolge feierte die Waliserin in den 70er und 80er Jahren mit Hits wie Total Eclipse of the Heart. Kürzlich wurde Tyler wegen einer Darmerkrankung operiert.
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10: In Lemgo geht es heute darum, wie das Essen der Zukunft aussehen könnte. Diese Frage stellen sich Wissenschaftler und Studierende auf einer Start-up-Messe der Technischen Hochschule Ostwestfalen-Lippe. Anja Osterwinter für WDR aktuell.
13: High-Protein-Pizza, Konzentrationskaugummis für Studierende und eine KI-gesteuerte Kochstation. Das sind nur einige der Zutaten, die die Besucher heute auf dem Campus erwarten. Eingeladen sind Vertreter aus Handel und Industrie, Studierende und Start-ups. Sie zu vernetzen ist das Ziel der Messe. Vielleicht finden auch einige junge Kreative mit ihren Lebensmitteltrends Investoren, die sie finanziell unterstützen. Die THOWL fördert mit ihrer Future Food Factory die Entwicklung und Produktion neuer Nahrungsmittel.
10: Das war WDR aktuell.
0: Dankeschön. Ich glaube, so Essen der Zukunft ist wahrscheinlich so ganz spooky. Wir essen nur noch so Esspapier mit Vitaminen und Proteinen. Mhm. Und dann haust du ja dreimal am Tag so ein DIN A4-Blatt rein und bist satt und glücklich.
14: Lecker.
0: Sarah Geißler aus der
14: mit Aioli aber immer noch,
0: boah,
14: bitte.
0: Okay.
14: Dann schmeckt alles. Wetter wolltest du wissen, ne? Also ja, wir haben noch viele Wolken über dem Westen, die lockern aber vom Rheinland her im Tagesverlauf immer weiter auf, sodass es heute Abend dann überall sonnig und so gut wie wolkenlos sein wird. Die Höchstwerte heute liegen noch im relativ angenehmen Bereich, nämlich zwischen 19 und 28 Grad. Davon schafft Höxter 24, Nettersheim 26 und Viersen 27. Und dann werden die nächsten Tage sonnig und trocken und heißer. Morgen bis 31 Grad, Samstag bis 33 und Sonntag bis 34.
0: Was bei dir übrigens, die Aioli ist bei mir mit Käse überbacken.
14: Siehst du?
0: Oder frittiert, damit ist
14: ja, das
0: alles
14: ist auch noch Arbeit. Also Aioli muss ja nur tunken.
0: Na, wir werden uns nicht einig.
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0: 12.05 Uhr ist es. Ein bisschen was ist los. Autobahn 1, Köln nach Münster zwischen Hagen Nord und Kreuz Dortmund Unna plus 10, 7 Kilometer Stau. Dann die 1 Dortmund nach Köln zwischen Burscheid und Köln-Niel plus 10, 4 Kilometer stockend. Die 30, Osnabrück-Rheine zwischen Hörstel und Rheine, 10 Minuten, 6 Kilometer stockend. Wegen Bergungsarbeiten ist nur ein Fahrstreifen frei. Die Autobahn 33 ist die Strecke Bielefeld-Brilon zwischen Bielefeld-Zentrum und Bielefeld-Senne plus 10, 4 Kilometer Stau. Und die letzte, dann sind wir durch, A45 Hagen-Gießen zwischen Meinerzhagen und Olpe. 10 Minuten extra, 4 Kilometer Stau. Eine gute Fahrt.
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0: Es gibt was zu feiern, einer der coolsten Schauspieler überhaupt und auch einer, der irgendwie ewig jung wirkt, wird heute 70. Tom Hanks, Happy Birthday, gleich mehr.

0: 6 Oscars gab es für den Film, einen für ihn als bester Hauptdarsteller.
1: And the Oscar goes to Tom Hanks and Forrest Gump.
0: Tom Hanks. Und den anderen bekam er für den Film Philadelphia, wo er einen AIDS-Kranken gespielt hat und damit eben dieses Thema komplett für den Mainstream aufgearbeitet hat.
2: Ist der wirkliche Grund für Andrew Beckets Entlassung, dass er AIDS hat?
3: Der Hass der Allgemeinheit, unsere Abscheu, unsere Angst.
4: In diesem Gericht, Mr. Miller, ist die Justiz blind gegenüber sexueller Veranlagung.
5: Wir leben allerdings nicht in diesem Gericht, nicht wahr?
0: Ja, ganz bewegender Film. Und und Tom Hanks selber stammt ja aus etwas, ach, wie soll man sagen, konfusen Verhältnissen in Kalifornien. Hier erinnert er sich an seine Kindheit.
6: Als ich 10 war, war mein Vater schon 3-mal verheiratet gewesen, meine Mutter auch. Ich hatte in 10 verschiedenen Häusern gelebt mit unterschiedlichen Stiefschwestern. Es war unstet und spaßig.
0: Was fun. Tom Hanks, er hat so viel gemacht in seinem Leben, aber auch hier Actionfilme waren ja auch dabei. Da Vinci Code, er war Robinson Crusoe in Verschollen, er hat super viel synchronisiert und ist einfach irgendwie immer dieser Nice Guy geblieben. Hat selbst 4 Kinder, sammelt Schreibmaschinen und macht Urlaub mit Promis und sagt dazu lustigerweise:
6: Was ist los mit Social Media, dass Oprah und ich nicht einfach auf einer Milliardärsjacht in Tahiti mit einem ehemaligen US-Präsidenten gehen können? Gute Güte.
7: Keep it secret, for God's sake.
0: Ja, why not? Alles Gute, Tom Hanks. Happy Birthday zum 70. 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

0: verrate euch jetzt mal ein Geheimnis. Ich suche die Musik hier nicht selber aus. Es fragen mich tatsächlich immer viele Leute, da kannst du ja mal das und das. Nee, kann ich gar nicht. Dafür gibt's eine Musikredaktion. Die trauen mir nämlich nicht zu oder trauen mir zu, dass ich sonst nur meine Lieblingsmusik spiele. Heißt, umgekehrt bin ich aber auch ganz oft überrascht, was läuft und ich freue mich richtig drauf. Zum Beispiel, wenn sowas hier läuft, Carlos Santana, 99, zum allerersten Mal Platz 1 der Singlecharts mit Smooth. Ich meine, muss man auch mal sagen, er hat sein halbes Leben auf so einen Hit gewartet. Mit 52 dann Platz 1, Smooth. So, Carlos selbst spielt die Gitarre, Rob Thomas von der Band Matchbox 20 singt. Und Rob Thomas war es auch, der den Song geschrieben hat.
1: Originally I wrote it, but I wasn't supposed to sing it. I just wrote it as a writer.
0: Ja, singen sollte er selbst aber eigentlich nie. Für eine Demo-Version hat er dann aber doch gesungen und die eben an Carlos Santana geschickt. Und der war so ein bisschen ratlos. Wer denn da so, wer soll denn da der Sänger werden?
1: They couldn't figure out who they wanted to sing it. Carlos liked my voice on the demo. He said, I believe this guy. Let's get him to do it.
0: Ja.
1: Does he sing?
0: So, Santana mochte die Stimme auf der Demo-Version, auch wenn er von hier, wie heißt die Band nochmal? Matchbox 20 noch nie was gehört hatte. Sei es drum, er hat's gemocht. Und dann haben sie es zusammen gemacht und hatten einen Nummer 1-Hit, 99. Dementsprechend ist das hier unser 90er der Stunde auf WDR 2. Santana und Rob Thomas, Smooth.

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12: Um 12.30 Uhr mit Christoph Hoffmann. Guten Tag.
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12: Deutschland kauft von den USA Mittelstreckenraketen des Typs Tomahawk. Bundeskanzler Merz sagte in einer Regierungserklärung im Bundestag, dass die Waffen eine Sicherheitslücke in der Abschreckung gegen Russland füllen sollen. Eigentlich wollten die USA die Tomahawk-Raketen hierzulande stationieren. Präsident Trump nahm das aber zurück. Beschäftigte von Volkswagen protestieren heute gegen die Sparpläne des Konzernvorstands. Der will Medienberichten zufolge weltweit bis zu 100.000 Stellen streichen. Doppelt so viele wie bisher geplant. Aus Protest dagegen ziehen Beschäftigte an allen deutschen VW-Standorten vor die Werkstore. Aktuell tagt der Aufsichtsrat des Autokonzerns und diskutiert über die Sparpläne. Studierende müssen wohl ein halbes Jahr länger als geplant auf eine Erhöhung der BAföG-Sätze warten. Konkret geht es um den Wohnkostenzuschuss. Fachpolitiker der schwarz-roten Regierungskoalition im Bundestag haben sich geeinigt, dass die Pauschale erst zum Sommersemester 2027 von 380 auf 440 Euro angehoben werden soll. Die Deutsche Akademie für Sprache und Dichtung hat bekannt gegeben, wer dieses Jahr den Georg-Büchner-Preis erhält. Die renommierte Auszeichnung geht an die Schriftstellerin Christine Wunicke. Deren jüngstes Werk ist der Roman mit dem Titel Wachs. Das war WDR aktuell.
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13: Für Südwestfalen mit Jonathan Bär. Guten Tag. In Lüdenscheid gibt es gerade Probleme mit mehreren Sportstätten. Unter anderem ist ein Schwimmbecken im Familienbad Nattenberg gesperrt. Julian Beuter für WDR 2. Was ist denn da das Problem?
14: Bei einer Überprüfung des Dachs über dem Becken sind gravierende Schäden aufgefallen. Die Dachbalken haben Schwachstellen. Teile der Stahlkonstruktion haben angefangen zu rosten. Wie lange es dauert, das zu reparieren, untersucht jetzt ein Gutachter. Betroffen ist das sogenannte Vario-Becken im Schwimmbad am Nattenberg. Da kann man den Boden hoch und runter fahren und so die Wassertiefe verstellen, zum Beispiel für Nichtschwimmerkurse. Auch mehrere Sporthallen in Lüdenscheid haben gerade Probleme mit den Dächern.
13: Der Märkische Kreis will bis 2029 fast jede vierte Busfahrt streichen und so Städte und Gemeinden finanziell entlasten. Ob die Pläne umgesetzt werden, entscheidet heute der Kreistag. Frank Strodig für WDR 2. Wen würden die Busausfälle denn am härtesten treffen?
15: Treffen wird es vor allem die Menschen im ländlichen Raum. Wenn das Angebot um ein Viertel schrumpft, fallen zuerst die schwach genutzten Linien weg, die kleinere Dörfer anbinden. Der Kreis setzt zwar als Ersatz auf Rufbusse, aber die kosten Aufpreis. Wer verlässlich zur Arbeit muss, braucht eben mehr als einen Bus auf Bestellung. Das befürchten zumindest Bürgermeister betroffener Kommunen. Und eines ist klar, Landrat Schwarzkopf hat schon angekündigt, dass bei diesem harten Sparkurs die Telefone in der Politik heiß laufen werden.
13: In Sundernhagen ist ein Mädchen zur Lebensretterin geworden. Sie hat einen Brand im Dach eines Hauses bemerkt, ist sofort hingerannt und hat die Bewohner gewarnt. Einer Frau half sie außerdem nach draußen. Verletzt wurde niemand, auch dank der 13-Jährigen. Und dann schauen wir jetzt noch, wie es Wetter wird in Südwestfalen mit Katharina Geulen aus unserer WDR2-Wetterredaktion.
8: Hallo, am Nachmittag lockern die Wolken in Südwestfalen immer weiter auf und der Tag geht heute Abend sonnig zu Ende. Die Höchstwerte liegen heute bei 19 bis 28 Grad. Morgen und auch am Wochenende gibt es dann noch mal mehr Sonne und es wird wieder ein paar Grad wärmer.
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16: Es ist 12.34 Uhr, die Staus mit den längsten Wartezeiten. Los geht's auf der 1, Euskirchen nach Köln, zwischen Kreuz Köln-West und Köln-Bocklemünd plus 10, 5 Kilometer stockend. Die 1 Köln nach Münster, zwischen Hagen-Nord und Kreuz Dortmund-Unna, eine Viertelstunde, 7 Kilometer stockend. Dann rauf auf die 30, Amsterdam nach Osnabrück, zwischen Salzbergen und Rheine-Kanalhafen, 10 Minuten, 5 Kilometer stockend. A30, Osnabrück-Amsterdam, zwischen Ibbenbüren-West und Rheine-Nord, auch hier die halbe Stunde, 10 Kilometer Stau, da gab's einen Unfall in der Baustelle. Es ist nur eine Spur frei. Und die 33 Osnabrück nach Brilon zwischen Steinhagen und Bielefeld-Senne. 10 Minuten extra, 5 Kilometer stockender Verkehr. Und alle Staus, auch die kürzeren, ihr wisst das, gibt's in der WDR2-App.
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16: So, ich muss mich ganz kurz ums Mittagessen hier kümmern. Ihr hört Musik, bis gleich.
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0: Oho, die gute Stunde spielt Loy, The Way I Want It. So, wir schalten jetzt direkt auf den Sportplatz nach Borken.
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0: Das ist Bianca, grüß dich.
2: Hallo Johannes.
0: Hallo Bianca, du bist stellvertretende Schulleiterin der Montessori-Schule in Borken. Vielleicht magst du einmal erklären, Montessori ist ein besonderes Konzept?
2: Genau. Wir sind eine Schule, in der Behinderte und Nichtbehinderte im gemeinsamen Unterricht sind. Es spielt überhaupt keine Rolle, mit welchen Stärken oder Schwächen jemand auf die Welt gekommen ist, und wir lernen alle miteinander.
0: Super Sache. So, und ihr macht heute auch was Besonderes, nämlich eine Sponsoren-Olympiade. Was heißt das genau?
2: Ja, unsere Sportlehrer hatten hier die großartige Idee, nicht nur einen Sponsorenlauf zu machen, sondern 4 verschiedene Disziplinen anzubieten. Und die Kinder konnten wählen, ob sie Kanu fahren, schwimmen, laufen oder Radfahren oder alles zusammen gemacht haben.
0: Ja, und Sponsoren ist ja immer so, also kenne ich das, wo Sponsoren sind, da ist auch Geld. Wer bekommt da was?
2: Ja, die Hälfte der Sponsoren, die heute gesammelt werden, gehen an das WDR 2 Weihnachtswunder in diesem Jahr.
3: Da freuen wir uns!
2: Ja, und die andere Hälfte, da wird sich die Schülervertretung noch überlegen, wofür dieses Geld verwendet werden soll. Vielleicht für ein neues Sportgerät auf dem Schulhof, vielleicht geht es aber auch an eine andere karitative Einrichtung.
0: Und wie viel kommt da so zusammen? Also ich glaube, ihr macht das nicht das erste Mal, ne?
2: Nein, wir machen das nicht das erste Mal. Als wir das 2004 gemacht haben, sind 5.073 Euro zusammengekommen.
0: Nicht schlecht.
2: Und das ist jetzt auch nur der Aufschlag. Wir werden noch bis zum Weihnachtswunder selber noch mehrere Aktionen durchführen, um noch mehr Geld zusammenzukriegen.
0: Richtig gut. Und man muss ja auch mal sagen, ne, sowas kriegt man ja nur auf die Beine gestellt, wenn das komplette Kollegium da mitmacht, vielleicht auch wenn die Eltern helfen. Erzähl mal was zum Team.
2: Ja, unser Team ist einfach nur klasse. Engagierte Kolleginnen und Kollegen, die auch nicht scheuen, ins Wasser zu gehen, um Kinder zu retten, falls sie verunfallen oder ähnliches. Nein, also das Team ist einfach klasse. Alle packen mit an, alle sind dabei, jeder für jeden und alle für ein Ziel.
0: Richtig gut, super Sache. Danke vorab schon mal für eure Spende zum Weihnachtswunder. Grüße an alle da draußen, und du darfst jetzt offiziell auch erzählen, ihr seid das WDR 2 Team des Tages.
2: Wir sind das WDR 2 Team des Tages, und wie finden wir das?

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0: So, Marlies Scholz von gestern ist wieder da.
1: Schulze, mein Name. Schulze, guten Tag.
0: Dem Kenner wird aufgefallen. Gestern habe ich sie ja zu Scholz gemacht. Heute wird sie Schulze heißen.
1: Ja, warum denn nicht, ne?
0: Jeden Tag eine neue Schaum. Identität. Wollen wir heute nicht nochmal Schaum?
1: Ich habe auf jeden Fall mal genauer hingeschaut als du und habe mir angeguckt, was ich jetzt eigentlich ändern soll bei den Regeln für E-Scooter. Weil stell dir mal vor, du parkst deine Karre irgendwo und dann fährt einer mit dem E-Scooter dran vorbei und schrammt da so eine Schramme rein, ne, weg ist er. Und du siehst vielleicht gerade noch,
0: ja, Die Rücklichter.
1: In Zukunft kannst du wohl mit dem Kennzeichen einfach zur Polizei gehen und die gehen dann an den Verleiher ran, dann kriegst du Geld.
0: Muss ich aber auch schnell genug das Handy zücken, um dann
1: ja.
0: noch...
1: Auf jeden Fall werden Haftungsregeln verschärft und ob das eine gute Sache ist, besprechen wir.
0: Ja. Gleich im WDR 2 Mittagsmagazin mit Marlies
1: Schaumberg.
0: Johannes Simon ist raus. Bis morgen.

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13: Die Nachrichten mit Christoph Hoffmann. Guten Tag.
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14: Sommer, Sonne, Sozialkaltschlag. Das Gesundheitssystem rasiert, die Mietenexplosion ignoriert, Arbeitsrechte ausgehöhlt. Die Regierung macht das Leben der Mehrheit unbezahlbar.
13: Die Fraktionschefin der Linken, Reichinek, hat Kanzler Merz im Bundestag scharf angegriffen. Anlass war seine Regierungserklärung. Katrin Aue, WDR Berlin.
15: Der Kanzler hat seine Reformpläne in höchsten Tönen gelobt. Die jüngsten Beschlüsse des Koalitionsausschusses zum Bürokratieabbau etwa seien ein Befreiungsschlag. Die Rentenreform, die tiefgreifendste Veränderung, die bei der Rente jemals gemacht wurde. Die Regierung der Mitte liefere, so Merz. Die Grünen-Fraktionsvorsitzende Katharina Dröge wünscht sich unter anderem auch angesichts der jüngsten Hitzewellen mehr Fokus auf Klima- und Hitzeschutz. Und AfD-Chefin Alice Weidel hält insgesamt die Lage in Deutschland für desaströs. Das sei auch die Verantwortung der schwarz-roten Bundesregierung.
13: Die britische Sängerin Bonnie Tyler ist tot. Sie wurde 75 Jahre alt und starb in einem Krankenhaus in ihrer Wahlheimat Portugal. Dort war die Waliserin vor etwa 2 Monaten wegen einer Darmerkrankung notoperiert worden. Über das musikalische Erbe von Tyler, Lisa Maria Röhling, WDR London.
16: Ihre größten Hits sind natürlich Total Eclipse of the Heart oder Holding Out for a Hero. Die haben ihr einen sicheren Platz in der Musikgeschichte eingebracht. Ausgezeichnet hat sie ihre raue Reibeisenstimme. Die hat sie ja bei anderen Songs wie zum Beispiel It's a Heartache so richtig zur Geltung gebracht. Aber auch wenn diese Charterfolge jetzt schon etwas länger her sind, Bonnie Tyler hat insgesamt 17 Studioalben herausgebracht, das letzte 2021. Und damit hat sie wirklich ein großes musikalisches Erbe hinterlassen. Die ersten Reaktionen über ihren Tod kamen aus ihrer Heimat Wales. Und dort hieß es vom ersten Minister, Wales hat eine wahre Ikone verloren.
13: Weitere Meldungen im Überblick. Wegen der tödlichen Prügelattacke auf einen Zugbegleiter in Rheinland-Pfalz ist ein 26-Jähriger verurteilt worden zu 10 Jahren Haft. Im Februar hatte er bei einer Ticketkontrolle in einer Regionalbahn mehrfach auf den Zugbegleiter eingeschlagen. Der Fall hatte eine bundesweite Debatte über die Sicherheit von Bahnpersonal ausgelöst. Beschäftigte von Volkswagen protestieren heute gegen die Sparpläne des Konzernvorstands. Der will Medienberichten zufolge weltweit bis zu 100.000 Stellen streichen, doppelt so viele wie bisher geplant. Aus Protest dagegen ziehen Beschäftigte an allen deutschen VW-Standorten vor die Werkstore. Aktuell tagt der Aufsichtsrat des Autokonzerns und diskutiert über die Sparpläne. Streaming-Dienste wie Sky oder Netflix müssen Kunden ein 14-tägiges Recht einräumen, den Vertrag zu widerrufen. Der Europäische Gerichtshof urteilte, dass die Dienste dieses Recht nicht generell ausschließen dürfen. Das geht demnach nur bei digitalen Inhalten. Die Streaming-Dienste böten aber eine digitale Dienstleistung an. Deshalb sei ein Widerruf okay.
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13: Bundespräsident Steinmeier war heute zu Gast im Haus der Geschichte in Bonn. Er übergab dem Museum den letzten Brocken Steinkohle, der in Deutschland gefördert worden ist, und zwar in Bottrop. Jörg Sauerwein, WDR Bonn.
8: In den vergangenen Jahren hatte der 7 Kilo schwere, schwarz schimmernde Steinkohlebrocken im Büro des Bundespräsidenten gelegen. Besucher hatten es immer wieder für ein Kunstwerk und nicht für Kohle gehalten, erzählte Steinmeier. Dadurch sei er immer wieder über die Industriegeschichte des Landes ins Gespräch gekommen. Jetzt kann das Kohlestück seine Geschichte in einer Glasvitrine weitererzählen. Das Bonner Museum sei dafür der ideale Ort, sagte der Bergmann Jürgen Jakubait. Er hatte damals das letzte Kohlestück aus dem Schacht in Bottrop nach oben gebracht und an Steinmeier übergeben.
13: Das war WDR aktuell.
17: Und Sarah Geißler aus der WDR 2 Wetterredaktion hat kein Untertage, aber Übertagewetter für uns.
18: Ja, und im Moment noch relativ abwechslungsreiches. Wir haben nämlich noch viele Wolken über dem Westen, aber die werden nach und nach immer weniger. Den meisten Sonnenschein haben wir jetzt schon über der Eifel. Langsam lockert es auch entlang des Rheins immer besser auf. Und dann nach und nach auch im restlichen Westen. So, das wollte ich eigentlich sagen. Zuletzt heute Abend auch in Ostwestfalen. So, es bleibt trocken heute überall bei nochmal ganz angenehmen Temperaturen von unter 30 Grad. Bielefeld heute 24, Lünen maximal 26, Siegen 28 Grad. Ab morgen dann viel Sonne für alle und es wird auch wieder heißer. Morgen bis 31 Grad, Samstag bis 33 und Sonntag bis 34.
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17: Ein paar Staus habe ich für euch, die mit den langen Wartezeiten, zum Beispiel auf der A1 Euskirchen Richtung Köln zwischen Kreuz Köln West und Köln Bocklemünd. 10 Minuten länger als sonst, 4 Kilometer stockt es. A1 Köln Richtung Münster zwischen Hagen Nord und Kreuz Dortmund Unna. 1/4 Stunde Geduld an der Stelle, 7 Kilometer stocken. Die A3 Köln Richtung Oberhausen zwischen Duisburg-Weda und Oberhausen-Lierich. 10+, 6 Kilometer stockend. A30 Osnabrück Richtung Amsterdam zwischen Ebenbüren West und Rheine-Nord. 10 Minuten länger, 6 Kilometer stockend. Und die A59 will noch mitmachen. Duisburg Richtung Dienstlaken zwischen Duisburg-Düssern und Kreuz Duisburg-Nord. 10 Minuten länger, 5 Kilometer stockend. Behaltet die Nerven. Gute Fahrt.
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17: Hallo. Ich habe heute so einen Smiley-Button an meinem Oberteil. Und da hat dort die Bäckerin zu mir gesagt, ob das jetzt eine Motivation für mich selber wäre oder für sie. Ich denke, wenn ich mal vergesse zu lächeln, lächelt der wenigstens, ne? Ich hoffe, ihr seid gut drauf.
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0: Sting, Fields of Gold. Im WDR 2 Mittagsmagazin. Danach ist man richtig entspannt, oder? Würde ich auch schon sagen. 11:01 haben wir. Heute Marokko und Frankreich. Also das ist kompliziert zwischen den beiden, das ist eng zwischen diesen Ländern. Und heute Abend stehen sich beide im ersten Viertelfinale der FIFA-Weltmeisterschaft gegenüber.
1: Gegen Frankreich, das wird ein bisschen schwer, aber wir schaffen das.
2: Sehr schwer.
3: Ja, aber du bist Marokkaner.
2: Sag 2-1, inshallah.
3: Ja?
2: Ja, ja.
3: Inshallah.
0: Das ja, sagen deutsche Marokko-Fans, aber ne, diese Beziehung vor Ort, das ist komplex. Also Vize-Weltmeister Frankreich, ehemalige Kolonialmacht und dann zahlreiche marokkanische Nationalspieler, die in Frankreich geboren worden sind und sonst auch in französischen Clubs spielen. Und in Frankreich selber auch so eine aufgeregte Fanszene. Ne? Viele Franzosen mit marokkanischer Einwanderungsgeschichte. Da wollen wir doch mal lauschen, wie die Stimmung vor dem Spiel so ist. Kai Rienecker für uns, WDR 2 Paris. Steckt da irgendein Krawallpotenzial heute drin?
4: Ja, das befürchten zumindest auch die französischen Sicherheitsbehörden. Da ist ein Bericht noch kurz vorher aufgetaucht, der mit Ausschreitungen im ganzen Land rechnet. Vor allem für den Fall, dass Marokko gewinnen sollte. Nach dem WM-Halbfinale vor 4 Jahren in Katar, da gewann Frankreich ja auch schon 2-0, da ging es schon ordentlich zur Sache. Ich war damals auch auf den Champs-Élysées als Reporter unterwegs. Da wurde vor allen Dingen friedlich gefeiert, so mit Auto- und Motorradkorsos, Bengalos. Aber am Ende gab es dann doch Ausschreitungen. Und die Sicherheitskräfte in Frankreich, speziell hier in Paris, die sind da jetzt schon in allerhöchster Alarmbereitschaft für diese Nacht, wenn dann ab Mitternacht die Massen wahrscheinlich wieder Richtung Champs-Élysées stürmen werden.
0: Aber warum genau dieses Krawallpotenzial? Woher kommt das jetzt?
4: Ja, da kommen verschiedene Sachen zusammen. Also erstmal sind große Fußballfeierlichkeiten, besonders in Paris, mittlerweile eigentlich fast immer mit Krawallen verbunden. Wir erinnern uns zum Beispiel an Paris Saint-Germain, Champions League, da kracht es jedes Mal jetzt. Dann haben wir mit Frankreich, Marokko natürlich eine ganz besondere Mischung. Du hast es schon gesagt, viele Franzosen sind marokkanischer Abstimmung, haben unter die doppelte Staatsangehörigkeit ja auch. Und allein 6 Spieler bei Marokko haben ja die französische Staatsangehörigkeit. Und dann mischen auch die algerischstämmigen Franzosen gerne nochmal mit. So war es auch zum Beispiel vor 4 Jahren beim WM-Halbfinale. Da habe ich auch viele algerische Flaggen gesehen. Und dann kommen noch Feuerwerkskörper, Alkohol und Drogen dazu. Und dann kann die Stimmung auch ganz schnell kippen.
0: Du hast das letzte Aufeinandertreffen bei einer WM schon erwähnt, vor 4 Jahren. Marokko im Halbfinale gegen Frankreich verloren. Was sagen denn die französischen Wettbüros für heute voraus?
4: Ja, ganz eindeutig, klare Sache. Frankreich ist der eindeutige Favorit und rein sportlich werden die Franzosen die Marokkaner auch ganz bestimmt nicht unterschätzen. Die kennen sich ja alle bestens, also auch die beiden Kapitäne Kylian Mbappé und Achraf Hakimi, die sind ja auch Privatfreunde. Aber Frankreich hat auch die Bürde des Favoriten. Die Französinnen und Franzosen hier, die erwarten wirklich einen Sieg und am Ende erwarten sie im Grunde auch den 3. Weltmeistertitel für Frankreich.
0: Wir sind gespannt. Heute Abend 22 Uhr geht's los. In der ARD könnt ihr gucken und Kai Rienecker, WDR 2 Paris, hatte für euch schon die Hintergrundinfos. Danke dir!

0: Der offizielle FIFA-WM-Song hier von Shakira und Burna Boy. Die, die, die, die. Kann man gut mitsingen, ha? So, es gibt eine Sache, die kann man auch ganz gut buchstabieren und bei der ändert sich bald was hier bei uns im Westen.
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0: Abi. Beim Abi in Nordrhein-Westfalen, da ändert sich was bei der Oberstufe am Gymnasium. Da soll es zum Beispiel ab dem Schuljahr 2027/28 unter anderem ein, ja, fünftes Abi-Fach geben. Daniela Jungerns, WDR2-Landespolitik, was heißt denn das jetzt genau?
1: Bislang gibt es ja Abiturprüfungen in 4 Fächern, 3 schriftliche und eine mündliche. Und 2028 kommt jetzt eben noch ein 5. Fach hinzu, und zwar mit einer mündlichen Prüfung. Das ist, genauer gesagt, eine Präsentationsprüfung. Die Schülerinnen und Schüler halten also einen Vortrag, gestalten dazu auch eine digitale Präsentation. Und dabei dürfen sie auch KI nutzen. Es muss nur klar sein und transparent, wofür sie KI eingesetzt haben. Im Anschluss an diesen Vortrag gibt es dann noch ein Gespräch zu diesem Thema mit der Prüfungskommission. Das Ganze soll 20 bis 30 Minuten dauern und man kann die Präsentation auch gemeinsam mit anderen machen als Gruppe. Dann dauert das Gespräch natürlich etwas länger. Die Schulministerin sagt, durch das neue Prüfungsfach könnten Schülerinnen und Schüler in Zukunft ihre Stärken und ihre Interessen beim Abitur besser einbringen, als das bislang der Fall ist.
0: So sieht's aus. Schauen wir mal, wie gut es funktionieren wird. Infos von Daniela Junghans, WDR 2 Landespolitik. Vielen Dank.

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6: Um 13.30 Uhr mit Christoph Hoffmann. Guten Tag.
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6: Der Bundestag darf wie geplant morgen über die Gesundheitsreform und ein neues Gebäudeenergiegesetz abstimmen. Das Bundesverfassungsgericht wies Eilanträge der Grünen und der Linken gegen die Verabschiedung zurück. Vertreter der Parteien hatten argumentiert, dass zu kurzfristig zu viele Änderungen an den Gesetzen vorgenommen wurden. Deshalb habe es nicht genug Zeit zum Überprüfen gegeben. Entschuldigung. An einigen Bahnhöfen in NRW fahren in Zukunft weniger Fernzüge. Die Bahn hat angekündigt, Haltepunkte auf bestimmten Strecken zu streichen. So hält zum Beispiel der ICE von Dortmund nach München nicht mehr in Bochum. Auch Duisburg, Düsseldorf und Hamm werden etwas seltener von Fernzügen angefahren. Die Bahn will so das dichte Schienennetz in NRW entlasten. Studierende müssen wohl ein halbes Jahr länger als geplant auf eine Erhöhung der BAföG-Sätze warten. Konkret geht es um den Wohnkostenzuschuss. Fachpolitiker der schwarz-roten Regierungskoalition im Bundestag haben sich geeinigt, dass die Pauschale erst zum Sommersemester 2027 von dann 380 auf 440 Euro angehoben werden soll. Die britische Rockmusikerin Bonnie Tyler ist tot. Ihre Familie hat bestätigt, dass die Sängerin im Alter von 75 Jahren gestorben ist. Ihre größten Erfolge feierte die Waliserin in den 70er und 80er Jahren mit Hits wie Total Eclipse of the Heart. Kürzlich wurde Tyler wegen einer Darmerkrankung operiert. Das war WDR aktuell.

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1: Ist ein bisschen was los? Um 13:04 gerade. Zum Beispiel auf der A1 Euskirchen Richtung Köln zwischen Kreuz Köln West und Köln-Bocklemünd. 10 Minuten länger für alle an der Stelle. 5 Kilometer stockt es. Die A1 Köln Richtung Münster zwischen Hagen Nord und Kreuz Dortmund Unna. 15 Minuten länger, 7 Kilometer stockend. Auf der A3 Köln Richtung Oberhausen zwischen Köln-Mühlheim und Kreuz Leverkusen. 10+3 Kilometer Stau. Da gab es einen Unfall. Bitte denkt dran, dass ihr gerade dort vor Ort eine Rettungsgasse bildet. Total wichtig. Macht's jetzt. A3 Köln Richtung Oberhausen zwischen Duisburg-Weder und Oberhausen-Lierich. 10+6 Kilometer stockend. Und die A40 Essen Richtung Dortmund zwischen Dreieck Bochum West und Bochum Harpen. 3 Kilometer stocken. Kommt gut durch. 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Gute Fahrt.
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1: Schön, dass ihr da seid.

0: Gossip. Move in the right direction. Tut gut in so einer Mittagspause, hm? Hier auf WDR 2. Es geht jetzt um ein paar Fragen, die ordentlich Zündstoff haben. Zum Beispiel, ob die Politikerin Ina Scharrenbach ihre Macht ausgenutzt hat. Ihre Macht als Bau- und Heimatministerin hier in Nordrhein-Westfalen. Um zum Beispiel Mitarbeitern das Arbeitsleben ja quasi zur Hölle zu machen. Das ist eine Frage, um die es ab heute gehen soll, in einem extra eingerichteten Untersuchungsausschuss des NRW-Landtages. Und rund um diesen Untersuchungsausschuss ploppen aber noch mehr Namen auf. Innenminister Herbert Reul soll auch Thema sein und sogar Ministerpräsident Hendrik Wüst. Kai Clement, WDR 2 Landespolitik, hilft uns da beim Sortieren. Kai, mal ganz kurz, also um welche Vorwürfe gegen wen genau soll es denn jetzt zuerst gehen?
1: Ja, die entscheidenden Namen hast du gerade genannt. Landesbauministerin Scharrenbach, der wird eine Arbeitsatmosphäre von Angst und Schrecken vorgeworfen. Mobbing, Übergriffigkeit, alles noch Vorwürfe, aber genau das soll der Ausschuss klären. Und genau diese Vorwürfe sind auch der Auslöser für den Ausschuss. Aber du hast es gesagt, es geht um viel mehr, auch um den Führungsstil von Innenminister Herbert Reul, ebenfalls CDU. Wer kann, verlässt das Haus, so hat mal jemand dort die Stimmung beschrieben. Und dann die Regierungsspitze, Ministerpräsident Wüst, die Staatskanzlei. Wann wussten die was? Wie haben sie das Parlament informiert und den Landtag? Ja, sogar, wie war der Krankenstand in den betroffenen Behörden und Ministerien? Lassen sich daraus Rückschlüsse ziehen, wie schlimm es dort zugegangen ist?
0: Aber lassen sich denn diese vielen Fragen schnell und zügig klären?
1: Ja, das ist zumindest mal sehr sportlich. Heute fängt ja in einer halben Stunde die erste Sitzung erst an. Erstmal nur organisatorische Fragen und dann, davon kann man ausgehen, Sommerpause im Landtag, erst danach dürfte es weitergehen. Und dann bleibt eigentlich nur noch ein gutes halbes Jahr, um all das zu diskutieren, denn dann stehen die Landtagswahlen an und dann endet dieser Ausschuss. Die SPD sagt, kriegen wir trotzdem hin, schließlich geht es uns ja um die Beschäftigten, so Hartmut Ganske von der SPD.
2: Können wir dafür sorgen, dass Mitarbeitende in dieser Landesregierung und den Landesministerien vernünftig, sicher und gesund arbeiten können?
1: Ein Wahlkampfmanöver, so sehen das tatsächlich eher die Regierungsfraktionen. Schließlich will man das für die vergangenen 9 Jahre untersuchen, all diese Fragen klären, also den Zeitraum, als die CDU die SPD an der Regierungsspitze abgelöst hat.
0: Und ganz kurz, je nachdem, was dabei jetzt aber rumkommt, könnte das politische Konsequenzen für einer oder eine haben?
1: Könnte, muss man im Konjunktiv sagen, ist der Blick in die Glaskugel. Es geht ja, wie gesagt, gleich erst los. Aber wir haben zuletzt einige Überraschungen erlebt. Fluchtministerin Josephine Paul ist zurückgetreten. Auch da lag ein Untersuchungsausschuss zugrunde. Und ein Besetzungsverfahren für einen Spitzenposten in der Justiz musste komplett neu aufgerollt werden. Da ist also durchaus Musik in diesen Untersuchungsausschüssen.
0: Hintergrundinfos. Vielen Dank von Kai Clement, WDR 2 Landespolitik. Zu dem, was heute startet, nämlich ein Untersuchungsausschuss des NRW-Landtages, unter anderem zu Vorwürfen von Machtmissbrauch bei einigen Ministern und Ministerinnen.

0: Die wunderbare Taylor mit der Ophelia hier im WDR 2 Mittagsmagazin. Leute, wir waren wirklich vor knapp 8 Jahren mit WDR 2 bei diesem Gänsehautmoment dabei.
1: Herr Bundespräsident, in wenigen Augenblicken halten Sie das letzte Stück deutscher Steinkohle in Ihren Händen.
2: Danke. Ne?
0: Vor knapp 8 Jahren, da haben die Bergleute in Bottrop in der Zeche Prosper Haniel das letzte Stück Steinkohle, das in Deutschland gefördert worden ist, an den Bundespräsidenten, an Frank-Walter Steinmeier, übergeben. Und der hat damals mit uns vor Ort schon gesagt:
3: Das ist ein Stück Geschichte, was ich hier in den Händen halte.
0: Tja, ein Stück Geschichte. Er hat es aber erstmal mitgenommen, hat er heute erzählt. Und zwar im Haus der Geschichte in Bonn hat er das gesagt. Denn dort im Museum soll dieses Stück Steinkohle ab jetzt ausgestellt werden.
4: Das stand ja jetzt viele, viele Jahre in meinem Arbeitszimmer. Und die meisten haben das nicht für Kohle gehalten, sondern für ein Kunstwerk, was so bei Bundespräsidenten einfach mal rumsteht. Und daraus haben sich unglaublich viele Gespräche in den letzten Jahren entwickelt, bei der man die Sozialgeschichte dieses Landes, die Industriegeschichte dieses Landes immer wieder erklären konnte.
0: Sozusagen ein emotionales Stück Kohle. Könnt ihr euch bald anschauen. Im Haus der Geschichte in Bonn, da liegt es jetzt. Für die Ewigkeit hoffentlich. 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
6: Die Nachrichten mit Christoph Hoffmann. Guten Tag.
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6: Einige Fernzüge der Deutschen Bahn halten ab Samstag seltener in Nordrhein-Westfalen. Bei mehreren IC- und ICE-Verbindungen werden Haltepunkte gestrichen. Die Bahn teilte mit, so solle das Schienennetz entlastet werden. Wolfgang Luck, WDR aktuell. Welche NRW-Städte sind denn betroffen?
7: Ja, vor allem viele im Ruhrgebiet, Duisburg, Essen, Bochum und Hamm. Das heißt nicht, dass dort gar keine ICE mehr halten, aber eben weniger. Betroffen ist auch Düsseldorf. Die Logik der Bahn, es gäbe in NRW so viele Bahnbaustellen und einen Sanierungsstau. Und wenn ein Zug in weniger Bahnhöfen hält, dann steige die Chance, dass er an den anderen pünktlicher ankommt. Außerdem sei das Bahnangebot in NRW insgesamt so gut, dass es genügend Alternativen zum Umsteigen gäbe. Eine gute Nachricht: noch in dieser Woche endet nach 5 Monaten die Generalsanierung der Strecke von Köln über Wuppertal nach Hagen. Dafür beginnen dann neue Bauarbeiten südlich von Bonn.
6: Zum islamistischen Anschlag in Solingen vor 2 Jahren sind neue Details bekannt geworden. NRW-Innenminister Reul hat dem Landtag mitgeteilt, dass der Attentäter die Telefonnummern von 2 Männern gespeichert hatte, die als Gefährder galten. Tobias Zacher, WDR-Landespolitik.
8: Der Islamist, der den Anschlag verübt hat, gilt laut den Ermittlungsbehörden als Einzeltäter. Es gab in den vergangenen Wochen aber immer wieder Spekulationen darüber, ob er nicht doch Komplizen oder Mitwisser hatte. Und der Innenminister hat jetzt zum ersten Mal eingeräumt, dass der Solinger Attentäter in seinem Handy die Nummern von 2 Männern gespeichert hatte, die den Sicherheitsbehörden als islamistische Gefährder bekannt sind. Einer davon ist der Mann, der während der Fußball-EM 2024 einen Anschlag in Deutschland geplant hatte, aber rechtzeitig festgenommen wurde. Mit ihm war der Solingen-Attentäter auch in mindestens 2 größeren Chatgruppen. Der Innenminister betonte aber auch, es gebe kein Netzwerk, mit dem sich der Täter von Solingen über die Tat ausgetauscht hat.
6: Weitere Meldungen im Überblick. Deutschland kauft von den USA Mittelstreckenraketen des Typs Tomahawk. Bundeskanzler Merz sagte in einer Regierungserklärung im Bundestag, dass die Waffen eine Sicherheitslücke in der Abschreckung gegen Russland füllen sollen. Eigentlich wollten die USA die Tomahawk-Raketen hierzulande stationieren. Präsident Trump nahm das aber zurück. Das EU-Parlament hat den Weg für Chatkontrollen in sozialen Netzwerken wieder freigemacht. WhatsApp, Microsoft oder Google sollen in privaten Chats wieder nach Hinweisen auf sexuellen Kindesmissbrauch suchen dürfen. Dafür soll bis Ende April 2028 erneut eine Ausnahme von Datenschutzregeln gelten. Eine entsprechende Regelung hatte es schon bis vor 3 Monaten gegeben. Die Deutsche Akademie für Sprache und Dichtung hat bekannt gegeben, wer dieses Jahr den Georg-Büchner-Preis erhält. Die renommierte Auszeichnung geht an die Schriftstellerin Christine Wunicke. Deren jüngstes Werk ist der Roman mit dem Titel Wachs.
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6: In Dortmund entscheidet der Stadtrat heute, ob ein Bettelverbot eingeführt wird. Es soll im Umkreis von 5 Metern rund um die Außengastronomie gelten. Michael Westerhoff, WDR Dortmund, schätzt ein, ob das umstrittene Verbot im Rat beschlossen wird.
9: SPD, CDU und AfD werden wohl zustimmen. Auf Wunsch der SPD wird das Verbot allerdings auf 1 Jahr begrenzt. In der Zeit soll überprüft werden, ob das Bettelverbot was gebracht hat. Grüne und Linke wollen mit Nein stimmen. Mehrere linke Gruppen kritisieren das Verbot. Sprechen von einer Ausgrenzung armer Menschen. Der Hotel- und Gaststättenverband in Dortmund freut sich dagegen. Das Verbot sei im Sinne der Gäste, die sich von Bettlern gestört fühlten.
6: Das war WDR aktuell.
10: Sarah Geißler ist am Start aus der WDR 2 Wetterredaktion mit Sonne, sonniger.
11: Also ein paar Wolken halten sich noch ziemlich hartnäckig über dem Westen, vor allem in Westfalen. Aber im Rheinland oder auch im Siegerland gibt es schon viel Sonnenschein. Und auch im Rest des Westens wird es bis zum Abend immer sonniger. Und bis zum Sonnenuntergang, der ist gegen 21:45, sind dann kaum noch Wolken unterwegs. Die Höchsttemperaturen liegen heute noch im angenehmen sommerlichen Bereich. In Minden bei 23 Grad, in Aalen bei 25 und in Neuss bei 27. Ab morgen geht es dann stellenweise schon wieder über die 30-Grad-Marke. Und der voraussichtlich heißeste Tag der Woche wird dann der Sonntag mit so 33 bis 34 Grad.
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10: Auf den Staus, so gut. Auf den Staus. Auf den Straßenstaus. Glaube ich, so rum heißt es. A1, Köln Richtung Münster zum Beispiel, zwischen Hagen-Nord und Kreuz Dortmund-Unna. 20 Minuten länger als man will, 9 Kilometer Stau. A1, Köln Richtung Euskirchen, zwischen Hürth und Kreuz Bliesheim, 6 Kilometer stockt es da. Die A3, Köln Richtung Oberhausen, ärgert uns zwischen Köln-Delbrück und Kreuz Leverkusen. Eine halbe Stunde extra für alle, 6 Kilometer Stau, da gab es leider einen Unfall. Die A3, Köln Richtung Oberhausen, zwischen Duisburg-Wedau und Oberhausen-Lierich, 10 Minuten länger, 6 Kilometer stockend. Und A43, Recklinghausen Richtung Münster, zwischen Marl, Sinsen und Haltern. 10 Minuten länger, 3 Kilometer Stau. Kommt gut durch, gute Fahrt.
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10: Hallöchen. Die Vergessmeldungen sind immer so ein bisschen so ein Ausspracheübung mit den vielen verschiedenen Orten. Ich hab's geschafft, liebe Leute. Schön, dass ihr da seid.
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0: Sanfte Klänge von Seal. Kiss from a Rose im WDR 2 Mittagsmagazin. Ich habe mal nachgeschaut, es gibt, wenn man so will, richtig lässige politische Gastgeschenke. Also die Queen hat zum Beispiel mal von Mahatma Gandhi einen Schal geschenkt bekommen, für den er das Garn wirklich selber gesponnen haben soll. Aber einen geladenen Revolver verschenken, ja, der türkische Präsident Erdogan hat das jetzt wohl gemacht. Beim NATO-Gipfel in Berlin hat er den verteilt, ja. Auch Kanzler Merz hat einen bekommen. Da war sogar der Name eingraviert. Benjamin Weber, WDR 2 Istanbul. Soll das so ein Symbol sein dafür, wie kampfbereit die NATO ist, oder was?
1: Ja, das habe ich mir auch gedacht. Das ist ja irgendwie auch naheliegend. Aber mal so ein geflügeltes Wort in der Türkei.
0: Benjamin, ich höre dich ganz schlecht. Du bist immer wieder weg. Da sind so kleine Spratzer dazwischen. Ich weiß nicht, ob du mich noch hören kannst. Hallo?
1: Ich kann dich hören.
0: Ja, probier nochmal, weil eben war immer so unterbrochen. Was denkst du, warum hat er das ausgeteilt, diesen Revolver? Da haben wir doch mehr Probleme als nur ein Revolver, der vielleicht angemessen oder unangemessen verteilt worden ist. Aber das ist ein technisches und es hat nichts mit Erdogan zu tun oder irgendwelchen Gastgeschenken. Schauen wir mal, ob wir da gleich noch zu kommen, da nochmal nachzuhaken. Hier im WDR 2 Mittagsmagazin.

0: Holly Humberstone im WDR2-Mittagsmagazin. Da war die Leitung ein bisschen komisch von uns bis nach Istanbul, aber jetzt ist Benjamin Weber wieder da vor Ort. Denn wir wollen ja reden über dieses Gastgeschenk, was Erdogan auf dem NATO-Gipfel verteilt hat, auch an den Kanzler, nämlich einen geladenen Revolver mit Name eingraviert. Was sagst du, ist das ein Symbol für die NATO, wie kampfbereit sie sind oder was ist das?
1: Habe ich ja auch gedacht und ich wollte ja vorhin erklären, es gibt in der Türkei, in der Schwarzmeerregion, da wo Erdogans Familie herkommt, da gibt es so ein geflügeltes Wort, hat man früher immer gesagt, ein Mann braucht ein Pferd, eine Frau und eine Waffe, ist zugegeben ein bisschen in die Jahre gekommen. Macht aber auch keinen Sinn. Wir haben überlegt, ob ihn das vielleicht bewogen haben könnte zu diesem symbolträchtigen Geschenk. Aber viele der Staats- und Regierungschefs sind ja gar keine Männer. Was der Revolver jetzt jedenfalls auch geworden ist, ist ein Symbol für strenge Waffeneinfuhrgesetze. Denn einige der Regierungschefs dürfen den Revolver wegen der Gesetze in ihren eigenen Ländern jetzt gar nicht einführen. Und auch Bundeskanzler Merz hat den Revolver in der deutschen Botschaft in Ankara hinterlegt.
0: Kannst du dir den ja vielleicht irgendwann nochmal aus der Nähe anschauen. Aber macht Erdogan gerne solche eher aggressiv wirkenden Geschenke?
1: Also er macht auf jeden Fall Geschenke, die mit der eigenen Industrie zu tun haben. Denn dieser Revolver ist offensichtlich von einer türkischen Waffenfirma gebaut worden. Und es gibt ja auch mittlerweile ein eigenes Elektroauto in der Türkei, der heißt Tok. Verkauft sich nicht so besonders gut, ist zu teuer und auch nicht so besonders hübsch. Aber den hat er weit verschenkt an den Präsidenten von Usbekistan, an den Kronprinzen von Saudi-Arabien. Der Emir von Katar fährt jetzt Tok und auch der Staatspräsident der Vereinigten Arabischen Emirate und auch Viktor Orban in Ungarn, als der noch als Ministerpräsident im Amt war, hat er auch so ein Auto geschenkt bekommen. Und der hatte ein Gegengeschenk für Erdogan. Und zwar etwas, was ein Mann braucht. Kein Revolver, sondern ein Pferd.
0: Ja, gut, da schließt sich der Kreis. Dann schauen wir mal, was Merz bei seinem nächsten Besuch bekommt. Dir erstmal vielen Dank und Obacht da in Istanbul. Vielen Dank, Benjamin Weber, hier im WDR2-Mittagsmagazin.

0: Die Sugar Babes. Im WDR 2 Sommerradio-Mix. Also uns könnt ihr nicht vorwerfen, wir würden uns nicht gut um euch kümmern in warmen Zeiten wie diesen. Wir sorgen vor. Wir haben Emma-Louise Rothschild aus der WDR 2 Service-Redaktion mal damit beauftragt, uns für ein bisschen innere Abkühlung zu sorgen. Und sie hat ein paar interessante, sag ich mal, Rezepte ausprobiert, die sie uns heute Nachmittag ausführlicher vorstellt. Und ich habe drum gebettelt, ob sie mal ganz kurz vielleicht auch noch bei mir vorbeikommt. Und da ist sie. Hallo meine Liebe, was hast du mir denn da mitgebracht? Du hast mir hier so ein Glas hingestellt.
1: Ja, wir fangen jetzt mal ein bisschen einfacher an, ne? Ja. Um mal so ein bisschen Lust auf später zu machen. Das ist ein Vanille-Maple-Latte.
0: Was ist das?
1: Das ist mit mit Ahornsirup.
0: Ja.
1: Und mit gemahlener Vanille. Und das klingt gut, das schmeckt gut.
0: Es riecht fantastisch vanillig.
1: Probier mal.
0: Ja, warte, du hast so einen schönen bunten Strohhalm da. Ja, sehr süß, muss ich gestehen. Ist das die Vanille oder ist das dein Ahornsirup?
1: Das ist der Ahornsirup, das kannst du selber anpassen. Mhm. Ich habe es vielleicht ein bisschen zu gut mit dir gemeint.
0: Na, nach Sugar Babes, ne? Ja. Muss man auch noch ordentlich was da reinhauen. Ja, geil. Und wie macht man das?
1: Du brauchst nicht viel. Klingt aufwendiger, als es ist. Das Einzige, was du brauchst, ist eine Milch deiner Wahl, Eiswürfel und Kaffee und eben für den besonderen Kick noch Ahornsirup und gemahlene Vanille. Das Ganze einfach zusammenmischen, Eiswürfel drauf, Kaffee drüber. Fertig. Später habe ich noch mehr Varianten, die auch noch ein bisschen aufwendiger klingen, aber nicht viel aufwendiger sind und auf jeden Fall perfekt sind für das heiße Wochenende, was jetzt kommt.
0: Ja, und die bringst du dann dem Thomas Buch gleich vorbei, ja?
1: Die bringe ich dann dem Thomas Buch gleich vorbei.
0: So, ich überlege mir das nochmal fürs nächste Mal, Emma-Louise. Vielen Dank. Den trinke ich natürlich auf. Und ihr könnt auch schon nachgucken. Ich glaube, ein paar Rezepte haben wir schon online gestellt.
1: Ist schon online,
0: also, falls ihr schon mal spinksen wollt, was ihr euch köstliches zaubern könnt, was Emma für euch alles schon ausprobiert hat, das dann schon alles online. WDR2.de. Bis später.

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16: Um 14.30 Uhr mit Christoph Hoffmann. Guten Tag.
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16: An einigen Bahnhöfen in NRW fahren in Zukunft weniger Fernzüge. Die Bahn hat angekündigt, Haltepunkte auf bestimmten Strecken zu streichen. So hält zum Beispiel der ICE von Dortmund nach München nicht mehr in Bochum. Auch Duisburg, Düsseldorf und Hamm werden etwas seltener von Fernzügen angefahren. Die Bahn will so das dichte Schienennetz in NRW entlasten. NRW-Innenminister Reul hat im Landtag eingeräumt, dass der Solingen-Attentäter die Telefonnummern von 2 islamistischen Gefährdern gespeichert hatte. Die Ermittlungsbehörden halten ihn für einen Einzeltäter. Reul betonte aber, dass es kein Netzwerk gegeben habe, um sich über die Tat von Solingen auszutauschen. Der Bundestag darf wie geplant morgen über die Gesundheitsreform und ein neues Gebäudeenergiegesetz abstimmen. Das Bundesverfassungsgericht wies Eilanträge der Grünen und der Linken gegen die Verabschiedung zurück. Vertreter der Parteien hatten argumentiert, dass zu kurzfristig zu viele Änderungen an den Gesetzen vorgenommen wurden. Deshalb habe es nicht genug Zeit zum Überprüfen gegeben. In Deutschland greifen offenbar weniger Menschen zum Buch. Vor allem bei den Jüngeren ist das der Fall. Die Zahl der 20- bis 29-Jährigen, die letztes Jahr ein Buch gekauft haben, ist laut Buchhandel um fast ein Fünftel zurückgegangen. Bei den 10- bis 15-Jährigen sogar um ein Drittel. Das war WDR aktuell.
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17: Für Südwestfalen mit Jonathan Bär. Guten Tag. Die Stadt Siegen hat neue Pläne für das leerstehende Karstadt-Gebäude in der Innenstadt. Sie möchte, dass dort die Stadtbibliothek, ein Club und Einzelhändler einziehen. Lukas Grünig für WDR 2.
18: So soll in Zukunft die Stadtbibliothek die 2 oberen Etagen bekommen. Damit würde sie sich deutlich vergrößern, von jetzt 1600 Quadratmetern am alten Standort auf mehr als 4000 Quadratmeter. Durch den Umzug erhofft sich die Stadt mehr Frequenz in der Oberstadt. Zusammen mit Einzelhandel und einem Club könnte das Gebäude dann komplett sein. Konkrete Interessenten soll es laut Stadt schon geben. Im Idealfall stimmt der Städtische Rat den Plänen Ende September zu. Mitte 2027 könnten dann die Umbauarbeiten starten.
17: In Lüdenscheid gibt es gerade Probleme mit mehreren Sportstätten. Unter anderem ist ein Schwimmbecken im Familienbad Nattenberg gesperrt. Julian Beuter für WDR 2.
19: Bei einer Überprüfung des Dachs über dem Becken sind gravierende Schäden aufgefallen. Die Dachbalken haben Schwachstellen, Teile der Stahlkonstruktion haben angefangen zu rosten. Wie lange es dauert, das zu reparieren, untersucht jetzt ein Gutachter. Betroffen ist das sogenannte Vario-Becken im Schwimmbad am Nattenberg. Da kann man den Boden hoch und runter fahren und so die Wassertiefe verstellen, zum Beispiel für Nichtschwimmerkurse. Auch mehrere Sporthallen in Lüdenscheid haben gerade Probleme mit den Dächern.
17: In Arnsberg sind alle städtischen Müllautos und Kehrmaschinen jetzt mit klimafreundlichem Diesel unterwegs. Die sogenannten technischen Dienste tanken seit einem Monat größtenteils Biodiesel. Der wird aus Essensresten hergestellt und das spart CO2. Der Motor kann außerdem den Biodiesel besser verarbeiten. Dadurch stößt er weniger Feinstaub aus. Die technischen Dienste in Arnsberg möchten bis 2031 klimaneutral werden. Und dann schauen wir noch aufs Wetter mit Sarah Geisler aus unserer WDR2-Wetterredaktion.
2: Guten Tag. Der Nachmittag bringt immer weniger Wolken und immer mehr Sonnenschein nach Südwestfalen, bis es spätestens am Abend überall sonnig ist. Es bleibt trocken bei 18 bis 27 Grad. Die nächsten Tage werden sonnig, trocken und mit bis zu 31 Grad auch wieder heißer.
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2: Gleich 3:04. Ein paar Staus habe ich leider für euch. Zum Beispiel auf der A1 Köln Richtung Münster zwischen Hagen Nord und Kreuz Dortmund Unna. Müsst ihr mit 20 Minuten mehr rechnen, gerade 9 Kilometer Stau. Die A3 Frankfurt Richtung Oberhausen zwischen Kreuz Köln Ost und Kreuz Leverkusen. 20 plus 8 Kilometer Stau. Da gab es leider einen Unfall. Auf der A3 Köln Richtung Oberhausen zwischen Duisburg Wedau und Oberhausen Nierich 10 plus 5 Kilometer stockend. Die A43 Wuppertal Richtung Recklinghausen zwischen Bochum Witten und Kreuz Herne. Da braucht ihr auch 10 Minuten länger an der Stelle als sonst. 6 Kilometer stockt es da. Und noch die A59 Duisburg Richtung Dienstlaken. Zwischen Duisburg Zentrum und Duisburg Meiderich eine Viertelstunde länger. 3 Kilometer Stau. Kommt gut durch. 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
2: Hallo. Und mit der Katy Perry.

0: Hier ist euer Lieblings-WDR2-Mittagsmagazin. Ihr wisst ja, dass jeder, der mit einem E-Scooter einen Unfall verursacht, natürlich schuld ist und dann für den Schaden haften muss. Aber es soll sich da jetzt eine Sache ändern. Zum Beispiel, wenn der Fahrer abhaut oder wenn man gar nicht weiß, wer den Scooter gefahren ist, dann soll es reichen, wenn die Unfallopfer der Polizei das Kennzeichen dieses Scooters melden. Ja? Und dann muss die Verleihfirma dann gegebenenfalls Schadenersatz zahlen. Das will der Bundestag heute so entscheiden. Und Siegfried Brockmann, der findet das auch gut. Er findet das richtig gut. Er ist Unfallforscher bei der Björn-Steiger-Stiftung. Aber er hat mir gesagt, dass diese neuen Haftungsregeln seiner Meinung nach nicht dafür sorgen werden, dass es weniger Unfälle geben wird. Herr Brockmann, was müsste sich denn Ihrer Meinung nach ändern?
1: Wir müssen weiter schauen, wo liegt beim Scooter eigentlich das Problem. Und was uns sofort ins Auge springt, ist ja eine gigantische Quote von sogenannten Alleinunfällen. Das heißt, gar kein weiterer Beteiligter mit sehr vielen ganz schweren Stürzen. Und wenn man da noch weiter reinguckt, dann stößt man sehr schnell auf diese zu kleinen Räder. Und zwar insbesondere dann, nicht mal wenn da Schlaglöcher sind oder so, sondern wenn man Bordstein rauf oder runter fährt, auch abgesenkte Bordsteine. Wenn man normalerweise Fahrrad fährt, denkt man, das kann man. Und jetzt leiht man sich so einen Scooter und da stellt man fest, geht eben nicht. Und dann liegt man auf der Nase und je nachdem kann es eben auch sehr schwer enden.
0: Das heißt, man müsste eigentlich die Scooter anders bauen, damit es weniger Unfälle gibt?
1: Ja, tatsächlich wäre das eine der entscheidenden Maßnahmen, dass die Scooterräder größer sind. Die sind in der Regel 8 Zoll, also die Felgengröße. Die müssten größer sein, weil bei einspurigen Fahrzeugen die Stabilität des Fahrzeugs im Wesentlichen eben über den Radradius erzielt wird. Da reichen schon vielleicht 2 Zoll mehr und schon hätten wir wesentlich weniger dieser schweren Unfälle.
0: Was noch?
1: Naja, also man sieht ja, dass da sehr, sehr viele junge Leute drauf sind, teilweise 14 und jünger. Die finden das natürlich toll, dass sie plötzlich nicht mehr Fahrrad fahren müssen. Aber das Problem ist natürlich, dass sie diesen Gefahren überhaupt nicht gewachsen sind. Und deswegen sage ich, wir brauchen eigentlich irgendeine Art von Prüfungsbescheinigung, entweder Mofa-Prüfbescheinigung oder einen Moped-Führerschein. Das würde bedeuten, dass die Altersgrenze von 14 auf 15 heraufgesetzt wird. Würde aber auch bedeuten, dass mal klar wird, dass es sich um ein Kraftfahrzeug handelt. Denn wir haben ja sehr viele unter 14-Jährige, die auch in den Unfällen beteiligt sind und sie verursacht haben. Und das liegt offenbar daran, dass man das für ein Kavaliersdelikt hält, die Dinger zu nehmen.
0: Ich habe gerade noch mal darüber nachgedacht, ob nicht die veränderten Haftungsregeln doch etwas ändern könnten. Denn wenn jetzt so eine Verleihfirma weiß, zum Beispiel, ich muss in jedem Fall zahlen, egal ob ich da jemanden ermitteln kann oder nicht, ne? Vielleicht haben die dann am Ende strengere Regeln für ihren Verleih?
1: Ja, also ich meine, die Verleihfirmen sagen uns ja sowieso schon dauernd, ihnen ist das Problem durchaus bewusst. Sie versuchen alles Mögliche. Bei der App muss man, wenn man die runterlädt, Mindestmaß auch an Dingen sagen. Also wer bin ich, wie alt bin ich und so weiter. Dann gibt es einige, die sogar versuchen zu simulieren, hat der Nutzer Alkohol getrunken oder nicht. Das Problem ist, dass das gesamte Geschäftsmodell Verleihscooter natürlich mehr oder weniger dann daran gebunden ist, dass man eben nicht weiß, wer da gerade kommt.
0: Und es gibt keinerlei Möglichkeiten, das irgendwie so zu gestalten, dass man es weiß?
1: Ja, tatsächlich sehe ich das nicht. Also selbst wenn jetzt einer sich mit seiner App anmeldet, dann kann der natürlich ohne weiteres auch jemanden anders mit dem Ding fahren lassen. Und das passiert ja auch regelmäßig. Auch das Benutzen zu zweit zum Beispiel. Das kann ich sehr theoretisch erschweren, indem ich gucke, wie viel Gewicht liegt auf dem Ding. Ja, aber das kann natürlich auch sein, dass ein einziger Mensch so viel wiegt wie zwei junge Leute. Also ich sehe da echt schwarz, dass die Verleiher das tatsächlich in den Griff bekommen.
0: Sagt Siegfried Brockmann, Unfallforscher bei der Björn-Steiger-Stiftung hier auf WDR 2.
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Hier ist WDR 2 mit einer Warnmeldung. Vorsicht bitte auf der A4 Köln Richtung Olpe zwischen Eckenhagen und Kreuz Olpe Süd. Da sind Radfahrer auf der Fahrbahn. Bitte da ganz vorsichtig fahren.

0: bevor der Thomas Buch hier reinstürmt, tanze ich mich immer so ein bisschen ein. Hast du gerade gemerkt, ne?
1: Habe ich gesehen. Sehr elegant, wie immer.
0: Was machst du gleich?
1: Das war witzig. Die Malis, ihr müsstet sie mal sehen. Leider ist das nur mein Vergnügen, dich immer hier zu sehen. Du strahlst immer wie so ein Honigkuchenpferd und freust dich. Das ist ansteckend und wir versuchen das ein bisschen weiterzugeben, auch heute Nachmittag. Und unterfüttern das noch mit 2 Tickets für die Toten Hosen am 18. Das ist in 9 Tagen in Köln. Könnte man möglicherweise, wenn man dran bleibt, davon profitieren.
0: Ja, vor allem Wahnsinn. Es wird ja wohl dann, wenn man da hingeht, vielleicht das letzte Konzert sein.
1: Ja, ziemlich sicher. Sieht, zumindest in Köln und ganz groß. Ja, ja.
0: Also haltet euch ran, gleich nach 3 bei Thomas. Ich bin Marlies. Tschüss. Passe.

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4: Die Nachrichten mit Christoph Hoffmann. Guten Tag.
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4: Wegen der tödlichen Prügelattacke auf einen Zugbegleiter in Rheinland-Pfalz ist ein 26-Jähriger verurteilt worden zu 10 Jahren Haft. Er hatte Anfang Februar einen Schaffner so heftig geschlagen, dass dieser eine tödliche Hirnblutung erlitt. Das Urteil löste zum Teil empörte Reaktionen aus. Alexandra Dietz für WDR aktuell.
5: Ein Sicherheitsmanager der DB Regio Mitte zeigte sich entsetzt von dem seiner Meinung nach viel zu niedrigen Urteil. Er habe gehofft, dass das Landgericht Zweibrücken den Strafrahmen für Körperverletzung mit Todesfolge wenigstens voll ausschöpfen würde, also 15 Jahre. Die Bahnkollegen hätten sich von dem Urteil eine Signalwirkung nach außen erhofft, man sei schließlich kein Freiwild. Dass es anders gekommen ist, sei sehr enttäuschend. Auch der Anwalt der Angehörigen von Serkan Çalar spricht von einem ungerechten Urteil. Es sei ein weiterer Schlag ins Gesicht der Familie und aller Menschen, die fürs Gemeinwesen arbeiten und sich täglich in Gefahr begeben. Die Familie kündigte an, dass sie das Urteil vor dem Bundesgerichtshof anfechten will.
4: Das EU-Parlament hat den Weg für Chat-Kontrollen in sozialen Netzwerken wieder freigemacht. WhatsApp, Microsoft oder Google sollen in privaten Chats wieder nach Hinweisen auf sexuellen Kindesmissbrauch suchen dürfen. Dafür soll erneut eine Ausnahme von Datenschutzregeln gelten. Katrin Schmidt, WDR Brüssel.
6: Konkret also könnten sie die Kommunikation durch ein automatisiertes Verfahren laufen lassen, das auf Basis von technischen Daten Bilder oder Videos erkennt, um deren Weiterverbreitung zu unterbinden und diese zu melden. Dafür ist in Europa eine Ausnahme von EU-Datenschutzregeln nötig. Diese hatte es den Anbietern von Online-Kommunikation bereits seit Jahren und bis Anfang April erlaubt, auch privat gesendete Chats zu kontrollieren. Dann lief diese Ausnahmeregelung aus und das EU-Parlament hatte eine Verlängerung zunächst abgelehnt. Nach Druck von den Mitgliedstaaten und der Kommission hat das Parlament heute in einem Dringlichkeitsverfahren erneut abgestimmt. Dieses Vorgehen war unter den Fraktionen hoch umstritten, was zu einer recht chaotischen Abstimmung führte.
4: Weitere Meldungen im Überblick. An einigen Bahnhöfen in NRW fahren in Zukunft weniger Fernzüge. Die Bahn hat angekündigt, Haltepunkte auf bestimmten Strecken zu streichen. So hält zum Beispiel der ICE von Dortmund nach München nicht mehr in Bochum. Auch Duisburg, Düsseldorf und Hamm werden etwas seltener von Fernzügen angefahren. Die Bahn will so das dichte Schienennetz in NRW entlasten. Der Bundestag darf wie geplant morgen über die Gesundheitsreform und ein neues Gebäudeenergiegesetz abstimmen. Das Bundesverfassungsgericht wies Eilanträge der Grünen und der Linken gegen die Verabschiedung zurück. Vertreter der Parteien hatten argumentiert, dass zu kurzfristig zu viele Änderungen an den Gesetzen vorgenommen wurden. Deshalb habe es nicht genug Zeit zum Überprüfen gegeben. NRW-Innenminister Reul hat im Landtag eingeräumt, dass der Solingen-Attentäter die Telefonnummern von zwei islamistischen Gefährdern gespeichert hatte. Die Ermittlungsbehörden halten ihn für einen Einzeltäter. Reul betonte, dass es kein Netzwerk gegeben habe, um sich über die Tat von Solingen auszutauschen.
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4: Beim Hauptzollamt Duisburg waren langjährige Ermittlungen gegen Geldwäsche in der Baubranche erfolgreich. Nach 10 Jahren Flucht konnte ein Mann in Großbritannien festgenommen werden. Markus Böhm, WDR Duisburg.
7: Am Flughafen London Heathrow klickten im Juni die Handschellen. Dort nahmen Ermittler einen Mann fest, gegen den seit Jahren ein europäischer Haftbefehl besteht. Nach Angaben des Hauptzollamts Duisburg soll er einer Bande angehört haben, die über Scheinrechnungen und Schwarzgeldgeschäfte mindestens 30 Millionen Euro hinterzogen haben könnten. Nach seiner Überstellung nach Deutschland sitzt der Beschuldigte jetzt in Untersuchungshaft und wartet auf die Verhandlung vor dem Landgericht in Bochum.
4: Das war WDR aktuell.
8: Dann ist jetzt hier Sarah Geisler dran, die kennt das Wetter.
9: Ja, schönen guten Tag. Westlich des Rheins haben wir schon viel Sonnenschein, bis rüber ins Bergische Land, ins Siegerland, ins Hochsauerland. Auch vom Münsterland bis an die Weser werden die Wolkenlücken so langsam zumindest größer. Vom Ruhrgebiet bis nach Ostwestfalen ist es noch sehr bedeckt, aber auch hier lockert es bis heute Abend auf. Trocken ist es überall bei noch relativ angenehmen Temperaturen. In Olpe heute bis 24 Grad, in Düsseldorf bis 26, in Aachen bis 28. Die nächsten Tage werden dann immer sonniger und auch wieder heißer, am Wochenende bei bis zu 33 Grad.
8: Geht das jetzt bei uns zwei auch so, gerade so nahtlos weiter wie gestern beim Schmidi?
9: Ich weiß nicht, ich habe euch nicht zugehört. War's schön?
8: Ja, es ging so. Also die einen sagen so, die anderen so. Der hat auch immer gesagt zur vollen Stunde schönen guten Tag oder guten Morgen.
9: Ja,
8: oder
9: wir sind halt freundlich in der Wetterredaktion. Wie ist das bei euch so hier unten?
8: Nicht so.
9: Ja.
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8: Die Ausläufer kriegst du ja mit. Die Staus, die Wartezeiten A1 Köln Richtung Münster zwischen Hagen-Nord und Kreuz Dortmund-Unna. 6 Kilometer Stau. A3 Köln nach Oberhausen zwischen Kreuz Breitscheid und Oberhausen-Lierich. 7 Kilometer stockend. Es stockt auch auf der 43 von Wuppertal nach Recklinghausen zwischen Bochum-Witten und Kreuz Herne. 6 Kilometer heißt plus 10 Minuten. 59 Duisburg nach Dienstlaken zwischen Hochfeld und Meiderich. 5 Kilometer Stau. Gab einen Unfall plus 20. Und noch ein Problem auf der A59 Dienstlaken-Duisburg zwischen Marxloh und Kreuz-Duisburg. 4 Kilometer Stau plus 15.
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8: Und Sarah Geisler in the house. Yeah,
9: guten Tag.
8: Mehr Glamour und Freundlichkeit am Nachmittag. Schicke Hose hast du übrigens an.
9: Ja, danke. Weiß sagt die Wahrheit, sagt meine Mutter immer. Ich habe sie trotzdem angezogen.
8: So, und gleich geht's um Düsseldorfer Hosen.
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Es ist der WDR 2 Nachmittag. Hallo ihr Lieben, einfache Frage an der Stelle. Wer will zu den Toten Hosen? Ah, gut, der halbe Westen meldet sich, das sehe ich bis hierher. Also spielen wir gleich Hosen-Hitster. 0800 5678 222 heißt, ihr kriegt drei kurze Snippets zu hören, Hosen-Hitschnipsel quasi, und bringt die dann bitte in die richtige Reihenfolge, also von alt bis neu. Wäre in dem Sinne schon nicht schlecht, wenn ihr so ein bisschen Hosenerfahrung mitbringt, müsst ihr aber nicht. Ihr könnt ja auch raten, ne? Wenn es stimmt, kriegt ihr zwei Tickets für das Konzert der Toten Hosen nächste Woche Samstag in Köln. 0800 5678 222.

0: herzlichen Dank. Ihr habt gerade unsere komplette Anlage geschrottet, weil ich glaube, der ganze Westen und alles drumherum versucht hat, gerade hier anzurufen. Macht aber ja auch Sinn, weil es geht ja um Tote-Hosen-Tickets. 18. Juli nächste Woche, Samstagabend in Köln, reißen die Hosen die Bude ab. Und es wären wahnsinnig viele gerne dabei. Unter anderem, wen haben wir denn da? Es gibt ja so viele Leitungen, nehmen wir doch mal hier in die, gehen wir mal in die 5. Hallo, hier ist der BUQWDR 2. Jetzt müsste jemand was sagen, sonst wird es schwierig. Hallo, hallo.
1: Hörst du mich?
0: Jetzt höre ich dich. Hallo, liebe. Wer ist dran?
1: Sonja.
0: Sonja Dortmund. Guck mal, dich hat es als erstes erwischt.
1: Ja, Gott sei Dank. Schön.
0: Ja, wie war dein Tag bis hierhin?
1: Ach, arbeitsam.
0: Da wäre das doch eine schöne Belohnung vielleicht schon.
1: Ja.
0: Hosen, ist so dein Geschmack?
1: Total.
0: Du, ich war schon,
1: unbedingt.
0: Total. Hast du sie schon gesehen wenigstens auch dann mal?
1: Zweimal.
0: So, alle guten Dinge sind ja drei. Dann wollen wir mal gucken.
1: Genau.
0: Du müsstest im Grunde hier beim Hit-Hitster, quasi beim Hosen-Hitster, einmal bitte das in die richtige Reihenfolge sortieren und schon schicken wir dir zwei. Ja? Kennst du das Prinzip? Also raushören, wann war das ungefähr so, das eine Stück, das andere und dann bitte von alt nach neu sortieren. Hast du die Ohren auf?
1: Okay. Ja.
0: Sonja, hier ist deine Chance.

0: So, und dann bin ich mal gespannt. Das ist zum Googlen eigentlich zu kurz.
1: Ja, das war auch zu kurz.
0: Ja. Fang mal an. Was war denn das Älteste von den dreien? Oder hast du sie überhaupt erkannt? So, hast du sie überhaupt erkannt?
1: Ich habe sie erst, ja, das Letzte habe ich nicht so ganz erkannt. Mhm. Und ich habe es in der lauten Aufholung. Ich habe Unter den Wolken erkannt.
0: Das ist richtig, ja. Tausend Gründe.
1: Ja. Tausend Gründe.
0: So, aber jetzt hau raus. Was, welche Reihenfolge bitte?
1: Also Tausend Gründe war das Älteste.
0: Ja.
1: Das Letzte habe ich jetzt nicht erkannt.
0: Mhm.
1: Das könnte das eins von den Neueren sein. Und dann müsste Unter den Wolken das Mittlere sein.
0: Mhm. Also du sagst?
1: Die Reihenfolge wie gespielt.
0: Die Reihenfolge wie gespielt.
1: Mhm.
0: Sonja, es war mir eine Freude, mit dir zu plaudern. Und ich wünsche dir einen schönen Tag, denn das war falsch. Wir gucken in die nächste Leitung. Da müsste Michael sein, habe ich gehört. Duisburg.
2: Hi, grüß dich, Thomas.
0: Hi. Jetzt hattest du natürlich ein bisschen den Zeitvorteil für die Sortierung.
2: Ja, ich hoffe.
0: Ja, ich höre.
2: So, die Nummer 3 ist das Älteste, dann 1 und dann 2.
0: Die Nummer 3 ist das Älteste und
2: ja,
0: dann
2: genau.
0: 1 und dann 2.
2: Genau, also 1000 gute Gründe in der Mitte, Unter den Wolken 3 und das Letzte war auf dann 1 jetzt quasi. Das Letzte gespielt ist die erste Position, das Älteste.
0: Michael?
2: Ja. Ich bin ganz gespannt.
0: Hab noch einen schönen Tag. So böse muss man manchmal sein. Melanie, hallo aus Lennestadt.
3: Hallöchen.
0: So, jetzt aber, räumen wir das mal bitte in die richtige Reihenfolge.
3: Also, ich würde sagen, ich hätte 1000 gute Gründe als erstes gepackt.
0: Genau.
3: Dann hätte ich das dritte als zweites gepackt und das zweite als drittes.
0: Da haben wir es doch gelöst.
3: Juhu!
0: Ach juhu. 1000 gute Gründe ist von 1988. Unsterblich, was kaum einer irgendwie offenbar übersetzt hat, ist von 1999 und Unter den Wolken ist von 2017.
3: Hervorragend.
0: Hervorragend, Melanie. Also, dann schicken wir dich schön auf das Konzert. Hast du denn die Hosen auch schon mal geguckt?
3: Tatsächlich mal als Vorband von U2.
0: Ach du lieber Himmel, das ist ja 100 Jahre her.
3: Das ist mindestens 100 Jahre.
0: Aber dann bist du quasi am Anfang dabei gewesen und am Ende der großen Tourerei auch nochmal. Wir schicken dir die Karten und regeln den Rest und wünschen dir einen fantastischen Tag. Jetzt begeben wir uns alle gemeinsam unter die Wolken und freuen uns auf die Hosen. Du ganz besonders am 18. nächste Woche, Samstag in Köln, die ganz große Nummer.

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6: Um 15.30 Uhr mit Christoph Hoffmann. Guten Tag.
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6: Eltern sollen das Kindergeld künftig automatisch erhalten, ohne dafür einen Antrag stellen zu müssen. Der Bundestag hat ein entsprechendes Gesetz beschlossen. Es soll Anfang nächsten Jahres in Kraft treten. Dadurch sollen jährlich rund 300.000 Erstanträge wegfallen, die bisher bei der Familienkasse eingereicht werden müssen. Wegen der tödlichen Prügelattacke auf einen Zugbegleiter in Rheinland-Pfalz ist ein 26-Jähriger verurteilt worden zu 10 Jahren Haft. Im Februar hatte er bei einer Ticketkontrolle in einer Regionalbahn mehrfach auf den Zugbegleiter eingeschlagen. Der Fall hatte eine bundesweite Debatte über die Sicherheit von Bahnpersonal ausgelöst. Das EU-Parlament hat den Weg für Chatkontrollen in sozialen Netzwerken wieder freigemacht. WhatsApp, Microsoft oder Google sollen in privaten Chats wieder nach Hinweisen auf sexuellen Kindesmissbrauch suchen dürfen. Dafür soll bis April 2028 erneut eine Ausnahme von Datenschutzregeln gelten. Eine entsprechende Regelung hatte es schon bis vor 3 Monaten gegeben. Die britische Rockmusikerin Bonnie Tyler ist tot. Ihre Familie hat bestätigt, dass die Sängerin im Alter von 75 Jahren gestorben ist. Ihre größten Erfolge feierte die Waliserin in den 70er und 80er Jahren mit Hits wie Total Eclipse of the Heart. Das war WDR aktuell.
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7: Für Südwestfalen mit Jonathan Beer. Guten Tag. Ein 13-jähriges Mädchen hat bei einem Brand in Sundernhagen durch ihr mutiges Handeln Schlimmeres verhindert. Dafür wird sie jetzt von der Feuerwehr gelobt. Franzi Reinl für WDR 2.
8: Die 13-jährige Anna hat sofort reagiert, als sie ein offenes Feuer im Dach ihrer Nachbarn entdeckt hat. Sie ist rübergelaufen und hat ins Haus gerufen, dass es brennt. Anschließend begleitete sie eine Bewohnerin ins Freie. Als die Feuerwehr dann vor Ort eingetroffen ist, schlugen die Flammen schon aus dem Dachstuhl des Hauses. Über eine Drehleiter und mit Einsatzkräften im Haus konnte die Feuerwehr das Feuer dann eindämmen. Verletzt wurde niemand, dank Annas schneller Hilfe.
7: NRW-Verkehrsminister Krischer hat sich heute in Herscheid eine neue Schulungsreihe für Straßenwärter angeschaut. Das sind Mitarbeiter von Straßen NRW, die sich um Schlaglöcher kümmern oder Strecken kontrollieren. Die Schulung soll helfen, die Arbeit der Straßenwärter sicherer zu machen. Frank Strodig für WDR 2.
9: In der Fahrzeughalle der Straßenmeisterei in Herscheid ist ein interaktiver Bildschirm aufgebaut. Die 15 Männer und eine Frau schauen sich dort gefährliche Situationen an, mit denen sie bei der Arbeit fast täglich konfrontiert sind. Gemeinsam erarbeiten sie Lösungen. Dabei wird schnell deutlich, dass es nicht die eine richtige Verhaltensweise gibt. In den kommenden 3 Jahren sollen die Mitarbeitenden in allen Straßenmeistereien NRWs auf diese Weise geschult werden, um Unfallzahlen zu senken.
7: In Arnsberg sind alle städtischen Müllautos und Kehrmaschinen jetzt mit klimafreundlichem Diesel unterwegs. Die sogenannten technischen Dienste tanken seit einem Monat größtenteils Biodiesel. Der wird aus Essensresten hergestellt und das spart CO2. Der Motor kann außerdem den Biodiesel besser verarbeiten, dadurch stößt er weniger Feinstaub aus. Die technischen Dienste in Arnsberg möchten bis 2031 klimaneutral werden. Und wir schauen aufs Wetter mit Sarah Geisler aus unserer WDR 2 Wetterredaktion.
10: Guten Tag, der Nachmittag bringt immer weniger Wolken und immer mehr Sonnenschein nach Südwestfalen, bis es spätestens am Abend überall sonnig ist. Es bleibt trocken bei 18 bis 27 Grad. Die nächsten Tage werden sonnig, trocken und mit bis zu 31 Grad auch wieder heiß.
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12: Autobahn 3 Köln Richtung Oberhausen zwischen Kreuz Breitscheid und Oberhausen-Lierich 10 Kilometer stockender Verkehr. A45 Gießen nach Dortmund zwischen Hagen Süd und Westhofener Kreuz 7 Kilometer stockend. A45 von Hagen nach Gießen zwischen Dillenburg und Ehringshausen 6 Kilometer Stau gemeldet. Gab einen Unfall in der Baustelle. Dreiviertelstunde on top. 57 Köln nach Nimwegen zwischen Bowert und Krefeld-Gartenstadt 4 Kilometer stockend. Und die 59 noch macht Probleme von Duisburg nach Dienstlaken zwischen Hochfeld und Duisburg-Meiderich. 5 Kilometer Stau wegen Bergungsarbeiten plus 30 auf der Uhr.
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12: Ahoi ihr Lieben, oh es ist wieder soweit. Liebe Kundschaft, wir haben das Kaffeekuchen-Zeitfenster erreicht, aber weil Kuchen dick macht, trinken wir gleich nur Kaffee und den auch kalt. Wir brühen im Glanze dieses Lichtes. Nach Freddie Mercury und Hertz.

0: Das ist mein Hit. I was born for the coffee machine. Hier ist WDR 2. Seid ihr auch so Kaffee-Junkies? Es ist schlimm. Jedenfalls bei mir. Ich könnte morgens schon einen ganzen Eimer trinken und den ganzen Tag über auch mal zwischendurch. Bei der Wärme draußen macht der heiße Kaffee aber ja noch wärmer, blöderweise. Also trinken wir ihn halt kalt. Und zwar jetzt. Mittlerweile gibt es jede Menge Sorten, die teilweise nach ganzen Mahlzeiten klingen. Die sind sehr lecker, kosten aber auch dementsprechend. Und damit wir sie trotzdem irgendwie uns leisten können, hat Emma-Luise Rothschild aus dem WDR2-Team verschiedene Rezepte ausprobiert und jetzt mitgebracht. Emma, was haben wir denn da?
1: Ja, also, jetzt bekommst du als allererstes, ich bin ja heute noch ein paar Mal da, du musst noch viel trinken, deswegen habe ich jetzt mal so die leichteste, bauchschonendste Variante mitgebracht.
0: Bauchschonend und heißt also, wir reden von Kalorien. Also
1: wir reden von Kalorien, okay, ja. Wir reden von Kalorien. Der hat am wenigsten von dem, der noch kommt. Und ich schenke dir den jetzt hier mal live fertig, damit der auch gleich perfekt ist.
0: Ja, du bist ja gut gekippt, wie so ein richtiger Barkeeper.
1: Alles dabei.
0: Keeperin, alles dabei.
1: Jetzt kipp ich dir das hier mal, ohne
0: Oh, das ist aber schon eine kleine Sauerei,
1: ja,
0: weil es schäumt wie Hulle.
1: Das soll's ja.
0: Das soll's ja.
1: So, und jetzt gebe ich dir das mal, ohne alles kaputt zu machen.
0: Oh, hier drüber über
1: diese. Haben wir auf Eiswürfel gekippt.
0: Haben wir, so. Also ich darf jetzt da.
1: Du darfst jetzt probieren.
0: Oh, cremig. Karamell, sehr viel Karamell.
1: Oh, das ist gut, dass du das rausschmeckst. Das ist nämlich nicht drin, aber...
0: schmeckt auf jeden Fall nach Kaffee. Und kalt. So, da bin ich jetzt irgendwie Anfänger. Ich trinke meinen ja immer heiß. In dieser Welt bin ich jetzt neu. Braucht es jetzt dafür einen bestimmten Kaffee? Eine Kaffeesorte?
1: Nein. Das ist das Tolle. Du kannst da jetzt wirklich jeden Kaffee nehmen, den du nehmen möchtest. Und du kannst auch koffeinfreien Kaffee nehmen und deinen Lieblingskaffee. Was wichtig ist, ist ein starker Kaffee. Vielleicht ein Espresso oder ich brühe ein bisschen stärker. Und bei diesem Geschakten ist jetzt das Tolle. Ich kann da alles reintun, was ich möchte. Ich habe jetzt ein bisschen gezuckerte Kondensmilch reingetan. Vielleicht ist das Karamellige, aber sie ist nicht gekocht, es ist noch kein, aber das ist das Karamellige.
0: Aber es ist süß auf jeden Fall.
1: Es ist süßlich.
0: Auch, ja.
1: Dann kommt ein bisschen Vanille rein und ein bisschen, ich habe jetzt Hafermilch genommen. Dann tun wir das alles zusammen in den Shaker mit Eis, shaken das richtig schön durch, kommt auf Eis, fertig.
0: So, und was ist hier? Ist hier auch dieser tolle Begriff verwurstelt? Hier Cold Form Sweet Cream.
1: Das wird noch verwurstelt.
0: Heißt?
1: Du hast jetzt quasi schon vorgeteased auf das, was.
0: Was noch kommt. Also ja. Das war jetzt schon mal Nummer 1.
1: Das war jetzt schon mal Nummer 1.
0: Dem gebe ich von der Schulnote 1 bis 6 auf jeden Fall eine, also 2 plus.
1: Das ist doch schon mal gut.
0: Würde ich jetzt mal sagen, weil es ist halt schon irgendwie kalter Kaffee in süß. So, das
1: ist wäre kalter Kaffee in süß.
0: Kurzversion. Und das wir dann nachher bauen in der Stunde, wisst was? Cold?
1: Wir machen dann einen Cold Banana Latte.
0: Ja, weiß ich nicht, ob ich dann da bin. Mal gucken, wer ihn dann
1: ich
0: trinkt.
1: Ich bin dann da
0: ich
1: in der Stunde.
0: Banane, aber egal.
1: Vielleicht, oh, dabei ist das eigentlich das Highlight, weil der so lecker
0: ist. Können wir das Obst noch wechseln? Nein.
1: Nee, aber okay. Wir können ihn switchen.
0: Okay, dann gucken wir jetzt. Also jetzt haben wir getrunken, wie heißt das Ding? Einfach nur...
1: Einen eisgeschakten
0: Kaffee. Und ich kann ihn empfehlen, der ist ganz einfach zu machen. Ihr nehmt euren Kaffee, ihn heiß, schüttelt ihn dreimal in Eiswürfeln und schon habt ihr ihn kalt.
1: Und alles rein, was ihr mögt.
0: Du, Zauberei! Emma, Zauberei, bleib hier.
2: 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Miles Smith und Niall Horan. Drive safe.

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Ich habe den Kaffee auf und ihr wisst Bescheid. WM-Finale am Sonntag in der Woche zum ersten Mal mit einer Halbzeitshow. Ne? Soweit so bekannt. Ähnlich wie beim Super Bowl. Madonna wird dabei sein, Shakira, BTS, Coldplay, der nigerianische Musiker Burna Boy. Als Dirigent aus Venezuela dudelt auch einer rum und der heißt auch noch Dudamel. Und ein Schulchor. Und neu, jetzt erfahren wir heute, auch Justin Bieber singt in der Halbzeitshow. Die hat aber nur 11 Minuten. Ich habe gerade gesagt, wer alles dabei ist. Wie bitte soll das alles da reinpassen? Egal, man braucht keine 11 Minuten dafür. Es reichen 11 Sekunden.

0: Halbzeitshow vorbei und für euch jetzt Justin Bieber. Yeah, yeah, yeah, yeah. Mit Nicki. Yo, yo, yeah.
1: Young Money. 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
0: Beauty and the

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Vorsicht auf der A44 Aachen Richtung Mönchengladbach zwischen Kreuz Jackerath und Kreuz Holz ist gerade ein Unfall passiert. Der ist noch nicht abgesichert. Polizei bittet darum, vor Ort eine Rettungsgasse zu bilden.

0: 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Interessante News, die da gerade reinkommt. Der AfD-Politiker Norbert Emmerich ist nicht länger zweiter Bürgermeister von Gelsenkirchen. Warum? Hört ihr gleich in den News um 4.
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7: Die Nachrichten mit Christoph Hoffmann. Guten Tag.
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7: Eltern sollen das Kindergeld in Zukunft automatisch erhalten. Sie müssen also keinen Antrag mehr stellen. Der Bundestag hat ein entsprechendes Gesetz beschlossen. Für wen es gilt, erklärt Jim Bob Nikschas, WDR Berlin.
8: Ja, Anfang kommenden Jahres erstmal für alle Eltern, die schon ein oder mehrere Kinder haben und jetzt ein weiteres erwarten. Das geht, weil die Kontodaten eben durch die vorherigen Kinder schon vorliegen. Das neue Geschwisterchen profitiert dann also davon. Und alle, die zum ersten Mal ein Kind bekommen, für die soll das automatische Kindergeld dann später irgendwann nächstes Jahr kommen. Das wird möglich, weil das Bundeszentralamt für Steuern in Zukunft die Information über eine Geburt automatisch an die Familienkasse weitergeben soll. Die prüfen natürlich trotzdem, ob alle Voraussetzungen erfüllt sind. Zum Beispiel muss ein Elternteil mindestens in Deutschland leben und arbeiten.
7: Die Deutsche Bahn streicht ab Samstag mehrere ICE-Halte in Düsseldorf und einigen Ruhrgebietsstädten. Damit will sie das hochbelastete und störanfällige Streckennetz in Nordrhein-Westfalen entlasten. Peter Hild für WDR aktuell zur Frage, wie sich das Ganze konkret auswirkt.
9: Es geht laut Bahn nur um einzelne Halte, die auf einzelnen ICE-Linien wegfallen. Beispiel: in Duisburg und Essen hält der ICE in Richtung Nürnberg ab Samstag nicht mehr. Der hat dort bisher alle 2 Stunden gehalten. Das gleiche gilt auch für Hamm auf der ICE-Verbindung nach Dresden. Die Bahn verweist auf die vielen Alternativen im Regionalverkehr in NRW, über die weiterhin alle ICEs an den nächsten Bahnhöfen erreicht werden könnten. Durch die Kürzungen sollen die Fernzüge zuverlässiger und stabiler unterwegs sein, mit weniger Ausfällen und weniger Verspätungen. Das Ganze gilt jetzt erstmal bis zum nächsten Fahrplanwechsel im Dezember. Dann will die Bahn die Erfahrungen auswerten.
7: Weitere Meldungen im Überblick. Der AfD-Politiker Norbert Emmerich ist nicht länger zweiter Bürgermeister von Gelsenkirchen. Der Gelsenkirchener Stadtrat hat ihn abgewählt mit 47 zu 18 Stimmen. Grund ist ein Instagram-Video, in dem eine AfD-Landtagsabgeordnete auch mit Emmerich durch Gelsenkirchen zieht und Menschen mit Migrationshintergrund die Straße putzen lässt. Der Bundestag darf wie geplant morgen über die Gesundheitsreform und ein neues Gebäudeenergiegesetz abstimmen. Das Bundesverfassungsgericht wies Eilanträge der Grünen und der Linken gegen die Verabschiedung zurück. Vertreter der Parteien hatten argumentiert, dass zu kurzfristig zu viele Änderungen an den Gesetzen vorgenommen wurden. Deshalb habe es nicht genug Zeit zum Überprüfen gegeben. Wegen der tödlichen Prügelattacke auf einen Zugbegleiter in Rheinland-Pfalz ist ein 26-Jähriger verurteilt worden zu 10 Jahren Haft. Im Februar hatte er bei einer Ticketkontrolle in einer Regionalbahn mehrfach auf den Zugbegleiter eingeschlagen.
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7: Die Deutz AG in Köln wird zum zweitgrößten Rüstungskonzern in Nordrhein-Westfalen. Der Motorenhersteller will ein Unternehmen aus Flensburg übernehmen, das Militärfahrzeuge baut. Jens Gleisberg, WDR Köln.
10: Es wäre der größte Zukauf in der Firmengeschichte mit einem Wert von 1,6 Milliarden Euro. Die Eigentümer der Flensburger Fahrzeugbau GmbH werden im Gegenzug einer der größten Deutz-Aktionäre. Zu den aktuell rund 6.000 Beschäftigten von Deutz kämen 1.100 dazu. Bereits im vergangenen Jahr hatte die Deutz AG einen Zulieferer für Drohnentechnik gekauft und angekündigt, den Bereich für Rüstungstechnik massiv ausbauen zu wollen.
7: Das war WDR aktuell.
0: Frau Geisler ist wieder in der Haus und so hat das WDR 2 Wetter mitgebracht.
11: Genau, und das sieht immer freundlicher aus. Also bis zum Abend lösen sich letzte Wolken, die wir noch haben, auf. Und dann ist es überall freundlich und trocken zum Sonnenuntergang. Die Abendtemperaturen liegen um 20 Uhr immer noch zwischen 17 und 26 Grad. Morgen geht's dann zwischen Münsterland und Ostwestfalen-Lippe anfangs noch ein bisschen bewölkter los. Später scheint dann aber überall die Sonne und es wird wieder etwas wärmer. In Bad Berleburg morgen bis 26 Grad, in Gütersloh bis 28, in Krefeld bis 30 Grad. Am Wochenende dann ganz viel Sonne für alle und bis zu 33 Grad.
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0: Die Staus, die Wartezeiten, Autobahn 3, Köln Richtung Oberhausen zwischen Kreuz Breitscheid und Oberhausen-Dierich 10 Kilometer, 40 Essen nach Duisburg zwischen Mülheim-Stierum und Kreuz Duisburg 5 Kilometer Stau. Autobahn 45, Strecke Hagen-Gießen zwischen Dillenburg und Ehringshausen 7 Kilometer Stau gemeldet, gab einen Unfall in der Baustelle plus 20 Minuten. 46 Düsseldorf nach Wuppertal zwischen Bilk und Dreieck Düsseldorf Süd 5 Kilometer und die 59 noch von Duisburg nach Dienstlaken zwischen Warnheim Ort und Meiderich, 6 Kilometer Stau.
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0: Ja, Sarah, du hast es ja gerade gesagt, 33 Grad drohen wieder. Da wird es wieder anstrengend für unsere Rübe, unseren Körper. Bei der letzten Hitzewelle, die gerade hinter uns liegt, sind weitaus mehr Menschen gestorben, als die Zahlen das sonst so zeigen. Müssen wir dringend drüber reden und machen wir gleich ausführlich.
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0: Hier ist wieder zwei. Wir haben die heißen Tage bei uns im Westen alle noch im Kopf und auch vielleicht so ein bisschen im Körper. Bis zu 40 Grad hatten wir bei uns im Westen. Und ja, bei dieser Hitzewelle vor rund zwei Wochen sind viele Menschen gestorben. Das Robert-Koch-Institut liefert heute Zahlen dazu. Deutschlandweit 5.100, bei uns im Westen 1.230. Und das sind viermal so viel Hitzetote wie im ganzen vergangenen Jahr. Carsten Schwanke ist unser ARD-Wetterexperte. Carsten, wie früh könnt ihr warnen vor solchen extremen Hitzewellen?
1: Wenn diese Hitzewellen einhergehen mit Hochdruckgebieten, was aktuell meistens der Fall ist, dann zeigen uns die Wettermodelle das ganz gut vorher an. Das heißt, wir sind durchaus in der Lage, 10 bis 12 Tage im Voraus zu sehen, wenn sich eine solche Hitzewelle mit Hochdruckgebieten aufbaut und auch bestehen bleibt.
0: So, und wie ernst nehmen das dann die Behörden oder die Gesundheitsstrukturen bei uns?
1: Puh, das ist eine schwierige Frage. Dazu kann ich eigentlich gar nicht genau so viel sagen. Aber was ich sagen kann, ist, dass wir in Deutschland nach wie vor, und zwar in sämtlichen Strukturen in der Gesellschaft, sehr schlecht darauf vorbereitet sind. Und wir sollten schon deutlich weiter sein. Denn 2020 haben zum Beispiel die Gesundheitsminister der Länder beschlossen, dass jede Kommune in Deutschland bis 2025, also bis zum letzten Jahr, einen Hitzeaktionsplan, einen Hitzeschutzplan erstellen soll. Nur die wenigsten, und zwar mit großem Abstand, die wenigsten Kommunen haben das bisher umgesetzt. Blick Richtung Frankreich. Frankreich war 2003 stark getroffen, 15.000 Hitzetote. Und die haben sofort reagiert. Und Frankreich ist heute in Europa wirklich führend, was den Hitzeschutz angeht. Und obwohl in den letzten Jahren die Hitzewellen heißer wurden, obwohl die Temperaturen noch deutlich höher waren als 2003, gab es deutlich weniger Hitzetote. Das zeigt eben auch, man kann etwas machen.
0: Jetzt war dieser Juni der heißeste, den es jemals gab in Westeuropa. Geht das jetzt jedes Jahr so und fängt vielleicht auch immer ein bisschen früher an?
1: Typisch Wetter. Es wird mal solche und solche Jahre geben. Aber eins ist ganz klar, und das sagen wir ja auch schon seit Jahrzehnten, wir müssen uns darauf einstellen, dass wir noch früher Hitzewellen bekommen, dass wir mehr Hitzewellen bekommen in den nächsten Jahren und dass diese Hitzewellen auch noch heißer werden als das, was wir jetzt vor einigen Tagen, vor zwei Wochen erlebt haben. Gott, also Gott. Darauf sollten wir uns einstellen.
0: So, und was kommt jetzt die nächsten Tage auf uns zu?
1: Ja, die nächste Hitzewelle. Also Hitzewelle mindestens 3 Tage am Stück mit mehr als 30 Grad. Ab morgen, vor allem im Süden Nordrhein-Westfalens, bis mindestens nächste Woche Donnerstag, Freitag, also 7, 8 Tage am Stück wiederum mit mehr als 30 Grad. Sehen wir in den Wettermodellen und Mitte nächster Woche möglicherweise auch schon wieder rund 35 Grad.
0: Danke, Carsten. Carsten Schwanke auf WDR 2. Und gleich sprechen wir weiter über das Thema, dann mit einem Intensivpfleger, der miterlebt hat, wie die Menschen gelitten haben und gestorben sind.

0: Hier ist wieder zwei extreme Hitze über mehrere Tage vor rund zwei Wochen bei uns im Westen und die nächste steht schon vor der Tür, wie gerade von ARD-Wetterprofi Carsten Schwanke gehört. Heißt dann wieder krasse Belastung für den Körper und Ausnahmezustand, vor allem für ältere Menschen in Pflegeeinrichtungen, für Menschen in Krankenhäusern und viele andere auch. 1230 Menschen sind bei dieser Hitzewelle im Juni gestorben, laut Zahlen vom Robert-Koch-Institut. Viermal so viele wie im ganzen letzten Jahr. Dominik Stark ist Intensivpfleger an der Uniklinik Köln, auch in der Notaufnahme und im Vorstand der Pflegekammer NRW. Welches Gefühl, Dominik, überwiegt da bei dir, wenn du diese Zahlen hörst? Trauer oder Wut?
1: Ja, erstmal vielen Dank für die Einladung hier zu dem Gespräch. Und Trauer und Wut trifft es, glaube ich, ganz gut. Auf der einen Seite ist, ich glaube, jeder tote Mensch ist einer zu viel in so einer Phase. Und auf der anderen Seite bin ich schon etwas auch wütend, weil, ich sag mal so, diese Hitzephase war vorherzusehen. Wir wissen auch schon seit langem, dass der Klimawandel sozusagen im Gange ist und dass diese Zustände kommen werden. Und von daher finde ich es ein bisschen schade, dass es dann so weit eskaliert musste und wir wirklich vor zwei Wochen das ja dann hautnah gespürt haben, was es dann am Ende des Tages auch wirklich bedeutet.
0: Ja, ein bisschen schade ist eine sehr Low-Level-Formulierung für das, was dann am Ende für Menschen genau dann da droht. Die Pflegekammer, bei der du da mitmachst, hat direkt einen Brief an Gesundheitsminister Karl-Josef Laumann geschrieben bei uns in Nordrhein-Westfalen und fordert Hitzeschutzpläne. Heute gab es deshalb für dich einen Termin im Ministerium. Mit welchem Ergebnis?
1: Ja, genau. Wir haben uns sofort dran gesetzt, weil wir natürlich auch, wir haben 250.000 Mitglieder in Nordrhein-Westfalen. Es haben sich natürlich einige auch bei uns gemeldet. Und ich fand erstmal sehr positiv, dass dieser Brief aufgenommen wurde. Es gab da ein Treffen, ja. Und wir haben uns heute auf jeden Fall sehr konkret ausgetauscht. Es sind jetzt natürlich noch viele Dinge, die geklärt werden müssen. Aber das muss man wirklich positiv sagen. Alle Beteiligten aus dem Gesundheitswesen, die da waren, auch das Ministerium möchte auch sofort Maßnahmen ergreifen.
0: Es heißt ja auch, es wird was kommen, aber das ist wahrscheinlich dann Aufgabe von Laumann, das uns alles mitzuteilen. Kannst du natürlich wahrscheinlich jetzt nicht so aus dem Nähkästchen plaudern. Hitze ist die vorhersehbarste aller Krisen. Wir kennen die Risiken seit Jahren. Es gibt Aktionstage und Empfehlungen und trotzdem greifen die Systeme zu spät. So steht es in eurem Brief. Wie müssen denn diese Systeme greifen? Und ist da irgendwas über Laumann vielleicht auch noch schon dann irgendwie ankündigbar?
1: Ja, also ich meine, man muss ja ganz ehrlich sagen, diese Hitzepläne gibt es ja. Es gibt Aktionspläne.

0: Es gibt Schutzpläne, es gibt auch landesweite Empfehlungen. Aber das Problem ist immer bei sowas, Empfehlungen sind halt immer nur lange Empfehlungen. Und wir haben jetzt gesehen, dass wir schon auch Verbindlichkeiten brauchen, dass wir sagen, wenn der Deutsche Wetterdienst eine Vorhersage von, ich sage jetzt mal, 35 Grad vorhersagt, dann müssen einfach Mechanismen greifen. Es muss ein konkretes Meldewesen geben und dann müssen auch dementsprechend alle Hilfsorganisationen, Feuerwehr, und dann auch die Krankenhäuser gemeinsam schauen, wie können wir diese Hitzewelle, sage ich jetzt mal, bewältigen und frühzeitig. Also wir haben es ja gesehen vor 2 Wochen, dass frühzeitig wäre besser gewesen, dass die Messe, sage ich mal, geöffnet hat und dass da ein Lazarett eröffnet wurde, klingt erstmal gut, aber im Grunde genommen muss man ehrlicherweise sagen, war es viel zu spät. Also es ist an einem Zeitpunkt passiert, wo ja das meiste schon, sage ich mal,
1: Passiert
0: schiefgelaufen
1: ist,
0: ist
1: ja,
0: und
1: genau.
0: ja, genau, und es muss halt einfach früher kommen, solche Meldesysteme müssen
1: Und
0: funktionieren.
1: dann passiert das, was wir gerade besprechen. Bei der letzten Hitzewelle kamen dramatisch viel mehr Menschen ums Leben als sonst bei solchen Temperaturen. Der Intensivpfleger Dominik Stark dazu auf WDR 2.

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5: Um 16.30 Uhr mit Dagmar Schlichting. Guten Tag.
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5: Eltern sollen das Kindergeld künftig automatisch erhalten, ohne dafür einen Antrag stellen zu müssen. Der Bundestag hat ein entsprechendes Gesetz beschlossen. Es soll Anfang nächsten Jahres in Kraft treten. Dadurch sollen jährlich rund 300.000 Anträge wegfallen, die bisher bei der Familienkasse eingereicht werden müssen. An allen VW-Standorten in Deutschland haben Mitarbeiter gegen mögliche Sparpläne demonstriert. Gerade tagt der Aufsichtsrat des Autobauers. Der will Medienberichten zufolge weltweit bis zu 100.000 Stellen streichen. Doppelt so viele wie bisher geplant. Das EU-Parlament hat den Weg für Chatkontrollen in sozialen Netzwerken wieder freigemacht. WhatsApp, Microsoft oder Google sollen in privaten Chats wieder nach Hinweisen auf sexuellen Kindesmissbrauch suchen dürfen. Dafür soll bis April 2028 erneut eine Ausnahme von Datenschutzregeln gelten. In Deutschland greifen offenbar weniger Menschen zum Buch. Vor allem bei den Jüngeren ist das der Fall. Die Zahl der 20- bis 29-Jährigen, die letztes Jahr ein Buch gekauft haben, ist laut Buchhandel um fast ein Fünftel zurückgegangen. Bei den 10- bis 15-Jährigen sogar um ein Drittel. Das war WDR aktuell.
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6: Für Südwestfalen mit Jonathan Bär. Guten Tag. NRW-Verkehrsminister Krischer hat sich heute in Herscheid eine neue Schulung für Straßenwärter angeschaut. Straßenwärter kontrollieren Strecken und reparieren Schlaglöcher. Und die Schulung soll helfen, ihre Arbeit sicherer zu machen. Frank Strodig für WDR 2.
7: In der Fahrzeughalle der Straßenmeisterei in Herscheid ist ein interaktiver Bildschirm aufgebaut. Die 15 Männer und eine Frau schauen sich dort gefährliche Situationen an, mit denen sie bei der Arbeit fast täglich konfrontiert sind. Gemeinsam erarbeiten sie Lösungen. Dabei wird schnell deutlich, dass es nicht die eine richtige Verhaltensweise gibt. In den kommenden 3 Jahren sollen die Mitarbeitenden in allen Straßenmeistereien NRWs auf diese Weise geschult werden, um Unfallzahlen zu senken.
6: In Brilon sind schon wieder antifaschistische Schmierereien aufgetaucht. Die Stadt hofft auf Hinweise aus der Bevölkerung. Elli Konstantinidis für WDR 2.
8: Betroffen waren diesmal Sitzbänke, ein Abfalleimer, eine Tür sowie eine Hütte am Seerosenteich im Kurpark. Auch Schilder entlang touristischer Wanderwege wurden in den vergangenen Wochen mit extremistischen Schriftzügen beschmiert. Die Stadt weist darauf hin, dass solche Sachbeschädigungen Straftaten sind und strafrechtlich verfolgt werden. Für die Beseitigung entstehen erhebliche Kosten. Wer Hinweise hat, kann sich an die Stadt Brilon wenden. Eine Belohnung von 500 € ist ausgesetzt.
6: Viele Menschen in Iserlohn sehen noch Luft nach oben, was ihre Innenstadt angeht. Laut einer städtischen Umfrage sind die meisten unzufrieden mit der Sauberkeit und dem Sicherheitsgefühl. Und sie wünschen sich mehr Veranstaltungen, Pflanzen, Spielplätze und Sitzbänke. Die Stadt Iserlohn will die Anregungen so gut es geht umsetzen. Ja, dann schauen wir noch, wie das Wetter wird in Südwestfalen. Das weiß Sarah Geißler aus unserer WDR 2 Wetterredaktion.
9: Hallo, der Rest des Tages bleibt in Südwestfalen trocken bei Abendtemperaturen zwischen 17 und 24 Grad. In der Nacht geht's auf 15 bis 10 Grad runter. Zum Morgen hin kann gebietsweise Nebel und Hochnebel entstehen. Wenn der sich bis morgen Mittag aufgelöst hat, gibt's viel Sonne und bis zu 31 Grad.
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10: Es ist 4:05. 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
11: Das ist wie jeden Tag die Rushhour. Hier kommen die Staus, die Wartezeiten. A1 Euskirchen nach Dortmund zwischen Kreuz Köln-West und Kreuz Leverkusen-West. 10 Kilometer stockender Verkehr. 3 Köln nach Oberhausen zwischen Kreuz Breitscheid und Oberhausen-Lierich. 9 Kilometer Stau. 44 Aachen nach Mönchengladbach zwischen Kreuz Jackerath und Kreuz Holzi-Holz. 4 Kilometer. Wegen Bergungsarbeiten nur eine Spur frei. Halbe Stunde seid ihr länger unterwegs. Ein Stau auf der 45 gemeldet von Hagen nach Gießen zwischen Dillenburg und Ehringshausen. 8 Kilometer Stau plus 30 Minuten, gab einen Unfall in der Baustelle. Und die A46 nach Heinsberg nach Wuppertal zwischen Neuss-Üdesheim und Dreieck Düsseldorf Süd. 6 Kilometer, etwa Stunde plus, gab hier einen Unfall auch gleich mit mehreren Fahrzeugen.
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11: Habe ich mich gerade erschrocken in den News?
5: In Deutschland greifen offenbar weniger Menschen zum Buch.
11: Ja, kein Problem. Bin doch hier. Greif zu.

Wenn ich mich anschreien lasse, dann am liebsten von Aha. Ist hiermit erledigt, WDR 2. Wo wir schon bei der schönen 2 sind. U2 haben nachgelegt, gibt was Neues von Bono und The Edge. Sie fahren jetzt die Straße der Träume entlang. Soweit so romantisch. So heißt auf jeden Fall ihr neuer Hit. Ist gerade frisch raus. Auf Spanisch La Calle de los Sueños. Verzeiht's mir bitte, wenn es ein bisschen unprofessionell klingt. So habe ich es zumindest verstanden im Refrain. Zwischendurch habe ich auch gedacht, oh, heißt das jetzt Kai, hol mal dos cervezas? Aber meine Ohren sind ja auch kaputt. Und noch mehr neue Musik kommt nach. Ein ganzes Album noch in diesem Jahr. Jetzt! Aber erstmal der typische U2-Sound, frisch gebrutzelt auf WDR 2. 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

0: mein Gott, hier ist diese Nummer hier hübsch, oder? Kaum zu glauben, dass das Original schon von 2011 ist. WDR2 hier, ich habe schon, seit einer guten Stunde den Kaffee auf, weil Emma aus dem WDR2-Team ihre liebsten Kaffeerezepte angeschleppt hat. Geht um das kalte Getränk, also Kaltgetränk Kaffee. Den Iced Coffee hatten wir ja schon, wir zwei. Emma, es waren Eiswürfel drin und das natürlich in Mixtur mit dem Kaffee und einem Shaker drin. Vanille, Hafermilch plus deine komische Bärenmarke.
1: Nein, das war gesüßte Kondensmilch.
0: Ach so, gibt's die von anderen auch, ja. Das schmeckte fantastisch auf eine Art, wenn man sowas mag. Es droht jetzt allerdings schon das nächste Experiment. Was, liebe Emma, ist das jetzt bitte?
1: Ja, jetzt wird's fancy, denn wir haben einen Iced Banana Latte mit Cold Foam.
0: Mit Cold Foam?
1: Ja, genau, mit Cold Foam.
0: Cold Foam.
1: Das ist ein kalter Schaum.
0: Ja, ich sehe es, da steht es und ganz bedrohlich mit dieser Banane. Da ist Banane drin.
1: Da ist Banane drin. Möchtest du probieren?
0: Nein. Ehrlich gesagt, nein. Weil bei Ananas ist das Schlimmste, was mir passieren kann, ist Ananas. Direkt dahinter kommt schon Banane.
1: Ja.
0: Ja. Wenn du einen Eimer hier hast, können wir es gerne probieren. Warte mal.
1: Nein, das machen wir nicht. Das machen wir nicht.
0: Ich nehme den. Stell den einfach mal
1: aber
0: daneben,
1: dafür ist es ja zu schade. Ich kann ja auch selber sagen, wie schmeckt.
0: Ja, fang doch du mal an. So, meine Damen und Herren, es kommt jetzt zum Äußersten. Emma probiert denn ihre eigene Bananenbedrohung.
1: Also ich finde es sehr lecker.
0: Du hast ja einen Strohhalm gehabt. Ich nehme dann einfach mal aus dem Glas ein Schlückchen.
1: Ich habe dir auch hier noch
0: einen
1: Strohhalm
0: mitgebracht. Das gilt ja noch erstmal zu beweisen.
1: Es schmeckt gar nicht so bananig, denn ich habe einen Bananen. Okay, du bist jetzt total begeistert.
0: Nee, das schmeckt
1: so
0: schon
1: schön.
0: Ordentlich. Sagen wir mal, es schmeckt Gott sei Dank 80% Kaffee durch.
1: Ja, natürlich. Soll ja auch ein Kaffee sein und es soll ja kein Dessert sein.
0: Wie hast du ihn gemacht?
1: Einen Bananen-Karamell-Sirup gekocht. Aus Banane, Rohrzucker, ein bisschen Butter, ein bisschen Sahne. Und das habe ich alles schön zusammen verköchelt, einmal püriert. Und jetzt haben wir das einfach nur mit unserem Eiskaffee, also wieder eine Hafermilch. Wir haben Eiswürfel, wir haben einen starken Kaffee und ein bisschen von diesem Sirup unten rein. Da kann man das dann so machen, wie süß man es haben mag. Mhm. Und fertig. Und obendrauf der Cold Foam.
0: Oh, da habe ich dir völlig Unrecht getan. Hätte ich gewusst, wie du dich hier verausgabt hast mit Köcheln und Einziehen und so, dann hätte ich das ein bisschen mehr wertgeschätzt. Es wird immer besser, finde ich, im Geschmack. Jetzt so, wenn es nachlässt, merke ich.
1: Wenn die Banane nachlässt, immer besser.
0: Ja, jetzt hast du aber gesagt, ist schon wieder ein starker Kaffee drin.
1: Mhm.
0: Hast du möglicherweise auch ein Blutdruckgerät dabei, weil wir müssen ja gleich noch in die dritte Runde.
1: In der dritten Runde wird es dann ein entkoffinierter Kaffee.
0: Ich danke dir sehr.

0: Unsere edle kalter Kaffeeschlacht könnt ihr natürlich selbst nachbauen, wenn ihr wollt. Ihr findet die Anleitungen auf wdr2.de. Und das baller ich euch nach 5 um die Ohren. Bibi ohne Tina. Und Ed mit Sheeran. Bleibt einfach WDR 2.
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6: Die Nachrichten mit Dagmar Schlichting. Guten Tag.
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6: Der AfD-Politiker Norbert Emmerich ist nicht länger zweiter Bürgermeister von Gelsenkirchen. Der Stadtrat hat ihn abgewählt mit 2/3 Mehrheit. Grund ist eine provokative Videoaktion, die viele als rassistisch empfunden haben. Vor laufender Kamera waren Menschen mit Migrationsgeschichte von Emmerich und anderen AfD-Politikern dazu gedrängt worden, die Straße zu putzen. Andreas Arzt für WDR aktuell.
7: Der Gelsenkirchener Stadtrat hat ein klares Zeichen gesetzt. Abgesehen von der AfD haben alle Parteien für die Abwahl von Norbert Emmerich als zweitem Bürgermeister gestimmt. Nach dem Ergebnis gab es lauten Jubel hier im Stadtrat. Emmerich selbst räumte sofort seinen Platz. Im Interview hinterher reagierte er recht gelassen, sprach von einem demokratischen Prozess, den er respektiere. Gleichzeitig sagte er aber auch, dass er seine Teilnahme an dem Video nicht bereue. Bei der Neuwahl hinterher setzte sich CDU-Kandidat Werner Wöll durch.
6: Der Volkswagen-Konzern plant offenbar massive Sparmaßnahmen. Gerade trifft sich der VW-Aufsichtsrat in Wolfsburg und an allen deutschen Standorten gab es Proteste. Bertil Starke für WDR aktuell.
8: So hört sich der Auftakt des stürmischen Sommers bei Volkswagen an. Hunderte Beschäftigte protestieren kurz vor dem Start der Gespräche an der Konzernzentrale in Wolfsburg. Werksschließungen, der Abbau von 100.000 Jobs, eine mögliche Zerschlagung des Volkswagen-Konzerns. Der Aufsichtsrat beschäftigt sich heute mit Themen, die beim größten Autobauer Europas lange Zeit als Tabu galten. Die Konzernspitze stellt sich heute nicht der Belegschaft. Sie präsentiert ihre Sparpläne dem Aufsichtsrat. Grünes Licht wird der dafür aber wohl kaum geben. Die Arbeitnehmerseite und das Land Niedersachsen stellen mit ihren Vertreterinnen und Vertretern die Mehrheit.
6: Weitere Meldungen im Überblick. Eltern sollen das Kindergeld künftig automatisch erhalten, ohne dafür einen Antrag stellen zu müssen. Der Bundestag hat ein entsprechendes Gesetz beschlossen. Es soll Anfang nächsten Jahres in Kraft treten. Dadurch sollen jährlich rund 300.000 Anträge wegfallen, die bisher bei der Familienkasse eingereicht werden müssen. Krankenkassen dürfen Psychotherapeuten vorerst nicht das Honorar kürzen. Das hat das Landessozialgericht Berlin-Brandenburg entschieden. Eigentlich wollten die Kassen 4% weniger zahlen, weil Psychotherapeuten angeblich mehr verdienen als Fachärzte. Das Gericht deutete aber an, dass nicht korrekt gerechnet wurde. Ein endgültiges Urteil ist das noch nicht. Die ersten Zivilprozesse zum Millioneneinbruch in der Gelsenkirchener Sparkasse werden vorerst ausgesetzt. Der vorsitzende Richter am Landgericht Essen sagte, er werde ein schriftliches Sachverständigengutachten einholen. Dabei gehe es vor allem um die Frage, ob die Schließfächer der Bank gut genug geschützt waren.
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6: Bundespräsident Steinmeier war heute zu Gast im Haus der Geschichte in Bonn. Er übergab dem Museum den letzten Brocken Steinkohle, der in Deutschland gefördert worden ist. Und zwar in Bottrop. Jörg Sauerwein, WDR Bonn.
9: In den vergangenen Jahren hatte der 7 Kilo schwere, schwarz schimmernde Steinkohlebrocken im Büro des Bundespräsidenten gelegen. Besucher hatten es immer wieder für ein Kunstwerk und nicht für Kohle gehalten, erzählte Steinmeier. Dadurch sei er immer wieder über die Industriegeschichte des Landes ins Gespräch gekommen. Jetzt kann das Kohlestück seine Geschichte in einer Glasvitrine weitererzählen. Das Bonner Museum sei dafür der ideale Ort, sagte der Bergmann Jürgen Jakubait. Er hatte damals das letzte Kohlestück aus dem Schacht in Bottrop nach oben gebracht und an Steinmeier übergeben.
6: Das war WDR aktuell.
0: Sarah Geisler kriegt auch Kohle für das, was sie hier macht, allerdings nicht so viel.
10: So schwer ist es auf jeden Fall nicht, was ich hier raustrage.
0: Ist ja immer das Gleiche, jeden Tag das Gleiche.
10: Ja, genau, brauche ich ja eigentlich gar nichts mehr sagen. Wetter
0: doch,
10: wie immer.
0: Doch, unbedingt. Ich hänge an deinen Lippen.
10: Ist auch schönes Sommerwetter, was ich hier zu vermelden habe. Inzwischen ist es nämlich so gut wie überall sonnig, bei immer noch relativ angenehmen Temperaturen heute. 18 bis 28 Grad haben wir aktuell. Auch in der Nacht wird es dann angenehm, frisch zum Durchlüften. 16 bis 10 Grad sind die Tiefswerte. Erst ist es klar, zum Morgen hin dann gebietsweise neblig oder bewölkt. Morgen geht es dann für die meisten von uns schon sehr sonnig los. Zwischen Münsterland und Ostwestfalen-Lippe ist es bis mittags noch ein bisschen bewölkter, aber dann wird es auch hier sehr sonnig. Und dann wird es wieder heißer. Morgen in Arnsberg bis 27, in Essen bis 29 und in Köln bis 31 Grad. Und am Wochenende geht es dann rauf auf bis zu 33 Grad.
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0: Die Staus, die Wartezeiten A1 Euskirchen nach Dortmund zwischen Köln-Löwenich und Kreuz-Leverkusen-West. Mehr als 10 Kilometer gemeldet, plus 20 Minuten. Die A44 Aachen nach Mönchengladbach ist zwischen Kreuz-Jackerath und Kreuz-Holz gesperrt. Gab es einen Unfall, Sperrung dauert, sagt die Polizei, bis etwa 20 Uhr heute Abend. 4 Kilometer Stau aktuell. Jetzt haben wir 5. Ihr steht da hoffentlich nicht 3 Stunden im Stau. Oder wie habe ich das zu übersetzen? Na, wir sind bei euch. A46 Heinsberg nach Wuppertal zwischen Neues Üdesheim und Dreieck Düsseldorf Süd. 9 Kilometer plus 1 Stunde. Und die 57 noch von Köln nach Krefeld zwischen Bowert und Krefeld Zentrum. 6 Kilometer Stau.
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0: Ja, vielleicht einfach den E-Scooter raus aus dem Kofferraum und dann gucken, dass man irgendwie auf dem Standstreifen nach Hause kommt. Ne? Die E-Scooter. Ich habe am Anfang, Frau Geisler, gedacht, Mensch, wie toll, dass wir zwei da auf diesem Ding durch die Gegend onkeln können.
10: Ja, so wie auf der Titanic, ne? Steht man da, die Arme weg vom Lenker und los.
0: Ja, am Anfang noch gut gefunden. Mittlerweile sehe ich das eher so semi. Vor allen Dingen, wenn man da permanent irgendwo das Ding zwischen die Beine gefahren kriegt oder Probleme kriegt. Es ist ein großes Thema und wir befassen uns gleich genau damit.
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0: Ich feiere sie hart, die Bibi. Hier ist WDR 2. Normalerweise stinkt das Remix-Ding ab gegen das Original, Faithless in dem Fall, aber irgendwie ist echt eine gute Nummer. Hier, ihr Lieben, E-Scooter.
1: Ist halt ein bisschen cool, aber auch gleichzeitig auch sehr gefährlich.
0: Tatsächlich steigen und steigen die Unfallzahlen, weil es immer mehr Scooter auf den Straßen gibt. Und deshalb will der Bundestag heute noch, später am Abend, neue Regeln verabschieden rund um die Haftung und um den Schadenersatz.
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0: Mit Marlies Schaum.
3: Die Polizei im Märkischen Kreis, die hat jetzt wirklich genug von den vielen Unfällen mit E-Scootern. Die gehen dort jetzt ganz gezielt an weiterführende Schulen, um einfach mal zu reden. Und zwar mit denen, die diese Roller eben gerne benutzen. Junge Menschen, sagt Pressesprecher Marcel Dilling.
4: Wir wollen natürlich sensibilisieren dafür, dass ein E-Scooter auch extrem viele Gefahren mit sich bringt und auch eine extrem hohe Verantwortung, weil sie müssen einfach wissen, wenn Sie mit einem E-Scooter draußen im Straßenverkehr unterwegs sind, müssen Sie halt auch die Regeln kennen.
3: E-Scooter dürfen zwar maximal 20 Kilometer die Stunde schnell sein, aber es gelten die gleichen Regeln wie für Kraftfahrzeuge.
4: Weder Alkohol noch Drogen noch Handy am Steuer sind da gestattet. Es braucht auf jeden Fall eine Versicherung. Niemals zu zweit, sieht man auch ganz, ganz oft. Und Gehwege sind tabu, Fußgängerzonen sind tabu. Sie dürfen damit wirklich nur auf den dafür vorgesehenen Flächen fahren.
3: So Marcel Dilling von der Polizei im Märkischen Kreis. Und ihr so, ja, ihr kennt die Regeln, aber das heißt ja noch nichts.
5: Ich bin zu zweit gefahren, das darf man ja eigentlich nicht. Aber dann kam so ein Auto von der Seitenstraße und ich konnte es nicht so einschätzen, schaffen wir es noch oder nicht. Und dann habe ich voll gebremst und dann lagen wir halt beide auf dem Boden.
3: Das sagt Luna aus Köln. Und auch Lena hat schon das gemacht, was eigentlich verboten ist.
6: Ich bin mal mit meinem Freund gefahren, wenn man so von der Bahn noch nach Hause muss und sich, keine Ahnung, 10, 15 Minuten zu Fuß sparen will, dann ja.
3: Wenn man mit so einem E-Scooter unterwegs ist und jemanden verletzt oder ein Auto beschädigt, dann haftet man natürlich. Aber was ist, wenn die Scooterfahrer einfach abhauen oder gar nicht selber gefahren sind? Dann sollen in Zukunft die Verleiher haftbar gemacht werden und auch zahlen. Das will der Bundestag so entscheiden. Dann reicht es, wenn die Opfer zum Beispiel zur Polizei gehen und das Kennzeichen des Scooters melden. Unfallforscher Siegfried Brockmann findet das gut, aber er sagt, dass es durch die neuen Regeln nicht weniger Unfälle geben wird. Da seien nämlich die Räder der Roller das Hauptproblem. Die sind zu klein.
7: Die sind in der Regel 8 Zoll, also die Felgengröße. Die müssten größer sein, weil bei einspurigen Fahrzeugen die Stabilität des Fahrzeugs im Wesentlichen eben über den Radradius erzielt wird. Da reichen schon vielleicht 2 Zoll mehr. Und schon hätten wir wesentlich weniger dieser schweren Unfälle.
3: Also Leute, immer schön vorsichtig fahren, ne, mit den Dingern, vor allem für euch selber. Also die meisten Unfälle verursachen E-Scooter-Fahrer ganz alleine und verletzen dabei vor allem sich selbst.
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0: Hallo, liebe Angstgesteuerte, hier ist WDR 2. Willkommen im Club. Mir geht ja im Aufzug immer so ein bisschen die Düse, muss ich gestehen. Bin noch nie stecken geblieben, aber irgendwann passiert's, sagt die Statistik. Ein Fahrstuhl bleibt bei jeder 300.000. Fahrt tatsächlich stecken. Wäre doch nur ein Zähler an der Tür. Aber nein, es ist ein wunderbares Bürothema. Auch für die Herrschaften hier.
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2: Morgen, Herr Charisma.
3: Morgen, Frau Freischneider. Auch zum Chef nach oben.
1: Fahrstuhl zum Schamott.
0: Siehste, stecken geblieben. Ausgerechnet heute. Bei der 300. Fahrt.

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12: Um 17.30 Uhr mit Dagmar Schlichting. Guten Tag.
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12: Der AfD-Politiker Norbert Emmerich ist nicht länger zweiter Bürgermeister von Gelsenkirchen. Der Gelsenkirchener Stadtrat hat ihn abgewählt mit Zweidrittelmehrheit. Grund ist ein Instagram-Video, in dem eine AfD-Landtagsabgeordnete mit Emmerich durch Gelsenkirchen geht und Menschen mit Migrationshintergrund die Straße putzen lässt. Bundeskanzler Merz hat in seiner Regierungserklärung auf positive Signale der deutschen Wirtschaft verwiesen. Er begründete das mit Zahlen des Statistischen Bundesamtes. Daraus gehe hervor, dass viele Unternehmen die Produktion erhöhten. Ein Mann, der einen Zugbegleiter mit Schlägen tödlich verletzt hat, ist verurteilt worden. Er erhielt vor dem Landgericht Zweibrücken eine Strafe von 10 Jahren Gefängnis. Der Fall in Rheinland-Pfalz hatte vor einem knappen halben Jahr bundesweit Schlagzeilen gemacht und eine grundsätzliche Debatte über mehr Sicherheit für Bahnmitarbeiter ausgelöst. Die extrem heiße Woche Ende Juni hat in Deutschland wohl tausende Menschen das Leben gekostet. Das Robert-Koch-Institut berichtet von 4.300 Hitzetoten allein in dieser einen Woche. Laut RKI waren die meisten über 75 und es waren mehr Frauen als Männer. Die Zahlen basieren auf Schätzungen. Das war WDR aktuell.
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13: Für Südwestfalen mit Jonathan Beer. Guten Tag. In Lüdenscheid gibt es gerade Probleme mit mehreren Sportstätten. Unter anderem ist ein Schwimmbecken im Familienbad Nattenberg gesperrt. Am Dach sind gravierende Schäden aufgefallen. Auch mehrere Sporthallen kämpfen mit schwächelnden Dächern, sagt Pressesprecher Sven Helmich.
14: Das Problem ist, dass die Dachtragewerke in vielen Fällen in die Jahre gekommen sind und da jetzt die hölzernen Dachkonstruktionen teilweise Risse aufweisen. Das ist einfach so, dass sie sich abgenutzt haben, weil die beansprucht sind. Und die werden wir jetzt nach und nach sanieren und erneuern.
13: Und zumindest 2 Sporthallen in Lüdenscheid können nach den Sommerferien wieder genutzt werden. In Brilon sind schon wieder antifaschistische Schmierereien aufgetaucht. Die Stadt hofft auf Hinweise. Elli Konstantinidis für WDR 2.
15: Betroffen waren diesmal Sitzbänke, ein Abfalleimer, eine Tür sowie eine Hütte am Seerosenteich im Kurpark. Auch Schilder entlang touristischer Wanderwege wurden in den vergangenen Wochen mit extremistischen Schriftzügen beschmiert. Die Stadt weist darauf hin, dass solche Sachbeschädigungen Straftaten sind und strafrechtlich verfolgt werden. Für die Beseitigung entstehen erhebliche Kosten. Wer Hinweise hat, kann sich an die Stadt Brilon wenden. Eine Belohnung von 500 Euro ist ausgesetzt.
13: Viele Menschen in Iserlohn sehen noch Luft nach oben, was ihre Innenstadt angeht. Laut einer städtischen Umfrage sind die meisten unzufrieden mit der Sauberkeit und dem Sicherheitsgefühl. Und sie wünschen sich mehr Veranstaltungen, Pflanzen, Spielplätze und Sitzbänke. Die Stadt Iserlohn will die Anregungen so gut sie kann umsetzen. Und in Sundernhagen hat ein Mädchen wahrscheinlich Leben gerettet. Sie hat einen Brand im Dach eines Hauses bemerkt, ist sofort hingerannt und hat die Bewohner gewarnt. Verletzt wurde deshalb niemand. Dann schauen wir jetzt noch, wie das Wetter wird in Südwestfalen mit Sarah Geisler aus unserer WDR 2 Wetterredaktion.
16: Hallo, der Rest des Tages bleibt in Südwestfalen trocken bei Abendtemperaturen zwischen 17 und 24 Grad. In der Nacht geht's auf 15 bis 10 Grad runter. Zum Morgen hin kann gebietsweise Nebel und Hochnebel entstehen. Wenn der sich bis morgen Mittag aufgelöst hat, gibt's viel Sonne und bis zu 31 Grad.
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17: Es ist 5:45.
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17: Hier kommt der Überblick für euch. Die Staus, die Wartezeiten. Autobahn 1 Euskirchen Richtung Dortmund zwischen Kreuz Köln West und Kreuz Leverkusen West. Mehr als 10 Kilometer Stau plus 30 Minuten. Die A2 Dortmund Richtung Hannover macht Probleme. Ist zwischen Kamenberg-Kamen und Kamener Kreuz gesperrt nach einem Unfall. 5 Kilometer Stau im Moment ab Lünen. Die A44 Aachen nach Mönchengladbach ist zwischen Kreuz Jackerath und Kreuz Holz gesperrt. Bis 8 Uhr heute Abend nach einem Unfall 4 Kilometer Stau. A45 Gießen nach Dortmund zwischen Hagen Süd und Westhofener Kreuz 6 Kilometer Stau. Und die 46 noch Heinsberg nach Wuppertal zwischen Neuss-Üdesheim und Dreieck Düsseldorf Süd. Eine Stunde plus, weil 8 Kilometer Stau.
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17: Elias Mbarek ist einer unserer Top-Schauspieler, die wir so haben in Deutschland. Und er kommt zurück nach Deutschland. Andrea, ich habe gar nicht abgespeichert, dass er überhaupt ausgebüxt war.
18: Der war 3 Jahre in New York mit seiner Frau, die Amerikanerin ist, und kommt jetzt wieder zurück, weil es hier mehr zu tun gibt.
17: Ja, und einen neuen Film hast du auch im Gepäck.
18: Ja, den hat er auch gemacht, sogar ein internationaler, Night and Day.
17: Besprechen wir gleich.

0: Wieder zwei spielt euch Stevie Winwood. Für alle Valeries und Andreas, Andrea Burz ist hier, unsere Frau für dunkle Räume. Andrea, sag mal, wenn du die neuen Kinofilme deutlich vor uns allen sehen darfst, dann tatsächlich immer im Kino oder kriegst du die auch zu Hause auf die Couch gestreamt?
1: Also das ist eigentlich so gut wie nie. Da hat man ja Angst, dass das dann andere Wege weitergehen könnte. Also Die meisten Filme sehe ich eigentlich schon ein ganzes Stück vorher und das ist meistens morgens dann in den Kinos. Ja.
0: Und wie viel Uhr?
1: Ja, 10, 12. Kinderfilme.
0: Das ist ja voll die Herausforderung. Schmecken denn da schon Bier und Popcorn morgens um 10?
1: Für Elias. Ja, vor allen Dingen schmecken da Horrorfilme.
0: Ja, das stimmt.
1: 10 Uhr.
0: Mal gucken, wie dir Elias Mbarek geschmeckt hat. Da warst du für im Kino. Was ist es denn geworden?
1: Der Film heißt Virginia Woolf's Night and Day, ist also angelehnt an einen Roman dieser Schriftstellerin, die ja auch Vorkämpferin der Frauenrechte war. Und das merkt man dem Film auch an. Da geht es um Catherine, die lebt zu Beginn des 20. Jahrhunderts in London und will mit Anfang 20 lieber studieren als heiraten.
2: Nein.
3: Nein?
2: Du bist mein ältester Freund. Aber ich will dich nicht heiraten. Ich habe dich in der Badewanne gesehen, als ich 6 war.
3: Ja, genau.
2: Was bin ich? Die letzte Gurke im Glas?
3: Du bist die süßeste Gurke im Glas.
1: Ja, und dazu hat sich Catherine mit Astronomie auch noch eine echte Männerdomäne vorgenommen an der Uni. Sie darf aber als Frau gar nicht in Cambridge studieren und muss sich dann da an der Uni und auch in der Liebe richtig durchschlagen.
0: So, wann kommt denn der Kollege Barek jetzt endlich ins Spiel?
1: Naja, er spielt nicht den langweiligen Jugendfreund. Er spielt einen Lektor, der sich aus der Arbeiterklasse hochgearbeitet hat und Catherines Mutter beim Verfassen ihres Buches geholfen hat. Und so hat er dann auch die Tochter kennengelernt. Und wie soll ich es anders sagen? Es war fast Liebe auf den ersten Blick.
2: Es scheint, Sie haben meine Mutter verzaubert.
4: Ist es so abwegig für Sie, sich vorzustellen, dass ein Mann den Erfolg einer Frau unterstützen will?
2: Sie braucht 28 Jahre, um ihre Begabung zu finden. So lange kann ich nicht warten.
4: Machen Sie sich nicht klein, Catherine.
2: Nenn mich Kit.
4: Ich gratuliere dir.
0: Ach, dieses Gehauchte in der Schule.
1: Ja, schön, ne?
0: Ja, geht so.
1: Ja. Also er spielt hier mal nicht den coolen Typen, hat man, glaube ich, gehört, sondern so einen zurückhaltenden Intellektuellen. Ich sag mal so, mich hat er in der Rolle nicht ganz so überzeugt. Ich sehe ihn lieber auf der großen Leinwand dann auch richtig strahlen.
0: Aber es gab Dinge, die dir gefallen haben an dem Film und das gießt du ja immer in Sterne.
1: Naja, es ist kein klassisches Kostümdrama geworden. Die Sprache, die unterlegte Popmusik, das ist alles modern. Und das verweist natürlich darauf, wie aktuell manche dieser Themen wie dieses Gleichberechtigungsthema heute immer noch sind. Mir werden aber viel zu viele Nebenschauplätze aufgemacht und Nebenfiguren eingeführt, die dadurch ziemlich oberflächlich bleiben. Wer Elias Mbarek mal wieder auf der großen Leinwand sehen möchte, ja, der ist hier richtig, sollte aber wissen, das ist eine Nebenrolle und auch nicht seine beste. Ich gebe 3 von 5.
0: Sagt Andrea Burz über Elias Mbarek. Nicht nur zurück in München, sondern auch auf der großen Leinwand. Virginia Woolf's Night and Day. Ab heute im Kino. Und 3 von 5 Sternen. Also Luft nach oben, aber auch

0: Gestern freier WM-Tag, heute geht's endlich weiter.
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0: 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Möglich. Heute Abend also das Spiel Frankreich. Also das würde ja schon reichen, wenn Frankreich gegen sich selber spielt. Aber Marokko steht gegenüber, schon lange keine Außenseiter mehr.
2: Das ist so, Freunde. Marokko hat bei dieser WM echt eine Superwelle erwischt.
3: Das gesamte Land steht hinter uns. Das erfüllt uns mit Stolz. Wir hoffen, dass wir noch lange bei diesem Turnier dabei sein werden.
2: Ja, Sinouani, aber Frankreich ist natürlich jetzt eine Wahnsinnsaufgabe, auch weil Frankreich schlicht und einfach weiß, wie es geht.
3: Wir wissen, was es bedeutet, Weltmeister zu werden, wie es die Menschen in ganz Frankreich vereint. Und das wollen wir wieder schaffen.
2: Oui, Kanté, Mbappé, Dembélé, Ulysse, ach. Ja, Frankreich ist auch in diesem Jahr für Marokko einfach eine Nummer zu grand. Frankreich gewinnt gegen Marokko 2-1.

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9: Guten Abend, Martin Günther hier. Ist es okay, Bedürftigen an bestimmten Orten das Betteln zu verbieten? In Dortmund wird das diskutiert und gleichwohl auch im Stadtrat beschlossen. Was genau, erklären wir. Außerdem, die Angehörigen des getöteten Zugbegleiters gehen gegen das heutige Urteil vor und Musikfans trauern um Bonnie Tyler.
10: Wir möchten draußen mal was essen, ein bisschen quatschen und sowas. Und da wollen wir nicht jemanden haben, der uns angeht, uns wohlmöglich auch im wahrsten Sinne des Wortes in die Suppe spuckt, was ja alles stattgefunden hat.
9: Dortmunds Oberbürgermeister Kaluti letztens über das Betteln in der Stadt. Klar, in die Suppe spucken lassen sollte sich niemand, aber dass Menschen nach Geld fragen, weil sie nicht arbeiten können, wollen oder dürfen oder weil sie so ihre Drogensucht finanzieren, ist das nicht eigentlich etwas, was eine Gesellschaft nicht so einfach ausblenden kann? Andererseits ist es natürlich auch nachvollziehbar, wenn sich Gastronomen ärgern, weil es ihr Geschäft kaputt macht, wenn Gäste sich von Bettelnden gestört fühlen. Der Dortmunder Stadtrat will jetzt eine Regelung einführen, die zum Beispiel in Köln auch diskutiert wird. Was genau kann uns Michael Westerhoff erklären?
11: Der Rat will gleich beschließen, dass Betteln im Umkreis von 5 Metern um die Außengastronomie verboten werden soll. Bettler dürfen dich da nicht mehr ansprechen, sie dürfen aber auch nicht still mit dem Becherchen da sitzen und dich um Geld bitten. Die Dortmunder Wirte beschweren sich schon seit Jahren über die Situation. Zeitweise hatten sie sogar einen privaten Sicherheitsdienst, um ihre Biergärten zu schützen. Sie sagen, uns bleiben inzwischen die Gäste wegen der vielen Bettler weg. Darauf reagiert die Politik jetzt und will das Betteln verbieten.
9: Geht so ein Verbot rechtlich überhaupt?
11: Dortmund betritt da etwas Neuland. Aggressives Betteln, also das Anquatschen, das kann man verbieten. Bei stillem Betteln ist das juristisch nicht ganz klar. Deshalb wird der Dortmunder Rat gleichwohl so eine Art Bettelverbot light beschließen. Das soll erstmal nur für ein Jahr gelten, in dem dann geschaut wird, welche Auswirkungen es hat. SPD, CDU und AfD werden aller Voraussicht nach zustimmen. Grüne und Linke sind dagegen. Die Grünen sagen, so ein Verbot kann keiner kontrollieren. Die Linken meinen, es ist ein Eingriff in die Freiheitsrechte der Bettler. Trotzdem, wahrscheinlich wird das Außengastro-Bettelverbot gleich hier im Dortmunder Stadtrat eine Mehrheit bekommen.
9: Michael Westerhoff. Dieses Urteil heute löst bei den Angehörigen von Zugbegleiter Serkan Çalar absolutes Unverständnis aus.
12: Wir wissen nicht, wie wir über diese Nachricht hinwegkommen sollen, weil mein Bruder einfach gnadenlos ermordet wurde und sein Mörder nur 10 Jahre Haft bekommen hat. Damit können wir auf jeden Fall nicht abschließen.
9: Sagt der Bruder des Bahnmitarbeiters, der Anfang Februar bei einer Ticketkontrolle von einem 26-Jährigen angegriffen wurde und an den Kopfverletzungen starb. Das war kein Mord, sagt dagegen das Landgericht Zweibrücken. Auch kein Totschlag, sondern nur in Anführungszeichen Körperverletzung mit Todesfolge. Christoph Kehlbach aus unserer Rechtsredaktion.
13: Der entscheidende rechtliche Punkt war, das Gericht sah keinen Tötungsvorsatz beim Angeklagten. Für eine Verurteilung wegen Mordes oder Totschlags ist genau der aber eine Voraussetzung. Der Täter müsste dafür zum Zeitpunkt der Schläge die Möglichkeit erkannt haben, dass sein Opfer stirbt und das dann auch zumindest billigend in Kauf genommen haben. Und daran hatte das Gericht eben Zweifel. Was bleibt, ist die Körperverletzung mit Todesfolge und da liegt der Strafrahmen zwischen 3 und 15 Jahren. Am Ende sind es dann 10 geworden, weil der Angeklagte nicht vorbestraft ist und zumindest den Versuch einer Entschuldigung unternommen habe.
9: Der Fall ist damit noch nicht abgeschlossen.
13: Die Familie wird in Revision gehen, das hat deren Rechtsanwalt schon angekündigt. In der Revision überprüft der Bundesgerichtshof in Karlsruhe das Urteil des Landgerichts. Die Nebenkläger werden versuchen, dem BGH klarzumachen, dass der Angeklagte sehr wohl Tötungsvorsatz gehabt habe, dass er also zumindest billigend in Kauf genommen habe, dass das Opfer wegen der Schläge stirbt. Es gibt aber keine neue Beweisaufnahme mit Zeugen oder Sachverständigen.
9: Christoph Kehlbach. Aufsehenerregende Entscheidung heute Nachmittag im Stadtrat von Gelsenkirchen. Dem AfD-Politiker Norbert Emmerich ist mit 2/3 Mehrheit sein Amt als 2. Bürgermeister entzogen worden. Mehr dazu in den Kurzmeldungen mit Dagmar Schlichting.
14: Grund ist ein Instagram-Video, in dem eine AfD-Landtagsabgeordnete auch mit Emmerich durch Gelsenkirchen zieht und Menschen mit Migrationshintergrund auffordert, die Straße zu putzen. Emmerich sagte nach seinem Rauswurf als 2. Bürgermeister, er bereue nichts. Gelsenkirchens SPD, FDP und Grüne erklärten, man habe deutlich gemacht, dass menschenverachtende Grenzüberschreitungen nicht akzeptiert würden. Die Landesregierung ist mit einer landesweiten Razzia gegen Sozialbetrug bei Schrottimmobilien vorgegangen. In insgesamt 11 Städten, darunter Dortmund, Remscheid und Leverkusen, wurden Wohnungen kontrolliert. Die Behörden wollen damit gegen skrupellose Vermieter, ausbeuterische Wohnverhältnisse und Sozialleistungsmissbrauch vorgehen. Eltern sollen künftig das Kindergeld automatisch erhalten, ohne dafür einen Antrag stellen zu müssen. Der Bundestag hat ein entsprechendes Gesetz beschlossen. Ab dem nächsten Jahr können dadurch jährlich rund 300.000 Anträge wegfallen.
9: Und dann heißt es heute noch Abschied nehmen von einer Frau, die mit ihrer Musik viele ins Herz getroffen hat. Bonnie Tyler lag nach einer OP wochenlang im Koma und ist gestern Abend im Alter von 75 Jahren gestorben. Gabi Biesinger.
15: Ihr Markenzeichen, die raue Stimme, hatte sie erst mit Mitte 20 bekommen, nach einer Operation an den Stimmbändern. Ich habe 7 Jahre lang in Clubs gesungen und nie eine Aufnahme zu einem Plattenverlag geschickt. Aber dann hat mich ein Talentsucher aus London gehört und ins Studio geholt. Dort habe ich Demos aufgenommen. Eins davon war Lost in France. So ging es los mit meiner Karriere. Auf den frühen Erfolg folgen Durststrecken und nach Ausflügen in die Country-Szene schließlich die Rückkehr in die Rockmusik, zeitweise übrigens mit Dieter Bohlen als Produzent. Privat hatte Bonnie Tyler schon 1973 ihr Glück gefunden. Seit über 50 Jahren war sie mit ihrem Mann Robert verheiratet. Sie lebten zuletzt in Portugal in einem Haus an der Algarve. Dort war Tyler Anfang Mai zu einer Notoperation am Darm ins Krankenhaus gekommen, von der sie sich nicht mehr erholte. In Erinnerung bleiben werden ihre Hits wie dieser.
9: Und damit sind wir beim Wetter und Sarah Geißler. Wie geht's weiter?
16: Ja, heute Abend erstmal sehr sonnig, immer noch 20 bis 27 Grad, die wir haben. Heute Nacht wird's dann angenehm frisch mit 16 bis 10 Grad. Zum Morgen hin gibt's Nebel oder Hochnebel in Teilen Westfalens. Der löst sich aber bis spätestens morgen Mittag auf. Dann gibt's viel Sonnenschein für alle im Westen und mit 23 bis 31 Grad wird's auch ein bisschen heißer als heute. Das Wochenende bringt dann viel Sonne und bis zu 33 Grad.
9: Dankeschön. Und das war WDR aktuell, der Tag um 6. Ich bin Martin Günther.
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17: Die Staus, die Wartezeiten, Autobahn 1, Euskirchen nach Dortmund zwischen Köln-Löbenich und Kreuz Leverkusen-West. 2 Kilometer plus 30 Minuten. Die A2 Dortmund nach Hannover ist zwischen Kamen-Bergkamen und Kamener Kreuz gesperrt. Gab einen Unfall, 5 Kilometer Stau immer noch ab Lünen. 40 Duisburg nach Essen zwischen Mülheim, Heimaterde und Essen-Frillendorf, 7 Kilometer Stau. Die A44 Aachen nach Mönchengladbach ist zwischen Kreuz Jackerath und Kreuz Holz weiter gesperrt. Soll das bleiben bis 20 Uhr, sagt die Polizei. 3 Kilometer Stau im Moment. Und die 46 noch Heinsberg nach Wuppertal zwischen Neuss-Üdesheim und Dreieck Düsseldorf Süd. 8 Kilometer Stau, eine Stunde on top.
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17: Ahoi, wir hatten einen lebhaften Nachmittag gemeinsam, wenn ihr schon ein bisschen dabei seid. Aber ich werde das Gefühl nicht los. Es fehlt noch was. Denn erst mit der schnellen Minute ist der WDR 2 Nachmittag ein perfekter Nachmittag. Also here we go, 0800 567 8222. Geht wieder um unseren To-Go-Becher. Da kippen wir übrigens noch um 20 vor 7 Nice-Kaffee rein, wenn ihr das wollt. Dann schicken wir euch die ganze Sauerei als Paket. Wahlweise natürlich auch ohne 0800 567 8222. Die schnelle Minute.
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0: Jetzt wieder zwei. Wir rollen so langsam Richtung Abend im Westen. Später dann 22 Uhr WM. Frankreich, Marokko wird ein spannendes Spiel. Julia, guckst du in Mülheim an der Ruhr?
1: Leider nein. Ja, guten Abend zusammen. Leider nein, weil ich da schon schlafen werde.
0: Ach, du musst früh raus. Du arbeitest in der Bäckerei.
1: Richtig, um 4 Uhr geht der Wecker.
0: Eieieiei. Also dann so richtig an der Brötchenfront oder was ist da dein Job?
1: Ja, ich muss Brötchen backen und dann halt auch, wenn der Laden aufmacht, die Kunden halt auch bedienen.
0: So, das ist dein Job. Mhm. Ist das noch das klassische Handwerk oder dieses Teig rein, puff, fertig?
1: Genau, Teig rein und
0: fertig.
1: Das klassische Handwerk.

0: Zeitmoment, wo du denkst, oh, jetzt ist es, jetzt muss ich schlafen?
1: Meistens gegen 8, da bin ich verschwunden.
0: Ach, okay, aber da haben wir dich ja noch Gott sei Dank vorher erwischt oder du uns.
1: Ja.
0: Für die schnelle Minute geht auch ratzfatz, dann kommst du auch rechtzeitig ins Bett. Wenn du sagst go, dann geht's los.
1: Ja, dann schießen wir los.
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0: Thema im Bundestag waren heute welche akkubetriebenen Zweiräder?
1: Die E-Scooter.
0: Korrekt. Erreichte das Wimbledon-Halbfinale trotz Rasenallergie. Welcher Deutsche?
1: Zverev.
0: Genau. Lauf, Forrest. Lauf. Seinen 70. feiert heute welcher Hollywood-Star?
1: Forrest Gump.
0: Ja, und den hat gespielt. Wer war der Schauspieler?
1: Weiter.
0: Den suchen wir.
1: Weiter.
0: Tom Hanks.
1: Okay.
0: Hattest du heute schon eine Trinkpause?
1: Ja, mehrere schon.
0: So, das ist ein sehr gutes. Fast 2 Punkte, aber es ist nur einer. 3. Das letzte in Deutschland geförderte Bröckchen Steinkohle kommt ins Haus der Geschichte. Und das Haus der Geschichte steht in welcher Stadt?
1: Essen?
0: Bonn. Tragödie okay. Am Kamener Kreuz. Ein LKW hat 100 Kisten mit welchem Kaltgetränk verloren?
1: Cola, glaube ich.
0: Bier. In New York City, die DFB-Spitze trifft sich mit welchem Bundestrainerkandidaten?
1: Weiter.
0: Jürgen Klopp. Sie sind grün und plötzlich überall im Pool. Pool, Pool, Pool, Pool. Bei der Maus.
1: Ich hab das jetzt akustisch nicht verstanden.
0: Ja, das ist auch gar nicht so tragisch, weil die Zeit ist nämlich leider rum, die Minute. Die Frage wäre gewesen, Sie sind grün und plötzlich überall im Pool. Bei der Maus ging es heute um die Algen, richtig. So, das wären dann, wenn du es gewusst hättest, 4 Punkte. So sind es nur 3 und das ist die Hälfte.
1: Aber besser als nichts.
0: So, das ist genau die Einstellung. So, weitermachen im Leben. Immer nur das Glas halb voll gucken. Ne?
1: Genau, aufgeben ist keine Option. Das ist das Motto unserer Familie.
0: So, Julia, in diesem Sinne, alles Gute und morgen früh dann bei den Brötchen puff, puff, puff.
1: Ja, genau. Schönen Abend.
0: Tschüss und toi, toi, toi. Tschüss.
1: Danke, tschüss.

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0: Um kurz nach 6:30 A1 Euskirchen nach Dortmund zwischen Köln-Löwenich und Kreuz-Leverkusen-West. 10 Kilometer Stau. 40 Duisburg nach Essen zwischen Mülheim-Heimaterde und Essen-Frillendorf. 6 Kilometer. Die A44 Aachen nach Mönchengladbach ist zwischen Kreuz-Jackerath und Kreuz-Holz gesperrt. Bis um 8 noch. 3 Kilometer Stau im Moment. 46 Heinsberg nach Wuppertal zwischen Neuss-Üdesheim und Dreieck Düsseldorf-Süd. 6 Kilometer Stau und noch was Kleineres auf der 57 Köln nach Krefeld zwischen Bover und Krefeld ob um 4 Kilometer plus 45 Minuten allerdings.
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0: Kennt Sarah Geißler.
1: Und es ist überall sonnig geworden jetzt zum Abend hin. 16 bis 28 Grad haben wir noch. In der Nacht wird es dann angenehm frisch. 16 bis 10 Grad sind die Tiefstwerte. Dazu ist es erstmal klar und es bleibt überall trocken. Morgen früh geht es zwischen Ostwestfalen-Lippe und Münsterland teilweise mit Nebel oder Hochnebel in den Tag. Der löst sich dann aber bis spätestens morgen Mittag auf. Und dann gibt es viel Sonnenschein für alle, für morgen und auch für die nächsten Tage. Morgen 23 bis 31 Grad. Samstag und Sonntag bis zu 33 Grad. Und am Montag voraussichtlich bis zu 34 Grad.
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0: Oh oh, hier ist wieder zwei, der Nachmittag. Und ihr wisst auch, wenn der Nachmittag so langsam zu Ende geht, dann gibt's hier immer so eine Art Rudelbildung. Und weil die Emma hier den ganzen Tag heute schon kalten Kaffee spendiert, ist natürlich die komplette WDR2-Nachmittags-Crew hier reinmarschiert, steht parat. Co-Pilot Niklas, hallo.
1: Guten Tag.
0: Und wenn's was für Ume gibt, auch Frau Horn sofort dabei. Ah, was? Warte mal.
2: Ich hab den Kaffee auf.
0: Ach schon, hatten wir noch gar nicht gehört heute. Danke für den Gag. Aber Emma, Hauptsache du bist da, weil
2: ich
0: du hast uns ja
2: da
0: bereits schon den Nachmittag über versorgt oder mich versorgt. Was hatten wir noch mal eben schon alles?
2: Also wir hatten erstmal den klassischen Eiskaffee, aber geshaked auf
0: stimmt,
2: Eis.
0: Stimmt, richtig, genau. Der war.
2: Dann, wie war der?
0: Gut.
2: Dann hatten wir den Bananalatte, mhm, dein Highlight, ne?
0: Der war nicht gut, aber das lag an mir. Ich mag einfach keine Banane, aber da kann ja dein
1: behauptet
0: Kaffee nichts
1: er für. Und hat da hinten eine Bananenröhre.
0: Ja, das ist die Lieben. Notfallbanane, ihr wisst ja.
1: Ja, die du mir jeden Tag anbietest.
0: So, aber jetzt zurück zu dir, Emma. Jetzt kommt Teil 3 unserer.
2: Jetzt kommt der Abschluss, der krönende Abschluss. Ein Vanille Sweet Cream Latte.
3: So. Schon ganz Banane hier.
0: Ja, aber wirklich. Aber hier schon Matsche. Bananematsche.
2: Also richtig gut.
0: Und jeder hat eins gekriegt. Hör mal, du hast richtig gearbeitet. Vielen Dank. Schönen Strohhalm drin. Was ist das jetzt?
2: Ja, probier mal, sag mal, wie das ist.
3: Das ist ja Vanille, aber ich finde, das sieht aus, als wäre da Mohn drin.
2: Es ist echte Vanille. Es sind Vanille. Das ist gemahlene Vanille.
0: Boah, der ist der Beste.
2: Ja?
0: Oh, der ist wirklich so schön ausgewogen. Wirklich klasse. Also ich höre, was muss da rein?
2: Da ist jetzt drin wieder Hafermilch. Mhm. Und dann haben wir eine Sahne-Alternative. Eigentlich macht man da Sahne rein, aber aufgrund von Allergien hier im Studio haben wir jetzt mal...
3: Du bist unsere Allergiebuch.
2: Ich habe mir keine angeguckt. Haben wir eine vegane Sahne genommen. Und dann habe ich eine süße genommen. Da kann man nehmen, was man möchte. Wir haben jetzt Ahornsirup da drin.
3: Ah, ich wollte gerade sagen, Ahornsirup. Siehst du, den habe ich rausgeschmeckt. Ich hätte es fast gleich gesagt. Ich wollte dich nicht unterbrechen.
2: Vanille?
1: Aber du kommst mit Mohn um die Ecke. Sei froh, dass kein Moos drin ist.
2: Das ist Vanille-Mohn.
0: Meine sehr verehrten Zuhörer, ich mache in der Zwischenzeit Feierabend.
3: Ja, diese Kaffeeflecken auf deinem T-Shirt eigentlich gehören zum Design.
0: So, das ist
2: noch Eis drin und Kaffee und alles schön aufgeschäumt und schmeckt cremig, ist lecker.
0: Und nachzulesen auf wdr2.de. Echt mal eine Alternative bei den heißen Tagen, die wieder auf uns zurollen. Nicht nur heißen Kaffee trinken oder irgendwas anderes, sondern mal sowas.
2: Macht auch was her, wenn man Besuch hat.
0: Ja, weiß ich nicht so genau. Also gut.
2: Bei anderen Leuten macht
0: Frau
2: das was her.
0: Du hast es natürlich schon leer. Das ist
3: ich
0: unglaublich.
3: Immer. Nicht nur bei
0: du hast einen halben Liter, wir alle haben einen halben Liter und weg ist er bei Frau
3: Horn.
0: Ich
3: muss ja gleich noch arbeiten.
0: Ja.
4: Hallo.

So, dann war das also der WDR 2 Nachmittag am Donnerstag. Seid lieb zu Johanna nach 7. Sie wird's wohl nicht sein. Ich bin der Bug und raus. Schönen Abend, Westen.

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15: Die Nachrichten mit Dagmar Schlichting. Guten Abend.
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15: Einige Fernzüge der Deutschen Bahn halten ab Samstag seltener in Nordrhein-Westfalen. Bei mehreren IC- und ICE-Verbindungen werden Haltepunkte gestrichen. Die Bahn teilte mit, so sollte das Schienennetz entlastet werden. Wolfgang Luck, WDR aktuell, erklärt, welche NRW-Städte betroffen sind.
16: Ja, vor allem viele im Ruhrgebiet, Duisburg, Essen, Bochum und Hamm. Das heißt nicht, dass dort gar keine ICE mehr halten, aber eben weniger. Betroffen ist auch Düsseldorf. Die Logik der Bahn, es gäbe in NRW so viele Bahnbaustellen und einen Sanierungsstau. Und wenn ein Zug in weniger Bahnhöfen hält, dann steige die Chance, dass er an den anderen pünktlicher ankommt. Außerdem sei das Bahnangebot in NRW insgesamt so gut, dass es genügend Alternativen zum Umsteigen gäbe. Eine gute Nachricht noch in dieser Woche endet nach 5 Monaten die Generalsanierung der Strecke von Köln über Wuppertal nach Hagen. Dafür beginnen dann neue Bauarbeiten südlich von Bonn.
15: In Frankreich haben die Behörden die Fußballfans aufgerufen, friedlich zu bleiben. Um 22 Uhr ist Anpfiff für das WM-Viertelfinale Frankreich gegen Marokko. Viele Menschen marokkanischer Herkunft leben in Frankreich. Die Sicherheitskräfte dort sind in Alarmbereitschaft, erklärt Desiree Krause für WDR aktuell.
17: Ja, es wird durchaus mit Ausschreitungen in Frankreich gerechnet. Daher laufen die Vorbereitungen. In mehreren Städten erwartet man große Menschenansammlungen. Alle Sicherheitskräfte seien in vollem Umfang im Einsatz, um sicherzustellen, dass dieses Viertelfinale ein Fest bleibt, so das Innenministerium. In Paris und der Region drumherum beispielsweise darf man keine brennbaren Stoffe, Waffen oder Pyrotechnik mit sich führen. Die Außengastronomie darf in der Hauptstadt länger offen bleiben, bis 2 Uhr. Allerdings gibt es dafür Bedingungen, unter anderem, dass es gratis Wasser gibt und gegen mögliche sexistische Gewalt vorgegangen wird.
15: Weitere Meldungen im Überblick. Der Bundestag hat den Plänen der schwarz-roten Regierung für neue Gaskraftwerke zugestimmt. Die sollen in den nächsten 5 Jahren ans Netz gehen und mögliche Lücken in der Stromversorgung abdecken. Die Regierung gibt einen Finanzzuschuss für die Gaskraftwerke und Verbraucher zahlen wohl eine Umlage, um das zu finanzieren. Der AfD-Politiker Norbert Emmerich ist nicht länger zweiter Bürgermeister von Gelsenkirchen. Der Gelsenkirchener Stadtrat hat ihn abgewählt mit 2/3 Mehrheit. Grund ist ein Instagram-Video, in dem eine AfD-Landtagsabgeordnete auch mit Emmerich durch Gelsenkirchen zieht und Menschen mit Migrationshintergrund die Straße putzen lässt. Bei einem Brand in einer Schuhfabrik in China sind mindestens 28 Menschen ums Leben gekommen. Der Besitzer der Fabrik wurde festgenommen. Örtlichen Medien zufolge waren viele Beschäftigte am Brandort eingeschlossen. Wegen mangelhafter Sicherheitsvorkehrungen kommt es in China immer wieder zu schweren Industrieunglücken.
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15: Ein 13-jähriges Mädchen hat bei einem Brand in Sundernhagen durch ihr mutiges Handeln Schlimmeres verhindert. Dafür wird sie jetzt von der Feuerwehr gelobt. Franzi Reindl für WDR Aktuell.
9: Die 13-jährige Anna hat sofort reagiert, als sie ein offenes Feuer im Dach ihrer Nachbarn entdeckt hat. Sie ist rübergelaufen und hat ins Haus gerufen, dass es brennt. Anschließend begleitete sie eine Bewohnerin ins Freie. Als die Feuerwehr dann vor Ort eingetroffen ist, schlugen die Flammen schon aus dem Dachstuhl des Hauses. Über eine Drehleiter und mit Einsatzkräften im Haus konnte die Feuerwehr das Feuer dann eindämmen. Verletzt wurde niemand, dank Annas schneller Hilfe.
15: Das war WDR Aktuell.
10: Das Wetter im Westen hat jetzt Sarah Geißler aus unserer WDR 2 Wetterredaktion.
11: Guten Abend. Inzwischen haben wir überall im Westen viel Sonnenschein und immer noch warme Temperaturen zwischen 17 und 27 Grad. Auch die Nacht startet erstmal klar und die Temperaturen sinken im Laufe der Nacht auf 16 bis 10 Grad. Zum Morgen hin bilden sich gebietsweise Nebel- und Hochnebelfelder. Morgen geht's dann zwischen Münsterland und Ostwestfalen-Lippe noch teilweise mit Wolken in den Tag, aber ansonsten schon mit viel Sonnenschein. Der Nachmittag bringt dann Sonne für alle und Höchstwerte von in Rheine 27 Grad, in Bottrop 29 und Düren kommt morgen auf 31 Grad.
10: 5:05 gleich.
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10: Hier sind die Staus mit den längsten Wartezeiten. Die A44 Aachen Richtung Mönchengladbach ist zwischen Kreuz Jackerath und Kreuz Holz nach einem Unfall bis 20 Uhr gesperrt. A46 Heinsberg Richtung Wuppertal zwischen Neuss-Üdesheim und Dreieck Düsseldorf Süd, halbe Stunde plus 6 Kilometer Stau. Wegen Bergungsarbeiten ist nur ein Fahrstreifen frei. Dann die A52 Düsseldorf Richtung Essen zwischen Essen Süd und Dreieck Essen Ost, 20 Minuten plus und 2 Kilometer Stau. Da steht ein kaputtes Auto. A57 Köln Richtung Krefeld zwischen Bowert und Krefeld-Oppum, halbe Stunde plus 5 Kilometer Stau. A59 Duisburg Richtung Dienstlaken zwischen Duisburg-Düssern und Kreuz Duisburg-Nord, 20 Minuten plus und 4 Kilometer Stau. 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
10: Viel Eiskaffee heute Nachmittag beim Bug. Ihr fragt nach den Rezepten. Gibt's auf wdr2.de? Der ganze Kaffee hat mich daran erinnert, dass ich meinem Chef mal einen über die Hand gekippt habe. Aus Versehen natürlich. Der Kaffee war aber heiß. Aber Chefe ist natürlich aus Stahl. 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

0: Dua Lipa Houdini. Was ist hier gemeint?
1: Ist halt ein bisschen cool, aber auch gleichzeitig auch sehr gefährlich.
0: E-Scooter. Die Unfallzahlen steigen, weil es immer mehr Scooter auf unseren Straßen gibt. Und deshalb will der Bundestag heute noch neue Regeln verabschieden rund um Haftung und Schadenersatz.
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0: Mit Marlies Schaum, WDR 2 aktuell.
3: Die Polizei im Märkischen Kreis, die hat jetzt wirklich genug von den vielen Unfällen mit E-Scootern. Die gehen dort jetzt ganz gezielt an weiterführende Schulen, um einfach mal zu reden. Und zwar mit denen, die diese Roller eben gerne benutzen. Junge Menschen, sagt Pressesprecher Marcel Dilling.
4: Wir wollen natürlich sensibilisieren dafür, dass ein E-Scooter auch extrem viele Gefahren mit sich bringt und auch eine extrem hohe Verantwortung, weil sie müssen einfach wissen, wenn Sie mit einem E-Scooter draußen im Straßenverkehr unterwegs sind, müssen Sie halt auch die Regeln kennen.
3: E-Scooter dürfen zwar maximal 20 Kilometer die Stunde schnell sein, aber es gelten die gleichen Regeln wie für Kraftfahrzeuge.
4: Weder Alkohol noch Drogen noch Handy am Steuer sind da gestattet. Es braucht auf jeden Fall eine Versicherung. Niemals zu zweit, sieht man auch ganz, ganz oft. Und Gehwege sind tabu, Fußgängerzonen sind tabu. Sie dürfen damit wirklich nur auf den dafür vorgesehenen Flächen fahren.
3: So Marcel Dilling von der Polizei im Märkischen Kreis. Und ihr so, ja, ihr kennt die Regeln, aber das heißt ja noch nichts.
5: Ich bin zu zweit gefahren, das darf man ja eigentlich nicht. Aber dann kam so ein Auto von der Seitenstraße und ich konnte es nicht so einschätzen, schaffen wir es noch oder nicht. Und dann habe ich voll gebremst und dann lagen wir halt beide auf dem Boden.
3: Das sagt Luna aus Köln. Und auch Lena hat schon das gemacht, was eigentlich verboten ist.
6: Ich bin mal mit meinem Freund gefahren, wenn man so von der Bahn noch nach Hause muss und sich, keine Ahnung, 10, 15 Minuten zu Fuß sparen will, dann ja.
3: Wenn man mit so einem E-Scooter unterwegs ist und jemanden verletzt oder ein Auto beschädigt, dann haftet man natürlich. Aber was ist, wenn die Scooterfahrer einfach abhauen oder gar nicht selber gefahren sind? Dann sollen in Zukunft die Verleiher haftbar gemacht werden und auch zahlen. Das will der Bundestag so entscheiden. Dann reicht es, wenn die Opfer zum Beispiel zur Polizei gehen und das Kennzeichen des Scooters melden. Unfallforscher Siegfried Brockmann findet das gut, aber er sagt, dass es durch die neuen Regeln nicht weniger Unfälle geben wird. Da seien nämlich die Räder der Roller das Hauptproblem. Die sind zu klein.
7: Die sind in der Regel 8 Zoll, also die Felgengröße. Die müssten größer sein, weil bei einspurigen Fahrzeugen die Stabilität des Fahrzeugs im Wesentlichen eben über den Radradius erzielt wird. Da reichen schon vielleicht 2 Zoll mehr. Und schon hätten wir wesentlich weniger dieser schweren Unfälle.
3: Brockmann fordert für mehr Sicherheit auch eine Art Mofa-Führerschein für E-Scooter.
7: Das würde bedeuten, dass die Altersgrenze von 14 auf 15 heraufgesetzt wird. Würde aber auch bedeuten, dass mal klar wird, dass es sich um ein Kraftfahrzeug handelt. Denn wir haben ja sehr viele unter 14-Jährige, die auch in den Unfällen beteiligt sind und sie verursacht haben. Und das liegt offenbar daran, dass man das für ein Kavaliersdelikt hält, die Dinger zu nehmen.
3: Also Leute, immer schön vorsichtig fahren, ne, mit den Dingern, vor allem für euch selber. Also die meisten Unfälle verursachen E-Scooter-Fahrer ganz alleine und verletzen dabei vor allem sich selber.
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0: WDR 2 Hörerin Ulrike ist traurig, Joachim auch und viele mehr. Traurig, weil heute die Meldung kam, dass Sängerin Bonnie Tyler tot ist. Sie kam aus einer sehr musikalischen Familie.
1: My mother was a wonderful singer. My brother is a singer. My sister is a singer. There was always music on scene.
0: Ja, und sie hat auch vor kurzem erst einen neuen Song rausgebracht. Jetzt ist sie mit 75 gestorben. Lisa Maria Röhling, WDR 2 Musik. Sie hatte was am Darm. Was ist noch bekannt?
2: Bonnie Tyler war schon im Mai das erste Mal in einem Krankenhaus in Portugal, wo sie seit mehreren Jahren wohnt, notoperiert worden. Danach hat sie wochenlang im künstlichen Koma gelegen. Die Ärzte waren aber eigentlich ganz zuversichtlich, dass sie sich doch noch erholen werde. Eigentlich war für diesen Sommer sogar eine Tour geplant, die aber eben wegen ihrer Krankheit erstmal nach hinten verschoben worden war. Und unter anderem sollte sie dann im Herbst eigentlich in Hamburg, München und in Berlin auftreten.
0: Ja, und auch nächste Woche bei uns für ein Konzert in Dienstlaken sein. Lass uns auf ihre Karriere schauen. Was sind so die Highlights?
2: Ihre größten Hits sind natürlich Total Eclipse of the Heart oder Holding Out for a Hero. Die haben ihr einen sicheren Platz in der Musikgeschichte eingebracht. Ausgezeichnet hat sie ihre raue Reibeisenstimme. Die hat sie ja bei anderen Songs wie zum Beispiel It's a Heartache so richtig zur Geltung gebracht. Aber auch wenn diese Charterfolge jetzt schon etwas länger her sind, Bonnie Tyler hat insgesamt 17 Studioalben herausgebracht. Das letzte 2021. 2013 hat sie Großbritannien beim Eurovision Song Contest vertreten. Im März hatte sie sogar noch einen neuen Song rausgebracht. Und damit hat sie wirklich ein großes musikalisches Erbe hinterlassen. Die ersten Reaktionen über ihren Tod kamen aus ihrer Heimat Wales. Und dort hieß es vom ersten Minister, Wales hat eine wahre Ikone verloren.
0: Lisa Maria Röhling, WDR 2 Musik über Bonnie Tyler, die gestorben ist. Wir hören sie jetzt mit Holding Out for a Hero. 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
4: Erstmal weiter aber hier im WDR 2 Abendmagazin. Es ist kurz nach 7:30. Und das sind heute wissenswerte Meldungen des Tages, kurz und kompakt. Der AfD-Politiker Norbert Emmerich ist nicht länger zweiter Bürgermeister von Gelsenkirchen. Der Stadtrat hat ihn abgewählt. Mehr dazu in der nächsten halben Stunde. An einigen Bahnhöfen bei uns im Westen fahren in Zukunft weniger Fernzüge. Die Bahn hat angekündigt, Haltepunkte auf bestimmten Strecken zu streichen, um die Züge pünktlicher zu machen. Und im Netz interessiert ihr euch heute für die Wechselgerüchte rund um BVB-Spieler Karim Adeyemi. Etwas länger war es ja ruhig um ihn, aber jetzt macht der FC Barcelona wohl ernst und hat ein erstes Angebot auf den Tisch gelegt. 20 Millionen Euro Ablöse und zwei junge Talente zum Tausch. Aber es ist nicht sehr wahrscheinlich, dass die BVB-Bosse das Angebot annehmen. Angeblich will Dortmund nämlich mindestens 33 Mille haben. So viel hat Adeyemi nämlich Dortmund gekostet, als er von Leipzig dahin gekommen ist. Mit Adeyemi selbst ist sich Barcelona laut Medienberichten schon einig.
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4: Hat Sarah Geißler aus der WDR 2 Wetterredaktion.
5: Guten Abend. Der Tag geht sonnig und mild zu Ende. Kommende Nacht geht's dann runter auf 16 bis 10 Grad. Dazu ist es erstmal meistens klar bei uns im Westen. Zum Morgen hin gebietsweise aber neblig, sodass wir dann morgen vor allem in Westfalen zum Teil auch mit ein paar Wolkenfeldern in den Tag starten. Aber auch hier wird es dann spätestens ab dem Mittag sonnig. Im Rheinland ist es das schon von Anfang an. Morgen dann schon etwas heißer als es heute war. In Detmold kommen wir auf 26 Grad. Herne erreicht 29 und Bedburg 30 Grad und am Wochenende geht es dann rauf auf bis zu 33 Grad, Montag sogar bis auf 34.
4: Jetzt hallo auf die Straßen.
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4: A3 Köln Richtung Oberhausen, zwischen Duisburg-Wedau und Oberhausen-Lierich. 10 Minuten braucht ihr länger, 5 Kilometer stockender Verkehr. Die A44 Aachen Richtung Mönchengladbach ist zwischen Kreuz-Jackerath und Kreuz-Holz nach einem Unfall gesperrt und zwar noch eine halbe Stunde etwa. A46 Düsseldorf Richtung Wuppertal zwischen Düsseldorf-Bilk und Dreieck Düsseldorf-Süd. 20 Minuten plus 4 Kilometer Stau. Wegen Bergungsarbeiten ist da nur ein Fahrstreifen frei. Dann die A52 Düsseldorf Richtung Essen zwischen Essen-Süd und Dreieck Essen-Ost. 20 Minuten plus und 2 Kilometer Stau. Da steht ein kaputtes Auto. Zum Schluss noch die A57 Köln Richtung Krefeld zwischen Bowart und Krefeld-Oppum. 20 Minuten plus auch hier und 4 Kilometer Stau.
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1: Selfish. Justin Timberlake, der ist nicht bei der WM-Halbzeitshow dabei, sondern der andere Justin, der Bieber.
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1: Ist ja aber noch was hin bis zur Halbzeitshow, ne? In rund zwei Stunden erstmal Viertelfinale Frankreich gegen Marokko. Martin Roschitz, WDR 2 WM-Team. Ich habe 2:0 für Frankreich getippt bei unserem WDR 2 WM-Spiel. Passt das so oder soll ich noch was ändern?
3: Du hast ja eigentlich den Tipp übernommen vom WM-Halbfinale 2022. Ja. Da haben die Franzosen nämlich 2:0 gegen Marokko gewonnen. Also wahrscheinlich hast du einfach nur Copy-Paste gemacht, ne? Da gibt's noch eine offene Rechnung. Ich tippe auf Marokko im Elfmeterschießen, weil Keeper Bono, der ist ein Elfmeterkiller, ein ausgewiesener Spezialist. Also ich tippe auf die Überraschung, Marokko.
1: Okay, sagst du, weil Frankreich ist ja eigentlich Vize-Weltmeister, aber ja, Marokko spielt ein starkes Turnier, habe ich auch schon beobachtet. Und man kann nicht so wirklich viel voraussagen bei dieser WM, ne?
3: Kann man nicht, es gibt immer wieder Überraschungen. Argentinien wäre fast an Kap Verde gescheitert und an Ägypten auch fast. Also es ist alles möglich und die Marokkaner haben mit Kapitän Hakimi den besten Rechtsverteidiger der Welt. Sie haben mit Brahim Diaz von Real Madrid einen super torgefährlichen Spieler, der jede Abwehr vor Probleme stellen kann. Da würde ich die französische um Upamecano mit einschließen.
1: Hör mal, und WM-Halbzeitshow, ne? Ich habe gehört, Kloppo ist in New York. Wegen der Halbzeitshow oder wegen Bundestrainer?
3: Also, ja, der ersetzt Coldplay in der Halbzeitshow. Kein Problem, kriegt er auch in der Kloppo. Und das in 11 Minuten, ey, wenn die da alles unterbringen wollen. Ja. Ich habe keine Ahnung. Der Kloppo ist, glaube ich, nicht geplant. Aber der Gipfel in New York ist geplant jetzt mit DFB-Vize Watzke und Bernd Neuendorf. Die haben schon die Koffer gepackt und dann geht's morgen los. Eine klassische Ablöse wird wohl entfallen, weil Klopp trotz des Bundestrainerjobs Markenbotschafter von Red Bull bleibt. Soll. Das wäre also für alle Seiten eine Win-Win-Lösung, auch wenn ein Bundestrainer mit RB-Kappe auf dem Kopf und dann mit so einer Dose in der Hand an der Seitenlinie nicht jedem Fan gefallen wird. Das ist irgendwie erstmal komisch. Und geplant ist ein Vertrag bis zur WM 2030. Er soll rund 7 Millionen Euro pro Jahr verdienen. Das wäre so auf Nagelsmann-Niveau.
1: Okay, also es wird immer wahrscheinlicher. Awesome.
3: Ja, also in den nächsten Tagen wird weißer Rauch aufsteigen über New York und das nicht, weil ein baufälliger Wolkenkratzer eingestürzt wäre.
1: Martin Roschitz, WDR 2 WM-Team vor dem Spiel Frankreich gegen Monaco. Danke. Marokko.

0: hört euer WDR 2 Abendmagazin am Donnerstag. Der AfD-Politiker Norbert Emmerich ist jetzt nicht mehr zweiter Bürgermeister von Gelsenkirchen. Der Stadtrat hat ihn abgewählt, dazu sagen diese Gelsenkirchener.
1: Ein notwendiges Zeichen, was der Rat der Stadt gesetzt hat. Wir hatten in den letzten Monaten beobachten können, dass bestimmte Repräsentanten der AfD immer mehr nach rechts gegangen sind.
2: Ich bin froh, dass so gewählt worden ist, dass die AfD nicht mehr so eine starke Hand hat in der Stadt.
3: Ich glaube, das war ein klassisches Eigentor der Parteien, die jetzt einen kleinen kurzfristigen Sieg gegen die AfD gefeiert haben.
0: Hintergrund ist ein umstrittenes Putzvideo, das die AfD-Landtagsabgeordnete Seli Zacharias vor einigen Wochen auf ihrem Instagram-Kanal gepostet hat. Darin zieht sie mit anderen AfD-Politikern, darunter auch Emmerich, durch den Stadtteil Ückendorf und lässt Anwohner mit Migrationshintergrund die Straße putzen.
4: Hey, nein, komm her, komm! Super, so ist gut. Wieso ist hier immer so dreckig? Guck mal! Ist das normal? Die Deutschen haben die Schnauze voll. Bravo, guck mal. Super, guck mal, jetzt sieht's schon wieder besser aus.
0: Emmerich äußert sich so zum Video.
5: Wir haben da keinen vorgeführt. Ich habe mich ganz normal mit dem Mädchen unterhalten. Die hat mir freiwillig erzählt, wie alt sie ist, wo sie zur Schule geht und wie es bei ihnen in der Wohnung aussieht und dass die Mutter Mittagessen macht für den Vater. Und sie konnte ja auch nicht erklären, warum das da in der Straße und in anderen Straßen ja auch so vermüllt ist.
0: Adrian aus der Sinti- und Roma-Gemeinde in Gelsenkirchen sagt,
6: wir sind doch auch vernünftige Menschen und denken selbst darüber nach, wie wir aufräumen können. Aber genau das ist der Punkt. Es ist eine Beleidigung, im Video zu zeigen, was sie uns angetan haben. Mit anderen Worten, sie wollen uns als Dummköpfe hinstellen. Sie haben uns dazu gezwungen, sauber zu machen. Das gefällt uns nicht.
0: Andere Parteien in Gelsenkirchen fanden die Aktion demütigend und rassistisch. Dominik Schneider von der SPD und Adriana Gorczyk von den Grünen zum Beispiel.
7: Große Freude und es ist ein großer Tag für Gelsenkirchen heute, dass wir diesen Fehler wieder beheben konnten.
8: Ich bin sehr erleichtert und sehr froh über dieses Ergebnis. Das zeigt nämlich, dass wir uns als Demokratinnen und Demokraten im Stadtrat verteidigen können gegen menschenfeindliches Verhalten der AfD.
0: Fast drei Viertel der Stadtratsmitglieder haben dafür gestimmt, dass der zweite Bürgermeister Emmerich abgewählt wird.
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Und das ist neu im WDR 2 Musikmix. Olivia Rodrigo, Drop Dead.

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3: Die Nachrichten mit Dagmar Schlichting. Guten Abend.
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3: Der VW-Aufsichtsrat berät in Wolfsburg zu möglichen weiteren Einschnitten beim Autobauer. Konzernchef Blume hat angekündigt, dass der Sparkurs deutlich verschärft werden soll. Medienberichten zufolge könnten dadurch bis zu 100.000 Arbeitsplätze weltweit wegfallen. Doppelt so viele wie bisher geplant. Helmut Eickhoff für WDR aktuell.
4: Noch dringt nichts nach außen in Wolfsburg. Die Vertreter von Eigentümern und Arbeitnehmern tagen hinter verschlossenen Türen. Die Pläne, die besprochen werden, sind hochbrisant. Es geht um Einsparungen in Milliardenhöhe. Die Zukunft von mehreren Werken ist unklar. Fest steht, der Volkswagen-Konzern produziert vor allem in deutschen Werken viel zu teuer. Möglich, dass die Produktion unterschiedlicher Modelle nach Osteuropa in günstigere Werke verlagert wird. Arbeitnehmervertreter hatten heute bei Protestaktionen an allen deutschen Standorten ihren Unmut kundgetan. Sie kündigten erbitterten Widerstand an.
3: An einigen Bahnhöfen in NRW fahren in Zukunft weniger Fernzüge. So hält zum Beispiel der ICE von Dortmund nach München nicht mehr in Bochum. Auch Duisburg, Düsseldorf und Hamm werden etwas seltener von Fernzügen angefahren. Die Bahn will so das dichte Schienennetz in NRW entlasten. Das EU-Parlament hat den Weg für Chatkontrollen in sozialen Netzwerken wieder freigemacht. WhatsApp, Microsoft oder Google sollen in privaten Chats wieder nach Hinweisen auf sexuellen Kindesmissbrauch suchen dürfen. Dafür soll bis April 2028 erneut eine Ausnahme von Datenschutzregeln gelten. Frankreich rüstet sich vor dem WM-Viertelfinale gegen Marokko in 2 Stunden gegen mögliche Ausschreitungen. Nach Angaben des Innenministeriums sollen zahlreiche Sicherheitskräfte für Ordnung sorgen. In Frankreich leben mehr als 2 Millionen Marokkaner und Menschen mit marokkanischen Wurzeln.
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3: In Krefeld gilt ab sofort eine Haushaltssperre. Damit darf die Stadt im Moment nur Geld für Dinge ausgeben, zu denen sie rechtlich verpflichtet ist. Moritz Börner für WDR aktuell.
5: Hintergrund ist, dass Krefeld deutlich weniger Einnahmen aus Steuergeldern hat als erwartet. Gleichzeitig sind die Kosten in vielen Bereichen massiv angestiegen. Die Bezirksregierung hat darum am Montag mit einem Warnbrief die Krefelder Stadtspitze dazu aufgefordert, mehr Geld zu sparen. Die Fraktionen von CDU und SPD wollen jetzt bis zu einer Sondersitzung des Stadtrats am Mittwoch kommender Woche neue Sparmaßnahmen vorschlagen. Die sollen dann noch in diesem Jahr in Kraft treten.
3: Das war WDR aktuell.
6: Das Wetter im Westen hat jetzt Sarah Geißler aus der WDR 2 Wetterredaktion.
7: Hallo, Abend und Nacht sind klar bei uns im Westen. Von jetzt 17 bis 26 Grad geht's dann runter auf 16 bis 10 Grad. Es bleibt trocken. Zum Morgen hin breiten sich vor allem in Teilen Westfalens aber Nebel- und Hochnebelfelder aus. Wenn sich der Nebel dann bis morgen Mittag aufgelöst hat, bekommen wir alle viel Sonnenschein bei in Attendorn bis 27, in Münster bis 28 und in Oberhausen bis 29 Grad. Am Wochenende wird's dann noch heißer und sonniger bei bis zu 33 Grad. Und so geht's dann auch in die neue Woche. Eventuell wird es sogar noch ein bisschen heißer.
6: 20.04 Uhr.
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6: A40, Duisburg Richtung Essen, zwischen Essen Zentrum und Essen Frillendorf. 2 Kilometer Stau wegen Bergungsarbeiten. Die A44, Aachen Richtung Mönchengladbach, ist zwischen Kreuz Jackerath und Kreuz Holz nach einem Unfall immer noch gesperrt. A46, Düsseldorf Richtung Wuppertal, zwischen Düsseldorf-Wersten und Dreieck Düsseldorf-Süd. 2 Kilometer Stau wegen Bergungsarbeiten, ist nur ein Fahrstreifen frei. Jetzt die A46 in der Gegenrichtung, also Düsseldorf Richtung Wuppertal, zwischen Erkrath und Hahn-West 2 Kilometer Stau. Und zum Schluss die A52, Düsseldorf Richtung Essen, zwischen Essen-Süd und Dreieck Essen-Ost. 20 Minuten plus 2 Kilometer Stau, da steht ein kaputtes Auto.
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6: Hallo am Donnerstag. Wir tanzen uns schon mal warm fürs warme Wochenende, ne? Gleich mit den Pussycat Dolls und Don't Ya. Ich freue mich sehr, ihr bestimmt auch. Aber erstmal denen, ne? Bevor wir uns gleich verausgaben beim Tanzen zu Wonderful Life.

0: Donnerstagabend, ihr hört euer WDR2-Abendmagazin. Wir haben die heißen Tage bei uns im Westen alle noch im Kopf und vielleicht auch noch in den Knochen, bis zu 40 Grad. Und bei dieser Hitzewelle vor rund 2 Wochen sind viele Menschen gestorben. Das Robert-Koch-Institut liefert heute Zahlen, 5.100 deutschlandweit, bei uns im Westen 1.230. Das sind 4-mal so viele hitzebedingte Sterbefälle wie im gesamten vergangenen Jahr. Carsten Schwanke ist unser ARD-Wetterexperte und der hat uns gesagt, wie früh er und seine Kollegen so extreme Hitze vorhersagen können.
1: Wenn diese Hitzewellen einhergehen mit Hochdruckgebieten, was aktuell meistens der Fall ist, dann zeigen uns die Wettermodelle das ganz gut vorher an. Das heißt, wir sind durchaus in der Lage, 10 bis 12 Tage im Voraus zu sehen, wenn sich eine solche Hitzewelle mit Hochdruckgebieten aufbaut und auch bestehen bleibt.
0: Und er erklärt weiter,
1: dass wir in Deutschland nach wie vor, und zwar in sämtlichen Strukturen in der Gesellschaft, sehr schlecht darauf vorbereitet sind. Und wir sollten schon deutlich weiter sein, denn 2020 haben zum Beispiel die Gesundheitsminister der Länder beschlossen, dass jede Kommune in Deutschland bis 2025, also bis zum letzten Jahr, einen Hitzeaktionsplan, einen Hitzeschutzplan erstellen soll. Nur die wenigsten, und zwar mit großem Abstand die wenigsten Kommunen, haben das bisher umgesetzt. Blick Richtung Frankreich. Frankreich war 2003 stark getroffen, 15.000 Hitzetote. Und die haben sofort reagiert. Und Frankreich ist heute in Europa wirklich führend, was den Hitzeschutz angeht.
0: Dominik Stark ist Intensivpfleger an der Uniklinik Köln, auch in der Notaufnahme und im Vorstand der Pflegekammer NRW. Die hat einen Brief geschrieben und diesen Hitzeschutzplan nochmal gefordert, denn...
2: Man muss ja ganz ehrlich sagen, diese Hitzepläne gibt es ja. Es gibt Aktionspläne, es gibt Schutzpläne, es gibt auch landesweite Empfehlungen. Aber das Problem ist immer bei sowas, Empfehlungen sind halt immer nur lange Empfehlungen. Und wir haben jetzt gesehen, dass wir schon auch Verbindlichkeiten brauchen, dass wir sagen, wenn der Deutsche Wetterdienst eine Vorhersage von, ich sag jetzt mal, 35 Grad vorhersagt, dann müssen einfach Mechanismen greifen. Es muss ein konkretes Meldewesen geben und dann müssen auch dementsprechend alle Hilfsorganisationen, Feuerwehr und dann auch die Krankenhäuser gemeinsam schauen, wie können wir diese Hitzewelle, sage ich jetzt mal, bewältigen.
0: Und zwar frühzeitig, sagt er weiter.
2: Also wir haben es ja gesehen vor 2 Wochen. Frühzeitig wäre besser gewesen, dass die Messe, sage ich mal, geöffnet hat und dass da ein Lazarett eröffnet wurde, klingt erstmal gut, aber im Grunde genommen muss man ehrlicherweise sagen, war es viel zu spät.
0: Heute hatte Dominik Stark einen Termin im Gesundheitszentrum, beziehungsweise im Gesundheitsministerium, Entschuldigung. Was dabei rumgekommen ist, das werden wir wohl in Kürze von offizieller Stelle hören und das hört ihr dann hier auch auf WDR 2.

So Handlungsjungs und Go West, unser 90er der Stunde im WDR 2 Musikmix. Gentleman und Michael Patrick Kelly, die spielen mit dem Feuer. Und zwar in ihrem gemeinsamen Song Wildfire.

0: Kennengelernt haben sich die beiden vor einigen Jahren in Südafrika bei der Fernsehshow Sing meinen Song und sich verliebt, hat Gentleman uns im WDR 2 Interview erzählt.
1: Das gibt es ja, wenn man Menschen trifft und das Gefühl hat, man kennt den schon sehr, sehr lange. Ich kannte Michael Patrick immer nur von den Bravo-Covers von früher. Und wir waren eher so auf NWA und so, die Jungs und alle Mädchen waren halt auf Kelly Family und so. Und hab ihn dann getroffen und wir hatten sofort so ein vertrautes Gefühl miteinander. Ne? Also wir hatten sofort diese Connection, diese Chemistry, von der man so oft spricht. Ja. So.
0: Und es folgten viele tiefe Gespräche.
1: Was unseren Glauben angeht, was die Musik angeht, was ganz viele Parallelen, die wir sofort entdeckt hatten. Ne? Und dann ist einfach eine Freundschaft entstanden.
0: Ja, und daraus dann eben auch ein Song. Dann lasst mal hören, Jungs.
1: Liebe Leute, ihr hört jetzt auf WDR 2 Gentleman und Michael Patrick Kelly und der Song heißt Wildfire. In diesem Sinne, ab in die Rinne.

Es ist 8:30. Hier ist euer WDR 2 Abendmagazin am Donnerstag. Und das sind heute Meldungen des Tages in aller Kürze. An einigen Bahnhöfen bei uns im Westen fahren in Zukunft weniger Fernzüge. Die Bahn hat angekündigt, Haltepunkte auf bestimmten Strecken zu streichen, um die Züge pünktlicher zu machen. In Dortmund hat der Stadtrat gerade entschieden, dass ein Bettelverbot kommen wird. Es soll im Umkreis von 5 Metern rund um die Außengastronomie gelten. Und das hier oder diese Frau hier, diese Legende, interessiert euch heute im Netz.

0: Die britische Sängerin Bonnie Tyler ist im Alter von 75 Jahren in Portugal verstorben. Anfang Mai wurde sie da notoperiert und lag dann wochenlang im künstlichen Koma. Auf Facebook schreibt ihre Familie, dass Tyler unerwartet im Krankenhaus an den Folgen dieser Krankheit gestorben sei. Und davor hatte sie noch Konzerte geben wollen und nächste Woche auch zu uns in den Westen kommen sollen.
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0: Hat Sarah Geißler aus unserer WDR 2 Wetterredaktion.
2: Hallo, wir gehen über von einem sonnigen Abend in eine klare Nacht, in der die Temperaturen auf frische 16 bis 10 Grad runtergehen. Zum Morgen hin kann sich gebietsweise Nebel oder Hochnebel ausbreiten und vor allem vom Münsterland bis nach Ostwestfalen-Lippe dauert es dann morgen teilweise auch bis in den Mittag hinein, bis sich die letzten Wolken wieder aufgelöst haben. Dann gibt es aber wieder viel Sonnenschein für alle im Westen, bei in Herford bis 26, in Unna bis 28 und in Eschweiler bis 31 Grad. Das Wochenende und die neue Woche werden sonnig, trocken und noch eine Ecke heißer.
0: Drei Meldungen hier.
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0: A1, Dortmund Richtung Euskirchen, zwischen Köln-Niehl und Köln-Bocklemünd. 10 Minuten länger, 3 Kilometer Stau. A40, Essen Richtung Duisburg, zwischen Mülheim-Heimaterde und Mülheim-Winkhausen. 2 Kilometer Stau. Und die A44 Aachen Richtung Mönchengladbach ist zwischen Kreuz-Jackerath und Kreuz-Holz nach einem Unfall immer noch gesperrt.
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0: Frankreich gegen Marokko in 1,5 Stunden bei der WM. Wie geht's den Marokko-Fans bei uns im Westen?
3: Pure Stimmung, pure Freude. Ich gehe so weit, dass wir sogar sagen, wir holen das Ding. Yeah!

0: Spaß. Hallo Westin, ihr hört euer WDR 2 Abendmagazin am Donnerstag. Kleiner Serviceblock, wenn ihr heute bei offenem Fenster schlaft, könntet ihr das hier gegen Mitternacht hören? Ja, und dann wisst ihr ja, oh, Marokko hat wohl gewonnen. Marokko spielt bei der Fußball-WM gegen Frankreich. Könnt ihr über die WDR2-App hören. Und Halima wird dann wahrscheinlich auch im Marokko-Trikot schlafen, oder Halima?
1: Ja, ich möchte mich, ja, auf jeden Fall. Ich möchte mich erstmal vorab bei allen entschuldigen, dass sie heute einen kurzen Nachtschlaf haben werden.
0: Halima hat eine marokkanische Kochschule in Düsseldorf und schon den ganzen Tag das Trikot an. Du kochst heute aber nicht, sondern guckst mit Familie und Freunden das Spiel.
1: Nein,
0: so.
1: Wir kochen heute die Franzosen. Nein, ich koche. Heute gibt es ein Tagine Poulet.
0: Wo guckt ihr denn gemeinsam?
1: Ja, wir sind natürlich standesgemäß in der Nähe von der Ellerstraße, das kleine Marokko. Und wir sind bei Simo im Restaurant Dar Salam.
0: Okay, wo sind die anderen denn? Ich höre nichts, ich höre nur dich.
1: Hey, Stimmung hier!
0: Das klingt schon toll. Das klingt nach Stimmung. So, und ihr habt dann gleich den Fernseher an. Wie muss ich mir das vorstellen? Steht irgendwas zu essen auf dem Tisch? Wie guckt ihr genau?
1: Ja, also wir haben, also Simo hat natürlich keine Lust, mit seinem Team zu kochen. Deswegen es gibt marokkanische Sandwiches. Mhm. Und es gibt natürlich Atay, das berühmte marokkanische Minztee.
0: Oh, lecker, okay. Aber sag mal, also bei der letzten WM, ne? Hat Marokko ja leider verloren gegen Frankreich.
1: Es gibt eine Reform.
0: Ah,
1: ja.
0: Okay. Also, sagst
1: natürlich.
0: Du.
1: Natürlich. Hm? Das Herz blutet seit 4 Jahren und heute muss es geklärt werden.
0: Okay. Dann drücken wir ganz fest die Daumen und hören dich dann wahrscheinlich beim Autokorso nachher, oder?
1: Auf jeden Fall. Ganz vorne mit dabei.
0: Halima, ganz liebe Grüße nach Düsseldorf. Habt einen wundervollen Abend. Mach's gut. Danke für deine Zeit.
1: Diva Maghreb und Hilau aus Düsseldorf.
0: Genau. Mach's gut. Ciao. Tschüss.
1: Ciao.

0: Lieblingsgeschichte auch hier. Was machen Hollywood-Stars, wenn sie Langeweile haben? Sie versuchen, ihre Kollegen reinzulegen. Daumen hoch von mir für Schauspieler George Clooney. Sein liebstes Hobby ist, im Namen anderer Hollywood-Stars Briefe oder Nachrichten zu verschicken. Das hat er mal in einer britischen Talkshow erzählt.
1: And then I would send letters to other actors.
2: Ich schicke Briefe von Brad Pitt zu anderen Schauspielern. Viele, viele Briefe.
1: I've sent letters to lots and lots of people from Brad.
0: Zum Beispiel hat er als Brad Pitt Schauspielkollegin Meryl Streep, hier, der Teufel trägt Prada, CDs geschickt von so Dialektcoaches und behauptet, hey, du machst doch bald die Iron Lady, der Typ hier auf den CDs hat mir bei meinem Dialekt in Troja geholfen, vielleicht ist das auch was für dich, liebe Grüße und so. Faxen unter Kumpels und Kollegen, lieben wir, ne? Können wir ja morgen früh vielleicht nachmachen, lieber Westen auf der Arbeit. Einfach dem Kollegen so eine Nachricht postet oder so hinlegen und sagen, ha, du sollst mal zum Chef. Ich bin Johanna Horn, ihr hört das WDR 2 Abendmagazin morgen wieder ab 19 Uhr.

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1: Die Nachrichten mit Dagmar Schlichting. Guten Abend.
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1: In Dortmund hat der Rat für ein Bettelverbot in der Stadt gestimmt. Es soll im Umkreis von 5 Metern rund um Kneipen, Cafés und Restaurants mit Außenplätzen sowie Biergärten gelten. Michael Westerhoff, WDR Dortmund.
2: Die Dortmunder Wirte klagen, dass ihnen wegen der vielen Bettler die Gäste wegbleiben. Darauf hat die Politik jetzt mit dem Bettelverbot reagiert. In einer hitzigen Diskussion ging es darum, wen die Stadt schützen muss. Wirte und Gäste, die sich von Bettlern belästigt fühlen, oder werden die Grundrechte der Bettler durch das Verbot eingeschränkt? Mit Stimmen von SPD, CDU und AfD hat der Rat das Bettelverbot beschlossen, das vorerst zeitlich auf 1 Jahr begrenzt ist. In der Zeit soll überprüft werden, ob es zum gewünschten Erfolg geführt hat.
1: An allen VW-Standorten in Deutschland haben Mitarbeiter gegen mögliche Sparpläne demonstriert. Bis eben tagte der VW-Aufsichtsrat. Über die Ergebnisse ist noch nichts bekannt. Medien hatten berichtet, dass weltweit bis zu 100.000 Stellen wegfallen könnten, doppelt so viele wie bisher geplant. Die Landesregierung ist mit einer landesweiten Razzia gegen Sozialbetrug bei Schrottimmobilien vorgegangen. In insgesamt 11 Städten, darunter Dortmund, Remscheid und Leverkusen, wurden Wohnungen kontrolliert. Die Behörden wollen damit gegen skrupellose Vermieter, ausbeuterische Wohnverhältnisse und Sozialleistungsmissbrauch vorgehen. Mexiko will in den USA Klage einreichen nach dem Tod mehrerer Mexikaner bei Einsätzen gegen Migranten. Nach Angaben von Mexikos Außenminister kamen 3 Mexikaner bei Abschieberazzien und 14 weitere in US-Migrationshaftzentren ums Leben. Kritisiert wird dabei das Vorgehen der amerikanischen Migrationsbehörde ICE.
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1: Das Stahlunternehmen Salzgitter übernimmt das Stahlwerk Krupp Mannesmann in Duisburg. Das hat Salzgitter heute bestätigt. Dominik Peters, WDR Duisburg.
3: Die Übernahme ist mit einem massiven Stellenabbau verbunden. Von den derzeit etwa 3.000 Beschäftigten sollen in wenigen Jahren nur 1.000 übrig bleiben. Für Salzgitter ein notwendiger Schritt, sonst hätte man das Werk nicht alleine übernehmen können und dann wäre es wohl auf eine komplette Schließung hinausgelaufen. Der neue Eigentümer hat gleichzeitig Investitionen angekündigt. So soll der Stahl in dem Werk in Zukunft klimafreundlich hergestellt werden.
1: Das war WDR aktuell. Das Wetter in Nordrhein-Westfalen, die Nacht ist klar bei 16 bis 10 Grad, zum Morgen teilweise Nebel. Morgen dann im Osten ein paar Wolkenfelder, am Nachmittag viel Sonnenschein. In Münster bis 28 Grad, in Nümbrecht 29 und in Düsseldorf bis 30 Grad. Das Wochenende wird sonnig, trocken und noch heißer bei 24 bis 33 Grad. Die Zeit? Es ist 21.03 Uhr.
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4: A1 Köln Richtung Euskirchen zwischen Kreuz Köln Nord und Köln Bocklemünd etwa 10 Minuten plus 3 Kilometer Stau. Auf der A1 Köln Richtung Euskirchen ist die Ausfahrt Köln Bocklemünd bis 6 Uhr gesperrt. Auf der A2 Hannover Richtung Dortmund ist die Auffahrt Hamm-Üntrop bis 5 Uhr früh gesperrt. A3 Köln Richtung Frankfurt zwischen Bad Honnef, Linz und Neustadt-Wied etwa 10 Minuten plus 3 Kilometer Stau. Die A42 Kamplinfort Richtung Dortmund ist zwischen Oberhausen Zentrum und Kreuz Essen Nord wegen Brückenarbeiten bis zum 14. Juli täglich zwischen 22 Uhr und 5 Uhr gesperrt. Die A42 Kamplinfort Richtung Dortmund wird zwischen Oberhausen Zentrum und Kreuz Essen Nord ab 22 Uhr wegen Bauarbeiten bis ca. 5 Uhr gesperrt.
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5: Mit Michael Reifsteck, hallo. Wenn ihr 6 Begriffe kennt, die sich auf Schienenersatzverkehr-Ausschilderung reimen, dann seid ihr in diesem Spiel richtig. Im besten Fall sind die gesuchten Reimworte minimal einfacher. Denn wir spielen jetzt wieder Reim dich. Spielt ihr mit? 07221-2011. Das Quiz, das sich reimt, 07221-2011. Und jetzt Dai Dai. Da reimt sich schon das erste Wort auf das zweite und umgekehrt. Mit Shakira und Burna Boy.
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0: Die, die, Shakira und Burna Boy, das ist der Hit zur Fußball-WM. Der Experte zur Fußball-WM ist normalerweise Bastian Schweinsteiger, aber als eben in der ARD-Übertragung mit Esther Sedlacek vor dem nächsten Viertelfinalspiel jemand anderes neben ihr saß, haben sie dann eine Videozuspielung gebracht von einer Botschaft, die sie geschickt bekommen haben. Denn hey, das ist der Trost für euch alle, wenn ihr mal viel zu spät zur Arbeit gekommen seid, weil ihr im Stau standet, das passiert den Leuten beim Fernsehen auch. Das hier hat Bastian Schweinsteiger ans Fernsehen geschickt.
1: Es tut mir leid. Ich stecke im voll Stau. Sowas habe ich noch nie in meinem Leben erlebt. Ich bin natürlich früher losgefahren, stecke jetzt seit 2 Stunden hier im Verkehr und es zeigt immer noch 50 Minuten an zum Stadion. Also sowas habe ich noch nie erlebt.
0: Auch die Fußball- und Fernsehstars kommen mal zu spät zur Arbeit, weil sie im Stau stecken. In dem Fall auf dem Weg zum Stadion in Boston. Inzwischen ist er eingetroffen, sieht noch ungeschminkt aus und wird jetzt die ARD-Übertragung des Fußballspiels als Experte mit begleiten. Viertel vor

0: Dasha und Austin. Viertel nach neun, Quizzeit.
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0: Reim dich heißt unser Spiel und wir spielen mit einem Team. Anne und Dennis aus Ilmenau, hallo.
2: Hallo.
3: Hallo.
0: Ja, schön, dass ihr das gemeinsam spielen wollt. Ihr wisst, es gibt nicht viel Zeit zu Vorberatungen. Wir haben 30 Sekunden Zeit, insgesamt gleich für 6 Antworten. Also lange überlegen ist da nicht, aber versucht es gerne gemeinsam. Was macht ihr gerade? Wo treibt
2: Alles
0: ihr euch
2: klar.
3: um? Am Kickelhahn.
0: Bitte?
3: Am Kickelhahn, Ilmenau.
0: Und ihr fahrt den Rennsteig mit dem Auto gerade, oder was tut ihr?
2: Wir kommen gerade vom Rennsteig und sind auf dem Weg nach Hause und sind gerade in der Nähe vom Kickelhahn. Das ist unser Hausberg.
0: Okay, alles klar. Und die Strecke ist eine, wo ja eigentlich viele Wanderer unterwegs sind, wenn ich das richtig im Kopf habe, oder nicht?
2: Das stimmt.
3: Ja.
0: Aber ist auch problemlos befahrbar, ja? Man kommt sich da nicht in die Quere.
2: Die eine oder andere Straße gibt es auch schon in Thüringen.
0: Ja. Okay, ihr beiden, dann haben wir jetzt gleich unser Quiz. Ich stelle euch insgesamt 6 Fragen. Alle müsst ihr richtig beantworten. Und die Antworten müssen sich aufeinander reimen. Das heißt, die erste Frage kommt und dann ungestützt beantworten. Dann die nächsten Antworten reimen sich alle auf die erste Antwort. So geht das Spiel. Wenn ihr das alles innerhalb der Zeit schafft, dann seid ihr unsere Gewinner. Und wenn was Falsches dabei ist, dann hört das Spiel vorzeitig auf. Und wenn sich was nicht reimt, dann fresse ich euch. Okay?
2: Alles klar.
0: 30 Sekunden. Reim dich. Welches Wort fehlt im Namen des Fahrradwettbewerbs? De France.
2: Tour.
0: Was zeigt die Zeit an?
2: Uhr.
0: Von welcher Band stammen die Hits Abenteuerland, Lena und Hör gut zu?
2: Uhr.
0: Womit kann man etwas zusammenbinden?
2: Schnur.
0: Welchen Nachnamen hat der ARD-Kabarettist Dieter?
2: Nur.
0: An welchem Fluss liegen die Städte Essen, Dortmund, Duisburg und Mülheim?
2: Ruhe.
0: Ja! Hey! Ich wusste nicht, dass man das Spiel so gut einstimmig spielen kann, wenn man es zu zweit ist. Das ist ja grandios. Das waren ja wirklich einstimmige Antworten. Ganz toll. Und alle 6 richtig? Das ist wunderbar. Dann bekommt ihr nämlich jetzt einen Überraschungspreis von uns. Vielen Dank fürs Mitmachen und habt einen schönen Abend.
2: Sehr gerne. Hat Spaß gemacht.

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2: Chaka Khan und Snoop Dogg sind zusammen 127 Jahre alt, kein Witz, und haben wieder einen aktuellen Hit zusammen. Boogie's in my soul, neu von Chaka Khan mit Snoop Dogg. Grüße nochmal an Anne und Dennis aus Ilmenau, die eben zu zweit als Duo einstimmig Reim dich mit uns gespielt haben und gewonnen haben. Toll. Nachdem das so wunderbar geklappt hat, betrachten wir das als Generalprobe und nehmen ab jetzt Bewerbungen von Fußballmannschaften entgegen, die das Spiel morgen mit uns zu 11 spielen möchten.

0: All Rise von Blue. Hier ist Pop, die Abendshow. Heute Abend Frankreich gegen Marokko, das Viertelfinalspiel, das erste Viertelfinale bei der Fußball-Weltmeisterschaft in Nordamerika. Das Spiel ist in Boston, wo Bastian Schweinsteiger von Übertragungsbeginn an hätte sitzen sollen, um mit Esther Selacek das gemeinsam zu moderieren und zu kommentieren. Ist ihm nicht ganz gelungen, wir haben es euch eben schon erzählt, Bastian Schweinsteiger stand noch in einem stundenlangen Stau auf dem Weg zum Stadion irgendwo im Umfeld von Boston und Esther Selacek war dann erstmal ohne ihn da. Dann saß er da mit hochrotem Kopf und erkennbar ungeschminkt und unfrisiert. Und inzwischen haben wir dann auch rausgefunden, warum er so aussieht. Nicht nur, weil er ungeschminkt war. Nein, er ist zum Stadion gejoggt. Er hat irgendwann das Auto einfach verlassen und ist bis zum Stadion, seinem heutigen Arbeitsplatz, gejoggt. Und kam dann etwas außer Puste dort an, aber offenbar immer noch fit genug. Der alte Fußballweltmeister von 2014, um das auf diese Weise zu erledigen. Die Sportschau hat das Video gepostet und wir haben es euch verlinkt auf popabend.de. Da könnt ihr sehen, wie Schweinsteiger erst im Stau steht und anschließend an der Straße entlang joggt, um wenigstens noch halbwegs pünktlich zur Arbeit zu kommen. Popabend.de, das Video von Bastian Schweinsteiger von der Sportschau. So, wir stimmen uns gleich auch ein auf dieses Spiel Frankreich gegen Marokko. Das machen wir ja oft gerne, indem wir Musik aus beiden Ländern spielen. Und auch gleich werden wir im Vorfeld dieses Spiels zwei Songs spielen. Einen für Frankreich, einen für Marokko. Und beide von derselben Sängerin. Ja, wie geht das denn? Bleibt dran und ihr merkt's.
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1: Heute Nacht ist es bei Tiefstwerten von 16 bis 10 Grad zunächst überwiegend klar. Zum Morgen hin können sich aber gebietsweise Nebel- oder Hochnebelfelder im Westen bilden. Wenn sich letzte Wolken bis zum Mittag aufgelöst hat, gibt es viel Sonne bei 23 bis 31 Grad. Am heißesten wird es im Rheinland. Das Wochenende bringt viel Sonnenschein und kaum eine Wolke. Es wird noch heißer mit Temperaturen zwischen 24 und 33 Grad. Und auch in der neuen Woche geht es trocken und heiß weiter.
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2: A1 Köln Richtung Euskirchen zwischen Kreuz Köln Nord und Köln Bocklemünd. Etwa 10 Minuten plus 2 Kilometer Stau. Auf der A1 Köln Richtung Euskirchen ist die Ausfahrt Köln-Bocklemünd bis 6 Uhr gesperrt. Auf der A2 Hannover Richtung Dortmund ist die Auffahrt Hamm-Üntrop bis 5 Uhr früh gesperrt. A3 Köln Richtung Frankfurt zwischen Bad Honnef, Linz und Neustadt-Wied etwa 15 Minuten plus 4 Kilometer Stau. Die A42 Kamp-Lindfort Richtung Dortmund wird zwischen Oberhausen-Zentrum und Kreuz-Essen-Nord ab 22 Uhr wegen Bauarbeiten bis ca. 5 Uhr gesperrt.
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Too Sweet von Hozier. Gleich geht das WM-Viertelfinalspiel Frankreich-Marokko los. Wir stimmen uns ein mit Musik, die mit beiden Ländern zu tun hat. Und zwar von Namika. Ja, das ist eine deutsch-marokkanische Sängerin. Aber dieser große Hit hier hat eine französische Geschichte. Es geht um eine Frau, die sich in Paris verirrt hat, dort von einem Einheimischen angesprochen wird, kein Wort versteht, aber von ihm und der Sprache völlig verzaubert ist. Den hören wir jetzt. Aber dann

Die Geschichte aus Frankreich von Namika. Je ne parle pas français. Und hier ist noch ein Song von ihr. Nador. Darin geht es um das Gefühl, zwischen zwei Kulturen hin und her gerissen zu sein. Nador ist eine Stadt in Marokko, aus der Namikas Großeltern kommen. Und den hören wir jetzt auch noch. Als zweiten Song zur Einstimmung auf das Fußball-WM-Viertelfinale. Frankreich, Marokko. Nochmal Namika. Nador.

Eine Eilmeldung aus dem Verkehrszentrum. Vorsicht auf der A1 Osnabrück-Hamburg. Zwischen Bremen-Hemelingen und Obhusen-Bremen-Mahndorf werfen Personen Gegenstände von einer Brücke. Nochmal, das ist die A1 Osnabrück-Hamburg. Vorsicht zwischen Bremen-Hemelingen und Obhusen-Bremen-Mahndorf. Hier werfen Personen Gegenstände von einer Brücke.

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1: David Puentes, hier ist Pop, die Abendshow. Özcan Kosa ist ein erfolgreicher Comedian. Er ist auch einer der besten Comedians Deutschlands und als solcher mit eben diesen gemeinsam auf Tour. Kann viel von den Bühnen erzählen, aber auch aus dem Knast.
2: Justizvollzugsanstalt Heilbronn. Ein Kumpel von mir ist Wärter, hat gemeint, Özcan, Bruder, kannst du dir vorstellen, bei uns im Gefängnis eine Show zu machen für die Insassen? Ich so, natürlich, Bruder. Ich wusste ja, dass ich ins Gefängnis reingehe, aber wieder raus darf. So Kanaken-Real-Life-Monopoly, weißt du? Und ich hatte Höhenflug, Justizvollzugsanstalt Heilbronn, meine Plakate hing Özcan Kosa live links und rechts. Und ich hatte so Höhenflug, bin so vorgelaufen. Und die Polizisten waren draußen mit Maschinengewehr. Und dann sagte eine so, wo wollen Sie hin? Ich so, Entschuldigung, ich habe einen Auftritt. Der so, geh durch den Sicherheitsbereich. Obwohl ich auf dem Plakat bin, der so, verpiss dich. Ich so, okay, Entschuldigung. Ich gehe durch diesen Metalldetektor, auf einmal macht so, dit, dit, dit, dit. Ein Polizist, kommen Sie mit. Ich so, wohin? Rein jetzt! Dann hat er in so einen Raum zugemacht, der so, ausziehen. Ich zieh mich aus, bis auf Boxershorts, er so komplett. Ich so, Moruk, mach wenigstens Musik an, Lamm, was ist los mit dir? Und auf einmal zieht der Polizist so einen Gummihandschuh an. Und ich so, ja, jetzt. Dann hat er gesagt, nicht nur Sie machen Witze. Ich mach doch jetzt nicht den Finger in den Arsch. Das macht der Kollege.

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1: Die Nachrichten mit Dagmar Schlichting. Guten Abend.
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1: Der VW-Aufsichtsrat hat in Wolfsburg über weitere Sparmaßnahmen beraten. Dabei stellte Volkswagen-Chef Blume einen Plan vor, mit dem er das Unternehmen aus der Krise führen will. Helmut Eickhoff für WDR aktuell.
2: In einem offiziellen Statement spricht der Konzernvorstand von einem Zukunftsplan. Volkswagen solle schlanker werden, mit weniger Modellen und niedrigeren Kosten. Von Werksschließungen oder auch Stellenabbau keine Rede. Der Konzern vermied es, davon zu sprechen. Es bleibt nach dieser Aufsichtsratssitzung also offen, wie hart die Einschnitte sein werden. Nun ist mit wochenlangen und harten Verhandlungen um die Zukunft und die Neuaufstellung des Volkswagen-Konzerns zu rechnen. Gewerkschaft und Betriebsrat haben schon erbitterten Widerstand angekündigt.
1: In Dortmund hat der Rat für ein Bettelverbot in der Stadt gestimmt. Es soll im Umkreis von 5 Metern rund um Außengastronomie gelten. Die Dortmunder Wirte hatten beklagt, dass ihnen wegen der vielen Bettler die Gäste wegbleiben. Darauf hat der Stadtrat jetzt mit dem Bettelverbot reagiert. Der Schiffsverkehr durch die Straße von Hormuz ist inzwischen wieder fast vollständig zum Stillstand gekommen. Aus Schiffsdatenbanken geht hervor, dass heute nur wenige Frachter die Meeresenge passiert haben. Hintergrund sind neue gegenseitige Angriffe zwischen den USA und dem Iran. Gestern hatte US-Präsident Trump die mit dem Iran vereinbarte Feuerpause für beendet erklärt. Ein Flughafen im Süden von Florida ist nach US-Präsident Trump umbenannt worden. Der Palm Beach International Airport heißt jetzt Präsident Donald J. Trump International Airport. Schilder mit dem vorherigen Namen wurden entfernt.
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1: Bei der Fußball-Weltmeisterschaft steht das erste Viertelfinale an. Frankreich spielt gegen Marokko. Mit einem Sieg würde Frankreich zum 3. Mal hintereinander bei einer WM das Halbfinale erreichen. Live jetzt aus Boston, Philipp Hofmeister, WDR Sport.
3: Viertelfinale. So, Ulisse wollte eigentlich ganz gerne schnell weiterspielen auf dieser 10er-Position. Der Bayern-Star, einer der besten Vorbereiter. 5 Assists, das ist so eine absurde Zahl. Ist ja nicht so, dass die ja 8-9 Spiele schon gespielt haben. Und er verteilt jetzt diesen Ball, geht erstmal wieder hinten rum bei den Franzosen in aller Ruhe über Saliba, der wirklich ein sehr entspanntes Duo dort mit Dayot Upamecano bildet. Geht dann nochmal weiter über die rechte Seite, über Dayot Upamecano, der im Spielaufbau weiter kein Risiko eingeht auf der rechten Seite.
1: Das war WDR aktuell. Das Wetter in Nordrhein-Westfalen. Die Nacht ist klar bei 16 bis 10 Grad. Zum Morgen örtlich Nebel. Morgen im Osten ein paar Wolkenfelder. Am Nachmittag viel Sonnenschein. In Aalen 28, in Moers 29 und in Erftstadt 30 Grad. Das Wochenende wird sonnig, trocken und noch heißer bei 24 bis 33 Grad. Die Zeit 22.03 Uhr.
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4: Auf der A1 Köln Richtung Euskirchen ist die Ausfahrt Köln-Bocklemünd bis 6 Uhr gesperrt. A3 Köln Richtung Frankfurt zwischen Bad Honnef, Linz und Neustadt-Wied 4 Kilometer Stau. Die A42 Kamplinfort Richtung Dortmund ist zwischen Oberhausen Zentrum und Kreuz Essen Nord wegen Brückenarbeiten bis zum 14. Juli täglich zwischen 22 Uhr und 5 Uhr gesperrt. Die A42 Kamplinfort Richtung Dortmund ist zwischen Oberhausen Zentrum und Kreuz Essen Nord wegen Brückenarbeiten bis ca. 5 Uhr gesperrt.
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5: Mit Michael Reufsteg. Hallo. Das Viertelfinale zwischen Frankreich und Marokko hat bei der Fußball-Weltmeisterschaft begonnen. Das Spiel ist in Boston. Die Tore hört ihr im Radio. Wenn was Wichtiges passiert, sagen wir euch das selbstverständlich. Und wenn ein wichtiger Hit passiert, dann spielen wir ihn einfach. Ach, guck mal, hier passiert gerade Olivia Rodrigo mit Drop Dead.
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0: Ein Lied, zwei, drei von Mark Forster. Hallo zusammen, hier ist Pop, die Abendshow. Gemeinsam in ganz Deutschland. RBB 888, MDR Jump, SR1, WDR 2, NDR 2, HR 3, Bremen 4, SWR 3. Schön, dass ihr dabei seid. Wir sind für euch da, um euch aufzumuntern nach einem harten Tag. Um euch vielleicht auch mal zu trösten, wenn es sein muss. Um euch zu sagen, auch wenn ihr heute zum Beispiel irgendeine peinliche Situation hattet. Wenn euch was Schlimmes passiert ist. Wenn ihr im Boden versunken seid. Wenn ihr einen richtig fetten Fettnapf einfach nicht ausgelassen habt. Es gibt Menschen, denen es genauso geht oder vielleicht sogar noch schlimmer. Jos Schmidt aus unserem Team zum Beispiel hat heute seinen Tierarzt gestreichelt. Weil ich muss kurz zurück, oder natürlich nicht deinen, sondern den Tierarzt deiner Katze.
1: Und wir wollten das beide nicht. Also Alle drei wollten das nicht.
0: Wie kam es bloß?
1: Oscar, der kleine Kater, hat in letzter Zeit häufiger mal irgendwelche Dinge, weswegen wir dahin müssen. Und er hatte aber nicht so viel Lust drauf. Er strampelt da, er wehrt sich. Und bei der Untersuchung musste der Tierarzt ins Ohr rein. Und das war natürlich alles nicht so angenehm. Also hat er gesagt, können Sie mal bitte ihn kurz festhalten, sonst muss ich eine Kollegin dazu holen. Also habe ich die Katze festgehalten und dachte, komm, ich streichel ihn so ein bisschen, weil dann ist er beruhigt und hält still. Und irgendwann denke ich mir, oh, das fühlt sich jetzt aber nicht mehr nach Oscar an. Und dann schaue ich runter und dann war es der kleine Finger vom Tierarzt. Und der hat auch gar nichts gesagt. Und ich so, oh, Entschuldigung.
0: Ja, seht ihr? Und, ist das schlimmer gewesen, was euch heute passiert ist?
1: Das war unangenehm.
0: Seht ihr? Aber wenn er es nicht gemocht hätte, hätte er doch bestimmt was gesagt.

The Riddle von Nick Kershaw. Hier ist Pop, die Abendshow. Mit neuer Musik von Muse. Muse gehören mittlerweile auch zu den ewigen Rockgrößen. Gegründet Mitte der 90er. Ihre größten Single-Hits hatten sie in den Nullerjahren. Nummer 1-Alben haben sie seitdem nahezu ununterbrochen. Alles, was sie rausbringen wird in Großbritannien, Nummer 1. Da sind sie mittlerweile bei 8 Nummer 1-Alben angekommen. Das sind genauso viele wie auch Oasis, The Killers, Led Zeppelin und R.E.M. hatten. Eine Gesellschaft, in der sie sich wahrscheinlich sehr, sehr wohl fühlen, diese Liste. Ach ja, und Westlife. Gut, die hatten auch 8. Aber Berührungsängste gibt's bei Muse ja sowieso nicht. Auf dem neuen Album ist zum Beispiel ein gemeinsamer Song mit Ellie Goulding drauf. Das hätte man vielleicht auch nicht unbedingt auf dem Schirm gehabt, dass es diese Zusammenarbeit gibt. The Wow Signal heißt dieses Album. Auch in Deutschland ist es sehr erfolgreich und hat es bis auf Platz 3 der Charts geschafft. Und daraus hören wir jetzt Night Shift Superstar, Muse.

0: Nightshift Superstar neu von Muse. Hier ist Pop, die Abendshow. Vielen Dank für eure Reaktionen auf den Finger des Tierarztes, den unser Kollege Jos Schmidt heute versehentlich gestreichelt hat, als er dachte, er streichelt seine Katze.
1: Das war dann im Nachhinein natürlich unangenehm.
0: Ja, das kann ich mir vorstellen. Deswegen wundere dich nicht, wenn die Tierarztrechnung auch den Absatz von Separé und Clubbrause behält. Schreibt Akibär aus Fellbad. Und Jenny schickt dir auch noch einen Trost. Liebe Grüße von einer Tierarzthelferin. Macht euch keine Gedanken, denn wir werden irgendwie fälschlicherweise regelmäßig von Tierbesitzern gestreichelt. Deshalb hat der Tierarzt auch nichts gesagt.
1: Ah, jetzt ergibt alles Sinn.
0: Der kennt das nicht anders.
1: Das gehört zum Jobprofil.
0: Das ist einfach mit drin. Das will man machen, irgendwann gewöhnt man sich dran.

Eine Eilmeldung aus dem Verkehrszentrum. Achtung, ein Falschfahrer auf der A39 Salzgitter Richtung Braunschweig. Zwischen Salzgitter Lebenstedt Süd und Kreuz Braunschweig Süd kommt ein Falschfahrer entgegen. Bitte Vorsicht in beiden Richtungen. Äußerst rechts fahren, nicht überholen. A39 Salzgitter Braunschweig. Zwischen Salzgitter Lebenstedt Süd und Kreuz Braunschweig Süd ein Falschfahrer.

0: Corinne Bailey Ray, put your records on.
1: Fußball-Weltmeisterschaft, erstes Viertelfinale zwischen Frankreich und Marokko. Knappe halbe Stunde gespielt. Wenn was passiert, sagen wir es euch. Und eben war zum Beispiel ein Luftballon auf dem Platz. Kann passieren, sie haben es gemerkt, haben dann mit dem Ball weitergespielt, hat sich eher bewährt. Oh, aber da war ja noch was. Es gab gerade noch einen Elfmeter für Frankreich. Kylian Mbappé hat ihn verschossen. Torwart gehalten. Weiter also 0:0. Jetzt ist erstmal Getränkepause.
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2: Heute Nacht ist es bei Tiefstwerten von 16 bis 10 Grad. Zunächst überwiegend klar, zum Morgen hin können sich aber gebietsweise Nebel- oder Hochnebelfelder im Westen bilden. Wenn sich letzte Wolken bis zum Mittag aufgelöst hat, gibt es viel Sonne bei 23 bis 31 Grad. Das Wochenende bringt viel Sonnenschein und kaum eine Wolke. Es wird noch heißer mit Temperaturen zwischen 24 und 33 Grad. Die Waldbrandgefahr steigt durch die Trockenheit weiter an.
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3: Die A555 Bonn Richtung Köln ist zwischen Bornheim, Rheinland und Wesseling nach einem Unfall gesperrt. Auf der A1 Köln Richtung Euskirchen ist die Ausfahrt Köln-Bocklemünd bis 6 Uhr gesperrt. A3 Köln Richtung Frankfurt zwischen Bad Honnef, Linz und Neustadt-Wied 4 Kilometer Stau. Die A42 Kamplinfort Richtung Dortmund ist zwischen Oberhausen Zentrum und Kreuz Essen Nord wegen Brückenarbeiten bis zum 14. Juli täglich zwischen 22 Uhr und 5 Uhr gesperrt. Die A42 Kamplinfort Richtung Dortmund ist zwischen Oberhausen Zentrum und Kreuz Essen Nord wegen Brückenarbeiten bis ca. 5 Uhr gesperrt.
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0: Eine Entwarnung aus dem Verkehrszentrum. Wir haben auf der A39 Salzgitter-Braunschweig jetzt keine Gefahr mehr durch einen Falschfahrer zwischen Salzgitter-Lebenstedt Süd und Kreuz Braunschweig Süd. Und eine Nachricht per WhatsApp 07221 2011 haben wir bekommen. Anonym aus dem Saarland mit einer Geschichte, die möglicherweise den kleinen Finger vom Tierarzt toppt, den unser Kollege Joost versehentlich gestreichelt hat. Es gibt Dinge, die sind dann eben doch noch peinlicher. Wir waren mit der Feuerwehr im Freibad und ich wollte einen Kollegen ärgern. Deshalb bin ich hinter ihn getaucht und habe bestimmt 10-mal versucht, ihm die Badehose runterzuziehen. Als ich keine Luft mehr hatte, bin ich aufgetaucht und wollte gerade sagen, dass er sich nicht so anstellen soll. Dann sah ich, dass es ein fremder Mann war und die Kollegen am Wasserrand sich total weggelacht haben. Das war sowas von peinlich. Okay, Anonym aus dem Saarland, du gewinnst.
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Repeated von Martin Garrix und Ed Sheeran. In Pop der Abendshow jetzt eure Chance, darüber abzustimmen, wer den nächsten Hit singt. Unter 07221 2011. Ein Hit, drei Stars. Ihr entscheidet, was genau gleich im Radio kommt. Nachdem wir schon mal festgelegt haben, welcher Song es heute sein wird. Wir teilen uns also quasi die Entscheidung. My Love is Your Love ist heute der Song, um den es geht. Bekannt geworden durch Whitney Houston. In jedem Fall läuft heute eine Version, die sonst eher nicht im Radio läuft. Es könnte aber trotzdem eine von Whitney Houston sein. Denn sie ist unsere Startnummer 1 mit einer Live-Version.

0: Das wäre Angebot 1, My Love Is Your Love von Whitney Houston live. Angebot 2, Crystal Rock und Chris Armada. Heißt nur Rock, ist erkennbar Dance. Crystal Rock und Chris Armada, die Startnummer 2. Oder Startnummer 3, Cara Marni. Britische Soul-Sängerin. Das wäre die zurückhaltende Version, falls euch nach mehr Entspannung ist heute Abend. Ihr entscheidet. Jetzt live unter 07221 2011. Welche Version von My Love Is Your Love darf es heute Abend sein? Whitney Houston, Crystal Rock und Chris Armada oder Cara Marni? Hallo, Leitung 1, wer ist dran?
1: Hallo, hier ist Fabian.
0: Fabian, für wen stimmst du?
1: Whitney Houston.
0: Einmal Whitney Houston, vielen Dank. 1-0. Michael Reufsteck hier. Hallo, wer ist da?
2: Hallo, hier ist Nora.
0: Nora, für wen stimmst du?
2: Whitney Houston.
0: Auch Whitney Houston, 2-0. Und wer ist jetzt in der Leitung?
3: Grace Walk.
0: Bitte?
3: Das zweite meine ich.
0: Das zweite ist notiert. Ich danke dir ganz herzlich. 2-1 für Whitney im Moment noch. Hallo, wer spricht?
4: Hier ist die Silvia aus Wolfach, die Silvia. Nummer 1.
0: Einmal die Nummer 1. Dann haben wir Whitney und hier kommt sie. Herzlichen Dank. 3-1. Eine Live-Version von Whitney Houston. My Love is Your Love.

Spaß geht immer noch peinlicher. Daniela hat uns noch eine peinliche Geschichte geschickt. Passierte einst in Holland mit ihrem damaligen. In der Stadt Schagen war ein Einkaufszentrum, da gab es ein Lampengeschäft und nachdem sie sich gefühlt 8-mal täglich die Lampen angesehen hatte, sagte sie zu ihrem Ex irgendwann, ich frage jetzt mal, was die kosten. Er hatte inzwischen die Nase voll vom Lampengucken und sagte, ja, mach, ich gehe schon mal raus. Fragte die Verkäuferin, nannte den Preis, Daniela ging wieder raus und sagte, 50 Euro. Bekam keine Antwort und bemerkte dann, dass sie das nicht zu ihrem Ex, sondern zu einem wildfremden Niederländer gesagt hatte. 50 Euro! Das hier ist neu von Nico Santos. Why don't you stay?

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1: Die Nachrichten mit Dagmar Schlichting. Guten Abend.
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1: Der Bundestag hat eben strengere Regeln für E-Scooter beschlossen. Geklärt ist jetzt, wer haftet, wenn die Roller zum Beispiel Autos beschädigen oder Menschen verletzt werden. Was sich konkret ändert, erklärt Uwe Berndt, WDR Berlin.
2: Zum einen wird die Verantwortung der Fahrer von E-Scootern betont. Musste man ihnen bisher in jedem Fall die Schuld konkret nachweisen können, muss man jetzt umgekehrt als Fahrer oder Fahrerin seine Unschuld beweisen können, wenn ein Schaden entsteht. Aber auch die E-Scooter-Verleihfirmen werden künftig bei Schäden in die Verantwortung genommen. Wenn es ihnen nicht gelingt, den Verursacher des Schadens ausfindig zu machen, müssen sie dafür aufkommen. Das Argument lautet, weil die Verleiher von E-Scootern damit viel Geld verdienen, müssen sie auch bei den Schäden mit in die Verantwortung gehen. Diese Risiken müssen sie dann in ihr Geschäftsmodell einpreisen, damit die Geschädigten nicht auf den Kosten sitzen bleiben.
1: Der Bundestag hat auch eine milliardenschwere Finanzspritze für Länder und Kommunen beschlossen. Bis 2029 soll es jährlich 1 Milliarde Euro geben. 250 Millionen Euro können direkt an überschuldete Kommunen gehen, für Kitas, Schwimmbäder oder Bibliotheken. Der VW-Aufsichtsrat hat in Wolfsburg über weitere Sparmaßnahmen beraten. Dabei stellte VW-Chef Blume einen Plan vor, der den Autobauer aus der Krise führen soll. So soll die Modellpalette um bis zu 50% reduziert werden. Konkretes zu Werksschließungen oder Stellenabbau gab es nicht. In Deutschland greifen offenbar weniger Menschen zum Buch. Vor allem bei den Jüngeren ist das der Fall. Die Zahl der 20- bis 29-Jährigen, die letztes Jahr ein Buch gekauft haben, ist laut Buchhandel um fast ein Fünftel zurückgegangen.
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1: Der AfD-Politiker Norbert Emmerich ist nicht länger zweiter Bürgermeister von Gelsenkirchen. Der Stadtrat hat ihn abgewählt. Grund ist ein Video, in dem Menschen mit Migrationsgeschichte von Emmerich und anderen AfD-Politikern dazu gedrängt wurden, die Straße zu putzen. Andreas Arzt für WDR aktuell.
3: Der Gelsenkirchener Stadtrat hat ein klares Zeichen gesetzt. Abgesehen von der AfD haben alle Parteien für die Abwahl von Norbert Emmerich als zweitem Bürgermeister gestimmt. Nach dem Ergebnis gab es lauten Jubel hier im Stadtrat. Emmerich selbst räumte sofort seinen Platz. Im Interview hinterher reagierte er recht gelassen, sprach von einem demokratischen Prozess, den er respektiere. Gleichzeitig sagte er aber auch, dass er seine Teilnahme an dem Video nicht bereue. Bei der Neuwahl hinterher setzte sich CDU-Kandidat Werner Wöll durch.
1: Das Wetter in Nordrhein-Westfalen. Die Nacht ist klar bei 16 bis 10 Grad, zum Morgen teilweise neblig. Morgen ist es dann im Osten mit ein paar Wolkenfeldern, am Nachmittag viel Sonnenschein, in Steinfurt bis 28 Grad, in Bottrop 29 und in Heinsberg 30 Grad. Das Wochenende wird sonnig, trocken und noch heißer bei 24 bis 33 Grad. Das war WDR aktuell.
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4: Die A555 Bonn Richtung Köln ist zwischen Bornheim, Rheinland und Wesseling nach einem Unfall gesperrt. Auf der A1 Köln Richtung Euskirchen ist die Ausfahrt Köln-Bocklemünd bis 6 Uhr gesperrt. Auf der A2 Hannover Richtung Dortmund ist die Auffahrt Hamm-Üntrop bis 5 Uhr früh gesperrt. A3 Köln Richtung Frankfurt zwischen Bad Honnef, Linz und Neustadt-Wied 4 Kilometer Stau. Die A42 Kamplinfort Richtung Dortmund ist zwischen Oberhausen Zentrum und Kreuz Essen Nord wegen Brückenarbeiten bis zum 14. Juli täglich zwischen 22 Uhr und 5 Uhr gesperrt. Die A42 Kamplinfort Richtung Dortmund ist zwischen Oberhausen Zentrum und Kreuz Essen Nord wegen Brückenarbeiten bis ca. 5 Uhr gesperrt.
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5: Mit Michael Reifschleck, hallo. Fußball-WM-Viertelfinale zwischen Frankreich und Marokko. Zur Halbzeit steht es immer noch 0:0. Hier ist Bibi Rexha und Faithless mit New Religion.
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0: Udo Lindenberg, Clüso, Cello. Hallo zusammen, hier ist Pop, die Abendshow und das ist die Schlagzeile, die wir alle haben kommen sehen. Heute unter anderem beim Spiegel. Künstler verkauft Müll von Taylor Swifts Party Location. Und das war klar, dass das passieren würde. Denn wir haben ja vorgestern schon berichtet, dass jetzt die Band Bon Jovi den Madison Square Garden in New York für eine Konzertreihe gebucht hat. Also den Ort, an dem Taylor Swift und Travis Kelce vergangenes Wochenende geheiratet haben. Und ich habe mir vorgestern schon vorgestellt, wie John Bon Jovi dann als erster nach der Party da reinkommt in den Madison Square Garden und den ganzen Müll aufsammeln muss. Ich stelle mir vor, wie die da heute reinkommen und erstmal die ganzen Reste wegräumen müssen, die Taylor Swift und ihre tausend engsten, prominenten Freunde nach der Hochzeit hinterlassen haben. Bon Jovi längst auf der Bühne und, oh warte, da liegt noch eine angebissene Pizza. Oh, hier steht noch ein halbes Glas Champagner unterm Tisch. Ah, und hier da, guck mal in der Ecke, noch Reste von Adam Sandler. Ja, das war also vorgestern und jetzt ist es passiert. Künstler verkauft Müll von Taylor Swifts Party-Location. Ich find's toll, wenn John Bon Jovi jetzt wenigstens was damit verdient, indem er den Müll verkauft. Theresa Seiter aus unserem Team hat die ganze Geschichte.
1: Und die beginnt direkt mal mit einer Gegendarstellung. Hm? Der Künstler ist nicht John Bon Jovi.
0: Ach.
1: Er heißt Justin Chinek.
0: Oh.
1: Und der Müll kommt auch nicht aus dem Madison Square Garden, sondern Justin Chinek ist während der Hochzeit draußen rumgelaufen und hat aufgesammelt, was er da gefunden hat.
0: Was hat er gefunden?
1: Das Übliche, also so Zigarettenstummel, Lutscherreste, Flaschendeckel und einen linken AirPod.
0: Praktisch für Linkshörer.
1: Ja.
0: Gibt es irgendein Indiz, dass es sich um Müll von den Hochzeitsgästen oder gar dem Brautpaar handelt?
1: Nein, es ist einfach nur Müll, den er draußen aufgesammelt hat, während drin die Party war. Wahrscheinlich ist das alles einfach nur ganz normaler New Yorker Straßenmüll, aber er hat das alles hübsch zu so durchsichtigen Würfeln mit jeweils mehreren Fundstücken verpackt, Ort und Datum draufgeschrieben und dann für $25 pro Würfel verkauft.
0: Du sprichst im Präteritum, es ist also alles schon weg?
1: Ja, da hättest du schneller sein müssen.
0: Ah, ja klar.
1: Alle 50 Würfel waren nach 24 Stunden weg. Der Mann ist ein erfahrener Müllverkäufer, der sammelt seit 25 Jahren New Yorks besten Müll.
0: New Yorks besten Müll.
1: Das ist seine Worte, nicht meine.
2: Well, I've been collecting New York City's finest trash for 25 years and selling it to collectors all around the world.
0: Ja, gut. Ich war schon ein paar Mal in New York und mir sind oft diese riesigen Müllhaufen aufgefallen, die da nachts vor die Häuser gelegt werden. Ich dachte immer, die liegen da zur Abholung. Ich wusste nicht, dass das ein Straßenverkauf ist.
1: Ja.
0: Das nächste Mal schaue ich nach den Preisschildern. Vielleicht kann ich ja noch ein Schnäppchen machen.
1: Wie

0: Noah Kahn und The Great Divide. Hier ist Pop, die Abendshow. Wir schalten jetzt in den durchschnittlichsten Ferienclub der Welt zur heutigen Durchsage von Entertainment-Direktor Knut.
1: Hallo Cluburlauber, hier spricht

und Klausi füllen die kleinen Racker das verwaiste Bällebad mit Reifenabrieb. Reifenspenden nehmen wir noch in der Küche entgegen. Wir wünschen euch einen tollen Urlaubsabend. Euer Knutti.

0: Kaiser Chiefs, hier ist Pop, die Abendshow mit Michael Reifschneck und es ist schon wieder ein Tor gefallen. 2:0 für Frankreich jetzt. Mbappé hatte das erste, Dembélé jetzt das zweite Tor geschossen. Frankreich gegen Marokko im Viertelfinale 2:0. Joost aus unserem Team, der mir beim Fernsehgucken hilft, sagte, da war Papierstau im Tordrucker, ist aber jetzt behoben.
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2: Heute Nacht ist es bei Tiefstwerten von 16 bis 10 Grad. Zunächst überwiegend klar, zum Morgen hin können sich aber gebietsweise Nebel- oder Hochnebelfelder im Westen bilden. Wenn sich letzte Wolken bis zum Mittag aufgelöst hat, gibt es viel Sonne bei 23 bis 31 Grad. Das Wochenende bringt viel Sonnenschein und kaum eine Wolke. Es wird noch heißer mit Temperaturen zwischen 24 und 33 Grad.
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3: Die A555 Bonn Richtung Köln ist zwischen Bornheim, Rheinland und Wesseling nach einem Unfall gesperrt. Auf der A1 Köln Richtung Euskirchen ist die Ausfahrt Köln-Bocklemünd bis 6 Uhr gesperrt. A3 Köln Richtung Frankfurt zwischen Bad Honnef, Linz und Neustadt-Wied 2 Kilometer Stau. Die A42 Kamp-Lindfort Richtung Dortmund ist zwischen Oberhausen Zentrum und Kreuz Essen Nord wegen Brückenarbeiten bis ca. 5 Uhr gesperrt.
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0: Sabrina Carpenter und Man Child. Hier ist POP, das Wissenschaftsmagazin am späten Donnerstagnachmittag. Sternenstaub bezeichnet als wissenschaftlicher Begriff kleine, teilweise mikroskopische Materiepartikel im interstellaren Raum. Das sagt Wikipedia über Sternenstaub, Klammer auf, Astronomie, Klammer zu. Es gibt noch keinen Wikipedia-Eintrag über Sternenstaub, Klammer auf, Song von Joris, Klammer zu. Deshalb müssen wir Joris seinen neuen Song selbst definieren lassen.
1: Ich glaube, die Quintessenz für mich von Sternenstaub ist wirklich dieses, ich muss keine Angst haben vor dem Fremden, wenn ich rausgehe. Also ich glaube, dass eigentlich wir alle aus einem guten Kern sind. Es gibt auch die schlechte Seite in jedem Menschen, aber ich habe irgendwie mehr Lust, auf die guten Seiten zu gucken. Die schlechten Seiten gibt es genug und wenn man richtig hinschaut, dann findet man die auch.
0: Joris im ARD-Interview über seinen neuen Song Sternenstaub, der recht schnell entstanden ist.
1: Also der Song hat wirklich jetzt gar nicht einen jahrelangen Prozess, sondern eigentlich eher eine richtig gute Studionacht. Und es war wirklich so dieses Gefühl, ich habe das im Sommer, ich wohne in einer großen Stadt, wenn ich rausgehe abends, im Sommer sind die Gefühle per Du definitiv überall, aber auch die Menschen auf einmal per Du. Also man ist auf einmal viel mehr eins. Im Winter ist es oft so, dass das einfach ich kaum jemanden sehe. Und im Sommer kann ich wirklich nachts rausgehen und ich weiß, dass ich einen guten Abend habe. Und dieser Moment quasi ist da in Sternenstaub beschrieben. Also die haben die Lichter der Stadt nur für uns angemacht. Es fühlt sich wirklich so an, als ob da einfach alles in Szene gesetzt wurde für diesen Abend. Und ich liebe das.
0: Im Sommer sind die Gefühle per Du. Was für ein wunderschöner Satz. An Joris Stelle hätte ich mir den für den Songtext aufgehoben, aber da kommt er nicht drin vor. Aber er wird ja noch eine Weile bleiben und noch mehr Lieder schreiben. Vielleicht kann er das irgendwann mal unterbringen. Das ist wirklich ein schöner Satz. Einstweilen der bis jetzt neue Song von Joris, Sternenstaub.

Sternenstaub, neu von Joris und nah am Thema Sternenstaub. Heiko hat sich vorhin von der Autobahn zwischen Ulm und Stuttgart gemeldet, wo er etwas gesehen hat, was sehr hell leuchtete und wie ein etwas zu tiefer Satellit wirkte. Wollte gerne wissen, was das ist. Wir haben ein bisschen geforscht und rumtelefoniert und können jetzt vieles ausschließen. Starlink-Satelliten diesmal nicht. Besonderes Flugobjekt nicht bekannt. Kontaktaufnahme Außerirdischer bisher nicht geschehen. Wahrscheinlichste Antwort ist, es war die Venus, die du gesehen hast, Heiko. Falls ihr auch irgendwas Tiefleuchten gesehen habt. Es war die Venus, die heute recht tief stand, vor allen Dingen im Westen, später nah am westlichen Horizont. Wenn da was war, bis kurz vor 23 Uhr müsste das die Venus gewesen sein. Hat man die auch mal wieder gesehen. Christina Milian ist das hier jetzt in Pop, der Abendshow. When you look at me.

Im Fußball-WM-Viertelfinalspiel zwischen Frankreich und Marokko läuft die Nachspielzeit. Frankreich führt mit 2:0. Das war Pop, die Abendshow mit Michael Reufsteck. Gleich die Pop-Nacht mit Ben Streubel. Auch heute gab es leider wieder ein paar Themen, zu denen wir nicht mehr gekommen sind. Wir hatten noch vor, eine Reportage über die Probleme von Stockenten beim Spazierengehen. Die Frage, sind Okapis die klügeren Lebewesen, weil sie noch keine künstliche Intelligenz entwickelt haben? Und neue Wege in der Verkehrsausbildung, warum es sinnvoll ist, schon früh beim Fahrradfahren die Stützräder gegen Stützstrümpfe auszutauschen. Naja, vielleicht beim nächsten Mal. Gute Nacht.

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1: Die Nachrichten mit Michael Treiß. Guten Abend.
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1: Der VW-Aufsichtsrat hat in Wolfsburg über weitere Sparmaßnahmen beraten. Dabei stellte Volkswagen-Chef Blume einen Plan vor, mit dem er das Unternehmen aus der Krise führen will. Helmut Eickhoff für WDR aktuell.
2: In einem offiziellen Statement spricht der Konzernvorstand von einem Zukunftsplan. Volkswagen solle schlanker werden, mit weniger Modellen und niedrigeren Kosten. Von Werksschließungen oder auch Stellenabbau keine Rede. Der Konzern vermied es, davon zu sprechen. Es bleibt nach dieser Aufsichtsratssitzung also offen, wie hart die Einschnitte sein werden. Nun ist mit wochenlangen und harten Verhandlungen um die Zukunft und die Neuaufstellung des Volkswagen-Konzerns zu rechnen. Gewerkschaft und Betriebsrat haben schon erbitterten Widerstand angekündigt.
1: Bei Unfällen mit Elektrorollern gelten künftig strengere Regeln für deren Vermieter. Der Bundestag hat am späten Abend eine Gesetzesänderung verabschiedet, durch die die Geschädigten leichter an Schadenersatz kommen sollen. Aber auch Fahrerinnen und Fahrer der Roller sollen künftig bei vermutetem Verschulden haften. In Dortmund hat der Rat für ein Bettelverbot in der Stadt gestimmt. Es soll im Umkreis von 5 Metern rund um Kneipen, Cafés und Restaurants mit Außenplätzen sowie Biergärten gelten. Die Dortmunder Wirte hatten geklagt, dass ihnen wegen der vielen Bettler die Gäste wegbleiben. Darauf hat der Stadtrat jetzt mit dem Bettelverbot reagiert. Bei der Fußball-Weltmeisterschaft hat Frankreich den Einzug ins Halbfinale geschafft. In Boston gewann die Mannschaft 2:0 gegen Marokko. Frankreichs nächster Gegner ist der Sieger des Viertelfinalspiels Spanien gegen Belgien.
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1: Beim Hauptzollamt Duisburg waren langjährige Ermittlungen gegen Geldwäsche in der Baubranche erfolgreich. Nach 10 Jahren Flucht konnte ein Mann in Großbritannien festgenommen werden. Markus Böhm, WDR Duisburg.
3: Am Flughafen London Heathrow klickten im Juni die Handschellen. Dort nahmen Ermittler einen Mann fest, gegen den seit Jahren ein europäischer Haftbefehl besteht. Nach Angaben des Hauptzollamts Duisburg soll er einer Bande angehört haben, die über Scheinrechnungen und Schwarzgeldgeschäfte mindestens 30 Millionen Euro hinterzogen haben könnten. Nach seiner Überstellung nach Deutschland sitzt der Beschuldigte jetzt in Untersuchungshaft und wartet auf die Verhandlung vor dem Landgericht in Bochum.
1: Und so wird das Wetter in Nordrhein-Westfalen. Die Nacht ist meistens klar, bei Tiefstwerten zwischen 16 und 10 Grad. Zum Morgen hin kann es dann stellenweise Nebel geben. Tagsüber im Münsterland und Ostwestfalen-Lippe erst noch Wolken. Ansonsten geht's mit dem Freitag sonnig los. Ab dem Nachmittag gibt's dann überall viel Sonne. In Warendorf bis 28 Grad, in Dienstlaken 29 Grad und bis zu 30 Grad werden in Bedburg erreicht. Und auch das Wochenende wird sonnig, trocken und noch wärmer, bei Werten von 24 bis maximal 33 Grad. Das war WDR aktuell.
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4: Die A555 Bonn Richtung Köln ist zwischen Bornheim, Rheinland und Wesseling nach einem Unfall gesperrt. Auf der A1 Köln Richtung Euskirchen ist die Ausfahrt Köln-Bocklemünd bis 6 Uhr gesperrt. Auf der A2 Hannover Richtung Dortmund ist die Auffahrt Hamm-Üntrop bis 5 Uhr früh gesperrt. Die A42 Kamp-Lindfort Richtung Dortmund ist zwischen Oberhausen Zentrum und Kreuz Essen Nord wegen Brückenarbeiten bis ca. 5 Uhr gesperrt.
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5: Mit Ben Streubel und Glückwunsch an Frankreich. Seit 5 Minuten stehen die im Halbfinale bei der Fußball-Weltmeisterschaft 2026. Wird das bestimmt noch ein wenig zelebrieren hier in dieser Show.
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Ja, stell dir mal die Frage, wer bist du eigentlich? Ask yourself a question, where are you now? So, und hier ist die Popnacht. Ist es schön, wenn man zu sich selbst gefunden hat? Das habe ich jetzt in den vergangenen 10 Minuten. Und mit diesem Selbstwertgefühl feiern wir jetzt erstmal die Franzosen. Also, Allez les Bleus, das war ein tolles Spiel. Und Glückwunsch nochmal, wir werden auch natürlich ein schönes Liedchen spielen für die Franzosen, die ja so tapfer gewonnen haben gegen Marokko mit 2-0. Also wenn ihr Vorschläge habt, ich sammle mal ein. Ich kenne nämlich gar nicht so viele französische Fußballsongs. Ich kenne dieses Allez, Ola, Olé, glaube ich, das war bei der 2010, bei der Europameisterschaft. Naja, vielleicht habt ihr eine gute Idee. Dann werden wir das hier gut feiern noch in dieser Stunde unter 07221 2011. Ansonsten seid ihr alle wach, da hinten letzte Reihe auch, das weiß ich, weil heute ist Vollmond an diesem 10.07. Und da macht man das, was man bei uns im Westerwald auch immer gemacht hat, Schlafwandeln. Der Opa ist immer schlafgewandelt, hat gesagt, er ist mondsüchtig. Dabei ist er an einen Alkoholschrank und hat Eierlikör getrunken. Das war eigentlich seine Sucht. Es gibt natürlich viele Mythen rund um Vollmond. Die könnt ihr alle heute Nacht noch mal besetzen. Es gibt zum Beispiel diese Sinnesempfindung, die gesteigert sein soll. Oder Geburten. Mythos ist etwas, was man auch immer wieder nennt. Man sagt, es gibt viel mehr Geburten. Wenn Vollmond ist, ist natürlich eigentlich auch Quatsch. Ja? Ich meine, da ist es heller. Also ich würde sagen, es wird eher, es gibt mehr Zeugungen, wenn es so hell ist, ja, weil man nicht schlafen kann. Egal, was ihr auch immer vorhabt heute Nacht, ich freue mich drüber. Und wir sind hier zusammen in unserem Therapiekreis bis 5.

Kenny Chase und Strangers. Viertel nach Mitternacht ist es und eine Gefahrenstelle von der A5 Karlsruhe in Richtung Basel. Zwischen La und Ettenheim steht ein Fahrzeug ohne Licht. Wer macht denn sowas? Das ist Harry Styles. Da machst du zumindest mal nichts falsch, ne? American Girls in der Pop.

Little Bit Dangerous, Roxette. So, ich habe das Fenster mal kurz zugemacht. Ich höre die Autokorsos aus Frankreich rüberschallen natürlich. Also Glückwunsch nochmal an die Franzosen bei der Fußball-Weltmeisterschaft. In Boston haben sie Marokko geschlagen mit 2-0 im Viertelfinale, stehen damit im Halbfinale.

0: 16 Metern Entfernung rein ins rechte Eck. Ein Alleingang, das war die Führung. Nur 6 Minuten später hat dann Dembélé den Deckel schon drauf gemacht. Auch er trifft per Flachschuss aus 13 Metern Entfernung nach einem Ballgewinn. Keine Chance für Bono im marokkanischen Tor. Danach noch große Möglichkeiten für die Franzosen, das Ergebnis auszubauen. Marokko offensiv eigentlich nicht existent. Und weil das so war, setzt sich Frankreich am Ende super souverän und sicher mit 2:0 durch und steht in der Runde der letzten 4.
1: Ja, und gegen wen sie im Halbfinale dann spielen, das entscheidet sich heute Abend im Spiel Spanien gegen Belgien. So, jetzt haben wir einen schönen Fußballsong hier, einen französischen.

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2: Es ist 0.32 Uhr, eine Eilmeldung, ein Falschfahrer auf der A66 Wiesbaden-Frankfurt zwischen Frankfurt-Zeilsheim und Frankfurt-Ludwig-Landmann-Straße. Da kommt ein Fahrzeug entgegen, ein Falschfahrer, bitte äußerst rechts fahren. Nicht überholen, wir melden es, wenn die Gefahr vorüber ist. Falschfahrer auf der A66 Wiesbaden-Frankfurt zwischen Frankfurt am Main-Zeilsheim und Frankfurt am Main-Ludwig-Landmann-Straße.
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3: Bis zum Morgen bleibt es trocken und oft klar bei uns im Westen. Es können bei Tiefstwerten von 16 bis 10 Grad gebietsweise aber Nebel- oder Hochnebelfelder entstehen. Wenn sich der Hochnebel bis zum Mittag aufgelöst hat, gibt es viel Sonne bei 23 bis 31 Grad. Am heißesten wird's im Rheinland. Das Wochenende bringt viel Sonnenschein und kaum eine Wolke. Es wird noch heißer mit Temperaturen zwischen 24 und 33 Grad. Und auch in der neuen Woche geht es trocken und heiß weiter.
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4: Die A555 Bonn Richtung Köln ist zwischen Bornheim, Rheinland und Wesseling nach einem Unfall gesperrt. Auf der A2 Hannover Richtung Dortmund ist die Auffahrt Hamm-Üntrop bis 5 Uhr früh gesperrt. Die A42 Kamp-Lindfort Richtung Dortmund ist zwischen Oberhausen Zentrum und Kreuz Essen Nord wegen Brückenarbeiten bis ca. 5 Uhr gesperrt.
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2: Und die am meisten unterschätzte Höchsttemperatur heute in Zwönitz werden es 26 Grad. Hier ist die Popnacht. Mein Name ist Ben Streubel. Und mit Pink kann man ruhig mal weitermachen. Runaway!

0: I wasn't expecting that, das habe ich doch nicht erwartet. Nein, ich habe nicht erwartet, dass Volker zum Beispiel hier zuhört. Bei ihm ist es 6.39 Uhr am frühen Morgen. Volker Steigerwald ist auf den Philippinen zu Hause, auf der Insel Cebu. Und wir haben Sturm und Regen, schreibt er. Alles sehr ungemütlich, aber ich muss einkaufen fahren, das hilft doch nichts. Wir fahren nach Cebu City von unserem Wohnsitz aus, sitzen im Auto, brauchen ein bisschen Motivation. Okay. Die Sate von Flow könnte es ja sein, ne? Leak it, wenn es nicht ist, beschwer dich bei mir, bei niemand anderem, das soll ja keiner mitkriegen. Wenn dir irgendwas nicht passt, mein lieber Volker. Aber durchhalten auch Regen und Sturm. Wir spielen gleich in wenigen Minuten nach dem Song von Flow. Da gibt's eine Aufgabe. Löst ihr sie, verdient ihr euch das erste Popnacht-Package.
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0: Blick geht. Hier ist die Popnacht. Und die kleine Aufgabe, die ich für euch habe, das sind zwei schöne Hits. Ja, es sind wirklich schöne Hits, die ihr erkennt. Die rauschen an euch vorbei. Es sind zwei Hits in einer Sekunde. Erkennt ihr beide, verdient ihr euch das erste Popnacht-Package. Aber das heißt, eine gewisse Konzentration wird hier vorausgesetzt. Und 25% Hirnleistung ist erforderlich für diese Show. So, den Rest übernehmen wir für euch. Jetzt erstmal die Konzentration. Welche beiden Songs sind denn das gewesen, die dann euch vorbeigerauscht sind? Zwei Hits in einer Sekunde. 07221 2011.
1: Was hab ich gesagt?
0: 07221 2011 für die Lösung.
2: Laura und

0: Lola, Young und Messi.
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0: Na, das war die erste Aufgabe für heute Nacht. Welche beiden Songs sind denn das, die jetzt an euch vorbeirauschen? Ronny lebt in Bekeln. Guten Morgen, Ronny.
2: Ja, moin.
0: Und welche beiden Titel hast du erkannt?
2: Das ist einmal Senorita von Camila Cabello und Papa Don't Preach von Madonna.
0: Ah ja, mal ganz locker hast du ja ein Popnacht-Package abgeräumt. Und du bist seit 20 Jahren mit Pferden unterwegs. Das ist ja auch eigentlich ganz, ganz schön, ne?
2: Das ist genau, super.
0: Ja,
2: das ist
0: top. Die Tour heute Nacht geht von wo nach wo?
2: Die Tour von heute war von der Schweiz Richtung Niedersachsen.
0: Das ist also so ein Kundenauftrag. Irgendjemand hat da Pferde gekauft und dann bringst du die von der Schweiz dann nach Niedersachsen.
2: Jawohl.
0: Und geht's dir den Pferden in so einem Transporter einigermaßen, muss ich mir Sorgen machen? Weil das ist ja immer das, wenn die vorbeifahren, so einem Tiertransport, dann bin ich immer, oh, die armen Tiere. Wie sind die denn bei dir aufgehoben?
2: Die sind super aufgehoben, die werden versorgt, die Fahrt über und denen geht es blendend.
0: Haben die auch eine Klimaanlage?
2: Ja, wir haben auch einen akklimatisierten Raum und da läuft dann bei so Temperaturen wie heute, wenn es warm ist, die Anlage.
0: Und dann machst du abends immer Stops und so, gibt's Wasser und so.
2: Genau,
0: was.
2: Und, da halten zwischendurch auch mal an.
0: Reitest du selbst denn?
2: Ja, ich habe früher mal auch geritten, auch Pferde eingeritten, Jungpferde. Ja. Ist jetzt aber weniger geworden, weil ich bin die ganze Woche eben größtenteils unterwegs.
0: Aber du könntest mal, wenn es irgendwie Unruhe gibt oder irgendwie unmöglich das Wetter sein sollte oder irgendwie die komischen Bedingungen, könntest du mal eine Runde reiten gehen, ne? Irgendwo auf dem Parkplatz.
2: Jawohl, genau. Machst du
0: denen ein bisschen Spaß. Okay, dann komm mal gut an. Ich schicke dir was zu. Und dann spiele ich noch einen Titel für dich, den du dir ausgesucht hast und die Welt ist in Ordnung wieder. Ja?
2: Genau, super.
0: Bis bald, ciao, ciao.

You Got Me Love Sick, das ist der neue von Michael Schulte gewesen. Eine Endwarnung um 0.55 Uhr von der A66 Wiesbaden-Frankfurt. Da ist kein Falschfahrer mehr unterwegs zwischen Frankfurt am Main, Zeilsheim und Frankfurt am Main-Ludwig-Landmann-Straße.

0: 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Es ist 1 Uhr.
1: Die Nachrichten mit Michael Treis. Guten Morgen.
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1: Der Bundestag hat strengere Regeln für E-Scooter beschlossen. Geklärt ist jetzt, wer haftet, wenn die Roller zum Beispiel Autos beschädigen oder Menschen verletzt werden. Was sich konkret ändert, erklärt Uwe Berndt, WDR Berlin.
2: Zum einen wird die Verantwortung der Fahrer von E-Scootern betont. Musste man ihnen bisher in jedem Fall die Schuld konkret nachweisen können, muss man jetzt umgekehrt als Fahrer oder Fahrerin seine Unschuld beweisen können, wenn ein Schaden entsteht. Aber auch die E-Scooter-Verleihfirmen werden künftig bei Schäden in die Verantwortung genommen. Wenn es ihnen nicht gelingt, den Verursacher des Schadens ausfindig zu machen, müssen sie dafür aufkommen. Das Argument lautet, weil die Verleiher von E-Scootern damit viel Geld verdienen, müssen sie auch bei den Schäden mit in die Verantwortung gehen. Diese Risiken müssen sie dann in ihr Geschäftsmodell einpreisen, damit die Geschädigten nicht auf den Kosten sitzen bleiben.
1: Der VW-Aufsichtsrat hat in Wolfsburg über weitere Sparmaßnahmen beraten. Volkswagen-Chef Blume stellte einen Plan vor, wie der Autobauer aus der Krise geführt werden soll, zum Beispiel durch den Wegfall bestimmter Modelle. Wie viele Arbeitsplätze tatsächlich wegfallen und welche VW-Werke geschlossen werden sollen, wurde aber nicht angesprochen. Mexiko will in den USA Klage einreichen nach dem Tod mehrerer Mexikaner bei Einsätzen gegen Migranten. Nach Angaben von Mexikos Außenminister kamen 3 Mexikaner bei Abschieberazzien und 14 weitere in US-Migrationshaftzentren ums Leben. Kritisiert wird dabei das Vorgehen der Migrationsbehörde ICE. Bei der Fußball-Weltmeisterschaft steht Frankreich als erstes Team im Halbfinale nach dem 2:0 am späten Abend gegen Marokko. Wer Frankreichs nächster Gegner sein wird, stellt sich dann heute Abend raus nach dem Viertelfinalspiel Spanien gegen Belgien.
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1: In Krefeld gilt ab sofort eine Haushaltssperre. Damit darf die Stadt im Moment nur Geld für Dinge ausgeben, zu denen sie rechtlich verpflichtet ist. Moritz Börner für WDR aktuell.
3: Hintergrund ist, dass Krefeld deutlich weniger Einnahmen aus Steuergeldern hat als erwartet. Gleichzeitig sind die Kosten in vielen Bereichen massiv angestiegen. Die Bezirksregierung hat darum am Montag mit einem Warnbrief die Krefelder Stadtspitze dazu aufgefordert, mehr Geld zu sparen. Die Fraktionen von CDU und SPD wollen jetzt bis zu einer Sondersitzung des Stadtrats am Mittwoch kommender Woche neue Sparmaßnahmen vorschlagen. Die sollen dann noch in diesem Jahr in Kraft treten.
1: Das Wetter in Nordrhein-Westfalen. Die Nacht ist klar bei 16 bis 10 Grad. Zum Morgen hin kann es neblig sein. Tagsüber dann im Münsterland und in Ostwestfalen-Lippe erst noch Wolken. Ab dem Nachmittag gibt es dann überall viel Sonne. In Iserlohn maximal 28 Grad, in Duisburg 29 und bis zu 30 Grad werden in Bergheim erreicht. Morgen am Samstag dann wieder viel Sonne und Werte von 24 bis 33 Grad. Und auch der Sonntag bringt nur wenige Wolken und viel Sonne. Das war WDR aktuell.
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4: Die A555 Bonn Richtung Köln ist zwischen Bornheim, Rheinland und Wesseling nach einem Unfall gesperrt. Die A42 Kamplinfort Richtung Dortmund ist zwischen Oberhausen Zentrum und Kreuz Essen Nord wegen Brückenarbeiten bis zum 14. Juli täglich zwischen 22 Uhr und 5 Uhr gesperrt. Die A42 Kamplinfort Richtung Dortmund ist zwischen Oberhausen Zentrum und Kreuz Essen Nord wegen Brückenarbeiten bis ca. 5 Uhr gesperrt.
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5: Mit Ben Streubel. Dann suchen wir gleich mal den schönen lauten Song. Ja, der muss nicht unbedingt schön sein, aber ich würde es mir wünschen unter 07221-2011. Welchen Hit würdet ihr denn gerne lauter hören als alle anderen Songs in dieser Show? 07221-2011. Wir suchen den Lenkradklopfer, damit niemand einschläft heute Nacht.
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0: Und die Vorschläge heute Nacht aus Niedersachsen und Sachsen. Roy aus Zwickau, guten Morgen, Roy. Hallo. Bist du noch bei mir, lieber Roy? In deiner,
2: ja, ich bin noch bei dir.
0: In deiner Firma, wo du Metall verarbeitest. Was wird denn aus dem Metall, das du verarbeitest?
2: Ja, wir haben Pfennige draus.
0: Bitte was?
2: Ja, wir haben Pfennige draus.
0: Pfennige? Wie meinst du? Du stellst Geld her. Oder was? Ah, Roy hat sich verabschiedet. Okay, er wollte einen Song hören von Bonnie Tyler. Holding Out for a Hero. Mach mal lauter. Mit einem Gruß in die Clouds. Naja, vielleicht wollte Roy mich auch einfach verarschen. Das kann auch sein. Aber Markus aus Mellendorf, guten Morgen.
3: Guten Morgen.
0: Wie schätzt du die Situation
3: ein?
0: Das habe ich dann auch noch verwechselt, weil ich mich verarscht gefühlt habe in diesem Moment. Ich glaube, ich war einfach verletzt. Kannst du das nachvollziehen?
3: Ja. Seite verziehen.
0: Siehst du mal. Aber ich meine, wir denken jetzt erstmal an Bonnie Tyler. Gruß in die Cloud. Das war deine Idee, da hast du vollkommen recht. Sollten wir auch mal würdigen. Wer Lust hat auf Bonnie Tyler, der wählt diesen Song Holding Out for a Hero. Du schreibst Bücher heute Nacht, beziehungsweise lässt schreiben von der KI. Wie funktioniert das in deinem Fall?
3: Ich gehe zu ChatGPT und mache beispielsweise jetzt gerade zum Thema Finanzen 50 Bücher. Also ich lasse mir 30 Stichpunkte geben. Macht daraus 30 Kapitel und schreibe ein Vorwort und einen Haftungsausschluss dazu und mache daraus ein E-Book und stelle die bei Amazon rein.
0: Okay. Wie viele Bücher hast du da schon rausgebracht?
3: Insgesamt über 1000.
0: Wahnsinn, kann man davon gut leben?
3: Seit 2 Jahren. Nee. Also ich kriege ungefähr 180 oder 190 Euro im Durchschnitt.
0: Im Monat von diesen vielen Büchern. Na gut, okay, dann muss man natürlich Quantität nochmal erhöhen eventuell oder am Inhalt arbeiten. Ja. Mal lieber Markus.
3: Oder nebenbei eine.
0: Oder was anderes.
3: Oder nebenbei eine Hindernisarbeit.
0: Ja, das ist auch gut. Das ist auf jeden Fall eine tolle Sache. Also Bonnie Tyler, Holding Out for a Hero und Roy aus Zwickau, der mich ja verarscht hat, der hätte gerne gehört, so hat er es zumindest gesagt, Sisters of Mercy More. Aber den finde ich auch gut, den Song. Habe ich nichts dagegen.
3: Okay.
0: Aber ich bin schon auch ein bisschen auf deiner Seite. Mach dir keine Gedanken, Markus, ne?
3: Danke.
0: Ja, ja.
3: Dann schönen Abend noch, ne?
0: Tschüss. Also vielleicht wollt ihr auch das hören. 07221 2011, ihr stimmt ab. Entweder More Sisters of Mercy oder Bonnie Tyler Holding Out for a Hero. Hier ist die Popnacht 07221 2011.

0: andere neue Hit von Crazy Abrams. Hit the Wall haben wir da gerade gehört hier in der Popnacht.
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0: Und wir haben zwei Vorschläge gehabt. Einmal Sisters of Mercy mit More und Bonnie Tyler Holding Out for a Hero mit einem Gruß in die Cloud. Und ist logisch gewesen, dass da natürlich Bonnie Tyler weit vorbeigezogen ist in Würde. Und diesen Song machen wir unheimlich laut. 99% tatsächlich aller Anrufer wollten das hören. Holding Out for a Hero. Hier ist die Popnacht am Freitag.

Tyler. Mit der großen Energie nach oben. Holding out for a hero. Unser Lenkradklopfer vor heute Nacht. Es ist 1.24 Uhr. Ihr fahrt bitte vorsichtig auf der A3. Köln in Richtung Frankfurt. Da liegen Reifenteile im Kurvenbereich der A3. Frankfurter Kreuz in der Überleitung zur A5 in Richtung Darmstadt. Die Popnacht ist hier.

0: Es ist 1.30 Uhr.
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2: Bis zum Morgen bleibt es trocken und oft klar bei uns im Westen. Es können bei Tiefstwerten von 16 bis 10 Grad gebietsweise aber Nebel- oder Hochnebelfelder entstehen. Wenn sich der Hochnebel bis zum Mittag aufgelöst hat, gibt es viel Sonne bei 23 bis 31 Grad. Am heißesten wird es im Rheinland. Das Wochenende bringt viel Sonnenschein und kaum eine Wolke. Es wird noch heißer mit Temperaturen zwischen 24 und 33 Grad. Die Waldbrandgefahr steigt durch die Trockenheit weiter an.
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3: Die A555 Bonn Richtung Köln ist zwischen Bornheim, Rheinland und Wesseling nach einem Unfall gesperrt. Auf der A2 Hannover Richtung Dortmund ist die Auffahrt Hamm-Üntrop bis 5 Uhr früh gesperrt. Die A42 Kamp-Lindfort Richtung Dortmund ist zwischen Oberhausen Zentrum und Kreuz Essen Nord wegen Brückenarbeiten bis ca. 5 Uhr gesperrt.
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0: Und die am meisten unterschätzte Höchsttemperatur in Bonn steht. In Sachsen-Anhalt werden 26 Grad heute werden. Hier ist die Popnacht. Mein Name Ben Streubel.

Sorry an allen Meldungen an Falschfahrer. Auf der A6 Kaiserslautern Mannheim zwischen Wattenheim und Grünstadt kommt ein Fahrzeug entgegen an Falschfahrer. Bitte äußerst rechts fahren, nicht überholen. Wir melden uns, wenn die Gefahr vorüber ist. Auf der A6 Kaiserslautern Mannheim zwischen Wattenheim und Grünstadt kommt ein Falschfahrer entgegen. Aufpassen bitte.

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1: War das ein Fußballfest gestern Abend für die Franzosen. Oh. Frankreich ist im Halbfinale der Fußballweltmeisterschaft. In Boston hat Frankreich 2-0 gegen Marokko gewonnen. Und die Franzosen waren über die gesamten 90 Minuten, das kann man doch sagen, die klar bessere Mannschaft. Und wir haben nochmal die Spiel-Highlights zusammengefasst in einer Minute. Aber das Schöne ist, man hört ja gerne auch mal die Reporter aus anderen Ländern, aus den Heimatländern der jeweiligen Mannschaften auf dem Rasen. Wir hören erstmal Deutsch und dann etwas muy emotional, mit mehr Emotion nochmal auf Französisch.
2: Zweiter Ball, wer holt ihn sich am Strafraum? Natürlich die Franzosen, da ist Mbappé, da ist Mbappé! Ousmane Dembélé, rechten Fuß hat er frei, Ousmane Dembélé, Tor, Tor, Tor!
3: Avec l'appel de Mbappé, Dembélé la frappe! Oh, le deuxième but! Ousmane Dembélé! 2-0 pour l'équipe de France!
2: Frankreich steht im Halbfinale, verdienter geht es nicht. Die Grand Nation hat sich erneut durchgesetzt, wieder mit 2-0. Vollkommen verdient.
1: Ja, da möchte man gerne mal Sportreporter in Frankreich oder sonst wo sein. Aber ich mag natürlich auch, wenn es heißt, dann vielleicht morgen oder heute Abend ist ja schon Spanien-Belgien. Goal! So, das hören wir dann auch wieder demnächst. Dieses schöne Schreiten. Und das Halbfinale entscheidet sich ja dann in der Zusammensetzung, gegen wen Frankreich spielt. Dann zwischen den Parteien Spanien und Belgien. Und die spielen dann heute Abend um 21 Uhr im ZDF. Mehr klicken könnt ihr euch nochmal durch Fußball auf sportschau.de.

0: Good luck, Babe. Eine Entwarnung von der A6 Kaiserslautern Mannheim. Da ist kein Falschfahrer mehr unterwegs. Zwischen Grünstadt und Wattenheim. Also, das ist schon mal was Gutes. Noch besser ist, dass Thorsten mit seiner Partnerin in Flensburg wieder zu Hause angekommen sind. Hallo, guten Morgen.
1: Ja, moin moin.
0: So, ihr zwei, also deine Frau heißt?
1: Selma.
0: Felma.
1: Selma
0: und Thorsten. Also ihr beide, ihr macht nachts Fotos. Ihr fahrt dann los und habt so spontan Trips in der Gegend rund um Flensburg und fotografiert dann wie wild als Hobbyfotografen. Schön.
1: Ja, genau so sieht's aus.
0: Wie war denn die Ausbeute der vergangenen 5 Stunden? Weil ihr wart 5 Stunden unterwegs.
1: Ja, die war absolut super. Schönen Sonnenuntergang in Kappeln erlebt. Auf der Rücktour Höhe Steinbergkirche, da krabbelte der Halbmond so richtig schön blutrot hoch, den konnten wir dann auch noch ablichten und das war natürlich unser Highlight für heute.
0: Ja, okay, und dann, wie muss man sich vorstellen, ihr steigt dann aus dem Auto raus, legt euch irgendeine Decke hin und lauert dann irgendetwas auf, oder?
1: Nee, tatsächlich fahren wir direkt hier zum Beispiel jetzt in Kappeln, waren wir direkt am Strand, am Hafen, ja. Haben unser Auto abgestellt und sind wir am Hafen rauf und runter, eben halt die besten Möglichkeiten gesucht, eben halt ja die Schiffe zu fotografieren und mit einem Background von der schönen Altstadt.
0: Ja,
1: das ist schon eine ganz feine Sache.
0: Was passiert denn mit den Fotos?
1: Also die Fotos ist eigentlich mehr so für uns zum Angucken. Und wenn da richtig schöne Schnappschüsse bei sind, dann basteln wir da draus auch tatsächlich einen Kalender.
0: Aha, und den gibt's dann, den verkauft ihr dann auch oder ist es mehr zum Verschenken?
1: Sowohl als auch, teilweise zu verschenken und zum Verkauf auch, damit finanzieren wir nochmal unsere anderen Hobbys.
0: Ja, und andere Hobbys, okay. Ja, ist ja toll, wenn ihr so viele gemeinsame Hobbys habt, ist das Beste, was in einer Beziehung passieren kann, muss man klar sagen. Wie viele Fotos hast du insgesamt schon geschossen in deinem Leben?
1: Boah, das Tausende. Das ist schon unerzählbar.
0: Aber schon mit dem richtigen, mit einem Fotoapparat oder bist du dann noch mit dem iPhone unterwegs oder anderen Smartphones?
1: Nee, also tatsächlich mit dem iPhone einige, aber hauptsächlich mit der großen Spiegelreflexkamera.
0: Ich spiele deinen Lieblingssong, mein Lieber. Bleib kreativ, nachts unterwegs vor allen Dingen. Auf der Lauer sozusagen. Deswegen passt das ja auch ganz gut hier, der Kommissar, der Fotograf.

1.53 Uhr, Vorsicht, es brennt ein Fahrzeug auf der A62 Nonnweiler in Richtung Landstuhl in Höhe Rastplatz am Karlswald. Ein brennendes Fahrzeug. Hier ist die Popnacht am Freitag.

Gotta be somebody, Nickelback. Bis der Strom rausgezogen wird aus dem Gitarrenverstärker. So lange haben wir es hier gespielt. Es ist jetzt 1.56 Uhr. Eine Gefahrenstelle von der A4 in beiden Richtungen, bitte aufpassen. Chemnitz in Richtung Erfurt. Da laufen Rehe auf der Autobahn im Kreuz Erfurt in der Überleitung zur A71 in Richtung Sangerhausen. Auf der A4 Chemnitz in Richtung Erfurt. Rehe auf der Fahrbahn. Und in der Popnacht jetzt Leonie noch bis zu den Nachrichten. 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
1: Die Nachrichten mit Michael Treiß. Guten Morgen.
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1: Der Bundestag hat eine milliardenschwere Finanzhilfe für Länder und Kommunen beschlossen. Bis 2029 soll es jährlich 1 Milliarde Euro geben. 250 Millionen Euro können direkt an überschuldete Kommunen gehen, zum Beispiel für Kitas, Schwimmbäder oder Bibliotheken. In Nordrhein-Westfalen gibt es nach Angaben des Robert-Koch-Instituts in diesem Jahr bereits über 1200 Hitzetote. Das ist 4-mal so viel wie im ganzen vergangenen Jahr. Vor allem die Hitzewelle im Juni kostete viele Menschen das Leben. Der Intensivmediziner Christian Karaganidis forderte am Abend im WDR einen runden Tisch von Politik, Land und Kommunen.
2: Wir müssen ganz dringend Geld investieren in die Krankenhäuser. Da kommen die Länder auch nicht dran vorbei. Natürlich ist es bei den Pflegeheimen so, dass das viele private Investoren sind. Es wäre trotzdem gut im Sinne unserer Patientinnen und Patienten, dass wir dort zumindest ein Förderprogramm bekommen, weil es führt überhaupt keinen Weg daran vorbei, dass wir die Räume klimatisieren und die Raumtemperatur runterkriegen. Das ist das A und O.
1: Außerdem müsste es für künftige Hitzewellen in NRW dringend überall öffentliche Brunnen geben mit Trinkwasser. In den USA sind 8 Männer angeklagt worden, weil sie einen Anschlag auf US-Präsident Trump an dessen Geburtstag geplant haben sollen. Das US-Justizministerium sagt, dass die Verdächtigen Sprengstoffdrohnen bei einem Kampfsportevent vor dem Weißen Haus einsetzen wollten, um Panik auszulösen. Auch der Einsatz von Scharfschützen sei geplant gewesen. Bei der Fußball-Weltmeisterschaft steht Frankreich als erstes Team im Halbfinale nach dem 2:0 am späten Abend gegen Marokko. Wer Frankreichs nächster Gegner wird, stellt sich dann heute Abend raus nach dem Viertelfinalspiel Spanien gegen Belgien.
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1: Der AfD-Politiker Norbert Emmerich ist nicht länger zweiter Bürgermeister von Gelsenkirchen. Der Stadtrat hat ihn abgewählt mit 2/3 Mehrheit. Grund ist eine provokative Videoaktion. Vor laufender Kamera waren Menschen mit Migrationsgeschichte von Emmerich und anderen AfD-Politikern dazu gedrängt worden, die Straße zu putzen. Andreas Arzt für WDR aktuell.
3: Der Gelsenkirchener Stadtrat hat ein klares Zeichen gesetzt. Abgesehen von der AfD haben alle Parteien für die Abwahl von Norbert Emmerich als zweiten Bürgermeister gestimmt. Nach dem Ergebnis gab es lauten Jubel hier im Stadtrat. Emmerich selbst räumte sofort seinen Platz. Im Interview hinterher reagierte er recht gelassen, sprach von einem demokratischen Prozess, den er respektiere. Gleichzeitig sagte er aber auch, dass er seine Teilnahme an dem Video nicht bereue. Bei der Neuwahl hinterher setzte sich CDU-Kandidat Werner Wöll durch.
1: Und das Wetter in Nordrhein-Westfalen. Die Nacht ist klar bei 16 bis 10 Grad. Zum Morgen kann es neblig sein. Tagsüber dann im Münsterland und in Ostwestfalen-Lippe erst noch Wolken. Ab dem Nachmittag gibt es dann überall viel Sonne. In Lippstadt bis 28 Grad, in Nümbrecht 29 und maximal 30 Grad in Erftstadt. Das war WDR aktuell.